0: kleine und mittlere Einkommen zu entlasten, etwa indem der Grundfreibetrag und das Kindergeld erhöht werden.
1: Um die geplante Großunterkunft für Geflüchtete in der Sohrstraße in Berlin-Charlottenburg ist erneut Streit im Senat entbrannt. Wie aus internen Unterlagen, die dem RBB vorliegen, hervorgeht, geht es dabei um die Nutzung des ehemaligen Bürogebäudes. Die SPD-geführte Senatsverwaltung für Soziales will ab Februar den Betrieb der Unterkunft starten. Die beiden Fachverwaltungen für Finanzen und Bildung, beide CDU geführt, wollen stattdessen prüfen, ob hier Wohnungen für Studierende möglich sind. Auf der Berliner Stadtautobahn A100 ist die Ruder-Fissell-Brücke ab sofort teilweise gesperrt. Betroffen sind die äußeren Fahrstreifen. Laut der Autobahngesellschaft des Bundes ist ein sogenanntes Spannglied im Beton gerissen. Es soll weitere Untersuchungen geben. Auch ein Ersatzneubau mit zwei getrennten Brücken befindet sich bereits in der Planung. Die Eisbären Berlin haben das Achtelfinale der Champions Hockey League erreicht. Am Abend gewann der deutsche Meister beim österreichischen Spitzenclub Red Bull Salzburg mit 4:3. Die Basketballer von Alba Berlin sind erfolgreich in die Champions League gestartet. Der deutsche Meister gewann in Tschechien gegen Slavia Prag klar mit 110:86. Soweit die Nachrichten. 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Das Wetter in der Nacht gibt es vom Westen her Wolken. Die Tiefstwerte liegen bei 12 bis 4 Grad. Am Tage haben wir Frühregen, der später vom Westen in den Osten Brandenburgs zieht, bei maximal 15 bis 22 Grad.
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3: Willkommen zurück zu einer irischen Ausgabe sozusagen, anlässlich der Ireland Music Week, die letzte Woche stattgefunden hat in Dublin. 2 Stunden irische Musik und ich habe die erste Stunde mit Ihnen begonnen und ich beginne auch die zweite mit Ihnen. Ich kann mich damals erinnern, das war das Konzert im Loft damals, das erste Konzert der Pogues in Deutschland und es war also nicht deutsche Tour sozusagen. Und es war total großartig und ich bin der Band vollkommen verfallen und deswegen muss sie jetzt hier auch nochmal vorkommen. If I Should Fall from Grace. Hier sind die Pogues.

0: Pokes, If I Should Fall From a Grace. Natürlich, es wird übrigens auch im November ein Shane McGowan Tribute-Album geben. Es gab vorab nichts, sonst hätte ich das natürlich an dieser Stelle schon gespielt. Also wenn es dann rauskommt, natürlich mehr in dieser Sendung. Und danach haben wir eine andere sehr erfolgreiche irische Band gehört, die gerade ganz aktuell ist, nämlich die Gorillaz mit Pins. Und eine, die auch nicht aufgetreten ist, aber die auch großartig ist und erfolgreich ist, hören wir jetzt auch noch, nämlich C-Met mit Jamie Oliver, Petrol Station C-Met.
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C-Matt mit Jamie Oliver, Petrol Station und danach Dave Lofts mit Whistling on a Bottle. Der ist eigentlich auch schon ziemlich erfolgreich, den habe ich hier auch schon gespielt. Aber auch der ist aufgetreten bei der Island Music Week. Und apropos Auftreten, am 24.11. spielt Dave Lofts im Franz Grob Club. Und dann gab es noch eine Band, die fand ich auch super. Der Name, den fand ich erst ein bisschen verstörend. Shamrock Showband, da denkt man irgendwie, weiß ich nicht an was, aber ich glaube, die spielen damit. Auf jeden Fall sind die auch aufgetreten. Der Saal hat getanzt und getobt. Es gibt eine aktuelle Single von ihm, Cabbage and Ham. Ja, traditionelle irische Musik, dann doch ein bisschen anders, aber es war wirklich lustig. Lustige Band und der Saal hat getanzt und getobt. Hier sind die Shamrock Showband und Cabbage and Ham.

Shamrock Show Band, Cabbage and Ham und danach Mickey Chaos mit I Fell in Love in a Trash Can. Die einen schon deutlich größer, die anderen tatsächlich noch ganz klein, aber sehr sympathisch und rockig. Irgendwo so zwischen The Smiths, Pavement und I don't know, Mickey Chaos, auch das vielleicht ein Name, den man sich merken könnte. Kommen wir zu den Mirrors und die kommen hier mit Wood.

Die Mirrors und danach Negro Impacto, auch das eine Band, die aufgetreten ist mit Fangirl, mal so ein bisschen andere Musik, nämlich so Neo-Soul. Den hat man gar nicht so oft gehört, beziehungsweise ich glaube, es war eigentlich, also zumindest von den Bands, die ich gesehen habe, die einzige in dieser Richtung, aber nichtsdestotrotz natürlich eine tolle Band, auch live ziemlich beeindruckend. Und damit kommen wir zu Pebble Dash und Carrick Anoa. Ich hoffe, ich habe es richtig ausgesprochen, wahrscheinlich nicht, aber auch die sind natürlich aus Irland.

0: 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Pebble Dash und Kingfisher, die habe ich ja schon erwähnt, die spielen am 17.11. im Huxleys. Die haben da nicht gespielt, aber The Sun Will Never Settle. Aber lohnt sich natürlich trotzdem, sich diese Band anzugucken. Gleiches gilt für Madam's Last Discover, Orange Juice. Hier sind sie.
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Adam's Last, Discover, Orange Juice und Girlfriend. Auch das beides Bands, die aufgetreten sind und die aus Irland kommen. January 19th, so hieß das Stück von Girlfriend. Und jetzt kommen wir zu McGraw's und Home.

McGrath mit Home und danach die Nerves mit Dirty Finger. Auch das war eine Band, die gespielt hat bei der Dublin Island Music Week, die ich somit an dieser Stelle quasi fast musikalisch beende. Die waren sehr wild und sehr laut und ganz großartig. Aber nach zwei Stück musste ich dann doch nach Hause gehen. Jetzt hören wir nochmal die Fontaines D.C. mit einer weiteren aktuellen Single, nämlich mit Marianne und dann deren Frontman Grian Shutton. Auch nochmal mit einer Musik und dann wünsche ich schöne Woche und goodbye. Bye, bye.

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2: Um 3 Uhr mit Wolfgang Berger. Die Spitzen von Union und SPD haben ihre Beratungen im Koalitionsausschuss am Abend nach etwa 4 Stunden beendet. Über die Ergebnisse will die Regierung erst am Morgen informieren und das voraussichtlich in schriftlicher Form. Aus der Nachrichtenredaktion Christiane Rüther.
3: Hauptthema der Sitzung war der Zeitplan für die weitere Umsetzung der Reformvorhaben. Außerdem wurde über die Ergebnisse der letzten Wahlen in Sachsen-Anhalt, Mecklenburg-Vorpommern und Berlin gesprochen. Teilnehmer beschrieben die Sitzung nach dem Ende des Treffens als gut und sehr konstruktiv. Vor dem Hintergrund der Wahlergebnisse hatte Bundeskanzler Merz vor der Sitzung ein neues Bekenntnis zum vereinbarten Reformkurs verlangt. Er gehe davon aus, dass der Koalitionsvertrag und das im Juli beschlossene Reformpaket unverändert die Geschäftsgrundlage für die Arbeit der Koalition bleiben. So Merz.
2: Die Schulproteste in Frankreich gehen weiter. Für heute haben mehrere Bildungsgewerkschaften zu neuen Streiks und Demonstrationen aufgerufen. Am Abend hat sich Regierungschef Le Cornu zur Lage geäußert. Er stellte den protestierenden Schülern bessere Lernbedingungen in Aussicht. Zusätzliches Geld soll es aber nicht geben. Die Bildungsgewerkschaften hatten Zusatzausgaben von 10 Milliarden Euro für die Schulen verlangt. Demonstrationen für bessere Lernbedingungen, Schulgebäude und angepasste Stundenpläne gibt es seit einigen Tagen auch in Belgien. 2 Wochen nach der Zwangsräumung ihrer Wohnung ist eine 87-jährige Spanierin im Krankenhaus gestorben. Der Fall von Marie-Carmen Abascal hatte landesweite Proteste ausgelöst. Aus Madrid, Hans-Günther Kellner.
4: Die 87-jährige Rentnerin wurde zum Symbol für die Bewegung gegen die Spekulation mit Wohnungen und gegen Mieterhöhungen in Spanien, seit ihre Mietwohnung in der Madrider Innenstadt vor 2 Wochen zwangsgeräumt wurde. Seither lag die von den Anstrengungen stark geschwächte 87-Jährige im Krankenhaus. Die Räumung löste landesweite Empörung über die rechtliche Situation von Mieterinnen und Mietern und die Auswüchse auf dem spanischen Wohnungsmarkt aus. Die Gewerkschaften haben für den 11. November zu einem Generalstreik gegen die Situation auf dem spanischen Wohnungsmarkt aufgerufen.
2: Die US-Demokraten verklagen die Regierung von Präsident Trump wegen Werbespots auf Staatskosten. In ihrem Schriftsatz vor einem Bundesgericht in Washington bezeichnet die Partei die Werbung als rechtswidrige Propaganda. In den Werbefilmen werden Trump und seine Politik gelobt. Laut US-Medien haben sie bisher mehr als 12 Millionen Dollar Steuergeld gekostet. In knapp einem Monat sind in den USA Zwischenwahlen. Das waren die Nachrichten. Das Wetter in Deutschland. Tagsüber breitet sich Regen nach Osten aus, später von Nordwesten her wechselnd bewölkt mit Sonne, aber auch Schauern, Höchstwerte 12 bis 20 Grad. Am Freitag weiterhin wechselhaft, nur im Süden abseits der Alpen etwas Sonne, 10 bis 16 Grad. Am Sonnabend wechselnd bewölkt, teils etwas Sonne und Schauer bei 10 bis 17 Grad. Es ist 3.03 Uhr.
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5: So, ihr Lieben, kurzes Update hier von meinem Balkon. Ich hatte ja letzte Woche so einige Kunstaktionen, unter anderem haben wir in der alten Gemäldegalerie, da war ich so eine Mischung aus Ausstellungsstück und Künstler. Da ging es um alte Meister, so um Künstler, wie sie älter werden. Aber zu unter anderem war da auch der Frankie, der legendäre Doorman. Dann so andere Künstler und halt auch Ecke saß da in einem Ausstellungsraum vor einem Stillleben und habe ein Lied gemacht, das sich dann nennt, wie diese Veranstaltung, Alte Meister. Und da hören wir jetzt gleich mal kurz zum Intro rein, aber weil ich es lustig finde, gibt es natürlich ansonsten nirgendwo zu hören. So, was hatten wir dann noch? Genau, dann waren wir jetzt gerade bei 50 Jahre Punkrock. Da sind wir extra nach Leipzig gepilgert, weil da war Colin Newman von der Gruppe Wire. Da war ich ein großer Fan und als Fanboy musste ich da dabei sein und habe mir sogar ein Autogramm geholt auf eine CD von dem. So, und jetzt freue ich mich auch schon. Es geht dann weiter. Demnächst ist diese Sache im Berliner Dom, Festival of Lights. Da mache ich zwei Veranstaltungen. A, eine Stunde. Das ist aber vor allen Dingen so multimedial. Da gibt es einen ganz speziellen getragenen Westbam-Mix von mir. Also meine eigene Musik zu so einer aufwendigen Lichtinstallation, die diese tolle Kuppel natürlich wunderbar in Szene setzt. Da freue ich mich sehr, aber ist jetzt schon ausverkauft, glaube ich. Also wer zu spät kommt, den bestraft das Leben, sagt man, glaube ich, aber ist egal. Okay, ich hatte erst überlegt, ich nenne die Show heute Alte Meister. Dann dachte ich, ach nee, Max, das ist zu oll. Alte Meister, alt sind wir zwar ein bisschen auch schon so, aber das müssen wir jetzt hier nicht zum Thema des Mixes machen. Deshalb heißt der Mix nach einer Platte, die ich jetzt auch gleich spiele, Rock to the Beat, Motherfuckers Gotta Eat. Tolles Motto, Rock to the Beat, Motherfuckers Gotta Eat. Stimmt auf jeden Fall. Viel Spaß jetzt.
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2: Um 4 Uhr mit Wolfgang Berger. Die Spitzen von Union und SPD haben ihre Beratungen im Koalitionsausschuss beendet. Die Sitzung dauerte etwa 4 Stunden. Aus der Nachrichtenredaktion Karin Busche.
3: Bis tief in die Nacht ging es diesmal nicht. Kurz nach 22 Uhr war der Koalitionsausschuss zu Ende. Was besprochen wurde, ist bisher nicht bekannt. Aber aus Regierungskreisen hieß es, die Gespräche hätten in einer guten Atmosphäre stattgefunden. Man habe sich ausgesprochen, auch über die Ergebnisse der letzten Wahlen in Sachsen-Anhalt, Berlin und Mecklenburg-Vorpommern. Außerdem habe man darüber gesprochen, wie der Zeitplan ist bei den verabredeten Reformen. Die Regierungsfraktionen sollen heute informiert werden. Es hieß aber schon vorher, dass es keine neuen Beschlüsse geben würde.
2: Die Schulproteste in Frankreich gehen weiter. Für heute haben mehrere Bildungsgewerkschaften zu neuen Streiks und Demonstrationen aufgerufen. Am Abend hat sich Regierungschef Le Cornu zur Lage geäußert. Er stellte den protestierenden Schülern bessere Lernbedingungen in Aussicht. Zusätzliches Geld soll es aber nicht geben. Die Bildungsgewerkschaften hatten Zusatzausgaben von 10 Milliarden Euro für die Schulen verlangt. Demonstrationen für bessere Lernbedingungen, Schulgebäude und angepasste Stundenpläne gibt es seit einigen Tagen auch in Belgien. Nach der Zwangsräumung ihrer Wohnung ist die 87-jährige Spanierin Marie Carmen Abascal gestorben. Das hat ihre Anwältin am Abend bestätigt. Ihr Fall hatte Massenproteste gegen hohe Mieten und Wohnungsnot ausgelöst. Aus der Nachrichtenredaktion Johannes Zuber.
4: Vor 2 Wochen wurde Marie Carmen Abascal von der Polizei aus ihrer Wohnung getragen, in der sie über 70 Jahre lang gewohnt hatte. Der neue Eigentümer hatte die Miete um 275% erhöht. Nach der Zwangsräumung kam es zu landesweiten Protesten, bei denen gingen Hunderttausende Menschen auf die Straße. Sie forderten unter anderem besseren Mieterschutz. Die Regierung wollte auch entsprechende Regeln einführen. Das Parlament lehnte die Dekrete aber ab. Daraufhin setzte Ministerpräsident Sanchez Neuwahlen an.
2: Deutschland und Großbritannien wollen künftig enger gegen Cyberangriffe und Sabotage zusammenarbeiten. Das hat die britische Regierung angekündigt. Vor allem Russland bedrohe die gemeinsame Sicherheit. Premierminister Burnham besucht heute Kanzler Merz in Berlin. Deutschland ist das erste EU-Land, in das er seit seinem Amtsantritt reist. Die beiden setzen dabei auch den deutsch-britischen Freundschaftsvertrag in Kraft. Burnham hatte zuletzt als erster britischer Regierungschef seit dem Brexit von einer möglichen Rückkehr in die EU gesprochen. Das waren die Nachrichten. Das Wetter in Deutschland. Tagsüber breitet sich Regen nach Osten aus, später von Nordwesten her wechselnd bewölkt mit Sonne, aber auch Schauern, Höchstwerte 12 bis 20 Grad. Am Freitag weiterhin wechselhaft, nur im Süden abseits der Alpen etwas Sonne, 10 bis 16 Grad. Sonnabend wechselnd bewölkt, teils etwas Sonne und Schauer. Es ist 4.03 Uhr.
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Ich fand das ein tolles Motto. Alte Meister wäre auch ganz okay gewesen, aber ein bisschen all. Ich mache das ja alles so in Scheiben, Moderation, Mix und so weiter. Und jetzt, last minute, mache ich meine Abmoderation. Und ich wollte mich nur nochmal bedanken und euch mit dem letzten Stück nochmal andeuten, was ich hier überhaupt die letzten Jahre versuche zu machen. Ich spiele jetzt als letztes Stück nochmal das Stück Let's Rave in an Unsafe Space. Und das ist so ein Hybrid zwischen einem neuen Lied, was ich gemacht habe, und einem bekannten Lied von Solomon mit irgendwelchen Leuten. Die hatten einen ganz anderen Vocal drauf, den habe ich rausgerechnet. Ich habe einen neuen drauf gemacht. Ich spiele es als DJ ständig. Ich habe es, glaube ich, auch 2, 3, 4, 5 Mal schon in meiner Sendung gespielt. Let's Rave in an Unsafe Space. Und ansonsten gilt natürlich das Motto: Rock to the beat, motherfuckers gotta eat. Alte Meister sind raus. Und ich hoffe, ich sehe euch bald oder wir hören uns hier bei die Sendung. See ya, peace out. Westbam, die Sendung. Danke.

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3: Um 5 Uhr mit Thomas Haag. Guten Morgen. Die Spitzen von Union und SPD haben ihre Beratungen im Koalitionsausschuss am späten Abend beendet. Über die Ergebnisse soll heute früh unterrichtet werden, voraussichtlich schriftlich. Hauptstadtkorrespondent Uwe Behrendt.
4: Bundeskanzler Merz hatte zuvor auf einer Veranstaltung in Berlin gesagt, er erwarte von dem Treffen ein Bekenntnis zum Reformkurs der Bundesregierung. Er gehe davon aus, dass der Koalitionsvertrag und das Reformpaket unverändert die Geschäftsgrundlage für die Arbeit der Koalition bleiben. Belastet wurde das Treffen des Koalitionsausschusses außerdem durch die Wahl eines AfD-Politikers zum Landtagspräsidenten in Sachsen-Anhalt, mutmaßlich auch mit Stimmen von CDU-Landtagsabgeordneten.
3: Im Bundestag wird heute der Entwurf der Steuerreform in erster Lesung beraten. Die Union will die Reform nutzen, um Druck auf die SPD zu machen. Der finanzpolitische Sprecher der Union, Günzler, knüpft die Zustimmung an weitere Reformen. Hauptstadtkorrespondentin Lissy Kaufmann.
5: Günzler nennt die Arbeitsmarkt- und Rentenreform und spricht von einem klaren Signal an die SPD, die jetzt auch liefern müsse. Nur dann sei man bereit, dass etwa der Reichensteuersatz künftig schon ab 250.000 Euro greifen soll. Die Reform sieht außerdem vor, kleine und mittlere Einkommen zu entlasten, etwa indem der Grundfreibetrag und das Kindergeld erhöht werden.
3: Um die geplante Großunterkunft für Geflüchtete in der Sohrstraße in Berlin-Charlottenburg ist erneut Streit im Senat entbrannt. Wie aus internen Unterlagen, die dem RBB vorliegen, hervorgeht, geht es dabei um die Nutzung des ehemaligen Bürogebäudes. Die SPD-geführte Senatsverwaltung für Soziales will ab Februar den Betrieb der Unterkunft starten. Die beiden Fachverwaltungen für Finanzen und Bildung, beide CDU-geführt, wollen stattdessen prüfen, ob hier Wohnungen für Studierende möglich sind. Ob sich die ausgehende schwarz-rote Koalition noch einigt, ist unklar. Auf der Berliner Stadtautobahn A100 ist die Rudolf-Wessel-Brücke ab sofort teilweise gesperrt. Betroffen sind die äußeren Fahrstreifen. Laut der Autobahngesellschaft des Bundes ist ein sogenanntes Spannglied im Beton gerissen. Es soll weitere Untersuchungen geben. Auch ein Ersatzneubau mit zwei getrennten Brücken befindet sich bereits in der Planung. Die Eisbären Berlin haben das Achtelfinale der Champions Hockey League erreicht. Am Abend gewann der deutsche Meister beim österreichischen Spitzenclub Red Bull Salzburg mit 4:3. Die Basketballer von Alba Berlin sind erfolgreich in die Champions League gestartet. Der deutsche Meister gewann in Tschechien gegen Slavia Prag klar mit 110:86. Soweit die Nachrichten. 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Das Wetter. Heute früh haben wir Regen, der später von Westen in den Osten Brandenburgs zieht, bei maximal 15 bis 22 Grad.
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6: Donnerstag.
7: Guten Morgen.
6: Morgen.
7: Und kurz vor Herbstferien habe ich gelernt.
6: Bei euch Herbstferien, ja? Nicht mal hier Berlin und Brandenburg nervös machen.
7: Habe ich gelernt gestern in der Lehrerkonferenz. Die sind schon mit ihrem Kopf, aber wahrscheinlich auch schon seit über einer Woche in den Herbstferien. Also es kann auch für die Berlin und Brandenburger Lehrerinnen und Lehrer zutreffen, dass die schon an nichts anderes mehr denken können, außer dass in anderthalb Wochen 2 Wochen Pause ist.
6: Wieso? Machen die nichts mehr, oder? Was ist los?
7: Nee, die freuen sich auf die Ferien.
6: Ach, so positiv. Ich dachte, jetzt wird nochmal hier die...
7: Die sagen, oh, bald ist soweit. Weil seit den Sommerferien ist irgendwie schon wieder sehr viel Zeit vergangen.
6: Ja, doch schon wieder 4, 5 Wochen.
7: Das fühle ich schon sehr.

0: Mercury von Automatic groovt sich also langsam aus dem Raum um 5.08 Uhr.
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0: ganz aktuelle Musik hier auf Radio 1 im schönen Morgen von den Drums featuring Maro. It didn't matter. 5:11 Uhr jetzt.
1: Genau, und wir schauen auf die Themen des Tages. Viel beschäftigt uns heute natürlich auch der Koalitionsausschuss. 4 Stunden am Abend saßen sie zusammen. Normalerweise ist so ein Koalitionsausschuss Routine. Einmal im Monat treffen sich CDU, CSU und SPD, besprechen die Dinge, die man halt besprechen muss in der Regierung. Normales Treffen war das gestern aber nicht und das wussten wir eigentlich vorher schon. Erstens, weil viel Zeit vergangen ist seit dem letzten Meeting. Also die haben sich nicht letzten Monat das letzte Mal getroffen, sondern im Sommer schon. Und zweitens, weil es viele Streitpunkte natürlich innerhalb der Koalition gibt, von denen wir ja hier draußen quasi auch dauernd mitbekommen. Einig sind sich die Spitzen der Parteien eigentlich nur in einem, dass es so nicht weitergehen kann und dass es Schnitzel geben sollte bei diesem Treffen. Das haben sich die meisten Teilnehmer nämlich so vorab bestellt. Ist vielleicht eine ganz gute Basis gewesen. Georg Schwarte in unserem Hauptstadtstudio weiß dann um 6:45 Uhr vielleicht ein bisschen was zu berichten. Blieb Ihnen das Schnitzel im Hals stecken oder saßen Sie dann doch ganz gesellig beisammen? So richtig was rausgedrungen ist nicht, aber ich kann mir vorstellen, dass er hier und da was gehört hat.
0: Hey, man wird ja auch so träge bei Schnitzel, weißt du? Also ich weiß nicht, ob die dann noch Lust hatten, wirklich was zu entscheiden.
1: Sie hatten keine Lust, die Koalition aufzulösen.
0: Komm, das ist doch schon mal einfach gut. Einen schönen Abend hier machen. Ist ja auch Oktober und noch ein Bier und so. Naja.
1: Rotweinzeit geht los.
0: Also mal sehen, ob das was gebracht hat. Und genau dieselbe Frage stellt sich im Prinzip dann auch in Berlin bei den Gesprächen zwischen Linken, Grünen und SPD. Kommen die jetzt weiter? Essen die vielleicht auch ein Schnitzel oder ein veganes oder so? Ich weiß es nicht. Wir haben noch relativ wenig gehört, muss man sagen, aus den Vorsondierungen. Und da könnte jetzt, finde ich, so gefühlt, ich weiß nicht, wie es dir geht, auch mal was weitergehen. Ja, dass man jetzt mal weiß, wollen sie dann doch sondieren oder nicht? Und geschweige denn Koalitionsverhandlungen, so weit sind wir ja noch längst nicht. Was ist jetzt geklärt in Sachen Antisemitismus, kriminelle Szene, Enteignung? Kommt man sich da irgendwie näher? Fragen wir auch heute wieder nach. Diesmal 7:45 Uhr den Politikwissenschaftler und Politikberater Gero Neugebauer.
1: Eine Regierungsmehrheit, die die Interessen breiter Teile der Gesellschaft abbildet und gemeinsame Grundüberzeugungen zu Rechtsstaat und Demokratie hat. Das wünschen sich 80 mehr oder weniger prominente Politikerinnen und Politiker aus diversen Parteien für Berlin und haben dafür sogar einen eigenen Appell unterschrieben, weil sie das alles bei der rot-grün-roten potenziell neuen Berliner Regierung nicht gegeben sehen. Also auch 2,5 Wochen nach der Abgeordnetenhauswahl in Berlin reißen diese ganzen Debatten über die Regierungsfähigkeit der Linken nicht ab. Und es scheint kompliziert zu sein, hat Amelie gerade schon gesagt. Eigentlich wollen Linke, Grüne und SPD miteinander, wollten ihre Vorgespräche gestern abschließen. Aber es gibt da noch keine Infos. Markus Feldenkirchen vom Spiegel knüpft sich das heute mal vor und spricht ein Machtwort. Wäre es überhaupt gut, wenn Linke, Grüne und SPD zu Sondierungen zusammenfinden? Oder sollte sich das Ganze nochmal neu sortieren? Der Kommentar hier auf Radio 1 an diesem Donnerstag 6:45 Uhr.
0: Und musikalisch bewegen wir uns wieder komplett durch die Jahrzehnte. Zum Beispiel in die 90er geht's jetzt mit der Groove Armada At the River.

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0: das ist neu hier auf Radio 1. Reckless and Arranged von Ethan French um 5.22 Uhr, 8 Minuten vor halb 6.
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2: Nicht so süß, aber schon ein bisschen süß. Das ist so meine Suchmaske im Supermarkt. Ja, also gerade
0: was fällt da so rein?
2: Bei Getränken. Naja, also ich bin ja nicht so Wasser pur, ja, ist okay, aber so ein bisschen Geschmack und so ein bisschen süß finde ich gut, aber jetzt nicht so eine Cola, was auch immer, Orangenlimonade, wo du denn so denkst, oh Gott, der Zucker knallt mich voll weg. Da wäre es schön, wenn es so einen Mittelweg gäbe. Es gibt ja auch ein paar nette Sachen, aber ich glaube, das Optimum ist immer noch in der einen oder in der anderen Richtung. Zu süß, ne? Oder schmeckt nach nichts.
0: Ja, Limo trinke ich nur mit Süßstoff. Da habe ich mich irgendwie total dran gewöhnt. Cola Light ist auch das Getränk meiner Wahl. Nennen ja manche auch Kühlschrankzigarette. Eine Cola Light Dose.
3: Okay. Das kann ich sehr, sehr gut verstehen.
2: Ich muss kurz raus, ich muss was trinken.
0: Ja. Aber es gibt vielleicht auch Süßstoffe, die entsprechen nicht deinem Beuteschema. Die sind nämlich sehr, sehr, sehr, sehr, sehr, sehr süß. Stimmt's, dass es einen kalorienfreien Süßstoff gibt, der 3500 Mal so süß ist wie normaler Zucker? Amelie ist, glaube ich, raus.
4: Es gibt ja eine ganze Menge von künstlichen Süßstoffen mit großer Süßkraft, die oft auch keine Kalorien haben, aber in letzter Zeit werden die durchaus kritisch beäugt. Das hat vor allem damit zu tun, dass viele von ihnen zwar keinen Zucker enthalten, aber im Körper dieselbe Reaktion auslösen wie Zucker, zum Beispiel bei der Insulinproduktion. Das ist nicht so wichtig für die Leute, die nur auf die Kalorienzahl schauen, aber zum Beispiel für Diabetiker. Nun ist ein neuer Süßstoff mit dem Namen Zwielin in den USA, in Singapur und in Israel auf den Markt gekommen und der ist tatsächlich 3500 Mal so süß wie Zucker. Das heißt, ein paar Milligramm reichen schon aus, um eine Tasse Kaffee zu süßen und man muss den dann wohl mit anderen Stoffen strecken, damit man das überhaupt dosieren kann. Aber die Hauptnachricht über diesen Süßstoff, die in wissenschaftlichen Versuchen bestätigt wurde, er führt eben nicht zu dieser Glukose- und Insulinreaktion des Körpers, was wie gesagt für Diabetiker sehr interessant ist. Man muss sagen, dass die Studie von der Firma finanziert wurde und die Sache noch in unabhängigen Versuchen bestätigt werden muss. Aber zumindest was die Eingangsfrage angeht, kann man bestätigen, dieser neue Süßstoff ist tatsächlich 3500 Mal so süß wie Zucker.
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0: magst du den Travis, ne?
1: Oh, die Travis.
0: Bist du dabei?
1: Die ganze Band liebe ich.
0: Das Travis.
1: Liebe ich wie verrückt. Und diesen Song habe ich ja schon ewig, 1000 Jahre nicht mehr gehört. Danke, Radio 1 Musikredaktion.
0: So sind wir, ne?
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0: Es ist schon ein bisschen wärmer als gestern um diese Zeit, muss man sagen. Also 12 Grad jetzt schon in Berlin-Kreuzberg, 11 in Perleberg und na gut 8 in Cottbus. Ja, es wird auch heute wieder deutlich wärmer, 15 bis 22 Grad. Aber es geht los mit ein bisschen Regen von West nach Ost. Aber dann nachmittags doch wieder hauptsächlich Sonne in Berlin und Brandenburg.
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1: Auf Radio 1 A10 östlicher Berliner Ring Richtung Dreieck Barnim an der Mühlenfließbrücke zwischen Erkner und Rüdersdorf ist bis Anfang November nur eine Spur frei. A11 Stettin Richtung Berlin zwischen Bernau Nord und Bernau Süd liegt ein totes Tier auf der mittleren Spur. A13 Dresden Richtung Berlin zwischen Lübbenau und Freiwalde wird der Verkehr bis 6 Uhr noch über die Standspur geleitet. B96 Luckau Finsterwalde zwischen Bornsdorf und Riedbeck liegt ein totes Reh auf der Straße. B101 Luckenwalde Richtung Trebin zwischen Wiesenhagen und Trebin Ost liegt ein totes Wildschwein auf der rechten Spur. Ruht in Frieden, all ihr Tiere. Und wir gucken auf den Stadtverkehr Berlin. Siemensstadt, Saatwinkeldamm in Höhe Rohrdamm. Oh, jetzt bin ich verrutscht hier. In Höhe Rohrdamm sind die Ampeln außer Betrieb. Stadtring A100 auf der Ruder-Fissell-Brücke ist für voraussichtlich 2 Wochen in beiden Richtungen die rechte Spur gesperrt. Da sprechen wir später auch noch ausführlich drüber. Charlottenburg-Knesebeck-Straße zwischen Kudamm und Mommsenstraße Vollsperrung wegen Tiefbauarbeiten bis Ende Oktober. In Wittenau beginnen heute Hochbauarbeiten auf der Oranienburger Straße und stadtauswärts steht bis März der kommenden Jahres zwischen Jansenstraße und am Nordgraben nur eine Spur zur Verfügung. Einiges los, kommen Sie kurz trotzdem gut durch. Gute Fahrt.
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0: Morgen.
1: Bonjour.
0: Was für ein Kleid. Was für ein Kleid.
1: Das hat sie doch von dir geklaut. Du hast doch auch solche Glitzer-Paillettenkleider.
0: Okay, also ich weiß nicht, sie kann es glaube ich noch ein bisschen besser tragen jetzt rein. So, aber es wäre so,
1: genauso ein Goldteil hattest du doch auch mal Silvester oder beim Chanson.
0: Paillette, Glitzer, also genau das All-Over-Ding.
1: Mega.
0: Würde ich mir
1: auch leihen.
0: Wie
1: wär's mit der Frisur? Wäre das auch was für dich? So ein schöner Bob mit Pony vorne?
0: Hatte ich mal.
1: Ja.
0: Nicht ganz so schicki natürlich hier, ne? Nur vom 20-Euro-Friseur. Nee, aber sind das ihre Haare oder ist das eine Perücke?
1: Das weiß ich nicht. Ich kenne die nicht persönlich, aber
0: nicht?
1: Es sieht fantastisch aus, auf jeden Fall. So wie du auch in der Paillette immer fantastisch aussiehst.
0: Danke.
1: Welche Grande Dame hier auf dem Cover vom Bermuda-Dreieck drauf ist, haben Sie vielleicht schon erraten? Wenn nicht, gibt's die Auflösung gleich.

0: 16 Jahre her, dass dieser Song rausgekommen ist, nämlich 2010 auf dem Album Contra. Vampire Weekend waren das mit Giving Up the Gun.
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0: umsortiert und meine Stranglers-Platte hinter die Flippers gestellt. Hoho, kleiner Scherz. Insgesamt fand ich das aber wieder sehr gelungen, auch wenn ich mir natürlich viel mehr französische Chansons gewünscht hätte. Da gibt es so viel Wunderbares, das könnte doch mal eine eigene Themenrubrik sein. Finde ich übrigens auch. Also das muss gar nicht kombiniert werden. Ich finde, da gibt es genug. Bei der Liste haben mir entsprechend mehrere Künstler gefehlt, aber vor allem habe ich Juliette Gréco vermisst. Das ist die Frau in diesem krassen Glitzerkleid, die wir gerade beschrieben haben. Könnt ihr deshalb bitte den Chanson,
1: Der Chanson,
0: Déshabillé moi von ihr im Bermuda-Dreieck für mich und alle Chanson-Liebhaber bergen. Merci beaucoup, liebe Grüße, Helena. Natürlich machen wir das.
1: Ja, tatsächlich hat es Juliette Gréco nicht reingeschafft. Ich hatte ein paar Chansons in meinen Top 10 drin, also an mir lag's nicht, aber die anderen stehen halt mehr so auf so Bumsschlager. War ja klar.
0: Mhm.
1: Dafür schaffen wir das hier ins Bermuda-Dreieck rein. Dank Ihnen, liebe Helena. Gréco ist eine Ikone des Chansons. Natürlich in den 40er Jahren war sie schon die Muse von ganz vielen Intellektuellen in Paris. Die saßen da, glaube ich, Abende, Nächte lang in den Cafés und Bars rum. Jean-Paul Sartre zum Beispiel war großer Fan und der soll sie auch ermutigt haben, Chansonsängerin zu werden. Zack, hat sie gemacht und ist eine der erfolgreichsten ever geworden. Und hier kommt einer ihrer erfolgreichsten Songs, beziehungsweise Chansons, Déshabillé moi, 1967 erschienen und damals ein wirklicher Skandal, denn übersetzt, Sie haben es vielleicht schon gemerkt, lautet dieser Titel ziemlich aus.
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0: Clumsy Tang aus London mit Counting Sheep hier auf Radio 1 um 6:12.
1: Berlin hat gedacht gestern, der Opfer des Terrorangriffs der Hamas auf Israel vor 3 Jahren. Das zentrale Gedenken gab es auf dem Bebelplatz mitten in Berlin. Und wir haben hier auf Radio 1 gestern auch mit Verit Beermann gesprochen. Sie ist Antisemitismusbeauftragte an der Alice-Salomon-Hochschule in Berlin-Hellersdorf. Und sie hat den 7. Oktober 2023 so erlebt.
2: Ich komme selbst aus Israel und bin auch selbst schon vor dem 7. Oktober betroffen von der Gewalt der Hamas. Meine Mama ist von der Hamas ermordet worden. Im Jahr 2003, also vor 23 Jahren. Und ich habe es als, kann es überhaupt nicht in Wörter fassen, als was für einen Schlag ich das erlebt habe.
0: Ja, der Angriff damals habe sie traumatisiert, hat sie erzählt, den Verlust ihrer Mutter durch die Hamas auch wirklich nochmal hochgeholt, 20 Jahre später. Und trotzdem warnt Beermann hier auf Radio 1 davor, in eine Hassspirale zu geraten, weil Friedensarbeit und Verständigung der einzige Weg sein.
1: Bekanntlich folgte dem 7. Oktober ein Krieg, der bis heute nicht beendet ist und viele zivile Opfer auch in Gaza gefordert hat. Beermann setzt sich jetzt für Verständigung und Prävention ein.
2: Prävention haben wir zum Beispiel hier in der Hochschule geschaffen, indem wir Räume schaffen, über die wir über Schmerz sprechen können, egal aus welcher Seite er kommt, ohne den anderen Schmerz zu missbilligen. Jüdische Menschen erleben heftigen Schmerz in den letzten 3 Jahren. Der 7. Oktober war ein massiver Schnitt und ist ein massiver Trauma. Ja. Und palästinensische Menschen erleben heftige Schmerzen in den letzten 3 Jahren. Und die Angriffe auf Gaza und die Angriffe in der Westbank sind massiven Schmerz und massiven Trauma. Und solange wir diesen Traumata gegeneinander ausspielen, außerhalb von Palästina und Israel, kreieren wir mehr Probleme, als wir sie lösen.
0: Ja, klingt so einleuchtend und einfach, ist aber trotzdem so schwer, wie wir alle wissen. Die Antisemitismusbeauftragte der Berliner Alice-Salomon-Hochschule, Verit Beermann, hier auf Radio 1. 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

hier wieder brandaktuelle Musik bei Radio 1. Natürlich zum Beispiel die hier von Austria und Patrick Holland, Simon Reprise und auch das hier. Haben Sie nicht schon tausendmal gehört? Nee, das ist nicht Mother Soki. Neu auf unserer Playlist mit Ficken.

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2: Soweit ein Tipp für heute Abend. Gleich ein weiterer Tipp, nämlich die Nachrichten um 6. Michael Menninger ist schon da. Bis dahin noch die Kings of Leon und Waste a Moment.

0: Kings Rien. Und Waste Moment, wir verschwenden jetzt auch keine weitere Zeit, denn es ist längst um 6 und Zeit für das hier.
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2: 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Guten Morgen.
3: Guten Morgen. Die Spitzen von Union und SPD wollen im Laufe des Morgens schriftlich über das Ergebnis ihrer Beratungen im Koalitionsausschuss informieren. Teilnehmer beschrieben die Stimmung nach dem Treffen als sehr gut und konstruktiv. Uwe Berndt.
4: Bundeskanzler Merz hatte zuvor auf einer Veranstaltung in Berlin gesagt, er erwarte von dem Treffen ein Bekenntnis zum Reformkurs der Bundesregierung. Er gehe davon aus, dass der Koalitionsvertrag und das Reformpaket unverändert die Geschäftsgrundlage für die Arbeit der Koalition bleiben. Belastet wurde das Treffen des Koalitionsausschusses außerdem durch die Wahl eines AfD-Politikers zum Landtagspräsidenten in Sachsen-Anhalt, mutmaßlich auch mit Stimmen von CDU-Landtagsabgeordneten. Dies sorgt für Empörung in der SPD. Die CDU wiederum warnt die SPD davor, im Berliner Abgeordnetenhaus eine Regierung mit der Linkspartei zu bilden.
3: Der Bundestag berät heute über die geplante Einkommenssteuerreform der Bundesregierung. Der Gesetzentwurf von Finanzminister Klingbeil sieht ab 2028 Entlastungen von jährlich 10 Milliarden Euro vor. Lissy Kaufmann.
5: Es ist die erste Beratung im Bundestag über die geplante Einkommenssteuerreform. Doch schon jetzt knüpft die Union ihre Zustimmung an Bedingungen. Die Reform könne erst dann beschlossen werden, wenn auch andere Dinge entscheidungsreif auf dem Tisch lägen, sagt der finanzpolitische Sprecher der Unionsfraktion Günzler dem ARD-Hauptstadtstudio. Günzler nennt die Arbeitsmarkt- und Rentenreform und spricht von einem klaren Signal an die SPD, die jetzt auch liefern müsse. Nur dann sei man bereit, dass etwa der Reichensteuersatz künftig schon ab 250.000 Euro greifen soll.
3: Bundeskanzler Merz empfängt am Mittag den britischen Premierminister Burnham in Berlin. Es ist der erste Besuch des Labour-Chefs in Deutschland seit seinem Amtsantritt im Juli. Thema wird vor allem die deutsch-britische Zusammenarbeit sein. Dazu hat Merz schon mit Burnhams Vorgänger Starmer einen Vertrag geschlossen. Nicole Markwald.
6: Nach dem Brexit soll damit ein neues Fundament für die Beziehungen geschaffen werden und eine engere politische Anbindung Großbritanniens an Europa gefördert werden. Burnham selbst hält den Ausstieg aus der Europäischen Union für eine Entscheidung, die dem Vereinigten Königreich mehr geschadet als geholfen habe. Heute nun will Friedrich Merz die Urkunden des neuen deutsch-britischen Freundschaftsvertrages mit Andy Burnham austauschen. Damit tritt dieser in Kraft. Auf dem Programm stehen auch ein Treffen mit Schülern eines Englisch-Leistungskurses eines Berliner Gymnasiums sowie ein regionales Wirtschaftsforum mit deutschen und britischen Unternehmen.
3: Auf der Berliner Stadtautobahn A100 ist seit heute die Rudolf-Wiesel-Brücke für Führer vorerst 2 Wochen teilweise gesperrt. Laut der Autobahn GmbH müssen auf den äußeren Fahrspuren Schäden behoben werden. Thomas Weber.
7: Die knapp 930 Meter lange Rudolf-Wiesel-Brücke wird täglich von rund 180.000 Fahrzeugen befahren. Ein Ersatzneubau mit 2 getrennten Brücken befindet sich bereits in der Planung. Aufgrund der zu erwartenden Behinderungen wird dem Fernverkehr dringend empfohlen, den Bereich rund um das Autobahndreieck Charlottenburg über den westlichen Berliner Ring, die A10, weiträumig zu umfahren. Autofahrer im Stadtgebiet sollten nach Möglichkeit auf das übergeordnete Hauptstraßennetz ausweichen.
3: Die Eisbären Berlin haben das Achtelfinale der Champions Hockey League erreicht. Der deutsche Meister hat am Abend beim österreichischen Spitzenklub Red Bull Salzburg 4:3 gewonnen. Die Basketballer von Alba Berlin haben sich in der Champions League gegen Slavia Prag 110:86 durchgesetzt. Soweit die Radio 1 Nachrichten. 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
8: Na, da kommt heute das uselige Herbstwetter zu uns ran. Wir haben 11 Grad aktuell in Berlin, in Brandenburg, an der Havel auch 10 Grad, aktuell in Cottbus 8 Grad. Also man merkt das Wetter noch nicht so, aber es wird heute feuchter draußen werden. Also früh der Himmel noch relativ aufgelockert und dann kommen von Sachsen-Anhalt her die Regenwolken rangezogen. Die Temperaturen heute nur bei maximal 11 bis 17 Grad.
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3: Radio 1 A10, östlicher Berliner Ring Richtung Dreieck Barnim an der Mühlenfließbrücke zwischen Agner und Rüdersdorf ist bis Anfang November nur eine Spur frei. In Potsdam ist die Berliner Straße zwischen Nutzestraße und Charlottenstraße nach einem Wasserrohrbruch stadteinwärts gesperrt. In Berlin ist die Lage noch recht entspannt. A100 auf der Rudolf-Wiesel-Brücke ist für voraussichtlich 2 Wochen in beiden Richtungen die rechte Spur gesperrt. Gestern kam es zu längeren Staus, vor allem auch entlang der Autobahn, so auf Tegeler Weg und Fürstenbrunner Weg. Vorsicht in Siemensstadt, an der Kreuzung Saatwinklerdamm und Rohrdamm sind die Ampeln ausgefallen. In Wittenau beginnen heute Hocharbeiten auf der Oranienburger Straße. Stadtauswärts steht bis März kommenden Jahres zwischen Jansenstraße und am Nordgraben nur eine Spur zur Verfügung und aktuelles zur S-Bahn. Wegen eines technischen Defekts am Bahnübergang in Zeuthen kommt es auf den Linien S8 und S46 zu Verspätungen und einzelnen Zugausfällen. Trotz alledem haben Sie weiterhin eine gute Fahrt.
0: Danke, Micha.
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0: Guten Morgen.
9: Hallihallo.
0: Hast du schon mal Oktopus gegessen? Mmh. Oder Pulpo?
9: Liebe ich.
0: Wie man ja sagt. Wirklich?
9: Liebe ich.
0: Jetzt? Ernsthaft?
9: Ja, ich liebe sowohl die Ringe als auch die Tentakel, wenn sie gegrillt sind. Meine Tochter verbietet es mir leider manchmal, das zu essen.
0: Ja, das würden meine Kinder auch tun. Bei mir allerdings mit Erfolg, weil ich brauche es gar nicht. Also du findest
9: so
0: es immer
9: lecker.
0: Findest wirklich lecker?
9: Ja, also der Geschmack, aber auch so die Textur. Es ist so leicht so gummimäßig, aber ich, nee, das liebe ich sehr tatsächlich.
0: Überzeugt mich irgendwie.
9: Entschuldigung.
0: Irgendwie, immer noch nicht, aber gut. Heute sowieso nicht. Heute ist nämlich ein ganz besonderer Tag in Sachen Pulpo. Hören wir gleich.

0: Fantastischer Song, völlig zu Recht, auch total viral gegangen bei diversen Social-Media-Plattformen. Dracula von Tame Impala, um 6:10.
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2: Ja, und dieser Tag heißt Donnerstag, der 8. Oktober 2026. Und heute feiert eine Spezies ganz besonders ausgelassen.

0: Die Oktopusse oder auch Kraken, denn heute ist ihr Tag, der Welt-Oktopus-Tag. Zu verdanken haben die intelligenten Weichtiere das alles Tonmo, dem Online-Forum des Octopus News Magazine. Die haben sich das vor ein paar Jahren ausgedacht, denn der 8. Oktober steht als 8. Tag des 10. Monats symbolisch für alle maritimen Tiere mit 8 oder 10 Fangarmen bzw. Tentakeln. Ja. Während zum Beispiel Kraken über 8 Arme verfügen, haben Tintenfische nämlich 8 Arme und 2 Tentakel, also 10, deshalb also nicht der 8.8., sondern der 8.10. Bumm, was fehlt, kommt an der Stelle.
1: Ach so, da ist es doch, warte. Guck mal, hier. Zack,
0: spielt's ab. Da ist es ja wieder.
1: Spielt's ab.
0: Hau raus.
2: Was fehlt? Das ist offenbar ein angemessener Umgang mit vorgeburtlichen Bluttests, bei dem zum Beispiel die Wahrscheinlichkeit einer Trisomie beim Ungeborenen festgestellt werden kann. Seit 2022 ist dieser Bluttest Kassenleistung und wird von Schwangeren gerne in Anspruch genommen. Und 100 Abgeordnete im Bundestag sehen diese Entwicklung allerdings mit Sorge und befürchten, dass der Test zu einer Routineuntersuchung oder einer Art Massenscreening wird. Sie wollen, dass die Nutzung des Tests evaluiert und ethisch ausgewertet wird. Heute wird ihr Antrag im Bundestag abschließend beraten.
3: Das geht gar nicht.
0: Die europäischen Fußballverbände treffen sich heute in einem sehr schicken Hotel in Berlin und es geht vor allen Dingen um ihn, den FIFA-Boss Gianni Infantino. Die meisten europäischen Verbände haben endgültig genug von ihm. Erst die aufgehobene Spielersperre bei der WM, sie erinnern sich vielleicht, dann der versuchte Verkauf der WM, dazu Ethikbeschwerden aus Norwegen und ein neuer WM-Skandal rund um die Demokratische Republik Kongo. Jetzt wird ein mehrheitsfähiger Gegenkandidat für Infantino gesucht. Die Frage ist nur, ob das klappt oder ob es Infantino vielleicht doch wieder schafft, genügend Fußballverbände auf seine Seite zu ziehen.
2: Ausgezeichnet. Die Zeitschrift Brigitte kennen Sie vielleicht. Die gibt es seit 1954 in gedruckter Form. Aber sie verleiht auch einmal im Jahr den Brigitte Award, um Frauen auszuzeichnen, die durch ihr Engagement, ihre Haltung und ihre Persönlichkeit die Gesellschaft prägen und verändern. Heute Abend passiert genau das, und zwar im Berliner Kino International. Da bekommen den Preis unter anderem die Journalistin Dunja Hayali, die Schauspielerinnen Gesine Krukowski und Caroline Herfurth und Moderatorin Colleen Fernandes. Den Ehrenpreis erhält Giselle Pellico für ihren Mut, das Schweigen über sexualisierte Gewalt zu brechen.
3: Auf dem Schirm.
0: Ja, wozu Schauspielerinnen und Schauspieler casten, wenn man doch auch welche kneten oder programmieren kann? Von heute bis Sonntag zeigt das Festival of Animation Berlin die besten internationalen und regionalen Animationsfilme. Vom traditionellen Zeichentrickfilm über Stop-Motion und Cross-Media-Experimente bis hin zu 360-Grad-Filme. Außerdem gibt's Workshops, Diskussionen und auch ein Kinderprogramm, damit auch die nächste Generation der Filmemacher rechtzeitig zum Filmen animiert wird.
3: Das ist Berlin.
2: Ja, vor allem das ist Berlin. Berlins wohl berühmtesten Döner gibt's ab sofort auch als Wachsversion. Madame Tussauds Berlin zeigt ihn ab heute detailgetreu nachgebildet nach dem Gemüsedöner von natürlich Mustafas Gemüsekebab am Meringdamm. Inklusive Nachbau seines allerersten Dönerstands. Enthüllt wird die neue Figur von Tarek Kara, dem Inhaber von Mustafas Gemüsekebab. Mal gucken, ob sich davor eine lange Schlange bilden wird.
0: Natürlich, auf jeden Fall.
2: Und angestoßen wird, wahrscheinlich haben wir jetzt auch neu in Berlin mit Dönerwasser, oder?
0: Lecker.
2: Prösterchen.
0: Cheers.
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0: Ja, und Sexy Boy, wir haben es jetzt 6.22 Uhr.
1: Öffentliche Toiletten sind ja eine gute Idee, also so Toilettenhäuschen, die in der Stadt rumstehen. Ich brauche da auch manchmal eine, aber draufgehen traue ich mich trotzdem nicht, weil die eklig sind meistens und manchmal schläft da auch jemand drin.
0: Man vermeidet das, ne? Ja, aber Horst Evers, der überlegt noch.
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3: Donnerstagnacht in Altegel. Steh vor einem Toilettenhäuschen und überlege. Denn gerade eben hatte mein Körper einen Überraschungsangriff gestartet und mir echt kurzfristig mitgeteilt, er müsse mal austreten. Und zwar groß und erheblich. Das ist nicht schön. Gerade wenn man nachts in Altegel unterwegs ist. Aber ich stehe jetzt vor diesem Toilettenhäuschen. Wobei, eigentlich ist es mehr eine Toilettenfestung. Eine dieser festgemauerten, hochmodernen, kostenpflichtigen Ablassburgen aus Stahl und Stein, wie sie mittlerweile einigermaßen wahllos über die Stadt gewürfelt sind. Ich war noch nie da drin. Das Häuschen war tatsächlich topmodern, auf dem neuesten Stand der Technik. Deshalb war auch der Münzeinwurf kaputt. Es ließ sich nur mit Karte öffnen, was ich super fand. Also ich mag ja altmodisch sein. Aber einen Klogang mit Kreditkarte zu bezahlen, dünkt mir persönlich überkandidelt. Ich freue mich auch schon auf meinen vornehmen, feinen Herrn Steuerberater, der mit mir dereinst meine Kreditkartenabrechnung durchgeht und fragt, was ist denn das für ein Posten hier? Und ich muss ihm sagen, oh, da war ich in Tegel groß. Wie groß? Ja, richtig groß. Es wird ein seltsames Gespräch werden. Doch das ist jetzt noch Zukunftsmusik. Wenigstens öffnet sich die elektrische Tür sofort. Nach Zahlung ganz bereitwillig. Ne? Drin ist es echt hell und auf den ersten Blick wirklich erstaunlich sauber. Super. Tadellos. Gefühlt ist alles aus Metall. Ich trete ein. Nur ein Knopfdruck und die schwere Tür schließt und verriegelt sich komplett selbstständig. Felsenfest und sicher. Glaube ich. Ab jetzt geht alles sehr schnell. Keine zwei Minuten später bin ich fertig, wie schön. Bleib aber dennoch kurz sitzen, um den Moment zu würdigen. Na, habe ich ja schließlich für bezahlt. Und nicht zu knapp, mit Kreditkarte. Fühle mich wohlhabend und erfolgreich. Da soll noch einer sagen, dass Geld nicht glücklich macht. Dann fällt der Strom aus. Ich weiß nicht, ob sich jemand vorstellen kann, wie dunkel es in einem fest verschlossenen Toilettenhäuschen ist, wenn der Strom ausfällt. Ich sag mal so, ich persönlich habe noch nie ein dunkleres Dunkel-Dunkel erlebt. Ich warte längere Zeit, es bleibt dunkel. Auch die vollelektrische Tür lässt sich wohl kaum ohne Strom wieder öffnen. Gleichzeitig bemerke ich, dass ich im Innern des Häuschens auch kein Netz habe. Vermutlich wegen des ganzen Metalls. Jetzt entschließe ich mich zur Panik. Suche mit der Handytaschenlampe nach irgendeinem Not- oder Alarmschalter. Tatsächlich ist aber es so dermaßen dunkel, dass man selbst mit der Taschenlampe praktisch nichts sieht. Ich warte. Ob mich die Feuerwehr wohl befreien wird? Ich meine, die haben doch jetzt bestimmt ganz andere Sorgen. Dann geht das Licht wieder an. Einfach so. Als wäre nichts gewesen. Und, ich sag's ganz ehrlich, es war nur 3 Minuten aus. Trotzdem bin ich erleichtert, aber leider auch blind, weil sofort wieder so dermaßen hell geworden ist. Denke spontan, so, das kannst du jetzt echt mal keinem erzählen. Also, außer höchstens vielleicht irgendwann im Radio. Das geht ja immer.
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7: 6:31 haben wir es.
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9: Die Spitzen von Union und SPD wollen im Laufe des Morgens schriftlich über Ergebnisse ihrer Beratungen im Koalitionsausschuss informieren. Teilnehmer des Treffens berichten von einer guten und sehr konstruktiven Stimmung. Eines der Hauptthemen soll der Zeitplan für die Reformvorhaben der Koalition gewesen sein, bei Rente, Pflegesteuern und beim Arbeitsmarkt. Thema dürfte auch die Wahl des AfD-Politikers Rausch zum Landtagspräsidenten in Sachsen-Anhalt gewesen sein, die möglicherweise auch mit Stimmen der CDU zustande kam. Die Berliner Polizei hat am Abend in Kreuzberg eine pro-palästinensische Demonstration wegen wiederholter Straftaten aufgelöst. An dem Aufzug hatten rund 700 Menschen teilgenommen, darunter laut dpa-Angaben auch die schwedische Umweltaktivistin Greta Thunberg. Laut Polizei wurden Einsatzkräfte getreten und abgedrängt sowie verbotene Symbole gezeigt. Es gab mehrere Festnahmen. Bei Biesenthal im Kreis Barnim sind am Abend 4 Menschen bei einem Verkehrsunfall ums Leben gekommen. Nach Polizeiangaben versuchte ein Autofahrer auf der Landstraße 200 mehrere Fahrzeuge zu überholen. Dabei stieß er mit 3 entgegenkommenden Mopeds zusammen. Die Mopedfahrer und eine Mitfahrerin sind noch an der Unfallstelle gestorben. Der Autofahrer wurde schwer verletzt in ein Krankenhaus gebracht. Sein Wagen brannte aus. In Spanien ist die Rentnerin gestorben, deren Zwangsräumung aus ihrer Wohnung landesweite Proteste ausgelöst hat. Der Mieterverband hat am Abend den Tod der 87-Jährigen bekannt gegeben. Sie war im Krankenhaus, seit sie vor 2 Wochen aus ihrer Wohnung in Madrid getragen wurde. Die anschließenden Großdemonstrationen gegen die Verhältnisse auf dem spanischen Wohnungsmarkt hatten zur Folge, dass der Mietvertrag letztlich doch verlängert wurde. Die Frau hätte also in die Wohnung zurückkehren können. Die Eisbären Berlin haben das Achtelfinale der Champions Hockey League erreicht. Der deutsche Meister gewann am Abend beim österreichischen Spitzenclub Red Bull Salzburg mit 4:3. Die Basketballer von Alba Berlin haben sich in der Champions League gegen Slavia Prag mit 110:86 durchgesetzt. Soweit die Radio 1 Nachrichten. 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
7: Sag mal, Julia, du hast doch gerade gesagt, 11 bis 17 Grad maximal heute?
10: Ja, am Vormittag.
7: Ach, am Vormittag. Ich wollte gerade sagen, das ist doch nicht das, was wir höchstens erreichen heute, ne?
10: Es geht sogar noch weiter rauf, ne?
7: Genau, 22 Grad im Süden. In der Lausitz sehe ich nämlich hier 15 Grad maximal, in Lenzen an der Elbe, Berlin maximal 18 Grad. Also ein bisschen, ja, kühler als gestern, aber ich würde sagen, das ist immer noch im Bereich.
10: Aber ohne Sonne ist das doch alles nix. Das fühlt sich doch alles viel zu frisch an.
7: Oh, come on.
10: Dich mal zu zitieren.
7: Ich finde, das ist so ein schönes Fade-Out-Summer-Feeling hier, ja? Heute ein bisschen Regen, so nach und nach kommt alles rein, aber es ist noch nicht gleich weg. Also ich finde, das kann man so machen. Das lassen wir mal so stehen.
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9: auf Radio 1 A10 östlicher Berliner Ring Richtung Dreieck Barnim. An der Mühlenfließbrücke zwischen Erkner und Rüdersdorf ist bis Anfang November nur eine Spur frei. In Berlin ist die Lage noch recht entspannt. Etwas voller wird es jetzt auf der Landsberger Allee stadteinwärts und auf der Rudolf-Rühl-Allee Richtung Alt-Köpenick. A100 auf der Rudolf-Wiesel-Brücke ist für voraussichtlich 2 Wochen in beiden Richtungen die rechte Spur gesperrt. Gestern kam es zu längeren Staus, vor allem auch entlang der Autobahn, so auf Tegeler Weg und Fürstenbrunner Weg. In Wittenau beginnen heute Hochbauarbeiten auf der Oranienburger Straße. Stadtauswärts steht bis März zwischen Jansenstraße und am Nordgraben nur eine Spur zur Verfügung. Und aktuell ist zur S-Bahn wegen eines Defekts am Bahnübergang in Zeuthen kommt es auf den Linien S8 und S46 zu Verspätungen und einzelnen Zugausfällen. Außerdem kommt es wegen defekter Signale in Schöneberg und Tiergarten zu Verzögerungen. Trotz alledem haben Sie weiterhin eine gute Fahrt.
7: Danke, Micha.
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7: Schönen guten Morgen.
10: Hallihallo.

0: Ich habe letztens in Berlin jemanden gesehen mit Sexylicious Cappy auf. Also das stand da so drauf gestickt. Ich glaube, es war ein Robin-Fan. With Every Heartbeat. Hier gehört auf Radio 1 um 9:09.
1: Ich dachte, du sagst, das war Robin.
0: Nee, Robin sah ihr ein bisschen ähnlich, aber okay. war sie, glaube ich, nicht.
1: Okay. 4 Stunden saßen sie zusammen gestern Abend im Koalitionsausschuss im Berliner Kanzleramt und es gab viel zu besprechen. Neben den Reformen war bei CDU und SPD natürlich auch die Wahl des AfD-Politikers Rausch zum Landtagspräsidenten in Sachsen-Anhalt Thema, weil der möglicherweise mit Stimmen der CDU gewählt worden ist.
0: In der Bundes-CDU löst das unter anderem beim Bundeskanzler, bei Friedrich Merz, auch nur eins aus.
2: Ziemlich großes Entsetzen und auch ein großes Unverständnis dafür,

0: Der schöne Morgen ist hier auf Radio 1 Fantagram. Man ist gerade mit Earthshaker 13 Minuten nach halb sieben. Ist es 6.43 Uhr. Erstmal rechnen hier.
1: Rechne. Normalerweise ist Koalitionsausschuss ja so ein Routinetermin, bei dem treffen sich CDU, CSU, SPD einmal im Monat. Ein normales Treffen, also Routine war das aber gestern Abend offensichtlich nicht. Erstens, weil viel Zeit vergangen ist seit dem letzten Meeting. Und zweitens, weil es viele Streitpunkte gibt innerhalb der Koalition. Einig sind sich die Spitzen der Parteien eigentlich nur in einem, dass es so nicht weitergehen kann.
0: Und sie waren sich einig, dass es Schnitzel geben sollte. Das haben die meisten Teilnehmerinnen und Teilnehmer nämlich vorab schon bestellt. Das habe ich jedenfalls gehört. Mm. Ist doch mal eine Basis, oder, Georg Schwarte, in unserem Hauptstadtstudio? Guten Morgen.
2: Ja, guten Morgen.
1: Morgen.
0: Blieb Ihnen denn das Schnitzel im Halse stecken bei diesem 4-Stunden-Treffen? Oder saßen Sie dann doch ganz gesellig beisammen? Was hast du gehört?
2: Ja, also wir haben von keinem Notfall gehört, jedenfalls bei der Sitzung. Alle kamen nach 4 Stunden einigermaßen fit noch aus dem Kanzleramt raus. Was haben wir gehört? 2 Worte. Gut war's. Das war der Unionsfraktionschef Thorsten Frey. Das Einzige. Vom Schnitzel war nicht die Rede. Es war, glaube ich, die Stimmung gemeint. Wir haben dann auch noch erfahren, ja, sehr konstruktiv. Der Verlauf der Sitzung nicht spektakulär. Das ist so ein bisschen der Versuch von allen zu sagen, gehen Sie weiter, hier gibt's nichts zu sehen. Das war eine ganz normale Arbeitssitzung. Hier ist kein Rambo-Zambo, wie Merz sagen würde, wir sind uns einig, aber das ist mitnichten der Fall. Natürlich ging es auch um Sachsen-Anhalt, um all das, was in Sachsen-Anhalt beispielsweise da 2 Tage vorher passiert war.
1: Der SPD-Fraktionschef Matthias Mirsch, der hatte sich als erstes eine ehrliche Aussprache gewünscht. Hat er die denn bekommen?
2: Naja, wenn man unter ehrlicher Aussprache das versteht, was zuletzt dann immer wieder bei Koalitionsausschüssen auf der Tagesordnung stand, wir gucken uns mal kurz gegenseitig in die Augen, versichern uns des gegenseitigen Vertrauens und sagen, wir machen so weiter zusammen, dann ja. Der Kanzler hat es vorab übrigens auch schon gesagt, er gehe davon aus, dass der Koalitionsvertrag und das bestehende Reformpaket unverändert die Geschäftsgrundlage für die Arbeit der Koalition bleibe. Das war mal eine Ansage des Kanzlers. Gestern wollten sie ursprünglich eigentlich den Reformfahrplan festlegen, also wann was kommt. Die Ansage war ja mal, bis Ende des Jahres sind Rentenreform, Pflegereform, Gesundheitsreform, Steuerreform unter Dach und Fach. Auch das hat der Kanzler gestern übrigens schon so ein bisschen revidiert, hat gesagt, naja, bis Weihnachten schaffen wir das alles nicht, aber er geht davon aus, bis Frühjahr ist das alles in trockenen Tüchern.
0: Ja, und wie wollen Sie die anderen diversen Probleme in den Griff kriegen?

0: angefangen ja auch bei den Vorwürfen der SPD. Die CDU hätte da in Sachsen-Anhalt die AfD unterstützt. Merz gesteht das ja so ein bisschen ein, aber dann auch nicht so ganz. Die SPD-Spitze ist deswegen ja vorgestern sogar spontan auf die Straße gegangen. Also da gab es bestimmt auch Redebedarf, oder?
1: Ja, nicht nur auf die Straße, sondern auf den Bebelplatz, dahin, wo vor 93 Jahren die Nazis Bücher verbrannt haben. Und da sangen sie die Nationalhymne, sprachen von einem einzigartigen Tabubruch. Das war schon eine neue Dimension. Und bei dem Thema wird's auch ruckelig, bleibt's auch ruckelig, denn die SPD ist wirklich auf Zinne. Nicht zuletzt, weil der Kanzler gestern wirklich eine steile These in den Raum gestellt hat vor dem Koalitionsausschuss. Hören wir kurz rein.
2: Ich will uns alle vor voreiligen Schlussfolgerungen warnen. False Flag Operationen gibt's nicht nur militärisch. Die gibt's auch politisch.
1: So, was meint der Mann? Der meint, nee, ist gar nicht mal so sicher, dass es CDUler waren, die die AfDler da mitgewählt haben in Sachsen-Anhalt. Könnte ja auch sein, dass Leute von der Linken, von den Grünen und von der SPD, die AfD mitgewählt haben, um dann öffentlich den Eindruck zu erwecken, das kann ja nur die CDU gewesen
0: sein. Steile These, oder?
1: Das ist eine wahnsinnig steile These. Das hat auch für viel Kopfschütteln, für Empörung bei der SPD gesorgt. Selbst im eigenen Laden melden sich Menschen zu Wort. Serap Güler beispielsweise, eine CDU-Abgeordnete, die Staatsministerin im Auswärtigen Amt, die hat gesagt, naja, also der ein oder andere CDUler wird diese Entscheidung in Sachsen-Anhalt wohl mitgetragen haben. Ich glaube, das brauchen wir jetzt nicht schönreden. So viel zur These des Kanzlers. Linken-Fraktionschef Sören Pellmann, der war auch entsetzt. Der sagte, weder Grüne, Linke noch der Weihnachtsmann werden der AfD die Stimmen für den rechtsextremen Landtagspräsidenten geschenkt haben. Und die Diskussion geht jetzt noch weiter. Beispielsweise Dennis Radke, das ist der Chef des CDU-Arbeitnehmerflügels, der hat in Richtung Merz gesagt, sollte sich rausstellen, dass CDU-Abgeordnete den AfD-Kandidaten zum Landtagspräsidenten gewählt haben, dann erwarte ich, dass die Partei gegen sie ein Parteiausschlussverfahren einleitet. Unsere Grundsätze dürfen keine unverbindlichen Empfehlungen sein und es darf auch keine regionalen Rabatte geben. Also da ist wirklich Rabatz und ein bisschen Feuer unterm Dach, was das Thema angeht. Und darum wird es auch gestern Abend gegangen sein.
3: Ja, war einiges los beim Koalitionsausschuss gestern Abend im Kanzleramt. Wir haben darüber gesprochen mit Georg Schwarte aus unserem Hauptstadtstudio. Danke für die Einordnung.
1: Sehr gern.

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9: Wir gucken auf die 7 Uhr Nachrichten mit Michael Mellinger. Einmal geht noch, haben sich Linke, Grüne und SPD in Berlin gestern gesagt und ihre Vorgespräche auf heute nochmal vertagt. Die Themen der Extrarunde dürften dieselben sein wie in den 3 Sitzungen schon davor, oder?
10: Antisemitismus, organisierte Kriminalität und Vergesellschaftungen großer Immobilienkonzerne sind die 3 Hauptpunkte, die vor allem der SPD schwer im Magen liegen, beziehungsweise die Positionen der Linke dazu.
11: Mehr dazu und zu anderen wichtigen Themen dann gleich in den Nachrichten um 7. Bisschen Zeit ist noch. Und zwar für die Strokes und Hard to Explain.

0: 7 Uhr jetzt.
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3: Die Spitzen von Union und SPD wollen im Laufe des Morgens schriftlich über das Ergebnis ihrer Beratungen im Koalitionsausschuss informieren. Teilnehmer beschrieben die Stimmung nach dem Treffen als gut und sehr konstruktiv. Uwe Berndt.
4: Bundeskanzler Merz hatte zuvor auf einer Veranstaltung in Berlin gesagt, er erwarte von dem Treffen ein Bekenntnis zum Reformkurs der Bundesregierung. Er gehe davon aus, dass der Koalitionsvertrag und das Reformpaket unverändert die Geschäftsgrundlage für die Arbeit der Koalition bleiben. Belastet wurde das Treffen des Koalitionsausschusses außerdem durch die Wahl eines AfD-Politikers zum Landtagspräsidenten in Sachsen-Anhalt, mutmaßlich auch mit Stimmen von CDU-Landtagsabgeordneten. Dies sorgt für Empörung in der SPD. Die CDU wiederum warnt die SPD davor, im Berliner Abgeordnetenhaus eine Regierung mit der Linkspartei zu bilden.
3: Der Bundestag berät heute über die geplante Einkommenssteuerreform der Bundesregierung. Der Gesetzentwurf von Finanzminister Klingbeil sieht ab 2028 Entlastungen von jährlich 10 Milliarden Euro vor. Lissy Kaufmann.
5: Es ist die erste Beratung im Bundestag über die geplante Einkommenssteuerreform. Doch schon jetzt knüpft die Union ihre Zustimmung an Bedingungen. Die Reform könne erst dann beschlossen werden, wenn auch andere Dinge entscheidungsreif auf dem Tisch lägen, sagt der finanzpolitische Sprecher der Unionsfraktion Günzler dem ARD-Hauptstadtstudio. Günzler nennt die Arbeitsmarkt- und Rentenreform und spricht von einem klaren Signal an die SPD, die jetzt auch liefern müsse. Nur dann sei man bereit, dass etwa der Reichensteuersatz künftig schon ab 250.000 Euro greifen soll.
3: In Berlin kommen heute Linke, Grüne und SPD erneut zu Vorgesprächen für gemeinsame Sondierungen zusammen. Nach den gestrigen Gesprächen gab es keine Erklärungen, sondern eine weitere Vertagung der Gespräche. Thorsten Gabriel.
6: Bei den Gesprächen geht es nicht zuletzt um die Frage, wie die Berliner Linke mit antisemitischen Haltungen innerhalb der Partei umgehen will. Grüne und SPD hatten eine grundsätzliche Klärung dieser Frage zur Vorbedingung für Sondierungen über eine mögliche Koalition gemacht. Nach ihrem Treffen gestern äußerten sich die Spitzen der drei Parteien nicht. Dem Vernehmen nach wollen sie aber heute über den Stand ihrer Gespräche informieren. Das deutet auf eine mögliche Einigung und den Beginn von Sondierungen hin. CDU-Landes- und Fraktionschef Stefan Evers, der auch amtierender Finanz- und Kultursenator ist, kritisierte gestern gegenüber dem RBB die Dauer der Verhandlungen. Grüne und SPD müssten sich fragen, ob sie den Weg weiter beschreiten wollten. Sie wüssten, dass die Türen für ein Bündnis mit der CDU offen stünden.
3: Im Berliner Senat gibt es erneut Streit über eine geplante Großunterkunft für Geflüchtete in Charlottenburg. Das geht aus internen Unterlagen hervor, die dem RBB vorliegen. Union und SPD sind sich demnach uneins, wie ein ehemaliges Bürogebäude genutzt werden soll. Sebastian Schöbel.
7: Die SPD-geführte Senatsverwaltung für Soziales will ab Februar in der Sohrstraße den Betrieb der Unterkunft für bis zu 950 Menschen starten. Doch die beiden Fachverwaltungen für Finanzen und Bildung, beide CDU-geführt, blockieren. Sie wollen stattdessen prüfen, ob hier Wohnungen für Studierende und eine Sekundarschule möglich sind. Die Studentenwohnungen wurden allerdings schon als zu teuer und zu unwirtschaftlich verworfen. Die Sozialverwaltung erklärt zudem, der Umbau sei fast fertig und der Mietvertrag läuft. Würde das Gebäude leer stehen, könnte das Berlin pro Monat bis zu 890.000 Euro kosten ohne Gegenleistung. Ob sich die ausgehende schwarz-rote Koalition noch einigt, ist unklar.
3: Soweit die Radio 1 Nachrichten. 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
8: Die aktuellen Temperaturen unterscheiden sich nicht großartig von denen in den letzten Tagen um diese Zeit. In Guteborn haben wir 8 Grad. Aktuell Lenzen an der Elbe meldet 12 Grad. Rathenow 10. Schipkau-Klettwitz 8 Grad. Und in Berlin, das interessiert ja auch viele, scheinbar eine große, wichtige Stadt, 11 Grad aktuell. Es geht heute noch rauf. Allerdings wird es nicht mehr ganz so idyllisch wie in den letzten Tagen, denn Regenwolken kommen von Westen rangezogen. Es gibt also einen Mix aus Wolken und Sonne und Regen und Wind. Und das heute bei maximal 18 bis 22 Grad.
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3: Auf Radio 1, Vorsicht auf der A10. Südlicher Berliner Ring Richtung Dreieck Spreeau. An der Ausfahrt Genshagen steht ein Fahrzeug auf der Verzögerungsspur. A10, östlicher Berliner Ring Richtung Dreieck Barnim. An der Mühlenfließbrücke zwischen Agner und Rüdersdorf ist bis Anfang November nur eine Spur frei. Und der Verkehr stockt. In Berlin ist die Lage noch entspannt. A100 auf der Rudolf-Wiesel-Brücke ist für voraussichtlich 2 Wochen in beiden Richtungen die rechte Spur gesperrt. Auf der A111 staut es sich deshalb stadteinwärts ab Saatwinkler-Damm mit aktuell 10 Minuten plus. Etwas voller ist es jetzt auch in Marzahn auf der Landsberger Allee stadteinwärts. Und Vorsicht in Siemensstadt an der Kreuzung Saatwinkler-Damm und Rohrdamm sind die Ampeln ausgefallen. Aktuell ist zur S-Bahn wegen eines Defekts am Bahnübergang in Zeuthen kommt es auf den Linien S8 und S46 zu Verspätungen. Die S8 fährt nur zwischen Birkenwerder und Grünau und außerdem gibt es auf einigen Linien Verzögerungen wegen defekter Signale in Schöneberg und Tiergarten. Trotz alledem haben Sie weiterhin eine gute Fahrt.
0: Danke dir.
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0: Moin Moin.
8: Hi.
0: Oder auch Happy Dönerstag, wie viele sagen.
8: Mm.
0: Reden wir gleich drüber.
8: Ich kenne nur den Taco Tuesday.
0: Den Taco
8: Aber
0: Tuesday.
8: Dönerstag gibt's auch.
0: Natürlich.
8: Herrlich.

0: Da hat jemand Nachtschicht gemacht, ne? Die Cartoons nämlich. Zusammen mit Hayley Supreme im Labor of Love. 7:09 Uhr jetzt.
1: Nach der Nachtschicht, nach dem Feiern. Ein Döner geht doch immer noch rein. 7 Jahre habe ich über einem Döner-Imbiss gewohnt und nie ging mir der Geruch auf den Keks. Also irgendwie ist das magisch. Ich könnte immer einen essen.
0: Und? Welche Soße?
1: Kräuter. Mhm. Unbedingt. Kein Knoblauch, das habe ich mir abgewöhnt. Und ein ganz kleines bisschen scharfe Soße bisschen drauf. Scharf. Für den Geschmack.
0: Machen wir. Also Döner geht immer, finde ich auch. Falafel übrigens auch. Ja, also ich finde, da bin ich ein bisschen, es muss nicht immer Fleisch sein. Und was ist mit Trinken? In Berlin, der Heimat des Döners, gibt es zum ersten Mal Döner als Getränk. Eine Idee vom Fahrdienstvermittler Bolt. Der hat das sogenannte Kebabwasser von Wissenschaftlern an der Uni in Estland entwickelt.
1: Ich glaube, da war auch jemand betrunken, als er sich das ausgedacht hat. Und weil wir für Sie natürlich alles probieren und testen, war unser Kollege Philipp Schafschwert bei der Kostprobe dabei, hat alles gegeben und dann live auf Radio 1 berichtet.
2: Oh, das geht aber gar nicht. Es kommt sehr, sehr stark Salz direkt zum Anfang. Ich schmecke auch so ein bisschen die Knoblauchsoße, wenn ich ganz ehrlich bin. Also so ein bisschen so eine ganz salzige Knoblauch-Oregano-Mischung. Also die einzelnen Komponenten von dem Döner, die schmecke ich noch nicht so recht raus. Also das Fleisch oder den Salat oder so. Aber es ist besser als befürchtet, aber ich würde es jetzt nicht bestellen. Ich würde sagen, in Dönertaschen vielleicht 2 von 5 Punkte.
0: Okay. Boah. Vor allen Dingen Knoblauch überlagert wahrscheinlich wieder alles, ne? Wie auch sonst beim Döner. Also eigentlich ein ganz authentisches Dönergefühl. Ist aber immerhin dieses Sprudelwasser angereichert mit Elektrolyten, Natrium, Magnesium. Soll nach einer Partynacht angeblich helfen, genug Mineralstoffe zu bekommen.
1: Okay, also statt Döner essen, nach dem Feiern Döner trinken. Was sagt da der Fachmann dazu? Dönerladenbesitzer Dennis Buchholz.
3: Ich habe es auch schon probiert. Schmeckt sehr säuerlich-salzig. So ein Hauch nach Döner, aber da braucht man schon viel Fantasie für. Ja,
0: ja, okay. Das sagt der Fachmann, ja. Und im ersten Moment gewöhnungsbedürftig findet es auch Tester Stefan.
4: Weil ich gar nicht wusste, was es ist und dann überrascht war, dass es doch irgendwie sehr herzhaft und dönerig war. Ich könnte mir das zum Döner dazu vorstellen. Als reines Erfrischungsgetränk sehr, weiß ich nicht, da fehlt irgendwie was Freshes drin, habe ich das Gefühl.
1: Zum Döner dazu ist natürlich gut, weil es gibt ja, kennen wir alle, auch Döner, die schmecken ein bisschen nach nix. Die haben nicht so einen guten Eingeschmack, weil die Soße nicht so geil ist. Da könnte man dann quasi zur Unterstützung noch so ein Wasser dazu trinken. Sie haben das gehört hier im Hintergrund, es war viel los gestern bei der ersten Verkostung in Berlin-Mitte. Eine klare Meinung haben auch Martina und Wolfgang.
5: Ich habe nur einen ganz kleinen Schluck genommen und ich konnte es kaum runterschlucken. Ich fand es einfach nur schauderhaft.
6: Ich fand es so schrecklich, ich habe nicht mal versucht, einen Geschmack rauszufinden.
0: Und deswegen vielleicht auch die gute Nachricht, war eigentlich nur eine Marketingaktion, dieses Dönerwasser, ne? Gibt es jetzt nicht regulär überall zu kaufen. Und der Döner ist da gesaved und man kann ja auch zum Beispiel einfach das selber aufgießen. Ja, einfach über einen Döner, weißt du, wie so einen Tee aufgießen, dann hast du wahrscheinlich genau das gleiche Ergebnis, nur ein bisschen günstiger.
1: Nein, danke.
0: Happy Dönerstag!

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0: Ihnen so ein Carpe Diem-Aufkleber an der Küchenwand zu spießig ist, dann können Sie auch The Time is Now dran schreiben. Bedeutet so ziemlich das Gleiche, würde ich sagen. Molocker haben uns mal wieder dran erinnert. Um 7.20 Uhr, 10 Minuten vor 19:30 Uhr hier auf Radio 1.
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2: Moin, moin.
3: Schönen guten Morgen, hallo.
0: Hi.
2: Ja, was ist los in Sachen China-EU? Wir hatten die Woche das Thema ja schon mal, drohender Handelskrieg. Und Sie sagen, da müssen wir nochmal drüber reden. Warum?
3: Und ich habe Sie nicht vom Haken gelassen, weil das wirklich wichtig ist. China ist einfach einer unserer wichtigsten Handelspartner, die Nummer zwei hinter den USA. China hat irgendwie 1,4 Milliarden Einwohner. Also wirklich, wirklich wichtig. Aber China war früher mal unser Käufer, ist in der Zwischenzeit Konkurrent. Und zwar nicht nur im Inland, sondern im Ausland. Die produzieren günstig. Nicht nur, weil sie günstige Arbeitskosten und Energie haben und Bürokratie irgendwie schlanke ist, nee, weil der Staat unterstützt, weil er subventioniert, weil er investiert und so weiter. Und diese Waren, die da produziert werden, zu äußerst günstigen Bedingungen, die überfluten einfach die Welt in der Zwischenzeit. Die EU überfluten auch Deutschland und genau darum wird es gehen. Wenn heute diese Gespräche beginnen, zwei Tage lang in Peking, dann geht es darum, dass China Zugeständnisse macht, die Exporte begrenzt zum Teil, bei Autos unter anderem, mehr auch in den EU-Ländern einkauft. Das große Problem ist, dass China sagt, nö, die Kritik, die da kommt, die weisen wir zurück. Und wenn ihr irgendwelche Maßnahmen ergreift, liebe EU, dann werden wir eben entsprechend reagieren. So, und jetzt kann die EU natürlich irgendwelche Schutzzölle erheben. Das macht sie zum Teil auch schon. Im Gespräch ist auch, dass man möglicherweise Unternehmen vom EU-Binnenmarkt ausschließt, also auch chinesische Unternehmen. Nur, wir sind in vielen Bereichen einfach abhängig von China. Und das ist das im Augenblick große Problem. Auf der anderen Seite braucht China auch den EU-Markt. Wir sind auch groß, wir sind auch nicht klein. 450 Millionen Einwohner, wir gelten da als kaufkräftig. Von daher, das ist im Augenblick so ein Austarieren. Wer sich am Ende durchsetzt, kann man noch nicht sagen. Aber es ist wirklich, wirklich wichtig.
0: Also wer sitzt am längeren Hebel, ist gar nicht so einfach zu beantworten?
3: Das ist eine gute Frage. Also ich würde sagen, wenn wir drauf gucken, was schneller wirkt, dann sicherlich China, wenn die irgendwie die Rohstoffe blockieren, gerade diese seltenen Erden, Magnete, all das, was wir so für die Technik brauchen. Aber wir wollen nicht hoffen, dass es da eskaliert. Wie gesagt, auch diese neuen Instrumente, die will man mit so einem, ja, nach dem Motto An- und Ausschalter einsetzen. Also gar keine langen Prüfverfahren auf Seiten der EU, sondern wirklich, nicht von heute auf morgen, aber sehr, sehr schnell. Ja,
0: für EU-Verhältnisse schnell.
3: Für EU-Verhältnisse sehr schnell.
0: Gut, zweites Thema ist heute, oh Gott, da kriege ich gleich Pickel, die Nebenkostenabrechnung. 700 Euro habe ich nachgezahlt für 2025. Oh. Hab's bekommen, hab mich geärgert, hab überwiesen, aber das ist vielleicht ein Schritt zu wenig. Wir sollten uns die immer mal genau angucken und sogar prüfen, empfehlen Sie jetzt.
3: Prüfen lassen. Es gibt Unternehmen, die im Augenblick prüfen. Und die Zahl hat mich tatsächlich ein bisschen entsetzt, muss ich sagen. Die Süddeutsche Zeitung hat sich mit einem so einem Unternehmen zusammengesetzt. Die sagen, 90% der Betriebskostenabrechnungen sind falsch. Oh, in der verdammt. Regel auch zu hoch. Nur gut, nur sagen die das natürlich auch so ein bisschen vorsichtig, muss man immer sein, weil an die wenden sich natürlich auch Menschen, die sagen, ich habe da ein komisches Gefühl dabei. Nichtsdestotrotz, sehr, sehr viele sind falsch, weil oft Betriebskosten und Nebenkosten zusammengemixt werden, was nicht gehört. Also Betriebskosten, Grundsteuer, Wasser, Heizung und so weiter, das gehört da alles rein. Aber Nebenkosten kann man halt nicht so einfach umlegen an Reparaturen und Renovierungen und so weiter. Also da muss man schon ganz genau hingucken. Es ist wahnsinnig kompliziert. Die sagen auch, in der Regel steckt keine böse Absicht dahinter. Aber lohnt sich schon, das mal nachzugucken.
0: Wie viel kann man
3: natürlich
0: sparen?
3: Man kann natürlich auch gleich 700 Euro überweisen. Das kann man sicherlich auch machen.
2: Wenn man es hat.
3: Die sagen hier nicht, wie viel man letztendlich sparen kann. Aber ich weiß nicht, wenn Sie 700 Euro haben und stellen sich vor, Sie sparen dadurch nur 20-25%, das ist auch schon ordentlich Geld. Von daher prüfen lassen würde ich es immer.
2: Aber wirklich mit Beratung, ja? Oder reicht es, dass man sich da was anliest oder selber...
0: Ich sehe da nichts. Also was sehe ich da? Wo ist da ein Fehler? Also ich kann ihn nicht erkennen jedenfalls.
3: Machen Sie es nicht. Ich sage ja gerade, ist keine böse Absicht. Und auch Vermieterinnen und Vermieter blicken da vielleicht nicht immer durch. Von daher einmal inkompetente Hände geben und einmal nachgucken lassen.
0: Das aber die muss ich dann auch bezahlen, oder? Die kompetenten
3: Fehler.
0: Hände.
3: In der Tat müssen sie ein bisschen, aber es lohnt sich.
2: Da musst du dann 700 Euro investieren. Aber das lohnt sich, Julia. Auf jeden Fall.
3: Ja, nee, zum Teil ist auch anteilig und so. Also es ist nicht so dramatisch. Lassen Sie es prüfen, so gut.
2: Danke, Herr Liefen.
0: Ja, schönes Wochenende.
2: Tschüss.
0: Tschüss.
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10: Die Spitzen von Union und SPD wollen im Laufe des Morgens schriftlich über Ergebnisse ihrer Beratungen im Koalitionsausschuss informieren. Teilnehmer des Treffens berichten von einer guten und sehr konstruktiven Stimmung. Eines der Hauptthemen soll der Zeitplan für die Reformvorhaben der Koalition gewesen sein bei Rente, Pflege, Steuern und beim Arbeitsmarkt. Thema dürfte auch die Wahl des AfD-Politikers Rausch zum Landtagspräsidenten in Sachsen-Anhalt gewesen sein, die möglicherweise auch mit Stimmen der CDU zustande kam. Bei Biesenthal im Kreis Barnim sind am Abend 4 Menschen bei einem Verkehrsunfall ums Leben gekommen. Nach Polizeiangaben versuchte ein Autofahrer auf der Landstraße 200 mehrere Fahrzeuge zu überholen. Dabei stieß er mit 3 entgegenkommenden Mopeds zusammen. Die Mopedfahrer und eine Mitfahrerin sind noch an der Unfallstelle gestorben. Der Autofahrer wurde schwer verletzt in ein Krankenhaus gebracht. Sein Wagen brannte aus. In Spanien ist die Rentnerin gestorben, deren Zwangsräumung landesweite Proteste ausgelöst hat. Der Mieterverband hat am Abend den Tod der 87-Jährigen bekannt gegeben. Sie war im Krankenhaus, als sie vor 2 Wochen aus ihrer Wohnung in Madrid getragen wurde. Die anschließenden Großdemonstrationen gegen die Verhältnisse auf dem spanischen Wohnungsmarkt hatten zur Folge, dass der Mietvertrag letztlich doch verlängert wurde. Die Frau hätte also in die Wohnung zurückkehren können. Weltweit geht die Zahl der Wildtiere weiter zurück. Laut einer Studie der Umweltorganisation WWF sind die Bestände von Wirbeltieren zwischen 1970 und 2022 um durchschnittlich 73% geschrumpft. Besonders bedroht seien Tierarten in Gewässern durch die Eingriffe des Menschen. Gezielte Schutzmaßnahmen hätten aber auch dazu geführt, dass sich Tiere wie die grüne Meeresschildkröte, Tiger und Elefanten in den vergangenen Jahren wieder ausbreiten konnten, so der Worldwide Fund for Nature. Die Eisbären Berlin haben das Achtelfinale der Champions Hockey League erreicht. Der deutsche Meister gewann am Abend beim österreichischen Spitzenclub Red Bull Salzburg mit 4:3. Die Basketballer von Alba Berlin haben sich in der Champions League gegen Slavia Prag mit 110:86 durchgesetzt. Soweit die Radio 1 Nachrichten. 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
8: Wechselhaft ist das Stichwort für heute und morgen. Berlin und Brandenburg übernehmen nach und nach Wolken und Regen. Die Sonne schaut aber auch immer mal wieder vorbei bei Höchstwerten zwischen 16 und 22 Grad heute. Morgen dann auch wieder ein Mix aus Sonne und Wolken mit, Überraschung, Regen.
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10: Auf Radio 1, Vorsicht auf der A10, dem südlichen Berliner Ring zwischen Rangsdorf und Genshagen, sind Hirsche auf der Fahrbahn. A10 östlicher Berliner Ring Richtung Dreieck Barnim an der Mühlenfließbrücke zwischen Erkner und Rüdersdorf ist bis Anfang November nur eine Spur frei, aktuell mit 20 Minuten plus. Auf der nördlichen A10 Richtung Dreieck Havelland sind zwischen Birkenwerder und Kreuz Oranienburg die linke und die mittlere Spur heute bis 15 Uhr gesperrt. In weiten Teilen Berlins ist die Lage entspannt. Stadtring A100 auf der Rudolf-Wiesel-Brücke ist für voraussichtlich 2 Wochen in beiden Richtungen die rechte Spur gesperrt. Auf der A111 stockt es deshalb stadteinwärts ab Saatwinkler Damm. In Richtung Wedding stockt es auf dem Stadtring zwischen Dreieck Neukölln und Kreuz Schöneberg mit 15 Minuten plus. Und auf der A115 gibt es 10 Minuten plus zwischen Kleinmachnow und Spanischer Allee. Aktuell ist zur S-Bahn wegen eines Defekts am Bahnübergang in Zeuthen kommt es auf den Linien S8 und S46 zu Verspätungen. Die S8 fährt nur zwischen Birkenwerder und Grünau. Außerdem gibt es Verzögerungen auf dem S-Bahn-Ring wegen eines defekten Signals in Schöneberg. Trotz alledem haben Sie weiterhin eine gute Fahrt.
8: Danke, danke.
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8: Moin, moin.
9: Guten Morgen. Wer hängt mit wem ab und wer kriegt das Taxi? Das ist in der zukünftigen Berliner Koalition noch nicht so ganz geklärt, scheint's. Oder vielleicht doch, nach den Vorsondierungsgesprächen gestern wollten alle in Taxis steigen. Aber eins ist ihnen vor der Nase weggefahren. Sie brauchten 2. Wer kriegt jetzt also dieses einzige Taxi? Und geschnappt haben es sich Elif Ereb und Tobias Schulze von der Linken zusammen mit Bettina Jarasch und Werner Graf von den Grünen.
8: Warum soll es ihnen anders gehen als anderen Leuten? Ja. Nach dem Konzert oder so. Ja, das eine Taxi, alle stehen da. Ja, und der Rest gestern, inklusive SPD-Landeschef Steffen Krach, musste dann offenbar zum Taxistand laufen, schreibt der Tagesspiegel.
9: Uiuiui.
8: Ja, hat das irgendwas zu bedeuten, dass man sich nicht mal ein Taxi teilen kann, ja? Oder ein großes nimmt? Warum dauern diese Verhandlungen so lange? Geht es um Taxis? Geht es um was anderes? Wir fragen gleich den Politikberater und Politikwissenschaftler Gero Neugebauer.

0: Nilüfer Janja hier auf Radio 1, The Dealer, um 8 Minuten nach 7:30.
1: Also wenn das ein politisches Drehbuch ist, ne, dann würde ich sagen, so, jetzt reicht's mal langsam mit dem Spannungsbogen. Man könnte jetzt durchaus mal zu dem einen oder anderen Höhepunkt kommen, denn eigentlich sollte ja gestern verkündet werden, endlich, ob es in Berlin offiziell Sondierungen gibt zwischen Linken, Grünen und SPD. Aber es kam nicht dazu. Die Parteien hatten ja eigentlich schon mal positive Signale gesetzt in den vergangenen Tagen, aber die Bedenken sind offenbar doch größer als gedacht bei der SPD und bei den Grünen in Sachen Antisemitismus und Kontakten zur kriminellen Szene bei der Linken. Hat man offenbar nicht ausgeräumt. Heute will man weiterreden.
0: Warum dauert das aber so lange? Ist der politische Druck jetzt doch größer als gedacht, auch aus der Bundespolitik? Oder ist das mit der Einigkeit tatsächlich so schwierig? Das fragen wir jetzt den Politikwissenschaftler und Politikberater Gero Neugebauer. Guten Morgen.
2: Guten Morgen.
0: Ist es ein gutes oder ein schlechtes Zeichen, dass sich diese Vorsondierungen so lange hinziehen? Also ist es gut, dass sie sich so viel Zeit nehmen, alles zu besprechen? Oder sieht es nicht so aus, als würden die so richtig zusammengehören?
2: Also es passt ja nicht immer, was zusammengeht, das auch zusammengehört. Aber ich denke, das ist hier eher ein Problem, ein sowohl als auch. Auf der einen Seite muss innerhalb der Parteien ein bestimmter Prozess eingeleitet werden, der in der einen möglicherweise Linken stärker sein wird als bei den Grünen. Nämlich kann man sich auf eine Koalition einigen, die von der einen dann bestimmte Auflagen verlangt und ist das dann für andere leichter. Und das andere ist, wie wirkt das in das Parteiensystem hinein, wenn man sieht, wie gegenwärtig die CDU geschwächt wird und dass ihr mit der FDP kein Koalitionspartner zur Verfügung steht und sie zudem auch noch einen Brandmauerbeschluss gegenüber der Linken hat und die Linke dabei ist, sich in das Parteiensystem zu integrieren und innere Konflikte zu beseitigen, ja, dann ist die Landschaft schon ein bisschen schwierig geworden und insofern ist es günstiger, dass Gespräche länger dauern und Klarheiten herbeigeführt werden, bevor man dann im Konflikt auseinandergeht und hinterher sagt, verdammt, wie war ich doch schön blöd.
1: Was könnten denn die ganz konkreten Punkte sein aus Ihrer Sicht, über die jetzt so lange gesprochen wird? Das eine ist ja sozusagen ein potenzielles Machtgefälle, wenn die einen jetzt was von den anderen fordern, aber was könnte konkret auf dem Tisch liegen und länger dauern?

0: Die Zunge, pardon. Aber die Aktivisten in diesem Bereich nutzen ja manche Strukturen der Linken als eine Art, sagen wir mal, Mutterschiff, propagieren und praktizieren einen Antisemitismus, der keine Verbindung hat zu der Erfahrung der deutschen Geschichte, zur Nazi-Politik. Und wenn die deutsche Verantwortung für den Schutz jüdischen Lebens und die Existenz Israels proklamiert wird, dann sagen die, interessiert uns doch gar nicht. Das ist wiederum aber etwas von den Deutschen, die die deutsche Geschichte kennen und sich auch dazu bekennen, nicht akzeptiert werden kann und auch eben nicht von jüdischen Menschen, die die Politik der Regierung Netanjahus ablehnen. Und das ist, obwohl es offiziell oder auf ersten Blick kein Politikbereich ist, der die Berliner Landespolitik stark berührt, doch einer, wenn man guckt, innere Sicherheit angesprochen, Kultur und andere Sachen, auch Bildung. Ja. Und ich denke, da ist schon das dritte Feld da, verliert die Linke nämlich nicht an Respekt und an Reputation, wenn sie die Chance versammelt, Berlin zu regieren und damit zu demonstrieren, dass wir als Hauptstadt Deutschland in der Lage sind, die neue Gesellschaftsstrukturen so zu gestalten, dass auch nicht nur Frauen in Regierungspositionen kommen, sondern auch von Migranten gestützte Minderheiten stärker in der Politik zur Geltung kommen. Also es ist eine ganze Reihe von Dingen, die da geklärt werden müssen.
1: Um Sicherheitsbedenken geht es ja auch der Bundespolitik. In den vergangenen Tagen haben sich ja auch ganz viele prominente Politiker zusammengetan. Joschka Fischer, Wolfgang Thierse aus diversen Parteien haben einen Appell unterschrieben und vor Sondierungen und der Zusammenarbeit mit der Linken gewarnt, also ihre eigenen Parteien, die Grünen und die SPD. Haben die da einen Punkt oder wird das auch alles bundespolitisch ein bisschen hochgekocht gerade?
0: Ich denke, dass es bundespolitisch hochgekocht ist. Zum einen, weil Sicherheitspolitik, innere Sicherheit ist in vielen Bereichen eben Landespolitik. Und zum anderen ist es wohl das Unbehagen, dass die eigenen Parteien an Bedeutung verlieren, wenn die Linke in das Parteiensystem so integriert wird, dass man sagen kann, sie kann nicht mehr als extremistische Partei von Regierungen ferngehalten werden. Aber es behindert natürlich auch den Prozess der Integration der Linken in das Parteiensystem. Und ich sage das mal einfach so, das pubertäre Element innerhalb der Linken, das heißt die Menschen, die jung sind, die vielleicht auch durch die Bildung von deutscher Politik, von Nazi-Politik nicht so viel kennen oder gar nichts kennen und denen das egal ist, die dann austoben können, dann muss man schon sagen, da ist das doppelseitig. Nur die Kritik, die da geäußert ist, wurde, vielleicht erinnert sich Joschka Fischer an seine eigene Vergangenheit, auch mal gegen die Linke geäußert. Nicht in dem Sinne, nicht mit den Inhalten, aber gegen eine neu hinzukommende Politik, die die Verhältnisse im Parteiensystem ändert, gibt es immer erstmal Vorbehalte.
2: Ja, damals, ne? Mal gucken, wo man herkommt, wo man hin will. Mal sehen, ob wir heute was erfahren von den Sondierenden in Berlin. Der Politikwissenschaftler und Politikberater Gero Neugebauer sagt, da wird auch bundespolitisch einiges hochgekocht, was die Kritik an der Linken betrifft. Danke für das Gespräch.
0: Gern geschehen und Ihnen einen schönen Tag.
1: Ebenso. Tschüss. Danke.

0: und Anna Stranger. 7:47 Uhr jetzt.
1: Die Rudolf-Wissell-Brücke in Charlottenburg-Wilmersdorf, die kennen Sie aus unseren Verkehrsmeldungen hier auf Radio 1 und vom Drüberfahren vielleicht auch. Die ist Teil der Berliner Stadtautobahn A100, 930 Meter lang und bis zu 180.000 Fahrzeuge fahren da jeden Tag drüber. Es ist der am drittmeisten befahrene Autobahnabschnitt in ganz Deutschland.
0: Ja, und jetzt ist er teilweise unbefahrbar. Die Autobahngesellschaft des Bundes hat die äußeren Fahrstreifen der Rudolf-Wissell-Brücke gestern in beiden Richtungen vorübergehend gesperrt. Man müsse dort, heißt es, vertiefende Untersuchungen an der Brücke durchführen.
1: Oh, was heißt das jetzt für die Pendlerinnen und Pendler vor Ort? Das besprechen wir mit unserem Reporter Toni Schmidt. Der ist jetzt da an der A100 an der Rudolf-Wissell-Brücke. Guten Morgen.
2: Einen schönen guten Morgen, die Damen.
1: Toni, Grund für die Sperrung sind Auffälligkeiten an der Brücke, heißt es. Die Rede ist da von abgeplatzten Betonteilen. Siehst du da was?
2: Also ich bin heute Morgen mal unter die Brücke gefahren, stehe jetzt gerade unter diesem Riesenbauwerk. Naja, die ist ja schon ein bisschen in die Jahre gekommen und sieht ein paar Stützelemente, die wurden auch schon vor längerem reingedrückt. Das sieht aus wie die Noppen von Legosteinen. Und dann sehe ich, wenn ich hier hochgucke, muss mir meinen Hals jetzt richtig in den Kopf in den Nacken legen, so handtellergroße oder zwei Handflächen große Abstücke, die abgeplatzt sind. Man kann die Eisenträger darunter erkennen. Da dachte ich erst, naja, das ist wahrscheinlich auch schon länger. Das ist ja normal, dass man an der Fassade ein bisschen was runterbröselt. Aber dann kam Matti von einem Bauhof hier unter der Rudolf-Wissell-Brücke auf mich zu und sagte, nee, das ist ganz frisch. Und dann habe ich mich mal mit ihm unterhalten.
3: Da ist abgeplatzter Beton von der Brücke und ist halt runtergefallen. Deswegen war gestern ein Großeinsatz hier mit Feuerwehr und Polizei, um das hier alles zu sichern. Und deswegen wurde wahrscheinlich auch die Brücke gesperrt, oben die rechte Spur. Wenn irgendwo Beton natürlich abbricht, dann ist ja die Gefahr durch diese Belastung, dass halt noch mehr abbricht.
1: Uiuiui.
0: Einiges scheint da zu bröckeln. Wie sieht es im Moment verkehrsmäßig aus, Toni? Also wie viel Stau löst diese teilweise Sperrung jetzt aus?
2: Also ganz aktuell würde ich es euch gerne sagen, aber ich bin unter der Brücke, der Stau ist 20 Meter über mir. Nein, ganz im Ernst, ich bin heute Morgen mal, ich war etwas feig, zu einer Uhrzeit rübergefahren, wo noch relativ wenig Verkehr war. Man kommt von der Baustelle Dreieck Funkturm von Süden relativ einfach noch rüber, weil diese Baustelle ist ja ein Nadelöhr, einspurig, und du kommst von dieser einspurigen Verkehrsführung auf die zweispurige Rudolf-Wissell-Brücke. Das geht. Von Norden war es heute Morgen schon um 6 Uhr. Picke, packe, voll. Warum? Weil da zwei Autobahnen aufeinandertreffen. Einmal die A111 aus Richtung Hamburg, Tegel, und dann auch der Zubringer aus dem Wedding. Und beide werden kurz vor der Brücke einspurig gemacht. Aus dem Wedding geht das einigermaßen, da kommen nicht so viele, aber aus Hamburg, oh, das war morgens schon richtig fetter Stau, das wird jetzt von Stunde, von Minute zu Minute in der Rush-Hour schlimmer, und diese beiden einspurigen Teilstücke werden dann zweispurig auf der Brücke zusammengeführt.
1: Ja, Details gibt's dann gleich im Radio 1 Verkehrsservice. Wie geht's denn jetzt weiter, Toni? Also wie lange wird diese Sperrung dauern und wie wahrscheinlich ist vielleicht sogar eine Vollsperrung oder ein Abriss wie bei der Ringbahnbrücke? Das ist ja weiter staatsauswärts dann auf der A. 100 der Fall.
2: Also Abriss der Rudolf-Wissell-Brücke jetzt gleich, da könnte Roland Emmerich gleich den nächsten Katastrophenfilm Die Apokalypse des Berliner Autofahrers drehen. Nein, ganz im Ernst, das große Problem für die Ingenieure ist ein Spannglied. Die Rudolf-Wissell-Brücke ist ja nicht aus einem Guss, sondern aus mehreren Segmenten, und ein Spannglied ist so beschädigt, dass man gesagt hat, wir müssen da jetzt ran. Und Jan-Felix Mühe von der Autobahngesellschaft hat gesagt, wir hoffen, dass wir das reparieren können in den 2 Wochen, die jetzt als Sperrung erstmal vorgesehen sind, und er hofft, Betonung hofft, noch Konjunktiv, dass es nicht so schlimm kommt wie beim Dreieck-Funkturm.
4: Also Ringbahnbrücke, anderes Tragwerk, anderes Schadensbild, ist hiermit überhaupt nicht zu vergleichen. Grundsätzlich wissen wir, dass viele der Berliner Autobahnbrücken einen schlechten Zustand haben und erneuert werden müssen. Deswegen wird die Rudolf-Wissell-Brücke ja auch erneuert. Aber zum jetzigen Zeitpunkt müssen wir erstmal dieses Spannglied neu herstellen und instand setzen. Und das wird auf jeden Fall in den nächsten Wochen passieren.
0: Ja, toll.
2: Die Ingenieure haben heute Nacht geguckt, wie schlimm es ist. Sie werden auch die nächsten Tage noch gucken. Und dann hoffen wir, dass wir das innerhalb der 2 Wochen, die für die Sperrung vorgesehen sind, reparieren können.
0: Wir denken jetzt mal alle zusammen an alle Pendlerinnen und Pendler auf der Rudolf-Wissell-Brücke aktuell.
1: Und drücken uns die Daumen.
0: Drücken Ihnen die Daumen vor allen Dingen, dass Sie da doch irgendwie einigermaßen durchkommen, dass das Ganze nicht so lange dauert, was da jetzt passieren muss. Danke, Toni Schmidt, für das Update.
2: Gerne.
0: Tschüss.
1: Tschüss.
2: Tschüss.

0: Schickini und You Said. Wir haben es 5 vor 8 jetzt.
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0: Die Nachricht um 8 klopfen langsam an. Und da geht's um sehr viel Geld. Denn auch in der EU guckt ein Rechnungshof auf die Ausgaben der Staatengemeinschaft. Und der Prüfbericht der Behörde hat festgestellt, Micha, dass wieder einige Milliarden zu Unrecht ausgezahlt wurden.
8: Fast 7 Milliarden Euro seien das im vergangenen Jahr gewesen, etwa 3,8% aller EU-Zahlungen. 2024 sind es mit 3,6% etwas weniger gewesen.
9: Mehr dazu gleich in den Nachrichten um 8 und vorher noch Zeit für Bad Things von Kay Flay.

0: Kay Flay und Bad Things. Jetzt ist es um 8.
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3: In Berlin kommen heute Linke, Grüne und SPD erneut zu Vorgesprächen für gemeinsame Sondierungen zusammen. Nach den gestrigen Gesprächen gab es keine Erklärungen, sondern eine weitere Vertagung der Gespräche. Thorsten Gabriel.
4: Bei den Gesprächen geht es nicht zuletzt um die Frage, wie die Berliner Linke mit antisemitischen Haltungen innerhalb der Partei umgehen will. Grüne und SPD hatten eine grundsätzliche Klärung dieser Frage zur Vorbedingung für Sondierungen über eine mögliche Koalition gemacht. Nach ihrem Treffen gestern äußerten sich die Spitzen der drei Parteien nicht. Dem Vernehmen nach wollen sie aber heute über den Stand ihrer Gespräche informieren. Das deutet auf eine mögliche Einigung und den Beginn von Sondierungen hin. CDU-Landes- und Fraktionschef Stefan Evers, der auch amtierender Finanz- und Kultursenator ist, kritisierte gestern gegenüber dem RBB die Dauer der Verhandlungen. Grüne und SPD müssten sich fragen, ob sie den Weg weiter beschreiten wollten. Sie wüssten, dass die Türen für ein Bündnis mit der CDU offen stünden.
3: Die Spitzen von Union und SPD wollen im Laufe des Morgens schriftlich über das Ergebnis ihrer Beratungen im Koalitionsausschuss informieren. Teilnehmer beschrieben die Stimmung nach dem Treffen als gut und sehr konstruktiv. Uwe Berndt.
5: Bundeskanzler Merz hatte zuvor auf einer Veranstaltung in Berlin gesagt, er erwarte von dem Treffen ein Bekenntnis zum Reformkurs der Bundesregierung. Er gehe davon aus, dass der Koalitionsvertrag und das Reformpaket unverändert die Geschäftsgrundlage für die Arbeit der Koalition bleiben. Belastet wurde das Treffen des Koalitionsausschusses außerdem durch die Wahl eines AfD-Politikers zum Landtagspräsidenten in Sachsen-Anhalt, mutmaßlich auch mit Stimmen von CDU-Landtagsabgeordneten. Dies sorgt für Empörung in der SPD. Die CDU wiederum warnt die SPD davor, im Berliner Abgeordnetenhaus eine Regierung mit der Linkspartei zu bilden.
3: Bundeskanzler Merz empfängt am Mittag den britischen Premierminister Burnham in Berlin. Es ist der erste Besuch des Labour-Chefs in Deutschland seit seinem Amtsantritt im Juli. Thema wird vor allem die deutsch-britische Zusammenarbeit sein. Dazu hat Merz schon mit Burnhams Vorgänger Starmer einen Vertrag geschlossen. Nicole Markwald.
6: Nach dem Brexit soll damit ein neues Fundament für die Beziehungen geschaffen werden und eine engere politische Anbindung Großbritanniens an Europa gefördert werden. Burnham selbst hält den Ausstieg aus der Europäischen Union für eine Entscheidung, die dem Vereinigten Königreich mehr geschadet als geholfen habe. Heute nun will Friedrich Merz die Urkunden des neuen deutsch-britischen Freundschaftsvertrages mit Andy Burnham austauschen. Damit tritt dieser in Kraft. Auf dem Programm stehen auch ein Treffen mit Schülern eines Englisch-Leistungskurses eines Berliner Gymnasiums sowie ein regionales Wirtschaftsforum mit deutschen und britischen Unternehmen.
3: Der Europäische Rechnungshof hat unrechtmäßige Ausgaben der EU in Milliardenhöhe kritisiert. Laut dem Prüfbericht der Behörde wurden im vergangenen Jahr fast 7 Milliarden Euro an EU-Zuschüssen zu Unrecht gezahlt, etwas mehr als 2024. Aus Brüssel Andreas Meyer-Feist.
7: Beanstandet wurden unfaire Ausschreibungen, nicht eingehaltene Fristen und Tricksereien bei der Vergabe, bei denen öffentliche Aufträge am freien Markt vorbeigeschleust wurden. Dadurch wurden Projekte teurer, als sie sein müssten, das Ganze auf Kosten der Steuerzahler. Besonders in der Kritik Auszahlungen aus dem Corona-Fonds, die in vielen Fällen nicht gut geprüft wurden. Bei einigen Projekten lief die Förderung weiter, obwohl sie gar nicht mehr gebraucht wurde, wie zum Beispiel bei einer neuen Medizin-App in Dänemark. Die Prüfer monierten auch das sogenannte Meilenstein-Modell. Das heißt, es gab EU-Geld für pauschale Ziele, ohne dass exakte Rechnungen vorliegen müssen.
3: Die Eisbären Berlin haben das Achtelfinale der Champions Hockey League erreicht. Der deutsche Meister gewann am Abend beim österreichischen Spitzenklub Red Bull Salzburg mit 4:3. Die Basketballer von Alba Berlin haben sich in der Champions League gegen Slavia Prag mit 110:86 durchgesetzt. Soweit die Radio 1 Nachrichten. 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
8: Der goldene Herbst wird etwas getrübt von Regen, der natürlich auch mal wieder dringend notwendig ist. Heute kriegen wir nur maximal 15 bis 22 Grad, also je nachdem, ob es bei Ihnen regnet oder nicht. Das muss nicht unbedingt gleich im Osten Brandenburgs der Fall sein, denn die Regenwolken kommen von Westen rangezogen, aus Richtung Sachsen-Anhalt. Aktuell ist es eigentlich überall recht mild. Wir haben 12 Grad in Potsdam, Berlin meldet 12 Grad, Perleberg auch, Frankfurt 9 und Cottbus 10 Grad.
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3: Auf Radio 1 A10 östlicher Berliner Ring Richtung Dreieck Barnim an der Mühlenfließbrücke zwischen Agner und Rüdersdorf ist bis Anfang November nur eine Spur frei und aktuell brauchen sie 20 Minuten länger. Vorsicht auf der A13 Dresden Richtung Berlin. Zwischen Dubmen und Freiwalde liegt ein totes Tier auf der Fahrbahn. In Berlin wird es voller. Auf dem Stadtring staut es sich Richtung Wedding zwischen Dreieck Neukölln und Kreuz Schöneberg mit 25 Minuten plus. Stockender Verkehr auch auf der A111 stadteinwärts ab Saatwinklerdamm sowie auf der A115 zwischen Kleinmachnow und Spanischer Allee. Dort jeweils 10 bis 15 Minuten plus. Weitere Staus mit 15 Minuten extra Rienstraße vor der Allee der Kosmonauten Richtung Landsberger Allee, Kaiser-Wilhelm-Straße Richtung Attila-Straße sowie Rudolf-Rühl-Allee Richtung Biesdorf. Und aktuell ist zur S-Bahn wegen eines Defekts am Bahnübergang in Zeuthen fährt die S8 nur zwischen Birkenwerder und Grünau. Außerdem gibt es Verzögerungen auf dem S-Bahn-Ring wegen eines defekten Signals in Schöneberg. Trotz alledem haben Sie weiterhin eine gute Fahrt.
0: Danke, Micha.
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0: Da sind Sie wieder.
2: Hallo.
0: Ja, es ist kompliziert, ne? Kann man sagen. Mit der Regierungsbildung in Berlin haben wir gerade besprochen mit dem Politikberater Gero Neugebauer. Seine Analyse können Sie natürlich nachhören in der ARD Sounds App oder auch auf unserer Seite radio1.de.
2: Ja, aber spulen Sie da jetzt bitte nicht zurück, denn gleich kommentiert Markus Feldenkirchen vom Spiegel, ob das sich anbahnende Bündnis aus Linken, Grünen und SPD für Berlin überhaupt so eine gute Idee ist.

0: Kineshi ist auch mal Crash-Out. Und das um 8.12 Uhr am Donnerstag.
1: Eine Regierungsmehrheit, die die Interessen breiter Teile der Gesellschaft abbildet und gemeinsame Grundüberzeugungen zu Rechtsstaat und Demokratie hat. Das wünschen sich 80 mehr oder weniger prominente Politikerinnen und Politiker aus diversen Parteien für Berlin. Sie haben eigens dafür einen Appell unterschrieben, weil sie all das bei einer rot-grün-roten Regierung potenziell nicht gegeben sehen.
0: Aber wir sehen auch 2,5 Wochen nach der Abgeordnetenhauswahl in Berlin reißen die Debatten über die Regierungsfähigkeit der Linken nicht ab. Und es scheint kompliziert zu sein. Eigentlich wollten Linke, Grüne und SPD ja gestern schon ihre Vorgespräche abschließen. Aber es gibt immer noch keine Ansage zu Sondierungsgesprächen.
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1: Politischer Autor beim Nachrichtenmagazin Der Spiegel. Guten Morgen.
3: Schönen guten Morgen.
1: Markus, sprich mal ein Machtwort. Wäre es denn gut, wenn Linke, Grüne und SPD zu Sondierungen zusammenfinden?
3: Ach, ich tue mich da ja auch schwer. Es wäre zumindest folgerichtig, denn wenn diese Koalitionsverhandlungen jetzt beginnen, denn sie wären einfach dem Wahlergebnis entsprechend. Es gibt seit jeher eine strukturelle linke Mehrheit in Berlin. Da hat auch das Aufkommen der AfD bisher nichts dran verändern können. Beim letzten Mal hatte sich die CDU die Chance verdient, trotz dieser linken Mehrheit es zumindest mal versuchen zu können. Sie war da stärkste Partei geworden, aber sie hat diese für sie ja fast schon historische Chance in Berlin einfach nicht nutzen können. Und bei dieser Wahl hat sie 17 oder noch was Prozent bekommen, ist eingebrochen und kann nicht wirklich für sich reklamieren, dass die Bürgerinnen und Bürger die CDU weiter in führender Rolle sehen wollen. Auch wenn das theoretisch natürlich möglich wäre, falls Grüne und SPD doch lieber nicht mit den Linken koalieren wollen. Dann aber, so meine Vermutung, wäre die Linke das nächste Mal bei 30, 40 oder 50% in Berlin. Ein ähnliches Phänomen hat sich ja auch beim Umgang mit der AfD beobachten lassen. Mit jedem Mal, bei dem die bei der Regierungsbildung rechts liegen gelassen wurden, wurden sie bei der nächsten Wahl immer noch ein Stück stärker. Insofern, den Wählerwillen ernst nehmen, das ist immer wichtig und richtig. Das habe ich im Übrigen auch bei dem Wahlergebnis in Sachsen-Anhalt gesagt, wo die AfD einen so klaren Auftrag bekommen hat von der Wählerschaft, dass es hanebüchen gewesen wäre, wenn die anderen diesen ernsthaft bestritten hätten und sich gegen die AfD zusammengeschlossen hätten, um irgendein anderes prekäres Vielfarbenbündnis zu schmieden. Es wäre also folgerichtig, wenn es jetzt in Berlin zu Rot-Rot-Grün käme. Ob es sich aber als die richtige Entscheidung herausstellt, das ist die große Frage. Ich bin mit Blick auf die Berliner Linke zumindest skeptisch. Sie hat einige, ich würde mal sagen, weltfremde und sicherheitsgefährdende Vorstellung, den Abbau von Polizei oder die Abschaffung des Verfassungsschutzes zum Beispiel. Sie hat utopisch teure Pläne wie die Vergesellschaftung vieler Wohnungen privater Wohnungsbaukonzerne und sie hat bislang viel zu viel Toleranz mit denen gezeigt, die eine barbarische Terrorhorde wie die Hamas klammheimlich bis offen unterstützen. Vor allem aus taktischen Gründen, weil sie die zum großen Teil radikalisierte pro-palästinensische Szene in Berlin für sich gewinnen wollte. Das macht es nicht wirklich besser. Es kommt nun auf die Koalitionsverhandlungen an, sollten sie denn heute beschlossen werden, ob SPD und Grüne den Eindruck gewinnen können bei diesen Verhandlungen, dass die Linke sich von ihren radikalen Mitgliedern und Unterstützern im Vorfeld glaubwürdig distanzieren kann. Ob die ärgsten Zumutungen zu Lasten der Sicherheit einfach auch nur ignoriert werden könnten zum Beispiel und ob der absolut richtige utopische Impuls, mehr als bisher für faire Wohnbedingungen tun zu können, in realistische und finanzierbare Politik umgewandelt werden kann. Wenn all das gelingt, dann wird es zu Rot-Rot-Grün in Berlin kommen, als folgerichtige Konsequenz des Wahlergebnisses, wie gesagt.
0: Der Donnerstagskommentar von Markus Feldenkirchen vom Spiegel. Danke dafür.
3: Gerne.
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0: Musik aus der Hauptstadt der amerikanischen, aus Washington. Widow's Peak hier mit Softcover um 9:10.
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2: Und dieser Tag heißt Donnerstag, der 8. Oktober 2026. Und heute feiert eine Spezies ganz besonders ausgelassen. Ich wollte schwimmen.

0: es geht um Kraken und um Oktopusse. Denn heute ist Ihr Tag, der Welt-Oktopus-Tag. Zu verdanken haben wir den Tonmo, das ist das Online-Forum des Oktopus News Magazine. Die haben sich das vor ein paar Jahren ausgedacht, denn der 8. Oktober steht als 8. Tag des 10. Monats symbolisch für alle maritimen Tiere mit 8 oder 10 Fangarmen bzw. Tentakeln. Während zum Beispiel Kraken über 8 Arme verfügen, haben Tintenfische nämlich 8 Arme und 2 Tentakel. Deshalb also nicht der 8.8., sondern der 8.10.
1: Was fehlt?
2: Das ist offenbar ein angemessener Umgang mit vorgeburtlichen Bluttests, bei denen zum Beispiel die Wahrscheinlichkeit einer Trisomie beim Ungeborenen festgestellt werden kann. Seit 4 Jahren ist dieser Bluttest Kassenleistung und wird von Schwangeren gerne in Anspruch genommen. Rund 100 Abgeordnete im Bundestag sehen diese Entwicklung allerdings mit Sorge und befürchten, dass der Test zu einer Routineuntersuchung oder einer Art Massenscreening wird. Sie wollen, dass die Nutzung des Tests evaluiert und ethisch ausgewertet wird. Heute wird der Antrag im Bundestag abschließend beraten.
1: Das geht gar nicht.
0: Die europäischen Fußballverbände treffen sich heute in einem sehr schicken Hotel in Berlin und es geht vor allen Dingen um ihn, FIFA-Boss Gianni Infantino. Die meisten europäischen Verbände haben endgültig genug von ihm. Erst die aufgehobene Spielersperre bei der WM, dann der versuchte Verkauf der WM, dazu Ethikbeschwerden aus Norwegen und ein neuer WM-Skandal rund um die Demokratische Republik Kongo. Jetzt wird ein mehrheitsfähiger Gegenkandidat für Infantino gesucht. Die Frage ist nur, ob das klappt und ob es Infantino vielleicht doch wieder schafft, genügend Fußballverbände auf seine Seite zu ziehen.
1: Ausgezeichnet.
2: Die Zeitschrift Brigitte, die kennen Sie bestimmt, die gibt es seit 1954 in gedruckter Form, aber die verleiht auch einmal im Jahr den Brigitte Award, um Frauen auszuzeichnen, die durch ihr Engagement, ihre Haltung und ihre Persönlichkeit die Gesellschaft prägen und verändern. Heute Abend passiert genau das, und zwar im Berliner Kino International. Da bekommen den Preis unter anderem die Journalistin Dunja Hayali, die Schauspielerinnen Gesine Krokowski und Caroline Herfurth und die Moderatorin Colleen Fernandes. Den Ehrenpreis erhält Giselle Pellicot für ihren Mut, das Schweigen über sexualisierte Gewalt zu brechen.
1: Auf dem Schirm.
0: Ja, wozu Schauspielerinnen und Schauspieler casten, wenn man doch auch welche kneten oder programmieren kann? Von heute bis Sonntag zeigt das Festival of Animation Berlin die besten internationalen und regionalen Animationsfilme, vom traditionellen Zeichentrickfilm über Stop-Motion und Cross-Media-Experimente bis hin zu 360-Grad-Filme. Außerdem gibt es Workshops, Diskussionen und auch ein Kinderprogramm, damit auch die nächste Generation der Filmemacher rechtzeitig zum Filmen animiert wird.
1: Das ist Berlin.
2: Und das ist Berlin. Berlins wohl berühmtesten Döner gibt's ab sofort auch aus Wachs.
0: Lecker.
2: Sehr lecker. Madame Tussauds Berlin zeigt den ab heute detailgetreu nachgebildet nach dem Gemüsedöner von Mustafas Gemüsekebab am Mehringdamm, inklusive Nachbau seiner allerersten Bude, seines allerersten Dönerstands. Enthüllt wird die neue Figur von Tarik Kara, dem Inhaber von Mustafas Gemüsekebab. Es werden sich lange Schlangen davor bilden und es wird wahnsinnig lecker schmecken. Und angestoßen wird dann wahrscheinlich mit dem neuen Dönerwasser.
0: Aber will ich einen Döner aus Wachs haben? Da hole ich mir noch einen.
2: Also nicht essen bitte, Amelie.
0: Ach so.
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12: Eine Minute nach 8:30 jetzt.
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15: Die Spitzen von Union und SPD wollen im Laufe des Morgens schriftlich über Ergebnisse ihrer Beratungen im Koalitionsausschuss informieren. Teilnehmer des Treffens berichten von einer guten und sehr konstruktiven Stimmung. Eines der Hauptthemen soll der Zeitplan für die Reformvorhaben der Koalition gewesen sein, bei Rente, Pflege, Steuern und beim Arbeitsmarkt. Thema dürfte auch die Wahl des AfD-Politikers Rausch zum Landtagspräsidenten in Sachsen-Anhalt gewesen sein, die möglicherweise auch mit Stimmen der CDU zustande kam. Die Berliner Polizei hat am Abend in Kreuzberg eine pro-palästinensische Demonstration wegen wiederholter Straftaten aufgelöst. An dem Aufzug hatten rund 700 Menschen teilgenommen, darunter laut dpa-Angaben auch die schwedische Umweltaktivistin Greta Thunberg. Laut Polizei wurden Einsatzkräfte getreten und abgedrängt sowie verbotene Symbole gezeigt. Es gab mehrere Festnahmen. Bei Biesenthal im Kreis Barnim sind am Abend 4 Jugendliche bei einem Verkehrsunfall ums Leben gekommen. Nach Polizeiangaben wollte ein 61-jähriger Autofahrer mehrere Fahrzeuge überholen. Dabei stieß er mit 3 entgegenkommenden Mopeds zusammen. Die 16- bis 19-jährigen Mopedfahrer und eine 14-jährige Mitfahrerin sind noch an der Unfallstelle gestorben. Der Autofahrer wurde schwer verletzt in ein Krankenhaus gebracht. Sein Wagen brannte aus. In Stockholm wird heute bekannt gegeben, wer in diesem Jahr den Literaturnobelpreis erhält. Es wird mit einer Frau gerechnet, weil die schwedische Akademie den Preis seit 2017 immer abwechselnd an Frauen und Männer vergeben hat. Im vergangenen Jahr wurde der ungarische Schriftsteller László Krosznohorkai ausgezeichnet. Die Eisbären Berlin haben das Achtelfinale der Champions Hockey League erreicht. Der deutsche Meister gewann am Abend beim österreichischen Spitzenklub Red Bull Salzburg mit 4:3. Die Basketballer von Alba Berlin haben sich in der Champions League gegen Slavia Prag mit 110:86 durchgesetzt. Soweit die Radio 1 Nachrichten. 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
12: Wir kommen kurz auf die Thermometer in Berlin und Brandenburg. Berlin-Marzahn meldet schon 12 Grad. Auch am Wannsee sind es 12 Grad, 12 Grad in Perleberg und 13 Grad hier in Potsdam. Wir kommen heute so auf maximal 17 bis 22 Grad. Aber nach und nach wird es regnerisch. Und nur im Süden bleibt es weitgehend sonnig.
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15: Radio 1 A10 östlicher Berliner Ring Richtung Dreieck Barnim. An der Mühlenfließbrücke zwischen Agner und Rüdersdorf ist bis Anfang November nur eine Spur frei. Aktuell brauchen Sie 20 Minuten länger. Vorsicht in Potsdam auf der Nutestraße in beiden Richtungen. In Höhe der A115 Potsdam-Babelsberg arbeiten die Ampeln fehlerhaft. In Berlin staut es sich da und dort. Auf dem Stadtring gibt es in Richtung Wedding zwischen Dreieck Neukölln und Kreuz Schöneberg gut 20 Minuten plus. Die Einfahrten Buschkrugallee und Britzerdamm sind geschlossen. In Richtung Treptow sind es 15 Minuten plus am Autobahnende vor der Elsenbrücke. Stockender Verkehr auch auf der A111 stadteinwärts ab Saatwinkler-Damm sowie auf der A115 zwischen Kleinmachnow und Spanischer Allee, dort jeweils 10 bis 15 Minuten plus. Weitere Staus mit 15 Minuten extra, Riedenstraße vor der Allee der Kosmonauten Richtung Landsberger Allee, Treskow-Allee Richtung Tierpark, Kaiser-Wilhelm-Straße Richtung Attila-Straße sowie Gruner-Straße Richtung Leipziger Straße. Und aktuell ist zur S-Bahn. Wegen eines defekten Signals in Schöneberg kommt es auf dem S-Bahn-Ring zu Verspätungen. Trotz alledem haben Sie weiterhin eine gute Fahrt.
12: Danke.
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12: Guten Morgen.
16: Hallihallo.
12: Wir machen gleich einen Ausflug in die westdeutsche Provinz der 80er Jahre, nämlich im Zentrum eine Familie, deren Alltag wird vom Gewicht der Mutter beherrscht. Der Vater gibt ihr nämlich die Schuld dafür, dass er nicht befördert wurde, weil sie, so denkt er zumindest, nicht vorzeigbar ist.
16: Erzählt wird die ganze Geschichte aus der Sicht des Kindes.
17: Ab jetzt wiegst du dich.
18: Was?
17: Jeden Morgen. So, dass ich es sehe.
19: Warum ist das wichtig, wie viel man wiegt?
20: Für deinen Papa ist es wichtig.
21: Würden alle Frauen dieser Welt morgen aufwachen und sich in ihren Körpern wohl und kraftvoll fühlen, würde die Weltwirtschaft über Nacht zusammenbrechen.
16: Auf diese Romanverfilmung, was taugt, das verrät uns gleich unser Kinoking Knut Elstermann.

0: Peter Peak und Green Blue haben wir gehört. 8.38 Uhr jetzt.
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2: Hat noch Popcorn am Kragen. Guten Morgen, Knut.
3: Guten Morgen.
2: Hallo. Morgen. Wir fangen an mit dem Film, über den wir gerade schon kurz gesprochen haben. Wir haben einen Ausschnitt gehört, der klang irgendwie sehr niedlich. Lügen über meine Mutter. Nach dem autobiografischen Bestseller von Daniela Dröscher entstand dieser Film mit Rosalie Thomas, die auch das Drehbuch geschrieben hat. Welche Form findet sie für diese sehr persönliche Geschichte?
3: Also, es ist zum einen eine Zeitreise. Wir sind eben in der alten Bundesrepublik in den 80er Jahren, die ja sehr liebevoll rekonstruiert werden und haben den ziemlich erbärmlichen Werner, anders kann man ihn nicht nennen, übrigens hervorragend gespielt von Golo Euler. Also, das ist eine echte Charakterstudie des Mannes in jenen Jahren. Und er lässt kein gutes Haar an seiner Frau Cornelia. Also er rechnet ihr jedes Gramm vor. Er verlangt immer neue Diäten und verunsichert natürlich diese schöne Frau, die sich dann so eine Norm hineinpressen lassen muss. Also, es ist ja eine permanente Fremdbestimmung. Ihr habt es ja schon gesagt, also, es ist ein Bestseller von Daniela Dröscher und das Drehbuch hat Rosalie Thomas sehr geschickt verdichtet. Also sie hat ja auch die Hauptrolle übernommen. Ihr Mann übrigens, also ihr Mann im wirklichen Leben, Aaron Lehmann, führte hier Regie. Das ist eine ganz kluge Reduzierung. Also aus dem Roman wurde jetzt ein intensives, durchaus auch komisches Kammerspiel. Also man muss manchmal auch schon lachen darüber, dass sich fast ausschließlich in der engen Familienwelt abspielt. Also nur eine einzige Szene spielt nicht auf diesem Hof dort und konsequent erzählt aus der Sicht der kleinen Tochter, ganz tolle Kinderdarstellerin, Elise Lindner. Und die sagt eben, das ist auch so eine Art von Komik, manchmal auch Sachen, die sie im Grunde nicht sagen kann als Kind, aber da spricht dann eben schon die Autorin. Diese Figur ist ja eigentlich die Autorin, Daniela Dröscher. Rosalie Thomas spielt diese Cornelia, und das gefällt mir auch so gut, glänzend, nicht einfach so als Opfer, sondern sie ist auch eine stille Kämpferin auf diesem heimischen Schlachtfeld und macht dabei deutlich, welchen weiten Weg wir schon gegangen sind, aber eben auch noch zu gehen haben.
0: Und dann kommen wir zu einem anderen, zu einer anderen Romanverfilmung, kann man sagen, ne? Alte Liebe, der neue Film von Andreas Dresen. Hast du natürlich auch angeschaut. Wie wird das erzählt und was ist das für eine Umsetzung eines Buches?
3: Kann man auch vergleichen, übrigens finde ich, das ist auch eine Art Kammerspiel. Das ist ein sehr erfolgreicher Roman, Alte Liebe von Elke Heidenreich und Bernd Schröder. Und man glaubt es gar nicht, aber zum ersten Mal sind hier zwei der bekanntesten und besten

0: das nicht, Knut. Ich weiß nicht, wovon du sprichst.
1: Das läuft so super dann. Und das sind so vergnügliche und berührende Szenen einer Ehe. Da zeigt sich eben auch die große Kunst von Andreas Dresen, der feinnervigen Menschengestaltung. Also er kommt alles zusammen, außer bei dir, was eine wirklich eine unendlich lange Ehe ausmacht. Also diese unterschiedlichen Erwartungen an den Lebensabend, enttäuschte Hoffnungen, verpasste Chancen, auch diese schnelle Gereiztheit im Alltag. Aber das Schöne ist eben, all diese Erscheinungen überdecken niemals das Grundgefühl einer alten Liebe. Ihr Schatz ist eben die gemeinsam verbrachte Zeit mit ihren Erinnerungen und die erscheinen in diesem schönen Film uneinholbar und unersetzbar.
0: Mm. Das hast du schön gesagt. Und der dritte Film ist das genaue Gegenteil zu den beiden ersten, nämlich aus Korea. Hope ist in Cannes schon gelaufen und bietet so das ganz große Spektakel, oder?
1: Aber wirklich. Man muss auch dazu sagen, der Regisseur, also Na Hong-jin, The Chaser, vielleicht erinnert sich der eine oder andere, hat gar nicht viele Filme gemacht, sind ganz wenige, aber er wurde damit zum Kultregisseur. Sein Werk sprengt mit so einer unbekümmerten Wildheit wirklich alle Genregrenzen. Der Film ist 3 Stunden, also sprengt auch die Länge, lief in Cannes richtig im Wettbewerb und ist ein total wüstes Action-Horror-Spektakel. Da wird eine kleine Gemeinde, Hope Harbor, das ist der Titel, nahe zur Grenze zu Nordkorea, von einem grausamen Monster heimgesucht. Und jetzt macht sich der Polizeichef und eine entschlossene Nachwuchspolizistin, die ist ganz toll mit ihrer herrlichen, taffen Energie, Jung Ho Yen spielt sie, die machen sie also beide auf die Jagd und dadurch haben wir aberwitzige, wirklich tolle Action-Szenen, wie man sie im Kino noch nicht gesehen hat. Möglicherweise, ich will jetzt nicht zu viel verraten, man muss ja auch einen Grund haben, die 3 Stunden da durchzusitzen, also möglicherweise ist das alles Teil einer viel größeren Invasion, durch die das Dorf aus den Fugen gerät und mieseste Instinkte in den Menschen geweckt werden. Also das ist schon auch eine gesellschaftliche Dimension, zu erzählen von Menschen, die in einer Krisensituation komplett versagen. Im Grunde weiß man in diesem Film nie, wohin die Reise geht. Abrupte Wechsel stoßen uns immer wieder in eine völlig andere Richtung. Gegen Ende öffnet sich sogar ein neuer Horizont, fängt eigentlich nochmal ein neuer Film an, für eine weit verzweigte Science-Fiction-Geschichte, die wie vieles hier völlig rätselhaft bleibt. Soweit ich weiß, plant Na Hong-jin jetzt eine Trilogie. Also wenn jeder Film dann auch nochmal 3 Stunden wird, dann ist das ein langes Werk, die ja vielleicht dann manches erklären mag. Im Grunde ist es aber auch egal. Also man kann sich Hope hingeben wie so einer Looping-Achterbahn auf dem Rummel und wenn man da jeden Widerstand aufgibt, dann wird man auch sehr viel Spaß haben.
2: Also wieder ein großes Spektrum, was ins Kino kommt an diesem Donnerstag. Wir brauchen natürlich noch die Filmrollen für alle diese 3 Filme und legen los mit Lügen über meine Mutter, die Geschichte zum Thema Abnehmen in den 80ern.
1: Bekommt 4 Rollen und wir haben dann im Gespräch am Samstag um 12 Uhr mittags Rosalie Thomas und die Autorin der Romanvorlage, also Daniela Dröscher.
0: Wow, alle sind sie wieder bei dir. Wie viel bekommt Alte Liebe?
1: Bekommt auch 4 Rollen und auch der Regisseur dieses Films, also Andreas Dresen, wird dann bei uns im Gespräch zu erleben sein.
2: Und der koreanische 3-Stunden-Film Hope?
1: Bekommt dann eben auch 3 Rollen und vielleicht wird es auch eine Trilogie, also 3 Filme, 3 Rollen.
0: Passenderweise. Dankeschön, Knut.
1: Dank euch.
2: Tschüss. Danke.
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0: Babe Rainbow aus Australien, hier im schönen Morgen auf Radio 1 um 9:12.
1: Die Bilder haben Sie sicherlich auch gesehen, die sind um die Welt gegangen. Ende September wurde die 87-jährige Rentnerin Mari-Carmen Abascal von Polizisten und Sanitätern rausgeholt aus ihrer Wohnung in Madrid. Sie wurde zwangsgeräumt und kam anschließend ins Krankenhaus. 2 Wochen später ist Mari-Carmen Abascal jetzt gestorben. Noch vom Krankenhaus aus meldete sie sich mit einer Botschaft.
2: Was mir widerfahren ist, soll dazu beitragen, dass es anderen Menschen nicht passiert. Es soll die Menschen dazu bewegen, dafür zu kämpfen, dass die ungerechten Gesetze, die meine Zwangsräumung ermöglicht haben, geändert werden.
0: Ja, die Bilder sind um die Welt gegangen und in Spanien hat das Ganze zu großen Protesten geführt, die ja bis heute anhalten, gegen die Wohnungskrise, weil so wie dieser alten Frau geht es auch vielen anderen. Es gab rund 18.000 ähnliche Zwangsräumungen allein im letzten Jahr in Spanien. Mari-Carmen Abascal hatte immerhin 71 Jahre in ihrer Wohnung gelebt, also ihr ganzes Leben lang, berichtet unser Korrespondent in Madrid, Hans-Günther Kellner.
3: In derselben Wohnung, in der sie schon mit ihrem Vater und ihrer Mutter gelebt hat, Mari-Carmen Abascal hatte keine Kinder, war bei ihren Nachbarn bekannt, ist selbst im Viertel viel spazieren gegangen, hat manchmal ihren Kaffee getrunken in den Bars, zumindest solange sie das noch konnte, bis vor einem Jahr etwa. Inzwischen in der letzten Zeit saß sie im Rollstuhl. Sie hatte als Sekretärin bei einem Pharmaunternehmen gearbeitet, das wissen wir von ihr, und hatte zuletzt eine Rente von 1450 Euro. Für spanische Verhältnisse keine kleine Rente. Aber vor einigen Jahren bekam sie einen neuen Vermieter. Die Wohnung hat den Besitzer gewechselt und der neue Vermieter, der wollte plötzlich 1650 Euro Miete. Das war dann 3-mal mehr, als sie davor bezahlt hat. Und vor allem deutlich über ihren Rentenbezügen.
1: Es gab da ja riesige Demos und Proteste direkt vor dieser Wohnung, vor diesem Haus. Und das Tragische ist jetzt nochmal, dass sich eigentlich ihre Anwältin einigen konnte mit den neuen Wohnungseigentümern. Sie hätte also zurückgekonnt in ihre Wohnung und ist jetzt aber im Krankenhaus gestorben.
0: Der Tod ist in Spanien jetzt natürlich mit Erschütterung und Zorn aufgenommen worden. Auch der Ministerpräsident selber hat sich gemeldet. Pedro Sanchez hat auf X seine Anteilnahme bekundet und hat ja unter anderem auch wegen dem Mietthema für Ende November vorgezogene Neuwahlen angekündigt. Seine Minderheitsregierung ist gerade gescheitert mit einem Vorhaben zur Bekämpfung der Wohnungskrise, aber das schreibt er sich jetzt auf die Fahne für den neuen Wahlkampf.

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1: 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Eine karge Bühne, auf der die 7 AkrobatInnen den zeitgenössischen Zirkus auf seine Essenz reduzieren. 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
13: Wir gucken auf die 9 Uhr Nachrichten mit Michael Mellinger. Eine Textnachricht ist hier durchgesickert, scheinbar nach dem Koalitionsausschuss gestern Abend. Die Fraktionschefs der schwarz-roten Koalition haben SPD und CDU, ihre Fraktion, darüber informiert, dass die Regierung die geplanten Reformen zügig umsetzen will. Na, das ist doch schon mal was.
14: Ja, und die Stimmung im Koalitionsausschuss sei gut und sehr konstruktiv gewesen, heißt es in dem Text, der sich wie eine Pressemitteilung liest. Wie es um das Vertrauen zwischen Union und SPD nach dem jüngsten Wahlergebnis in Sachsen-Anhalt bestellt ist, wurde nicht mitgeteilt.
15: Ob das wirklich durchgesickert ist, ne? Das schon klingt wie eine Pressemitteilung. Ich bin erstmal skeptisch. Aber mehr Infos gleich in den Nachrichten mit Michael Mellinger.

0: Mendes, ursprünglich aus Frankreich, inzwischen aus Los Angeles. Und Reunion, wir haben es jetzt 9 Uhr.
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3: Die Spitzen von CDU, CSU und SPD wollen die verabredeten Reformen zügig umsetzen. Das haben die Fraktionschefs der Koalition in einer SMS ihren Fraktionen mitgeteilt. Die Atmosphäre der 4,5-stündigen Sitzung sei gut und konstruktiv gewesen. Markus Sambale.
4: In ihrer gemeinsamen SMS schreiben Unionsfraktionschef Frey, sein SPD-Kollege Mirsch und CSU-Landesgruppenchef Hoffmann jetzt, man sei sich bewusst, dass die Demokratie in diesen Tagen vor einer historischen Bewährungsprobe steht. Wörtlich heißt es weiter, wir sind fest entschlossen, unser Land nicht den Extremisten zu überlassen. Konkrete Beschlüsse zu Reformen wurden wie erwartet im Koalitionsausschuss nicht gefasst. In der SMS der Fraktionsspitzen heißt es, die Koalition sei sich einig, dass wirtschaftliches Wachstum, sichere Arbeitsplätze und der gesellschaftliche Zusammenhalt im Zentrum des weiteren Arbeitsprogramms stehen.
3: Der Bundestag berät heute über die geplante Einkommenssteuerreform der Bundesregierung. Der Gesetzentwurf von Finanzminister Klingbeil sieht ab 2028 Entlastungen von jährlich 10 Milliarden Euro vor. Lissy Kaufmann.
5: Es ist die erste Beratung im Bundestag über die geplante Einkommenssteuerreform. Doch schon jetzt knüpft die Union ihre Zustimmung an Bedingungen. Die Reform könne erst dann beschlossen werden, wenn auch andere Dinge entscheidungsreif auf dem Tisch lägen, sagt der finanzpolitische Sprecher der Unionsfraktion Günzler dem ARD-Hauptstadtstudio. Günzler nennt die Arbeitsmarkt- und Rentenreform und spricht von einem klaren Signal an die SPD, die jetzt auch liefern müsse. Nur dann sei man bereit, dass etwa der Reichensteuersatz künftig schon ab 250.000 Euro greifen soll.
3: In Berlin kommen heute Linke, Grüne und SPD erneut zu Vorgesprächen für gemeinsame Sondierungen zusammen. Nach den gestrigen Gesprächen gab es keine Erklärungen, sondern eine weitere Vertagung der Gespräche. Thorsten Gabriel.
6: Bei den Gesprächen geht es nicht zuletzt um die Frage, wie die Berliner Linke mit antisemitischen Haltungen innerhalb der Partei umgehen will. Grüne und SPD hatten eine grundsätzliche Klärung dieser Frage zur Vorbedingung für Sondierungen über eine mögliche Koalition gemacht. Nach ihrem Treffen gestern äußerten sich die Spitzen der drei Parteien nicht. Dem Vernehmen nach wollen sie aber heute über den Stand ihrer Gespräche informieren. Das deutet auf eine mögliche Einigung und den Beginn von Sondierungen hin. CDU-Landes- und Fraktionschef Stefan Evers, der auch amtierender Finanz- und Kultursenator ist, kritisierte gestern gegenüber dem RBB die Dauer der Verhandlungen. Grüne und SPD müssten sich fragen, ob sie den Weg weiter beschreiten wollten. Sie wüssten, dass die Türen für ein Bündnis mit der CDU offen stünden.
3: Im Berliner Senat gibt es erneut Streit über eine geplante Großunterkunft für Geflüchtete in Charlottenburg. Das geht aus internen Unterlagen hervor, die dem RBB vorliegen. Union und SPD sind sich demnach uneins, wie ein ehemaliges Bürogebäude genutzt werden soll. Sebastian Schöbel.
7: Die SPD-geführte Senatsverwaltung für Soziales will ab Februar in der Sohrstraße den Betrieb der Unterkunft für bis zu 950 Menschen starten. Doch die beiden Fachverwaltungen für Finanzen und Bildung, beide CDU-geführt, blockieren. Sie wollen stattdessen prüfen, ob hier Wohnungen für Studierende und eine Sekundarschule möglich sind. Die Studentenwohnungen wurden allerdings schon als zu teuer und zu unwirtschaftlich verworfen. Die Sozialverwaltung erklärt zudem, der Umbau sei fast fertig und der Mietvertrag läuft. Würde das Gebäude leer stehen, könnte das Berlin pro Monat bis zu 890.000 Euro kosten ohne Gegenleistung. Ob sich die ausgehende schwarz-rote Koalition noch einigt, ist unklar.
3: Soweit die Radio 1 Nachrichten. 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
8: Die Temperaturen heute nicht im Keller, aber auch nicht mehr so steil wie in den letzten Tagen. 15 bis 22 Grad kriegen wir maximal. Dazu dicke Wolken, kaum Sonne und ein sich von West nach Ost verlagernder Regen. Also der zieht so einmal über Brandenburg hinweg. In Potsdam regnet es auch gerade schon. Es ist deutlich kühler und deutlich windiger als zuletzt. Aktuell haben wir 13 Grad in Potsdam, 11 in Cottbus, 9 in Frankfurt und in Berlin 12.
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3: Auf Radio 1 A10 östlicher Berliner Ring Richtung Dreieck Barnim an der Mühlenfließbrücke zwischen Erkner und Rüdersdorf ist bis Anfang November nur eine Spur frei. Aktuell brauchen Sie 20 Minuten länger. A10 südlicher Berliner Ring Richtung Dreieck Spreeau. An der Ausfahrt Rangsdorf steht ein LKW auf der Verzögerungsspur. In Berlin staut es sich da und dort. Auf dem Stadtring Richtung Wedding gibt es zwischen Dreieck Neukölln und Kreuz Schöneberg gut 20 Minuten plus. Die Einfahrten Buschkrugallee und Britzerdamm sind geschlossen. In Richtung Treptow sind es 10 Minuten am Autobahnende vor der Elsenbrücke. Stau auch auf der A115 stadteinwärts zwischen Kleinmachnow und Spanische Allee mit aktuell 15 Minuten plus. Und weitere Staus mit 10 Minuten extra Rienstraße in beiden Richtungen vor der Allee der Kosmonauten, Wollangstraße Richtung Gesundbrunnen, Hansastraße vor der Buschallee stadteinwärts sowie Grunerstraße Richtung Leipziger Straße. Udo, Neuköllner Straße in Höhe Zwickauer Straße kommt es nach einem Unfall zu Behinderungen stadtauswärts. Trotz alledem haben Sie weiterhin eine gute Fahrt.
0: Danke, Micha.
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0: Guten Morgen.
8: Hallihallo, lassen Sie alles raus, Ihre Meinung vor allem. Morgen hier bei uns, es wird wieder getalkt ab 10 Uhr im Freitalk, wie jeden Freitag auf Radio 1. Das Thema diesmal, Forschung, Fakten, Fake. Wie sehr vertrauen Sie der Wissenschaft, ist die Frage.
0: Und da gibt es auch mal deutliche Unterschiede weltweit. Und es gibt auch Länder, in denen man der Wissenschaft eben deutlich mehr traut als in Deutschland. Wo das ist und woran das liegt, darüber sprechen wir gleich.

0: ist ein fantastischer Song gewesen, den wir natürlich bis zur letzten Sekunde ausspielen wollten. Hanna Yadagou hier auf Radio 1 um 9:10.
1: Es ist Nobelpreiswoche, Sie haben sicherlich schon gehört. Jeden Tag wird eine wissenschaftliche Errungenschaft gefeiert und die Menschen dahinter natürlich auch. Demnächst werden sie groß geehrt in Stockholm und in Oslo. Aber für Wissenschaftlerinnen und Wissenschaftler in der Breite sind es nicht nur Zeiten zum Feiern. Spätestens seit der Corona-Pandemie wird nämlich die Skepsis gegenüber der Wissenschaft größer, bis hin zu verbalen Attacken und Hassbotschaften.
0: Wie groß das Problem in Deutschland und auch global ist, das hat eine große Vergleichsstudie jetzt untersucht und daran beteiligt ist André Calero-Valdes von der Uni Lübeck, Professor für Mensch-Maschinen-Interaktion. Guten Morgen.
2: Ja, schönen guten Morgen.
0: Rund 72.000 Menschen in 68 Ländern haben Sie für Ihre Studie befragt. Was wollten Sie denn genau von denen wissen?
2: Ja, wir haben uns für verschiedene Aspekte von Vertrauen gegenüber WissenschaftlerInnen interessiert, insbesondere Aspekte wie die Kompetenz von WissenschaftlerInnen eingeschätzt wird, wie die Integrität eingeschätzt wird, wie das Wohlwollen von WissenschaftlerInnen gegenüber Gesellschaft eingeschätzt wird, aber auch wie die Offenheit zur Kommunikation eingeschätzt wird und das über viele Länder hinweg und dann miteinander verglichen, um zu verstehen, was beeinflusst eigentlich das Vertrauen in Wissenschaft.
1: Was beeinflusst es denn? Also was ist wichtig und welche Länder schneiden da sozusagen besser ab? Also wo ist das Vertrauen besonders groß?
2: Also das Vertrauen ist in der gesamten Studie eigentlich auf einem mittleren, hohen Niveau. Das heißt, ein großer Teil der Weltbevölkerung hat noch hohes Vertrauen in Wissenschaft. Insbesondere sind die Aspekte die eingeschätzte Kompetenz und die Integrität hoch. An vielen Stellen wird aber hinterfragt, ob das Wohlwollen und die Offenheit hinreichend groß ausgeprägt sind. Interessant ist, dass Deutschland in dieser vergleichenden Studie auf Platz 44 gelandet ist, also in den hinteren Drittel, wobei man das ein bisschen qualifizieren muss. Die Daten sind immer noch recht hoch und wir haben eine sehr solide Stichprobe in Deutschland. In den Ländern mit besseren Ergebnissen sind die Stichproben auch kleiner und die könnten theoretisch auch eine gewisse Verzerrung haben.
0: Aber trotzdem, was genau sieht man denn in Deutschland kritisch bei der Wissenschaft?
2: Also insbesondere wird hinterfragt, dass ob Wissenschaft immer daran interessiert ist, was der deutschen Gesellschaft gut tut oder ob aus reinen eigenen Interessen herausgeforscht wird und ob der Dialog und die Kommunikation über Wissenschaft hinreichend durchgeführt wird. Und da haben wir sicherlich noch Verbesserungspotenzial.
1: Das Vertrauen in Wissenschaft ist zum Beispiel in afrikanischen Ländern deutlich größer. Wie kommt das? Also man könnte ja jetzt die These wagen, uns geht's einfach zu gut. Wir können es uns leisten, die Wissenschaft stärker in Frage zu stellen.
2: Also es gibt da unterschiedliche Phänomene. Das auf der einen Seite ist es so, dass WissenschaftlerInnen in Deutschland häufig zu politisch relevanten Themen befragt werden in den Medien, die natürlich auch im politischen Diskurs eine Rolle spielen. Und in den afrikanischen Ländern haben wir von den Kollegen gehört, dass häufig Probleme wie zum Beispiel, wie gehen wir mit Wassermangel um, wie gehen wir mit Energiekrisen um, die dort noch einen viel lebensbedrohlicheren Aspekt adressieren, viel stärker adressieren. Und deswegen ist gerade dieser Aspekt, ist das Wohlwollen von Wissenschaftlerinnen gegenüber Gesellschaft dort wahrscheinlich leichter zu kommunizieren. Mhm. Und hier haben wir damit noch ein bisschen mehr zu kämpfen.
0: Das heißt, weniger Wissenschaftler in politische Talkshows oder wie kriegen wir das wieder hin, dass wir in Deutschland noch mehr Vertrauen in die Wissenschaft?
2: Also ich glaube, das wäre genau der falsche Weg. Ich glaube, in WissenschaftlerInnen in Medien einzuladen, ist eine hervorragende Art und Weise, Wissenschaftskommunikation auch zu betreiben. Aber ich glaube, wir müssen auch alle WissenschaftlerInnen in die Pflicht nehmen, wissenschaftlich zu kommunizieren und den Dialog zu suchen. Wobei die Herausforderung dabei ist, dass in der Auseinandersetzung mit Personen, die möglicherweise nicht wissenschaftliche Positionen vertreten, in sozialen Medien ein Ungleichgewicht existiert. Also eine einzelne Person, die in Vollzeit in Wissenschaft arbeitet, hat nicht doch genauso viel Ressourcen, sich gegen Desinformationen durchzusetzen, wie eine Person, die möglicherweise mit fadenscheinigen Supplements oder ähnlichem Geld verdienen kann. Also da ist eine große Herausforderung, aber da müssen wir trotzdem noch besser werden.
1: Also auch die Wissenschaft muss besser werden in der Kommunikation nach außen, sich auch stärker positionieren vielleicht gegen, wenn ich es richtig verstehe, Influencerinnen, Influencer, die vielleicht pseudowissenschaftlich auftreten. Das sagt André Calero-Valdes von der Universität Lübeck. Er ist Professor für Mensch-Maschinen-Interaktion. Vielen Dank.
2: Ja, vielen Dank auch Ihnen.
0: Forschung, Fakten, Fake. Wie sehr vertrauen Sie der Wissenschaft? Das ist großes Thema morgen im Freitalk. Und jetzt kommen Sie, reden Sie mit. Wie sehr vertrauen Sie der Wissenschaft? Sprechen Sie uns auf mal AB 0331 70 99 555. Gerne auch mit Begründung 0331 70 99 555. Die Ergebnisse hören Sie dann morgen ab 10 hier auf Radio 1.

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0: Nächste Woche kommt es raus. Das neue Album von den Avalanches aus Australien. No Bad Memories heißt es, das wissen wir. Alles andere, lass uns überraschen. Aber das war ja schon mal ein kleiner Vorgeschmack. Ne? Blue Shadows gehört um 9.21 Uhr.
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3: Donnerstagnacht in Altegel. Steh vor einem Toilettenhäuschen und überlege. Denn gerade eben hatte mein Körper einen Überraschungsangriff gestartet und mir echt kurzfristig mitgeteilt, er müsse mal austreten. Und zwar groß und erheblich. Das ist nicht schön. Gerade wenn man nachts in Altegel unterwegs ist. Aber ich stehe jetzt vor diesem Toilettenhäuschen. Wobei, eigentlich ist es mehr eine Toilettenfestung. Eine dieser festgemauerten, hochmodernen, kostenpflichtigen Ablassburgen aus Stahl und Stein, wie sie mittlerweile einigermaßen wahllos über die Stadt gewürfelt sind. Ich war noch nie da drin. Das Häuschen war tatsächlich topmodern, auf dem neuesten Stand der Technik. Deshalb war auch der Münzeinwurf kaputt. Es ließ sich nur mit Karte öffnen, was ich super fand. Also ich mag ja altmodisch sein. Aber einen Klogang mit Kreditkarte zu bezahlen, dünkt mir persönlich überkandidelt. Ich freue mich auch schon auf meinen vornehmen, feinen Herrn Steuerberater, der mit mir dereinst meine Kreditkartenabrechnung durchgeht und fragt, was ist denn das für ein Posten hier? Und ich muss ihm sagen, oh, da war ich in Tegel groß. Wie groß? Ja, richtig groß. Es wird ein seltsames Gespräch werden. Doch das ist jetzt noch Zukunftsmusik. Wenigstens öffnet sich die elektrische Tür sofort. Nach Zahlung ganz bereitwillig. Ne? Drin ist es echt hell und auf den ersten Blick wirklich erstaunlich sauber. Super. Tadellos. Gefühlt ist alles aus Metall. Ich trete ein. Nur ein Knopfdruck und die schwere Tür schließt und verriegelt sich komplett selbstständig. Felsenfest und sicher. Glaube ich. Ab jetzt geht alles sehr schnell. Keine zwei Minuten später bin ich fertig. Wie schön. Bleib aber dennoch kurz sitzen, um den Moment zu würdigen. Na, habe ich ja schließlich für bezahlt. Und nicht zu knapp, mit Kreditkarte. Fühle mich wohlhabend und erfolgreich. Da soll noch einer sagen, dass Geld nicht glücklich macht. Dann fällt der Strom aus. Ich weiß nicht, ob sich jemand vorstellen kann, wie dunkel es in einem fest verschlossenen Toilettenhäuschen ist, wenn der Strom ausfällt. Ich sag mal so, ich persönlich habe noch nie ein dunkleres Dunkel-Dunkel erlebt. Ich warte längere Zeit, es bleibt dunkel. Auch die vollelektrische Tür lässt sich wohl kaum ohne Strom wieder öffnen. Gleichzeitig bemerke ich, dass ich im Innern des Häuschens auch kein Netz habe. Vermutlich wegen des ganzen Metalls. Jetzt entschließe ich mich zur Panik. Suche mit der Handytaschenlampe nach irgendeinem Not- oder Alarmschalter. Tatsächlich ist aber es so dermaßen dunkel, dass man selbst mit der Taschenlampe praktisch nichts sieht. Ich warte. Ob mich die Feuerwehr wohl befreien wird? Ich meine, die haben doch jetzt bestimmt ganz andere Sorgen. Dann geht das Licht wieder an. Einfach so. Als wäre nichts gewesen. Und, ich sag's ganz ehrlich, es war nur 3 Minuten aus. Trotzdem bin ich erleichtert, aber leider auch blind, weil sofort wieder so dermaßen hell geworden ist. Denke spontan, so, das kannst du jetzt echt mal keinem erzählen. Also, außer höchstens vielleicht irgendwann im Radio. Das gilt ja immer.
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10: Halb 10 jetzt.
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13: In Berlin sollen sich Linke, Grüne und SPD auf ein Handlungspaket geeinigt haben, das im Fall antisemitischer Vorfälle greifen soll. Das hat die Deutsche Presseagentur aus Parteikreisen erfahren. 2,5 Wochen nach der Wahl zum Berliner Abgeordnetenhaus dürfte damit der Weg für Sondierungsgespräche zwischen den drei Parteien frei sein. Zuerst hatte der Tagesspiegel über die Einigung berichtet. Bei Wiesenthal im Kreis Barnim sind am Abend 4 Jugendliche bei einem Verkehrsunfall ums Leben gekommen. Nach Polizeiangaben wollte ein 61-jähriger Autofahrer mehrere Fahrzeuge überholen. Dabei stieß er mit 3 entgegenkommenden Mopeds zusammen. Die 16- bis 19-jährigen Mopedfahrer und eine 14-jährige Mitfahrerin sind noch an der Unfallstelle gestorben. Der Autofahrer wurde schwer verletzt in ein Krankenhaus gebracht. Sein Wagen brannte aus. In Spanien ist die Rentnerin gestorben, deren Zwangsräumung landesweite Proteste ausgelöst hat. Der Mieterverband hat am Abend den Tod der 87-Jährigen bekannt gegeben. Sie war im Krankenhaus, seit sie vor 2 Wochen aus ihrer Wohnung in Madrid getragen wurde. Die anschließenden Großdemonstrationen gegen die Verhältnisse auf dem spanischen Wohnungsmarkt hatten zur Folge, dass der Mietvertrag letztlich doch verlängert wurde. Die Frau hätte also in die Wohnung zurückkehren können. In Stockholm wird heute bekannt gegeben, wer in diesem Jahr den Literaturnobelpreis erhält. Es wird mit einer Frau gerechnet, weil die schwedische Akademie den Preis seit 2017 immer abwechselnd an Frauen und Männer vergeben hat. Im vergangenen Jahr wurde der ungarische Schriftsteller Laszlo Krosznahorkó ausgezeichnet. Soweit die Radio 1 Nachrichten. 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
10: Hier in Potsdam hat es gerade mal kurz geregnet, jetzt hat es aber wieder aufgehört. Das ist dieser Regen, ne? Der durchzieht heute von West nach Ost durch Berlin und Brandenburg. Nur der Süden wird in Teilen ausgespart, ansonsten wird es überall mal ein bisschen feucht. Ansonsten aber Sonne und Wolken im Wechsel bei maximal 15 Grad. In Lenz an der Elbe etwas kühler im Norden, 22 Grad im Süden, in Forst zum Beispiel und in Berlin maximal 18 Grad.
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13: Auf Radio 1 A10 östlicher Berliner Ring Richtung Dreieck Barnim. An der Mühlenfließbrücke zwischen Agner und Rüdersdorf ist bis Anfang November nur eine Spur frei, aktuell mit 20 Minuten plus. B5 Berlin Richtung Nauen, kurz vor der westlichen A10, Anschluss Spandau, kommt es nach einem Unfall zu Behinderungen. In Berlin gibt es ein paar Staus, insgesamt läuft es aber recht gut. Auf dem Stadtring Richtung Wedding gibt es zwischen Dreieck Neukölln und Kreuz Schöneberg gut 20 Minuten plus. Die Einfahrten Buschkrugallee und Britzerdamm sind geschlossen. In Richtung Treptow sind es 15 Minuten mehr am Autobahnende vor der Elsenbrücke. Vorsicht auf der A115 statt auswärts. Zwischen Hüttenweg und Spanischer Allee blockiert ein liegen gebliebenes Fahrzeug die rechte Spur. Weitere Staus mit 10 bis 15 Minuten extra. Gruner Straße Richtung Leipziger Straße, Stralauer Allee in beiden Richtungen, Petersburger Straße Richtung Landsberger Allee sowie Rienstraße vor der Allee der Kosmonauten Richtung Landsberger Allee. Außerdem Mariendorfer Damm statt einwärts vor der Körtingstraße. Und aktuelles zur S-Bahn. Wegen eines defekten Signals in Schöneberg kommt es auf dem S-Bahn-Ring zu Verspätungen. Trotz alledem haben Sie weiterhin eine gute Fahrt.
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10: Hallo, hallo.
0: Guten Morgen. Große Premiere am Abend in der Schaubühne. Stereophonic ist jetzt auch in Berlin zu sehen. Das Stück, das ja schon mega erfolgreich in New York und London gelaufen ist, mit Songs von Will Butler von Arcade Fire. Jetzt also auch hier bei uns.
10: Ja, mal gucken, ob sich der Besuch auch der deutschen Übersetzung lohnt. Das weiß ganz sicher gleich unsere Kollegin Cora Knoblauch. Die hat sich das gestern Abend nämlich alles mal angeguckt und natürlich angehört. Gleich ist sie bei uns.

0: Christina featuring Lifey und Karim Regents mit Circles. 9:37 haben wir es jetzt.
1: Kalifornien in den 70er Jahren. Eine Band ackert an einem Studioalbum. Es soll ein ganz großer Erfolg werden. Die Erwartungen sind mega hoch. Wie in vielen Bands krachen da Egos aufeinander und Beziehungen zerbrechen. Stereophonic heißt das Stück, das 2024 am Broadway ein großer Erfolg war. Die Musik dafür hat niemand Geringeres als Will Butler von Arcade Fire komponiert. Und jetzt holt Schaubühnenleiter Thomas Ostermeier das ganze Ding nach Berlin und hat es selber inszeniert.
0: Gestern Abend war Premiere und unsere Kollegin Cora Knoblauch war dabei. Moin Cora.
2: Guten Morgen ihr beiden.
1: Hi.
0: Vorab hieß es ja schon, das Stück verhandelt die Geschichte von Fleetwood Mac. Also das wissen wir, wird also ein musikbiografisches Stück oder nicht?
2: Nee, also es ist eine fiktive Bandgeschichte mit 70er-Jahre-Vibes und Arcade Fire würdigen Pop-Rock-Songs, die sind da ziemlich zeitlos. Es gibt wohl durchaus Anlehnungen an die Entstehung von dem Fleetwood Mac-Album Rumours, also die beiden Pärchen in der Band, die trennen sich während der sehr zähen Albumproduktion. Die Aufnahmen im Studio sind voller Spannung, Bad Vibes vor und hinter dem Mischpult. Das Stück erzählt auch so ein bisschen die Geschichte von Musikerinnen, die in den 70er-Jahren eben versucht haben, sich zwischen lauter Sexismus und Männer-Egos zu behaupten, also die Frauen singen, schütteln höchstens mal schön das Tambourin und ihre langen Haare und die Verstärker, die stimmen dann die Männer. So ein Tonstudio gibt natürlich ein dankbares Theatersetting her. Ne? Die Band, die steckt da fest in über Wochen und Monate in diesem Studio und wir als Zuschauer in dem Stück sitzen quasi hinter dem Tontechniker und Produzenten und schauen der Band dann zu bei ihren Ups und Downs. Es gibt außerdem für euch Girls tolle 70er-Jahre-Klamotten, außerdem reichlich Koks, Zigaretten und Whisky.
1: Ja, Koks liebe wie Sau. Musik gibt's ja natürlich auch, wie wir schon gesagt haben, komponiert von Arcade Fire Gründer Will Butler. Wie gut können die Schauspieler das denn umsetzen oder kommt das alles vom Band?
2: Nee, wird live gespielt und Will Butler war übrigens bei der Premiere gestern Abend auch im Publikum. Der saß direkt neben mir. Ich habe ihn bloß nicht erkannt. Erst als er auf die Bühne gegangen ist, um sich zu verbeugen. Ja, also die Musik ist live und wenn die beiden Frauen singen, dann sehen wir auf Monitoren ganz groß auch auf der Bühnenrückwand ihre Gesichter und das sind wirklich die stärksten Bilder des Abends für mich. Also Props hier wirklich nochmal an die Musik. Das ist kein mittelmäßiger Pink Floyd oder Fleetwood Mac-Abklatsch, sondern es sind wirklich zum Teil echt starke Songs.

0: Ja, man hört hier Eva Meckbach und Magdalena Lermer singen und die beiden machen das richtig gut. Ja.
1: Die Storyline hört sich jetzt aber erstmal nicht allzu, sagen wir mal, spannend oder gewagt an. Also ne, die Band zerstreitet sich, versucht das Album aufzunehmen. Trägt sich das denn irgendwie?
0: Ich zugegebenermaßen brauchte ein bisschen, um mit diesem überschaubaren Plot warm zu werden. Die erste Stunde schleppte sich auch etwas. So richtig fingen die auch gar nicht an, Musik zu machen. Die Dialoge kamen so ein bisschen fade daher, fand ich. Als komödiantische Figur hält der Tontechniker her. Das ist so ein schmaler, langhaariger Bubi, gespielt von Stefan Stern. Der steigt dann auf im Laufe der Produktionszeit zum Produzenten des Albums. Der ist dann sowas wie der Coach der Band, der Psychiater, die Mutti, der Fußabtreter und Mülleimer. Also alle Wut wird dann immer gerne an diesem schmächtigen Kerl hinter den Reglern rausgelassen. Das hat dann auch seine amüsanten Momente. Nach der Premiere habe ich mit Heike und Klaus gesprochen aus dem Publikum. Die hatten einen richtig guten Abend.
2: Total geil. Also ich fand es richtig, richtig gut. Es war lang, aber ich fand es irre, was Schauspieler da an Musik auf die Bühne bringen. Und die Musik war richtig, richtig geil.
3: Ja. Also ich war die ganze Zeit, habe ich gedacht, Mensch, man, das muss man erstmal können, so gut Musikinstrumente spielen. Mir hätte es, also auch ohne Pause oder vor der Pause wäre es für mich auch okay gewesen. Also mir hat es gefallen, aber mir hat so ein bisschen Tiefe manchmal gefehlt so und auch so ein bisschen dramatischer Dreh. Hm.
0: Ja, das waren dann eben auch 3 Stunden. Ne? Also die Produktionszeit des Albums dauert 3 Jahre. Ich würde sagen, der Abend hat dann so pro Jahr 1 Stunde. Die stärksten Momente für mich waren eben, wenn die Band, obwohl sie sich gerade heftigst gestritten hatten, gemeinsam beim Singen zusammenfanden. Also trotz aller Trauer und Wut machten die dann richtig gute Kunst gemeinsam. Stereophonic hat die neue Spielzeit an der

0: eine gute Erinnerung, auf jeden Fall dieses Album mal wieder aufzulegen. Rumors von Fleetwood Mac, voller Hits. Der hier ist zum Beispiel auch drauf. Go Your Own Way um 9:15 Uhr, 9:45 Uhr hier auf Radio 1.
1: Ja, ich glaube, Liebe, das hatten wir eben gerade schon als Thema so ein bisschen bei Stereophonic, ist immer eine gute Idee und könnte bei vielem helfen, auch gerade aktuell, Weltlage und so. Und die Kollegin Claudia Gerd hat sich das auch gedacht und wird sich heute Abend deswegen auch in ihrem Musikspecial Desire mal wirklich komplett rundum um die Liebe kümmern.
0: Es geht um Liebe, die eigentlich überall zu finden ist. In Freundschaften, in der Gemeinschaft, in dem Gefühl, füreinander da zu sein, aber auch in der Beziehung zu uns selbst. Und natürlich auch, ja, okay, in romantischen Begegnung.
1: Also in Desire geht es um die Liebe, ihre Zumutung, ihre Übertreibung, auch ihre schrägen Wege, auf denen sie uns begegnet. Das alles erleben Sie ab 21 Uhr bei Claudia Gerd. Und jetzt haben wir natürlich passende Musik dazu. Es gibt ja ein, zwei Songs über Liebe. Einen davon haben wir immer rausgesucht. Hier ist der Rio, der Reiser. Und Tonsteine scherben halte ich an deiner Liebe fest.

0: Ja, man kann auch morgens mal 60 Minuten Rio Reiser hören.
1: Warum denn nicht?
0: Warum auch nicht? Ja, weil wir es können.
1: Und sich einfach festhalten. Ganz, ganz fest.
0: Ganz doll.
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4: Tapetenwechsel. Ausstellung im Museum Ephraim-Palais. Arbeitsmigration heißt ein neues Heim suchen. Ein Zimmer beziehen, einen Tisch aufstellen, eine Gardine aufhängen vielleicht. Die Gastarbeiter im Westen der 60er hausten oft in Baracken oder abbruchreifen Häusern. Die Vertragsarbeiter im Osten in kasernenartigen Wohnheimen. Einheimisch wird man so nicht. Unheimisch? Mehr heimisch? Fernseher, Schrankwand, Gummibaum. Oft blieb und bleibt es nur ein Traum. Tapetenwechsel fragt nach dem Wohnen in der Migration, dem Ankommen in der Ankunftsstadt, in Berlin oder anderswo. Die Ausstellung Tapetenwechsel, Migration und Mobiliar seit 1960 läuft bis Anfang Januar im Museum Ephraim-Palais in Berlin-Mitte.
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0: Zack, es ist schon wieder fast 10 Uhr hier. Ein Thema gleich. Wir gucken natürlich nach Berlin. Es soll irgendwie dann doch jetzt mal entschieden worden sein, das Ganze mit den Sondierungen und den Koalitionsgesprächen mit Grünen, SPD und Linken, Micha.
12: 3 Gesprächsrunden wurden gebraucht, um die Vorbehalte gegen radikale Tendenzen in der Linke offenbar auszuräumen. Eine 4. Gesprächsrunde wurde dennoch für heute angesetzt, aber die ist wahrscheinlich überflüssig.
1: Mehr dazu gleich in den Nachrichten mit Michael Mellinger. Und ab 10 steht dann Caro Corneli im Studio. Bei ihr geht's als erstes auf die Buchmesse nach Frankfurt.
0: Ja. Wir sind Julia Menger und Amelie Ernst. Wir sondieren jetzt erstmal, ob wir sondieren sollten. Sie werden es erfahren hier auf Radio 1. Und wir sind jetzt erstmal raus.
1: Ciao, Kakao. Tschüss.

0: Das ist Jonathan Jeremiah um 9.59 Uhr. Gleich ist es 10 Uhr.
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2: Linke, Grüne und SPD in Berlin haben sich auf die Aufnahme offizieller Sondierungsgespräche verständigt. Die Spitzen der drei Parteien wollen heute offiziell darüber informieren, berichtet die Nachrichtenagentur AFP unter Berufung auf Verhandlungskreise. Dem Tagesspiegel und der Welt zufolge gab es in den Vorgesprächen eine Verständigung über den Umgang mit Antisemitismus. Teilen der Berliner Linken wird eine antisemitische Haltung vorgeworfen. Die Spitzen von CDU, CSU und SPD wollen die verabredeten Reformen zügig umsetzen. Das haben die Fraktionschefs der Koalition in einer SMS ihren Fraktionen mitgeteilt. Die Atmosphäre der 4,5-stündigen Sitzung am Abend sei gut und konstruktiv gewesen. Markus Sambade.
3: In ihrer gemeinsamen SMS schreiben Unionsfraktionschef Frey, sein SPD-Kollege Mirsch und CSU-Landesgruppenchef Hoffmann jetzt, man sei sich bewusst, dass die Demokratie in diesen Tagen vor einer historischen Bewährungsprobe steht. Wörtlich heißt es weiter, wir sind fest entschlossen, unser Land nicht den Extremisten zu überlassen. Konkrete Beschlüsse zu Reformen wurden wie erwartet im Koalitionsausschuss nicht gefasst. In der SMS der Fraktionsspitzen heißt es, die Koalition sei sich einig, dass wirtschaftliches Wachstum, sichere Arbeitsplätze und der gesellschaftliche Zusammenhalt im Zentrum des weiteren Arbeitsprogramms stehen.
2: Bundeskanzler Merz empfängt am Mittag den britischen Premierminister Burnham in Berlin. Das ist der erste Besuch des Labour-Chefs in Deutschland seit seinem Amtsantritt im Juli. Thema wird vor allem die deutsch-britische Zusammenarbeit sein. Dazu hat Merz schon mit Burnhams Vorgänger Starmer einen Vertrag geschlossen. Nicole Markwald.
4: Nach dem Brexit soll damit ein neues Fundament für die Beziehungen geschaffen werden und eine engere politische Anbindung Großbritanniens an Europa gefördert werden. Burnham selbst hält den Ausstieg aus der Europäischen Union für eine Entscheidung, die dem Vereinigten Königreich mehr geschadet als geholfen habe. Heute nun will Friedrich Merz die Urkunden des neuen deutsch-britischen Freundschaftsvertrages mit Andy Burnham austauschen. Damit tritt dieser in Kraft. Auf dem Programm stehen auch ein Treffen mit Schülern eines Englischleistungskurses eines Berliner Gymnasiums sowie ein regionales Wirtschaftsforum mit deutschen und britischen Unternehmen.
2: Der Europäische Rechnungshof hat unrechtmäßige Ausgaben der EU in Milliardenhöhe kritisiert. Laut dem Prüfbericht der Behörde wurden im vergangenen Jahr fast 7 Milliarden Euro an EU-Zuschüssen zu Unrecht gezahlt, etwas mehr als 2024. Aus Brüssel Andreas Meyer-Feist.
5: Beanstandet wurden unfaire Ausschreibungen, nicht eingehaltene Fristen und Tricksereien bei der Vergabe, bei denen öffentliche Aufträge am freien Markt vorbeigeschleust wurden. Dadurch wurden Projekte teurer, als sie sein müssten, das Ganze auf Kosten der Steuerzahler. Besonders in der Kritik Auszahlungen aus dem Corona-Fonds, die in vielen Fällen nicht gut geprüft wurden. Bei einigen Projekten lief die Förderung weiter, obwohl sie gar nicht mehr gebraucht wurde, wie zum Beispiel bei einer neuen Medizin-App in Dänemark. Die Prüfer monierten auch das sogenannte Meilenstein-Modell. Das heißt, es gab EU-Geld für pauschale Ziele, ohne dass exakte Rechnungen vorliegen müssen.
2: Soweit die Radio 1 Nachrichten. Weitere Meldungen bei rbb24.de.
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0: Mit den aktuellen Temperaturen. Momentan bewegen sie sich zwischen 11 und 14 Grad im Sendegebiet. Heute haben wir überwiegend dichte Wolken, kaum Sonne und sich von Westen nach Osten verlagernder Regen. Es ist kühler und deutlich windiger als zuletzt. Höchstens 15 bis 22 Grad heute.
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2: Auf Radio 1 Vorsicht auf der A13 Berlin Richtung Dresden. Zwischen Teupitz und Baud-Mark liegen Fahrzeugteile auf der rechten Spur. Vorsicht auf der A115 in Richtung Dreieck Funkturm. Zwischen Dreieck Nutetal und Saarmund liegen Metallteile auf der linken und mittleren Spur. A10 östlicher Berliner Ring Richtung Dreieck Barnim an der An der Mühlenfließbrücke zwischen Erkner und Rüdersdorf ist bis Anfang November nur eine Spur frei. Sie brauchen aktuell etwa 10 Minuten plus. In Berlin gibt es ein paar Staus. Insgesamt läuft es aber recht gut. Auf dem Stadtring A100 gibt es zwischen Dreieck Neukölln und Kreuz Schöneberg 15 Minuten plus in Richtung Wedding. Die Einfahrten Buschkrugallee und Britzerdamm sind geschlossen. In Richtung Treptow sind es 10 Minuten am Autobahnende vor der Elsenbrücke. Und weitere Staus mit 10 bis 15 Minuten extra Gruner Straße Richtung Leipziger Straße, Invalidenstraße in beiden Richtungen, Hermannstraße Richtung Hermannplatz sowie Rienstraße vor der Allee der Kosmonauten Richtung Landsberger Allee. Außerdem Mariendorfer Damm statt einwärts vor der Körtingstraße. Trotz alledem haben Sie weiterhin eine gute Fahrt.
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0: Ja, das bin ich. Gleich schalten wir mal zu meinem lieben Kollegen Thomas Böhm auf die Frankfurter Buchmesse. Vorher gibt's Musik von den Wombats. Let's Dance to Joy Division.

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1: Ja, Thomas Böhm, den ich jetzt spreche, der ist voll in seinem Element auf der Buchmesse. Da lernt man ständig durch Zufall hochinteressante Menschen kennen. Und das macht ihn glücklich. Habe ich recht, Thomas?
2: So ist es, ja. Heute Morgen habe ich zwei indische Agenten getroffen. Die sind mit mir vom Hotel hier zur Messe hingefahren. Das war ein tolles Gespräch.
1: Im Vorfeld der diesjährigen Frankfurter Buchmesse gab es schlechte Nachrichten. In Form der neuesten PISA-Studie, rund ein Drittel der Jugendlichen in Deutschland hat erhebliche Schwierigkeiten, Texte zu verstehen und Informationen zu verknüpfen oder einzuordnen. Das stellt insofern auch ein Problem für die Buchbranche dar, als dass diese Jugendlichen ja als zukünftige LeserInnen wahrscheinlich ausfallen. Was lässt sich da tun? Darüber spreche ich jetzt mit Thomas. Und ja, sag mir doch mal, wie wird denn auf der Buchmesse über Lesung und über diese Lesekrise gesprochen?
2: Ja, das fing schon bei der Eröffnung am Dienstag an. Da forderte Sebastian Gugolz, der neue Vorsteher des Börsenvereins, jeden Tag eine Viertelstunde Lesen an den Schulen. Es gibt natürlich viele Konzepte. Das Problem ist seit langem bekannt. Ich habe mir gedacht, ich nutze mal die Anwesenheit so vieler Büchermenschen und höre mich um, auf welchen Wegen Bücher ins Leben kommen.
3: Ich bin aufgewachsen in Ferl bei Gütersloh. Alle Menschen dort arbeiten bei Bertelsmann in der Druckerei und man konnte sich vor Kinderbüchern gar nicht retten und das war wunderbar.
4: Es war wirklich schwer zu lesen, zu lernen, aber dann hat meine Mutter mir Bücher gegeben. Ich habe viel mit Jules Verne, Mark Twain und Dumas habe ich gelesen mit so 8 Jahren und habe ich nicht mehr aufgehört zu lesen, ehrlich gesagt.
5: Ich habe vorgelesen bekommen und war geschichtenbegeistert und habe dann gar nicht abwarten können, endlich selber zu lesen, weil ich gemerkt habe, dass man versucht hat, um mich schneller zum Einschlafen zu bringen, auch mal eine Abkürzung zu machen oder eine Variation zu machen. Und wie alle Kinder habe ich gesagt, nein, die Geschichte geht anders.
2: Wie sind die Bücher in dein Leben gekommen?
6: Natürlich wie oft in einer Krisensituation. Ich war völlig am Ende mit meiner Existenz hadernd und mit dem, was mich umgab. Und dann kam er mit einem ein Buch. Das waren Gedichte zum Anfang. Und dann bin ich gleich mit den harten Drogen weiter eingestiegen. Ja, aber es war tatsächlich, die Initiation war eine Lebenskrise.
7: Ich denke, es war der erste Asterix in der Trabantenstadt, glaube ich, muss mein erster Band gewesen sein. Seitdem bin ich abhängig.
2: Die letzte Stimme war übrigens die von Volker Weidermann, Nachfolger von Marcel Reich-Ranitzky als Leiter des literarischen Quartetts. Da sieht man, wohin eben auch Comic-Lektüre führen kann.
1: Was stand denn noch so auf deinem Fragebogen an die Büchermenschen?
2: Eine zugegebenermaßen ziemlich große Frage. Was verdanken Sie den Büchern?
8: Oh wow, das kann man ja kaum beantworten. Ja, alles, die ganze Welt, möchte man fast sagen. Ne?
9: Tatsächlich wirklich alles. Also ich wäre nicht hier, nicht die denkende Person, die ich heute bin, wenn ich nicht immer gelesen hätte. Sie haben mich durch sehr schwere Stunden getragen, durch Krisen, die man ja auch so hat im Aufwachsen. Und das war für mich immer tatsächlich eine wohlige Heimat und auch wirklich das kritische Denken haben sie mir beigebracht.
2: Was verdanken Sie den Büchern in Ihrem Leben?
3: Die Freiheit. Denken mit und ohne Geländer und beides ist geil.
5: Ich glaube, alles, was ich über die Welt weiß, was ich über Menschen weiß, alles, was ich über Emotionen und Erfahrungen da erweitern konnte, ich glaube, da habe ich fast alles auch dem Lesen zu verdanken. Auch Fachwissen, Sachwissen, ich würde einfach behaupten, alles.
10: Ja. Ganz viele Glücks- und ja, Unglückstränen beim Lesen.
11: Unglaublich tolle Erkenntnisse, Neues. Ich lese viel informierendes Sachbuch und darüber habe ich Dinge erfahren, an die ich nicht zu hoffen geglaubt hatte oder so ähnlich geht der Satz, glaube ich.
1: Ja, das scheint ja nicht ganz einfach zu sein, auf diese Frage die richtigen Worte zu finden. Aber die entscheidende Frage ist ja vielleicht auch, wie bringt man Menschen, die aus welchen Gründen auch immer nicht lesen wollen, dann doch noch zum Buch?
2: Das ist die entscheidende Frage und die habe ich gestellt und viele überraschende Antworten bekommen.
3: Niemand muss lesen. Man kann auch gucken, einfach. Oder erzählen, reicht auch. Sag den Leuten einfach, und du kommst auch drin vor. Das macht sie meistens neugierig. Wer nicht neugierig genug ist, ist eh verloren.
7: Ich würde tatsächlich sagen, Comics sind für gerade etwas lesefaulere Kinder ein toller Einstieg.
2: Wenn jemand partout nicht lesen will, was ist Ihr Geheimtipp?
9: Buchverfilmungen, weil meistens finden sie dann den Film ganz cool oder die Serie und wollen dann das Buch mitlesen.
12: Vorlesen oder falsche Versprechungen machen. Ich nehme dich mit zum HSV-Spiel, wenn du ein Buch gelesen hast.
2: Und das wirkt?
0: meinem Sohn manchmal.
9: Oh, ich empfehle einfach wirklich immer in die Buchhandlung um die Ecke zu gehen, sich zu trauen, mal mit den BuchhändlerInnen zu sprechen und einfach mal gucken, ob nicht doch was dabei ist. Gerade für Leute, die vielleicht gar nicht lesen, weil sie müssen ja gar nicht die Expertinnen sein. Dafür gibt es ja welche und die kann man ja auch mal fragen.
12: Es gibt für jeden das richtige Buch. Es gibt den Menschen nicht, für den es kein Buch gibt.
1: Tja, also Sie haben es gehört, da draußen wartet ein Buch auf Sie und Sie kommen auch drin vor. In der Buchhandlung um die Ecke und auf der Frankfurter Buchmesse. Die geht noch bis kommenden Sonntag. Ja, und wurde von Thomas Böhm und mal eben als Schwarmintelligenz, muss man ja sagen, genutzt. Danke dafür, Thomas.
2: Gerne.
1: Und heute Mittag um 13 Uhr, da bekommen wir eine neue Leseanregung. Da wird nämlich bekannt gegeben, wer dieses Jahr den Nobelpreis für Literatur bekommt. Wir berichten darüber dann auch wieder live von der Messe.
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Das nenne ich mal Electronic Rock. Das war Soulwax mit einem Stück von 1998, das den Titel Too Many DJs trägt. Das hier ist MGMT, Little Dark Age.

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8: Ich bin das um 10.32 Uhr. Schönen guten Vormittag. Ich mutmaße, dass Sie in den kommenden Tagen hier und da Regenschirme finden werden, weil das ist immer so, wenn es mehrere Tage hintereinander regnet, dann findet man die Schirme. Woran liegt es? Die Leute verlassen das Haus mit Regenschirm, dann gehen sie in den Bäcker und lassen den stehen, weil sie das ja nicht gewöhnt sind, immer an den Schirm zu denken. Und der Nächste, der nimmt sich dann den Schirm. Und das ist aber nicht schlimm oder verwerflich oder so, sondern der ist es ja dann auch nicht gewöhnt, wird wiederum den gleichen Schirm irgendwo liegen lassen, den dann wieder ein anderer kriegt. Also im Sinne der Gerechtigkeit, sag ich mal, geht sich dieses Rotationsprinzip einigermaßen aus.

0: Fan von irgendwas? Naja, weiß ich nicht. Dann doch lieber Fan von Nichtsjettel. Die hat unser Album der Woche gemacht. Nichtsjettel kommt aus Berlin. Ihre Platte heißt Große Liebe. Und die hat sie, glaube ich, auch zu der sie begleitenden Band gefunden. Claudia Gerdt hat das Album für sie gehört.
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2: Hallo, ich bin Nichtsjettel und mein Album Große Liebe ist zum Glück Album der Woche auf Radio 1.
3: Die Berliner Musikerin Katharina Kollmann alias Nichtsjettel ist Liedermacherin, Chorleiterin und Gründerin eines kollektiven Wohnprojekts. Wenn sie ihr neues Album Große Liebe nennt, dann meint sie keineswegs, dass eine romantische Beziehung die wichtigste oder sogar notwendige Grundlage für ein erfülltes Leben sein muss. Bei ihr zählt die Liebe zu den Menschen, die mit einem klingen und schwingen, ebenso. Es geht um das Gefühl von Verbundenheit. Und das hat sie auch in einer Band, in der sie begleitenden Band, gefunden.

0: Freundschaftsraum.
1: Auch das letzte Album wurde auch mit Band aufgenommen, nur ich glaube, ich habe einfach gesagt, dass sich das jetzt gerade stabiler und fester anfühlt und dass vielleicht das auch so in die Komposition schon mit eingeflossen ist, die Tatsache, dass das jetzt vielleicht ja was Ernstes ist.
2: Neben den klassischen Bandinstrumenten wie Bass, Schlagzeug und Gitarre kommen nun noch mehr Möglichkeiten hinzu, da einige in der Band auch an Blasinstrumenten ausgebildet sind. Die Musik von Nichtzierte zeichnet sich also nicht nur durch den prägnanten Chorgesang aus, sondern nun auch durch einen ausgewachsenen Bläsersatz. Die Möglichkeiten sind also erweitert worden.

0: irgendwie empfinde ich das nicht so. Ich weiß auch nicht warum. Ich glaube, ich habe aber auch Musik gehört, die, wo das auch nicht so eine Rolle gespielt hat, dass es irgendwie unter 4 Minuten sein muss. Also eine Musik habe ich, glaube ich, noch nie so viel gehört, sondern wo einfach Musik genauso einen Platz hat wie Text und dadurch allein schon einfach auch mehr Zeit in Anspruch nimmt. So.
1: Und genau das ist ja dann auch der beste Ausdruck für Respekt der eigenen Band gegenüber. Ihr Zeit zu geben. Dasselbe gilt für die Songs selbst. Denn einige Geschichten des Lebens lassen sich eben nicht in 3 Minuten 30 erzählen. Im Folgenden schlägt sie dann den Bogen von der Idee der Selbstfürsorge hin zum Druck, sich selbst ständig optimieren zu müssen. Wenn Selbstfürsorge zum nächsten Punkt auf der To-Do-Liste wird, bleibt irgendwann keine Zeit mehr für das eigentliche Leben. Für Freundschaften, Nähe und gemeinsames Erleben. Und damit stehen sie im Folgenden deutlich im Raum. Die Fragen nach Liebe, Selfcare und persönlichem Glück im Spätkapitalismus. Von ihrem neuen Album Große Liebe, Nicht Seattle mit

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11: Das sind die Schlagzeilen der 11 Uhr Nachrichten. Bundesfinanzminister Klingbeil verteidigt Reform- und Einkommenssteuer. Durchbruch bei Berliner Vorgesprächen von Rot-Rot-Grün. Und das Wetter wechselhaft mit Auflockerungen und Schauern bei 15 bis 22 Grad heute. Das hier ist Musik von Mike D. von seinem neuen Album Thank You, I Don't Care.

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2: Linke, Grüne und SPD in Berlin haben sich auf die Aufnahme offizieller Sondierungsgespräche verständigt. Die Spitzen der drei Parteien wollen heute offiziell darüber informieren, berichtet die Nachrichtenagentur AFP unter Berufung aus Verhandlungskreisen. Dem Tagesspiegel und der Welt zufolge gab es in den Vorgesprächen eine Verständigung über den Umgang mit Antisemitismus. Teilen der Berliner Linken wird eine antisemitische Haltung vorgeworfen. Kirsten Buchmann.
3: Linke, Grüne und SPD verständigten sich nach Informationen aus Parteikreisen auf ein Handlungspaket, das im Fall antisemitischer Vorfälle greifen soll. Wie der RBB erfuhr, ging es in den Gesprächen auch um den Umgang mit Mitgliedern der neuen Linksfraktion, die das Existenzrecht Israels in Frage gestellt hatten. Hier hatten Grüne und SPD in den Vorsondierungen auf Konsequenzen gedrungen. Im Raum steht, dass die Linke zum Mittel des Fraktionsausschlusses greift.
2: Die Spitzen von CDU, CSU und SPD wollen die verabredeten Reformen zügig umsetzen. Das haben die Fraktionschefs ihren Fraktionen mitgeteilt. Die Atmosphäre der 4,5-stündigen Sitzung sei gut und konstruktiv gewesen. Markus Sambale.
4: In ihrer gemeinsamen SMS schreiben Unionsfraktionschef Frey, sein SPD-Kollege Mirsch und CSU-Landesgruppenchef Hoffmann jetzt, man sei sich bewusst, dass die Demokratie in diesen Tagen vor einer historischen Bewährungsprobe steht. Wörtlich heißt es weiter, wir sind fest entschlossen, unser Land nicht den Extremisten zu überlassen. Konkrete Beschlüsse zu Reformen wurden wie erwartet im Koalitionsausschuss nicht gefasst. In der SMS der Fraktionsspitzen heißt es, die Koalition sei sich einig, dass wirtschaftliches Wachstum, sichere Arbeitsplätze und der gesellschaftliche Zusammenhalt im Zentrum des weiteren Arbeitsprogramms stehen.
2: In Deutschland werden wieder häufiger Busse und Bahnen im Nahverkehr genutzt. Im vergangenen Jahr betrug der Zuwachs jeweils rund 2% gegenüber dem Vorjahr, teilte das Statistische Bundesamt mit. Aus Wiesbaden Gabi Beck.
5: Danach nutzten 2,8 Milliarden Menschen die Eisenbahn, 5,5 Milliarden fuhren mit dem Bus. Nur bei den Straßenbahnen ist die Zahl mit 3,9 Milliarden Fahrgästen gleich geblieben. Im Vergleich zu 2015 reisten 10% mehr Fahrgäste mit der Eisenbahn. Im Liniennahverkehr mit Bussen gab es nur ein kleines Plus von 1%.
2: Der Europäische Rechnungshof hat unrechtmäßige Ausgaben der EU in Milliardenhöhe kritisiert. Laut dem Prüfbericht der Behörde wurden im vergangenen Jahr fast 7 Milliarden Euro an EU-Zuschüssen zu Unrecht gezahlt, etwas mehr als 2024. Aus Brüssel Andreas Meyer-Feist.
6: Beanstandet wurden unfaire Ausschreibungen, nicht eingehaltene Fristen und Tricksereien bei der Vergabe, bei denen öffentliche Aufträge am freien Markt vorbeigeschleust wurden. Dadurch wurden Projekte teurer, als sie sein müssten, das Ganze auf Kosten der Steuerzahler. Besonders in der Kritik Auszahlungen aus dem Corona-Fonds, die in vielen Fällen nicht gut geprüft wurden. Bei einigen Projekten lief die Förderung weiter, obwohl sie gar nicht mehr gebraucht wurde, wie zum Beispiel bei einer neuen Medizin-App in Dänemark. Die Prüfer monierten auch das sogenannte Meilenstein-Modell. Das heißt, es gab EU-Geld für pauschale Ziele, ohne dass exakte Rechnungen vorliegen müssen.
2: Soweit die Radio 1 Nachrichten. 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
7: Mit den aktuellen Temperaturen, sie bewegen sich zwischen 12 und 16 Grad im Moment bei uns. Heute gibt es überwiegend dichte Wolken, wenig Sonne und der Regen verlagert sich von West nach Ost. Es ist kühler und deutlich windiger als zuletzt. Maximal bekommen wir heute 22 Grad.
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2: Auf Radio 1 A10 östlicher Berliner Ring Richtung Dreieck Barnim. An der Mühlenfließbrücke zwischen Erkner und Rüdersdorf ist bis Anfang November nur eine Spur frei. Aktuell brauchen sie 10 Minuten länger. B5 Berlin Richtung Nauen. Kurz vor der westlichen A10, dem Anschluss Spandau, ist nach einem Unfall die rechte Spur gesperrt. In Berlin auf dem Stadtring A100 gibt es zwischen Oberlandstraße und Kreuz Schöneberg 10 Minuten plus in Richtung Wedding und etwas länger dauert es auch auf der Petersburger Straße Richtung Prenzlauer Berg und auf der Gruner- und Gertraudenstraße Richtung Leipziger Straße. In Hellersdorf ist die Stendaler Straße wegen eines Polizeieinsatzes zwischen Landsberger Chaussee und Zossener Straße in beiden Richtungen gesperrt. Und in Wittenau gibt es halt heute eine neue Baustelle auf der Oranienburger Straße statt auswärts Herzstieg bis März zwischen Jansenstraße und am Nordgraben nur eine Spur zur Verfügung. Trotz alledem haben Sie weiterhin eine gute Fahrt.
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7: Ja, das bin ich. Ich träume von einer Stadt voller Stühle, auf Gehwegen, in Hauseingängen, vor Geschäften, neben U-Bahnhöfen. Einfach mal kurz hinsetzen. Hinsetzen ist nämlich das Gegenteil von hin und her hetzen.

0: Künstlerin Ebbo, Vogel und mehr haben Sie gehört auf Radio 1 um 11 Uhr und 11 Minuten.
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0: Ich trage heute ein T-Shirt, auf dem Pinhead abgebildet ist. Er ist eine Figur aus dem Film Hellraiser von 88. Aber dass ein Shirt über 30 Jahre hält und dann immer noch was drauf zu erkennen ist, das ist ja eher die Ausnahme. Viele T-Shirts, ja, haben so eine kurze Geschichte. Kaufen, tragen, waschen, dann verwäscht man es häufig und da endet seine Geschichte auch schon. Aber das könnte sich ändern in Zukunft. Die Europäische Union führt mit der erweiterten Herstellerverantwortung, EPR, also Extended Producer Responsibility, neue Regeln für Textilien ein. Und und dazu kommt dann auch so eine Art digitaler Produktpass, über den werden wir gleich mal reden. Ein Kleidungsstück soll also künftig digital Informationen über sich selber mitführen können. Ja, von den verwendeten Materialien, Reparatur, Wiederverwendung, Recycling, sowas. Und dazu begrüße ich herzlich Oliver McConnell im Studio. Schön, dass du da bist.
2: Hallo, grüß dich.
0: Unser T-Shirt weiß dann etwas über sich selbst. Das finde ich ganz interessant. Was ist denn dieser digitale Produktpass überhaupt und wieso braucht ein T-Shirt einen jetzt?
2: Also wir müssen natürlich erstmal unterscheiden, du hast es ja schon genannt, einmal die erweiterte Herstellerverantwortung, also dieses EPA und der digitale Produktpass. Mhm. Bei EPA, bei der erweiterten Herstellerverantwortung, geht es vereinfacht gesagt darum, dass ein Hersteller nicht mehr nur produziert und verkauft, sondern sich auch darum kümmern soll, was am Ende des Lebens, des Produktes, damit passiert, also um Sammlung, Wiederverwendung, Recycling und Entsorgung. So, das klingt erstmal nach einem irren Aufwand, aber muss man ein bisschen. Der digitale Produktpass ist was anderes, denn der liefert die Informationen dazu. Das heißt, ein Kleidungsstück bekommt eine digitale Identität, über die man dann zum Beispiel erfahren kann, aus welchem Material es besteht, wo es hergestellt, bla bla bla. Die ganzen Informationen im Grunde genommen. Und das ist ein großer Schritt. Also man darf das nicht nur als Hinderung sehen, denn das Kleidungsstück endet nicht mehr mit dem Verkauf. Es bekommt gewissermaßen eine digitale Akte, die es über seinen Lebenszyklus hinaus begleitet.
0: Also zum Beispiel auch, wenn man es dann Secondhand kauft, könnte man sozusagen versuchen, das nachzuvollziehen. Aber was habe ich jetzt als Kunde davon, außer noch ein QR-Code im Etikett?
2: Stimmt, das ist die eine Seite, das ist genau richtig, was du sagst, diese Overinformation. Wir haben ja mittlerweile schon so ganz dicke Etiketten, wo viel drinsteht und das liest ja nicht jeder. Aber eben,
0: das liest nicht jeder.
2: Wenn ich jetzt zum Beispiel eine Jacke habe und ich kaufe die heute und weiß vielleicht, okay, ist eine bestimmte Marke, bestimmtes Material, bestimmte Größe, aber wenn ich sie in 5 Jahren verkaufen möchte, beginnt das Rätselraten. Was genau war das für ein Modell, wo habe ich das her? Mhm. Und wenn diese Information halt digital im Kleidungsstück verbunden ist, wird daraus plötzlich eine Infrastruktur für einen zweiten Markt. Und das ist natürlich interessant. Ein Händler oder eine Plattform oder eine Vintage-Plattform kann natürlich dann Informationen abrufen und das, was sie verkaufen, echt transparent darstellen. Das heißt, die Sachen bekommen eigentlich, wird dadurch sehr positiv Nachhaltigkeit gelebt und bekommt nochmal einen zweiten Markt. Das ist also schon eine gute Sache.
0: Also du meinst, so ein Kleidungsstück kann tatsächlich wie eine eigene Geschichte kriegen?
2: Also ich gebe dir mal ein Beispiel. Ich habe heute zum Beispiel eine Jacke an, die ist, weiß ich, aus den 80er Jahren, die hat aus einem Vintage-Shop. So, wenn es jetzt schon diesen digitalen Produktpass gegeben hätte, würde ich natürlich wahnsinnig gerne wissen, wo wurde die hergestellt, von wem war die ursprünglich, über das Etikett daraus. Dann habe ich, gut, ich kann das, diese Jacke hatte, es war Vintage, hatte so einen kleinen Fadenfehler, ist ein dicker Tweed, hatte so einen Fadenfehler und den konnte ich selbst beheben. Dann würde ich im digitalen Produktpass, würde ich einstellen, dass ich das repariert habe am Arm und damit kriegt das Ganze eine Geschichte, also das im Grunde genommen wird die Geschichte von einem Teil, das muss man sich überlegen, zum Wert des Kleidungsstückes an sich. Und ich finde es eigentlich hochspannend. Das ist eigentlich das Interessanteste. Wir sprechen immer davon, dass Kleidung länger leben soll. Aber damit sie wirklich langes Leben haben kann, muss man ihren Wert auch über den ersten Besitzer hinaus erhalten.
0: Ja.
2: Das ist wichtig. Das ist ja nicht nur Müll.
0: Also ich mache es ganz, ich gebe es weiter, ich gebe es in den Verkauf und das wird alles erfasst.
2: Und es wird erfasst. Das heißt, du kannst, da bekommt natürlich, es hängt natürlich wieder ab von uns. Also wir können uns jetzt, also die Industrie rollt natürlich mit den Augen, weil sie sagen, das ist ein Riesenaufwand und wir müssen und wir tun. Mhm. Der digitale Produktpass hilft dabei, das zu tun. Aber es hängt natürlich von den Verbrauchern ab, dass sie das auch pflegen. Und da habe ich so eine Hoffnung, dass man eben ein bisschen wegkommt von dem Wegwerfding und wirklich sagt, brauche ich dieses Teil? Ich scanne das mal. Ach, so viel Material. Also, dass man einfach sich mehr mit Kleidung auseinandersetzt. Und ich finde es extrem charmant. Ich arbeite arbeite im Moment viel für Gutachten, für so Förderanträge, wo Leute neue Geschäftsmodelle vorstellen. Und genau da, in diesem Vintage-Modell, ist natürlich ein Riesenmarkt drin. Und wenn du, stell dir vor, du gehst in den Vintage-Laden in Berlin, da ist ein QR-Code dran, du scannst das und siehst, der hat der Luise Bauer gehört.
0: Die aber die kenne ich doch.
2: Entweder das, die wohnt doch bei mir ums Eck. Na gut, solche Daten werden da nicht sein. Aber das wurde repariert. Ich gucke nochmal nach, ist das ordentlich? Ach, die Knöpfe, die sind gar nicht aus Horn, die sind aus, weißt du, solche Sachen. Ich finde das super.
0: Also du baust eine Beziehung auf und entsprechend dieser Beziehung wirst du mehr Achtsamkeit, mehr Sorgfalt walten lassen. Und damit ist es automatisch nachhaltiger.
2: Würde ich schon sagen. Aber es bedarf natürlich auch, wie gesagt, einer gewissen, Disziplin, da Buch zu führen und im Kleidung. Geht auch nicht für alles, für jedes T-Shirt. Aber damit kann man durchaus Nachhaltigkeit richtig in Wirkung übersetzen.
0: Und übrigens ja lieber ein gedruckter QR-Code als das, was wir als Arschfax kennen. Weißt du, was manchmal so an Unterhosen und so dran ist, was so ewig lange Dinger. Kein Mensch weiß, was da draufsteht.
2: Ganz kurz, das ist das textile Kennzeichnungsgesetz. Das gehört in Garment rein. Also das musst du drin haben. Ne? Okay. Aber es ist trotzdem nicht abschneiden kannst es ja. Aber es muss drin sein zur Erkennung, wenn du es kaufst. Aber es ist, glaube ich, diese Geschichte aus der erweiterten Herstellerverantwortung in Kombination mit dem digitalen Produktpass. Das ist schon cool, wenn es richtig gemacht wird.
0: Lernen Sie Ihr T-Shirt lieben, indem Sie eine enge Bindung zu ihm aufbauen.
2: So ist es.
0: Wir bedanken uns bei Oliver McConnell. Bis zum nächsten Mal.
2: Sehr gerne.
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5: Ich sag 11:30 Uhr und Depeche Mode so

Nia Archives und Vertical auf Radio 1. Und hier kommen wir jetzt zu einer Sängerin, von der ich immer neuerdings sehr gerne sage, sie sei auch eine Kollegin. Sophia Kennedy nämlich, die hier in größeren Abständen die Sendung mit Sophia Kennedy dienstags 21 Uhr moderiert. Da können Sie gerne bei Gelegenheit mal reinhören. Being Special.

0: Being Special von Sophia Kennedy auf Radio 1. Linke, Grüne und SPD in Berlin haben sich nach ihren Vorgesprächen auf die Aufnahme offizieller Sondierungsgespräche verständigt. Die Spitzen der drei Parteien wollen noch am Donnerstag offiziell darüber informieren, wie die Nachrichtenagentur AFP aus Verhandlungskreisen erfahren hat. Medienberichten zufolge gab es in den Vorgesprächen eine Verständigung über den Umgang mit Antisemitismus. Ja, und Linke, Grüne und SPD verständigen sich jetzt auf ein Handlungspaket, das im Fall antisemitischer Vorfälle greifen soll und räumen damit ein zentrales Hindernis für den Beginn der Sondierungen beiseite. Die Vorgespräche für die Aufnahme offizieller Sondierungsgespräche laufen und darüber rede ich mit Jan Menzel. Guten Tag.
1: Hallo.
0: Also wir berichten über die Vorsondierung zu den richtigen Sondierungsgesprächen, stimmt's?
1: Ja, so sieht's aus. Das ist diesmal etwas anders als sonst. Es ist eine etwas schwere Geburt. Es waren ja insgesamt 4 Gespräche notwendig, 4 Vorgespräche, wo man diesen Themenkomplex Antisemitismus, Verhältnis zu Israel klären musste, in Bezug auf die Linke klären musste. Mhm. Und heute soll's dann die Statements geben und wir gehen davon aus, dass dann auch gesagt wird, ja, wir können jetzt in Sondierungen eintreten. Das war eigentlich schon mal für 13 Uhr angekündigt, ist nochmal nach hinten verschoben worden. 14 Uhr soll's diese Statements jetzt geben. Das zeigt noch einmal mehr, wie komplex die Geschichte ist und wie schwer man sich auch tut, da eine gute, eine tragfähige Lösung zu finden.
0: Ja, Knackpunkt war unter anderem Antisemitismus, du hast es schon gesagt. Wie kam es denn jetzt zu dieser Einigung und weiß man schon, worauf die sich geeinigt haben?
1: Wir wissen es noch nicht ganz genau. Die Meldungen sind ein bisschen widersprüchlich. Auch bei vielen Dingen, die von Zeitungen zum Beispiel berichtet werden, heißt es aus den Verhandlungskreisen, das stimme nicht ganz so. Was wir aber als gesichert annehmen können, ist, dass es einen wie auch immer gearteten Mechanismus geben soll, wie man, wenn denn dann Mitglieder der Partei, der Linke zum Beispiel, sich antisemitisch äußern würden oder das Existenzrecht Israels, darum geht es ja auch zentral, in Frage stellen sollten. Das sind Dinge, für die man sozusagen Verabredungen treffen will, was dann passiert. Und was auch im Gespräch ist, ist, ob nicht möglicherweise Mitglieder der Fraktion, der neuen Fraktion der Linken, dort gar nicht aufgenommen werden, weil sie eben in der Vergangenheit sich sehr, sehr missverständlich geäußert haben, beziehungsweise auch an diesen Äußerungen festhalten. Mhm. Und das sind aber Dinge, wo wir im Moment noch nicht ganz genau abschätzen können, weil das heute schon dann auch zur Beschlussfassung kommt.
0: Und weiß man schon, was jetzt außer diesem Thema Antisemitismus, das ja sehr viel Raum eingenommen hat, die anderen Themen gewesen sind, auf die sich da geeinigt wurde?
1: Ja, man hat erstmal sich diesen dicken Brocken vorgenommen und gesagt, das ist praktisch die Basis. Wenn wir da nicht Grund reinbekommen, da nicht klar sind, da nicht wissen, wie wir umgehen können, wenn es dann doch, sage ich mal, aus den eigenen Reihen wieder Querschüsse gibt, weil eine Regierung kann ja nicht überlagert werden davon, dass immer irgendwie ein Basismitglied aus Neukölln kommt und wieder alles in Frage stellt. Wenn wir das nicht hinkriegen, müssen wir gar nicht weiter reden. Und das hat man offenbar jetzt geschafft, auch für alle Eventualitäten da sozusagen einen Modus zu finden. Und jetzt kommen eigentlich erst die innerlichen Brocken, die ja auch dann Berlin originär betreffen. Also wir haben hier die große Frage, was machen wir im Themenbereich Mieten, Wohnen, Vergesellschaftung, das umstrittene Stichwort, das ja auch viele Menschen auf die Barrikaden treibt, das wiederum auch sehr viele andere fordern. Und dann die Frage eines völlig maroden Landeshaushalts, den die bisherige schwarz-rote Koalition hinterlassen hat. Wir reden da über eine Lücke zwischen 4 und 5 Milliarden Euro im Jahr. Das ist gigantisch, das ist hochproblematisch, gerade auch für eine Linke, die ja sehr viele Versprechungen gemacht hat.
0: Und das alles passiert ja vorher. Also die echten Sondierungsgespräche sollen erst beginnen. Weiß man denn schon wann und wie?
1: Die müssen zügig beginnen jetzt, weil man durch diese Vorgespräche ein bisschen Zeit verloren hat. Und wir wissen auch, dass in gut einer Woche schon die Grünen auch so eine Art Parteitag haben, wo sie darüber entscheiden wollen, ob man wirklich auch dann mit diesen Ergebnissen in Koalitionsverhandlungen einsteigen kann. Also sowas braucht ja, dann gibt es Fachgruppen, Arbeitsgruppen und so weiter. Und wenn man mal so denkt, dass man vielleicht noch, das wäre nun sehr, sehr idealtypisch, noch in diesem Jahr einen neuen Senat wählen würde, dann muss man jetzt Druck machen. Also ich denke dann, echte Sondierung, die beginnen vielleicht sogar schon morgen.
0: Und wann wissen wir, wie die neue Bürgermeisterin oder der neue Bürgermeister heißt? Ungefähr?
1: Da würde ich jetzt überhaupt gar keine Prognose wagen. Also es war immer so ein guter Mittelwert, davon auszugehen, dass man das dann noch bis Jahresende hinbekommt. Letzte Parlamentssitzung dann vor der Weihnachtspause. Ich glaube, es könnte dieses Mal ein bisschen

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1: 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Die Kunstwerke blinken, atmen, stoßen Rauch aus. Maschinen führen ein Konzert auf. Das alles in dem Bereich, den nur die ArbeiterInnen kannten, verzweigt über mehrere Gebäude in einer Mischung aus Kunstausstellung und einem geheimnisvollen Untergrundtreffen im Stil der 1990er Jahre. Die immersive Ausstellung Himmel unter Berlin startet heute um 18 Uhr und läuft bis zum 25. Oktober. Der Ort wird Ihnen mitgeteilt, 48 Stunden nachdem Sie Ihr Ticket gebucht haben.
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10: Das sind die Schlagzeilen der 12 Uhr Nachrichten. Bundesfinanzminister Klingbeil verteidigt Reform- und Einkommenssteuer. Durchbruch bei Sondierungsvorgesprächen in Berlin und das Wetter wechselhaft mit Auflockerungen und Schauern bei 15 bis 22 Grad heute.

0: Blind heißt dieses Stück. Hat er extra für einen regnerischen Tag komponiert gehabt. Hat ja geklappt. Es ist 12 Uhr mittags.
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0: mit Michael Mellinger.
2: Bundesfinanzminister Klingbeil hat seinen Entwurf für die geplante Einkommenssteuerreform bei der ersten Lesung im Bundestag verteidigt. Sie setze im Rahmen des Möglichen die richtigen Schwerpunkte, sagte der SPD-Chef. Er habe sich dafür eingesetzt, dass die Entlastung bei Familien mit Kindern ankomme und bei Menschen mit geringen und mittleren Einkommen. Mario Kubina.
3: 600 Euro mehr pro Jahr sind nach seinen Worten drin für eine Familie mit mittlerem Einkommen und zwei Kindern. Die AfD überzeugt er damit nicht. Sie spricht von einem Etikettenschwindel und fordert mehr Entlastungen als die geplanten 10 Milliarden im Jahr. Eine Summe, die man nicht kleinreden sollte, findet die Union. Aber auch CDU und CSU wollen eigentlich mehr. Grüne und Linke sehen große Gerechtigkeitslücken im Steuersystem, die auch mit der geplanten Reform nicht geschlossen würden. Schwarz-Rot will unter anderem Kindergeld und Kinderfreibetrag erhöhen sowie Sonn- und Feiertagszuschläge weniger stark besteuern. Die Pläne gehen jetzt in die zuständigen Bundestagsausschüsse.
2: Linke, Grüne und SPD in Berlin haben sich auf die Aufnahme offizieller Sondierungsgespräche verständigt. Die Spitzen der drei Parteien wollen heute offiziell darüber informieren, berichtet die Nachrichtenagentur AFP unter Berufung auf Verhandlungskreise. Dem Tagesspiegel und der Welt zufolge gab es in den Vorgesprächen eine Verständigung über den Umgang mit Antisemitismus. Teilen der Berliner Linken wird eine antisemitische Haltung vorgeworfen. Kirsten Buchmann.
4: Linke, Grüne und SPD verständigten sich nach Informationen aus Parteikreisen auf ein Handlungspaket, das im Fall antisemitischer Vorfälle greifen soll. Wie der RBB erfuhr, ging es in den Gesprächen auch um den Umgang mit Mitgliedern der neuen Linksfraktion, die das Existenzrecht Israels in Frage gestellt hatten. Hier hatten Grüne und SPD in den Vorsondierungen auf Konsequenzen gedrungen. Im Raum steht, dass die Linke zum Mittel des Fraktionsausschlusses greift.
2: Bundeskanzler Merz empfängt am Mittag den britischen Premierminister Burnham in Berlin. Es ist der erste Besuch des Labour-Chefs in Deutschland seit seinem Amtsantritt im Juli. Thema wird vor allem die deutsch-britische Zusammenarbeit sein. Dazu hat Merz schon mit Burnhams Vorgänger Starmer einen Vertrag geschlossen. Nicole Markwald.
5: Nach dem Brexit soll damit ein neues Fundament für die Beziehungen geschaffen werden und eine engere politische Anbindung Großbritanniens an Europa gefördert werden. Burnham selbst hält den Ausstieg aus der Europäischen Union für eine Entscheidung, die dem Vereinigten Königreich mehr geschadet als geholfen habe. Heute nun will Friedrich Merz die Urkunden des neuen deutsch-britischen Freundschaftsvertrages mit Andy Burnham austauschen. Damit tritt dieser in Kraft. Auf dem Programm stehen auch ein Treffen mit Schülern eines Englisch-Leistungskurses eines Berliner Gymnasiums sowie ein regionales Wirtschaftsforum mit deutschen und britischen Unternehmen.
2: In der ostukrainischen Stadt Kramatorsk hat die russische Armee zwei Busse angegriffen. Dabei seien mindestens 12 Menschen getötet worden, teilten die ukrainischen Behörden mit. Nach dem Angriff sei der gesamte öffentliche Nahverkehr in der Stadt zeitweise gestoppt worden. Nils Buhler.
6: Russland habe einmal mehr dort zugeschlagen, wo es definitiv kein militärisches Ziel gäbe. Im alltäglichen Leben der Menschen, hieß es in einer Erklärung des Stadtrates von Kramatorsk. Mitte September lebten in Kramatorsk noch etwa 34.000 Menschen. Nach Informationen der Militärverwaltung sind fast 70% der Stadt zerstört. Im Juni wurde eine Evakuierung angeordnet. Familien mit Kindern werden in Sicherheit gebracht, auch unter Zwang. Auch andere Teile des Landes greift Russland weiter an. In Teilen Kiews fiel deshalb die Wasserversorgung aus. Nils Buhler, Kiew. Aus Kiew, Nils Buhler.
2: Und soweit die Radio 1 Nachrichten. 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
0: Ja, also bei uns im Sendegebiet sind 14 Grad, nur nicht in Cottbus, da sind 18 Grad. Heute überwiegend dichte Wolken, kaum Sonne und sich von West nach Ost verlagernder Regen. Kühl und deutlich weniger windiger als zuletzt bei 14 bis 22 Grad maximal heute.
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2: Auf Radio 1 auf der A9 Leipzig Richtung Berlin ist nach einem Unfall mit mehreren Fahrzeugen die Richtungsfahrbahn zwischen Köselitz und Kleinmarzins gesperrt und ein Stau baut sich auf. Vorsicht auf der westlichen A10 Richtung Werder sowie auf der B5 Richtung Berlin im Bereich der Ausfahrt Spandau ist Öl auf der Fahrbahn. In großen Teilen Berlins fließt der Verkehr normal. Auf dem Stadtring ist es streckenweise etwas dichter. Am besten planen Sie ein paar Minuten mehr ein. Etwas länger dauert es auch auf der Hermann- und Karl-Marx-Straße Richtung Hermannplatz mit jeweils 10 Minuten plus. Probleme in Prenzlauer Berg an der Kreuzung Landsberger Allee und Storkower Straße sind die Ampeln ausgefallen und es kommt immer wieder zu Staus. Weißensee, Berliner Allee Richtung Prenzlauer Berg in Höhe Streustraße ist wegen Bauarbeiten bis Ende Dezember nur eine Spur frei. Und in Wittenau gibt es seit heute eine neue Baustelle auf der Oranienburger Straße. Statt auswärts steht bis März zwischen Janssenstraße und am Nordgraben nur eine Spur zur Verfügung. Und bei der U-Bahn-Linie U5 gibt es derzeit Probleme. Die Störung soll jedoch laut BVG bald behoben sein. Trotz alledem haben Sie weiterhin eine gute Fahrt.
0: Und ich finde, wir bedanken uns nochmal bei allen, die da so freundlich sind, den Stau aufzubauen. Ich meine, einer muss es ja machen.
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0: Ich bin das um 12.06 Uhr.

0: Das sind auf Radio 1 die Black Keys für Sie gewesen mit On Repeat. Heute gegen 13 Uhr verkündet die Schwedische Akademie, wer den Literaturnobelpreis 2026 erhält. Vorher, ja, da bleiben Namen streng geheim und die Schwedische Akademie, die ist auch immer wieder für Überraschungen gut. Was das für Buchhandlungen und was das für Verlage bedeutet, darüber spreche ich jetzt mit meiner Kollegin Viktoria Kleber von der RBB Kulturrecherche. Guten Tag.
1: Hallihallo.
0: Also, wenn man sich das so vorstellt, ne? Kann man sich als Buchhandlung überhaupt auf die Bekanntgabe des Literaturpreises vorbereiten?
1: Also ich glaube, das ist ziemlich schwer. Ich war diese Woche bei der Buchhandlung Hundhammerstein im Berliner Scheunenviertel und die sagen, sie können sich eigentlich gar nicht darauf vorbereiten, weil man ja wirklich nie weiß, wer gewinnt und weil ihr Bestand und ihre Lagerfläche auch gar nicht so enorm groß sind. Dussmann wollte das im vergangenen Jahr mal versuchen und hat es anders gemacht und hat sich an den Wetten der Buchmacher orientiert. Die chinesische Autorin Chan Xu war Nobelpreisfavoritin, wie sie übrigens auch in diesem Jahr ist. Mhm. Und deshalb hat Gibran Zayed, der Floormanager für moderne Literatur bei Dussmann, größere Mengen vorbestellt.
2: Wir haben das letztes Jahr einmal versucht, da haben wir Chan Xu eingekauft. Die hat da nicht gewonnen. Also wir haben jetzt die Erfahrung gemacht, dass wir schnell sein müssen um 13 Uhr, wenn der Preis bekannt gegeben wird und darauf setzen, dass wir noch was bekommen.
1: Ja, und das machen die meisten Buchhandlungen so. Also sobald der Name bekannt ist, versuchen sie möglichst schnell große Mengen beim Zwischenhändler zu bestellen und hoffen, dass die Bücher dann am nächsten Tag da sind.
0: Ja, das macht man sich ja gar nicht klar, was diese Leute für Schwierigkeiten damit haben. Und wenn das alle so machen, dann sind wahrscheinlich ja auch nicht so viele Bücher verfügbar, wie sie das gerne hätten, ne?
1: Genau so ist es. Also dann reagieren die Verlage aber meistens auch ziemlich schnell. Also im vergangenen Jahr ist ja der ungarische Autor Laszlo Krasznahorkai mit dem Preis ausgezeichnet worden. Und in Deutschland erscheinen seine Bücher bei SV. Fischer. Oliver Vogel, der ist verlegerischer Geschäftsführer und er hat uns erzählt, dass er und auch das ganze Team um 13 Uhr immer den Livestream verfolgen, bei dem der Preisträger oder eben die Preisträgerin bekannt gegeben wird. Und der Livestream ist aber auf Schwedisch und ohne Untertitel. Das heißt, man muss wirklich ganz genau hinhören, bis der Name fällt. Und Oliver Vogel erinnert sich noch ganz genau, wie das vergangenes Jahr war, als eben bekannt war, dass ein Autor gewonnen hat, der von ihm verlegt wird.
3: Danach war das bei mir so, dass ich die nächsten 4 Stunden telefoniert habe, sowohl Glückwünsche als auch Interviews natürlich gegeben. Als das schließlich aufgehört hat, bin ich dann mal vor die Tür gegangen und habe gedacht, na hoffentlich ist jemand auf die Idee gekommen, nachzudrucken. Und da war natürlich längst alles passiert.
0: Ja, und ich nehme an, dieses Nachdrucken, das lohnt sich ja dann für die Verlage auch finanziell, ne?
1: Katsching, sage ich dir, das lohnt sich richtig. Also die Verkaufszahlen von Laszlo Krasznahorkai waren in den ersten 4 Wochen nach der Bekanntgabe fast 400 Mal höher als davor. Das zeigt eine Auswertung des Marktforschungsunternehmen Media Control für den RBB. Und auch knapp ein Jahr nach der Auszeichnung werden pro Woche 16 Mal mehr Bücher verkauft als zuvor. Und es ist eben nicht nur das aktuelle Werk, das sich gut verkauft, sondern auch Bücher, die der Autor schon vor vielen Jahren verfasst hat. Aber das hält nicht ewig an, sagt Sandra Richter, Leiterin des Literaturarchivs in Marbach.
4: Es ist in der Regel nicht so, dass diese Autoren permanent in großer Zahl gekauft werden, sondern im Medieneffekt und im Medienkarussell, das der Literaturbetrieb auch bedeutet, ist dieser Effekt nach 1 bis 2 Jahren dann auch wieder verpufft.
0: Das heißt, wer den Literaturnobelpreis gewinnt, naja klar, der wird automatisch mehr gelesen.
1: Generell ja, aber es trifft eben auch nicht immer zu. Was feststeht ist, dass die Bücher in großer Zahl in andere Sprachen übersetzt werden. Das bezeichnet Sandra Richter, die Leiterin des Literaturarchivs in Marbach, als Nobelpreiseffekt. In den meisten Fällen verkaufen sich die Bücher also auch sehr gut, aber eben nicht immer, sagt Richter.
4: So hat man zum Beispiel im Fall von Pearl S. Buck, einer amerikanischen Autorin, ein Problem gehabt, denn die war wenig beliebt und ihre Texte galten nicht als herausragend, sodass sie von diesem Nobelpreis gar nicht so viel hatte.
0: Na, ich habe zum Beispiel letztes Jahr auch ein Buch von Laszlo Krasznahorkai gelesen und es hat mir sehr gut gefallen, habe ich also zu beigetragen. Meine Kollegin Viktoria Kleber war das über den Literaturnobelpreiseffekt und lange müssen wir nicht mehr warten. Gegen 13 Uhr wird bekannt gegeben, wer den Nobelpreis in Literatur erhält. Vielen Dank.
1: Gerne.

Ray Lozano, Late Night, so heißt dieses Stück. Hier geht es weiter mit Big Thief, All Night, All Day. Da gibt es eine inhaltliche Verwandtschaft. Es ist die Nacht.

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1: Ich bin das. Es gibt jetzt einen Mix für Sie, er heißt Music Nonstop und 13 Uhr, da bin ich dann wieder zurück. Bis dahin hören Sie nur diese wunderbare Musik.
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15: Es ist 12.59 Uhr, aber gleich ist es 13 Uhr.
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16: Bundeskanzler Merz hat den britischen Premierminister Burnham zu seinem Antrittsbesuch in Berlin empfangen. Der Gast wurde mit militärischen Ehren am Kanzleramt begrüßt. Beide Regierungschefs wollen die Ratifikationsurkunden zum deutsch-britischen Freundschaftsvertrag austauschen, der damit in Kraft tritt. Der sogenannte Kensington-Vertrag sieht eine engere Zusammenarbeit vor, darunter in der Außen- und Sicherheitspolitik sowie in der Wirtschaft. Unterzeichnet worden war der Vertrag im Juli 2025 von Merz und Burnhams Vorgänger Starmer. Nicole Markwald.
17: Nach dem Brexit soll damit ein neues Fundament für die Beziehungen geschaffen werden und eine engere politische Anbindung Großbritanniens an Europa gefördert werden. Burnham selbst hält den Ausstieg aus der Europäischen Union für eine Entscheidung, die dem Vereinigten Königreich mehr geschadet als geholfen habe. Auf dem Programm stehen auch ein Treffen mit Schülern eines Englisch-Leistungskurses eines Berliner Gymnasiums sowie ein regionales Wirtschaftsforum mit deutschen und britischen Unternehmen.
16: Bundesfinanzminister Klingbeil hat seinen Entwurf für die geplante Einkommenssteuerreform bei der ersten Lesung im Bundestag verteidigt. Sie setze im Rahmen des Möglichen die richtigen Schwerpunkte, sagte der SPD-Chef. Er habe sich dafür eingesetzt, dass die Entlastung bei Familien mit Kindern ankomme und bei Menschen mit geringen und mittleren Einkommen. Mario Kubina.
8: 600 Euro mehr pro Jahr sind nach seinen Worten drin für eine Familie mit mittlerem Einkommen und zwei Kindern. Die AfD überzeugt er damit nicht. Sie spricht von einem Etikettenschwindel und fordert mehr Entlastungen als die geplanten 10 Milliarden im Jahr. Eine Summe, die man nicht kleinreden sollte, findet die Union. Aber auch CDU und CSU wollen eigentlich mehr. Grüne und Linke sehen große Gerechtigkeitslücken im Steuersystem, die auch mit der geplanten Reform nicht geschlossen würden. Schwarz-Rot will unter anderem Kindergeld und Kinderfreibetrag erhöhen sowie Sonn- und Feiertagszuschläge weniger stark besteuern. Die Pläne gehen jetzt in die zuständigen Bundestagsausschüsse.
16: Eine Mehrheit der Menschen in Deutschland lehnt die Reformvorhaben der Bundesregierung ab. Im neuen Politbarometer des ZDF meinten 59%, dass sie in die falsche Richtung gehen, 30% finden sie richtig. Nur die Anhänger der Union denken mehrheitlich positiv über die Reformen. 80% aller Befragten sind der Meinung, dass die Belastungen der Reform ungerecht verteilt sind. Nur 12% denken das nicht. In Deutschland werden wieder häufiger Busse und Bahnen im Nahverkehr genutzt. Im vergangenen Jahr betrug der Zuwachs jeweils rund 2% gegenüber dem Vorjahr, teilte das Statistische Bundesamt mit. Aus Wiesbaden Gabi Beck.
18: Danach nutzten 2,8 Milliarden Menschen die Eisenbahn, 5,5 Milliarden fuhren mit dem Bus. Nur bei den Straßenbahnen ist die Zahl mit 3,9 Milliarden Fahrgästen gleich geblieben. Im Vergleich zu 2015 reisten 10% mehr Fahrgäste mit der Eisenbahn. Im Liniennahverkehr mit Bussen gab es nur ein kleines Plus von 1%.
16: Soweit die Radio 1 Nachrichten. Weitere Meldungen bei rbb24.de.
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19: Mit den aktuellen Temperaturen zwischen 14 und 17 Grad bewegen sie sich jetzt im Moment. Heute gibt es überwiegend dichte Wolken, kaum Sonne. Der Regen verlagert sich von West Richtung Ost und es ist kühler und deutlich windiger als zuletzt. Maximal bekommen wir heute 14 bis 22 Grad.
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16: Auf Radio 1, die A9 Leipzig Richtung Berlin ist nach einem Unfall zwischen Köselitz und Kleinmarzehns gesperrt. Es staut sich und die letzte freie Ausfahrt ist Köselitz. Vorsicht auf der A10 südlicher Berliner Ring Richtung Dreieck Werder. Zwischen Rangsdorf und Genshagen liegen Gegenstände auf der mittleren Spur. A10 östlicher Berliner Ring Richtung Dreieck Barnim an der Mühlenfließbrücke zwischen Erkner und Rüdersdorf ist bis Anfang November nur eine Spur frei. Dort staut es sich immer mal wieder. Auf der nördlichen A10 Richtung Dreieck Havelland sind zwischen Birkenwerder und Kreuz Oranienburg die linke und die mittlere Spur bis 15 Uhr gesperrt. Stadtverkehr Berlin, auf der A100 ist es streckenweise etwas dichter, vor allem rund ums Kreuz Schöneberg. Am besten planen Sie ein paar Minuten mehr ein. Und in Wittenau gibt es halt heute eine neue Baustelle auf der Oranienburger Straße. Stadtauswärts steht bis März zwischen Jansenstraße und am Nordgraben nur eine Spur zur Verfügung. Trotz alledem haben Sie weiterhin eine gute Fahrt.
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19: Das bin ich und gleich besucht mich hier unser Lokalmatador Olafur Mova.

0: Be Right Back, so heißt dieses Stück. Und ja, pass auf, jetzt kommen hier total brandneue heiße News, präsentiert von Radio, dem schnellsten Medium der Welt. Die Literaturnobelpreisträgerin, die heißt Anne Carson und sie kommt aus Kanada. Und später hier im Programm werden wir natürlich noch mehr über Anne Carson erfahren. Wie könnte man jetzt einen sinnvollen Bogen schlagen zu unserem Lokalmatador? Na klar! Bob Dylan hat ja auch mal einen Literaturnobelpreis gewonnen und er war auch Musiker. Genau wie der Musiker bei mir im Studio.
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0: Unser Lokalmatador heißt Olafur Mova. Er ist 26 Jahre alt und sein Solo-Debütalbum, das gerade eben erschienen ist, heißt Post-Internet-Era. Das klingt wirklich nach einem erfrischenden Ansatz, weil Post-Internet-Era beschreibt eine Generation, die im Internet groß geworden ist, jetzt aber von da weg möchte, ja, so wie alle, die Flügge geworden sind. Er ist gebürtiger Prenzlauer Berger und hat als Teenager mit seinen Freunden eine Indie-Funk-Band gegründet. Gigi Blow hieß die. Soll eine gute Live-Band gewesen sein, eine Party-Band gewesen sein. Er ist jetzt aber alleine hier. Ich begrüße dich.
2: Hallo, vielen Dank für die Einladung.
0: Also nachdem du ja schon Teil einer Band gewesen bist und das war sicherlich auch, es klingt nach so viel Spaß, so eine Partyband, die einen guten Ruf als Liveband hat, da muss es doch ein schwieriger Schritt gewesen sein, zu sagen, jetzt mache ich das aber mal alleine und zwar gleich mit dem ganzen Album.
2: Ja, es hat sich eigentlich relativ verselbstständigt, glaube ich, irgendwie. War das toll mit der Party, Indie-Funk-Liveband und so weiter. Ja. Das hat alles total viel Spaß gemacht und so. Aber es war schon auch einfach sehr eine Liveband. Mhm. Und dadurch ist das Musikschreiben und Machen und so weiter irgendwie oft relativ kompliziert gewesen, auch weil wir halt irgendwie zu fünft waren und dann alle aus ganz unterschiedlichen Musikkontexten kamen und dann irgendwie da eine Überschneidung und einen Kompromiss zu finden, hat sich echt oft schwierig gestaltet. Und
0: vielleicht auch zu wenig Platz für so leisere Töne.
2: Auf jeden Fall,
0: so,
2: ja.
0: Ne, weil wenn man das so einen Partykontext sich vorstellt. Ja, okay.
2: Voll, dass das irgendwie, ich wollte dann genau eigentlich auch mal Musik machen, wo dann vielleicht auch mal das Schlagzeug erst am Ende einsetzt und so. Und mit so einer Liveband geht das nicht. Und dann will jeder nochmal ein Solo spielen und dann und so weiter. Ist ja auch cool alles auf jeden Fall. Ist auch live, macht das, glaube ich, oft auch mehr Spaß. Aber ja, wenn man so zu Hause sitzt und Musik machen möchte und so weiter und so fort, dann ist das, sind das zwei unterschiedliche Sachen.
0: Ja, ja, klar. Ja. Jetzt hatte ich gemutmaßt, dass du da zunächst mal die Hosen voll gehabt hast, aber so klingt es ja gar nicht, sondern das war für dich ein logischer nächster Schritt, eine Weiterentwicklung hin zum Singer-Songwriter.
2: Ja, schon ein bisschen. Wir sind auch mehr oder weniger gut auseinandergegangen, alle. Oh. Und das ist auch so, dass wenn ich jetzt live spiele, wenn es gut läuft, mit denen zusammenspielte noch und so. Okay. Und viele Konzerte, die ich alleine spiele, einfach weil das irgendwie finanziell und logistisch nicht möglich ist, das als Band zu machen in Hannover für 400 Euro oder so.
0: Ja, nee, das geht Tatsache nicht.
2: Ja.
0: Und, da kannst du eigentlich deine Kohle noch mitbringen zum,
2: ja, genau. Ja,
0: zum
2: so
0: Auftritt.
2: Ist das dann leider. Ja. Aber naja, muss man mehr Reichweite haben. Dann vielleicht.
0: Wir hören mal rein in einen Zusammenschnitt von drei deiner Songs, damit alle wissen, worüber wir beide hier sprechen.
2: Okay. Oh, hey.

0: Drei Stücke waren es. Selfie at the Beach ist vielleicht der, der Radio 1 Hörenden noch am meisten bekannt vorkommt, weil der läuft ja auch bei uns. Der zweite war Talk Shit Get High zusammen mit Donkey Kid. Und das letzte Stückchen gerade ist aus dem Song Without Fear gewesen. Donkey Kid ist vielleicht ein gutes Stichwort, ist ein Freund von dir. Mhm. Ne, ihr habt so zum gemeinsam als Freunde an dieser Platte gearbeitet. Wie muss man sich da den Workflow vorstellen? Also ich sehe irgendwie junge Männer, die sich gerne haben, die irgendwie gerne abhängen. Aber wie kommt man dann ins Arbeiten?
1: Ja, das war so. Ich war Jurek Donkey Kid war mal auf einem Konzert von mir. Wir kannten uns so vom Sehen und dann. Nach diesem Konzert hat er mich gefragt, ob wir mal zusammen Musik machen wollen, was ich irgendwie total toll fand, weil ich seine Musik schon davor ganz toll fand.
0: Anfang 20-jähriger Multi-Instrumentalist, ja. Auch aus Berlin, toller Typ, ja.
1: Ja, insane. Und dann haben wir das irgendwie so ein bisschen angefangen, dann haben wir ein Lied zusammen gemacht und dann, oder zwei am ersten Abend und haben uns irgendwie gut verstanden und so. Und dann kam das so nach und nach, dass wir uns so angefreundet haben und so weiter. Und dann hatte ich halt so ein paar Skizzen und habe ihn gefragt, ob er Lust hätte, das zu produzieren. Und dann ging das irgendwie los. Und dann haben wir halt immer so, da sind wir meistens so für so 3-4 Tage irgendwie ins Studio gegangen und haben halt irgendwie gearbeitet. Und das war oft mit spät in die Nacht und ziemlich viel Rauchen und Trinken und, verbunden.
0: Ja.
1: Und das war relativ anstrengend, relativ brutal. Und ich weiß nicht, ob ich das irgendwie so nochmal machen könnte, obwohl es total Spaß gemacht hat. Das war toll, aber war auch oft danach krank. Wir waren beide danach oft krank eigentlich.
0: Ja, wahrscheinlich wacht man morgens auf und weiß gar nicht mehr, ob man wirklich einen guten Song aufgenommen hat.
1: Aber dann irgendwie ist ja ganz okay geworden. Ja.
0: Aber die meiste Arbeit passiert doch zu Hause, oder? Am Rechner oder wo passiert die meiste Arbeit? Das entsteht ja nicht im Studio.
1: Ja, es ist so ein bisschen so, dass ich habe irgendwie Musikskizzen geschrieben irgendwie. Und das zu Hause gemacht und ich kann leider überhaupt nicht produzieren. Ich bin irgendwie, was so Computer angeht, völlig inkompetent. Ich kann das leider überhaupt nicht. Und deswegen war ich sowieso dazu gezwungen, mir jemanden zu suchen, der das kann und der das dann mit mir macht. Und ich habe sozusagen die Skizzen gemacht und meine technischen Fähigkeiten reichen aus, um das dann mit GarageBand irgendwie auszuarbeiten so ein bisschen. Mhm. Und dann kann ich ihm das zeigen und dann machen wir das. Insofern ist das schon dann zu zweit mit seinem Laptop irgendwie...
0: Aber das bringt uns ja sofort zum Titel deines Albums Post-Internet-Era, ja, weil das scheinst du ja ernst zu meinen. Die jungen Leute, die sich in diesem Internet irgendwie gar nicht mehr so wohlfühlen, ständig wird man verglichen, ständig sieht man Werbung, viele Leute werden todunglücklich, die da zu viel Zeit verbringen. Und was auch noch dazu kommt, ist, ich sag's jetzt einfach nochmal, wer immer auf sein Handy guckt, kriegt irgendwann einen Buckel. Ich sehe den schon. Ich renne manchmal auf der Straße rum und will bei Leuten so die Haltung korrigieren, weil ich denke, irgendwann kriegst du deinen Kopf nicht mehr hoch. Also beschreib mal, wie sich das inhaltlich niederschlägt, Post-Internet-Era in deinen Songs?
1: Ich weiß nicht, das ist jetzt, glaube ich, irgendwie auf jeden Fall mehr ein Gefühl als irgendwie eine Art von soziologischer Theorie. Oder so.
0: Sagen wir mal anders, wie könnte die denn aussehen, diese Ära?
1: Ja, ich glaube, dass das irgendwie so, dass ja irgendwie jede Zeit mit der Kunst, die da drin irgendwie entsteht, so eine Art von popkultureller Identität irgendwie hervorbringt und das geht dann auch immer schneller und weiß nicht, von historischen, weiß nicht, Malerei-Epochen bis hin so zu Billboard-Charts und in den 50ern kam es irgendwie, war Rock und in den 60ern Beat und dann kamen die Hippies und dann kamen furchtbare 80er-Jahre-Jahrzehnte und Kurt Cobain dann und so weiter und für mich war das, glaube ich, da vor so ein paar Jahren, vor so 5-6 Jahren, ging es, glaube ich, deutlich mehr ums Internet noch irgendwie. Und ich war damals in so einem Club in New York und da lief Hyperpop und da habe ich das irgendwie entdeckt und fand das total krass, dass es so eine Musik gibt, die so enorm dekonstruiert ist und irgendwie sowieso war alles wurde dekonstruiert, die Musik, die Geschlechter, weiß nicht, die Politik in irgendeiner Richtung, es ging irgendwie, das große Motto war Dekonstruktion und der Verstand hat sich irgendwie aufgelöst in diesem riesigen Internet und man hatte eigentlich die Möglichkeit sozusagen zu einer menschlichen Schwarmintelligenz durch das Internet und man hat sein Gehirn da direkt reingesteckt, eigentlich reinpluggen können. Und dann ist brennt natürlich irgendwann die Sicherung durch, glaube ich. Also bei mir auf jeden Fall. Und,
0: kontinuierlicher Niedergang, könnte man das so sagen?
1: Ja, und durch diese Dekonstruktion von dem einen ist dann vielleicht eigentlich, ist dann für mich auf jeden Fall irgendwas übrig geblieben, was irgendwie das meiste weglässt und übrig bleibt halt irgendwie, dass das irgendwie auch cool ist, einfach nur F und G Major 7 zu spielen und das dann irgendwie und
0: was da irgendwie Akkorde Roadtrip sind, oder?
1: Ja, genau, weil es so sehr melancholische, fast vielleicht pathetische Akkorde sind, aber das ist irgendwie auch in Ordnung. Und
0: naja, und das ist etwas, was du festhalten kannst. Das ist also vielleicht nennen wir es mal die haptische Welt, die man festhalten, anfassen kann. In der haptischen Welt kannst du ein Loch graben, einen Baum reinsetzen und so. Das kannst du im Internet alles nicht machen. Ja. Und da scheint es ja eine Sehnsucht zu geben. Darauf wollte ich hinaus.
1: Ja, auf jeden Fall. Ich weiß nicht. Ich dachte früher immer, dass ich habe mich mit 40, 50 auf jeden Fall irgendwann auf dem Land gesehen und das rückt für mich immer näher auf jeden Fall. Ich glaube, ich würde jetzt gerne einen Führerschein machen und dann aufs Land ziehen und so ein bisschen pendeln und so.
0: Aber falls Sie jetzt denken, der junge Mann wäre nicht volljährig, ne? Ich habe schon gesagt, du bist 26, du hast es einfach nur noch nicht geschafft,
1: den
0: Führerschein.
1: Ja, in Berlin machen die ihren Führerschein immer. Ist
0: so naja, spät. Ist richtig. Ja. Wir hören jetzt mal ein Stück von deiner Platte Post-Internet-Era. Es heißt Messy Star, so wie die Band.

0: Das ist Olaf Fuamova auf Radio 1 mit Messi Star. Das haben wir jetzt aus der Dose gehört, das Stück. Aber er sitzt mir immer noch gegenüber. Dein Solo-Debüt, also dein erstes Album als dieser Solokünstler, ist gerade erschienen. Aber ich habe gehört, du arbeitest schon an einem nächsten. Ist es auch so, dass man immer was zu tun hat, wenn eins fertig ist, dass man anfängt, neue Songs zu schreiben?
1: Ja, auf jeden Fall. Also ich glaube, auch irgendwann im Albumprozess selber noch muss man irgendwann einen Strich machen. Und irgendwie, also es ist immer dann, hatte ich 10 Songs und dann kam aber noch einer und dachte ich, den hätte ich gerne noch mit auf dem Album drauf. Und irgendwann habe ich das Album dicht gemacht, habe ich zugemacht. Und,
0: hast du gesagt, hier kommt keiner mehr rein.
1: Ja, genau.
0: Jetzt hier ist kommt Schluss.
1: Keiner mehr rein, genau, ja, das.
0: Okay, verstehe.
1: Insofern gibt's jetzt so ein paar Überbleibsel und so weiter. Und jetzt gehe ich es ganz langsam an und guck aber so ein bisschen und möchte das, glaube ich, dieses Mal so ein bisschen konzeptioneller machen.
0: Noch konzeptioneller?
1: Noch konzeptioneller, ja, dass der Sound so ein bisschen kohärenter ist.
0: Ah ja.
1: Das finde ich gut.
0: Weil, also was jetzt hier durchscheint, das haben wir ja schon über diesen drei kurzen Beispielen gehört, ist so, dass du natürlich sehr englisch klingst. Das scheint eine Liebe von dir zu sein, weil du bist geboren in Berlin, nicht irgendwie. Ja. Aber du klingst wie ein richtiger Engländer. Welche Band ist da so am wichtigsten für dich? Oh Gott, sie hatte nicht gesagt, dass sie die Frage stellt. Jetzt fragt sie sowas. Oh nein, sag einfach Beatles oder so.
1: Ja, ganz viel Beatles gehört als Kind.
0: Wirklich?
1: Ja, total.
0: Ah, okay. Wirklich. Ist auch gute Kindermusik.
1: Ja.
0: Ja, sehe ich auch.
1: Und Bob Dylan natürlich auch.
0: Ja.
1: Und viel Folkmusik sowieso immer.
0: Ja.
1: Und dann weiß ich nicht, Slowthai viel auch, ehrlich gesagt.
0: Kenne ich gar nicht.
1: Ist so ein... Naja, ist auch egal.
0: Aber ist englische Musik, die dir am Herzen liegt?
1: Ich weiß nicht. Ich war ehrlich gesagt noch nie da. Ich würde gerne mal hin.
0: Was, du warst noch nie da? Du klingst so sehr, du siehst auch ein bisschen so aus. Also du hast so eine Erscheinung, so ein bisschen, ne? Wir haben schon gesagt vorhin, du siehst aus wie so ein englischer Landlord.
1: Aus Versehen.
0: Du warst noch nie in England.
1: Nein, ich würde gerne mal hin. Und mir wird das oft irgendwie gesagt, dass das so klingt. Und ich bin dafür sehr dankbar. Ich bin da sehr froh drüber. Aber bis jetzt ist es so, dass ich es gut faken kann. Einfach.
0: Ah ja, okay. Ja, das ist ja auch total legitim, das kann man ja machen. Aber warum warst du denn da noch nicht? Fahr doch da mal hin. What took you so long?
1: Weiß ich auch noch nicht.
0: Das ist Englisch und heißt, warum dauert es so lange? Dann lass uns mal noch ganz schnell über dein Label reden. Das ist das Label Staatsakt. Da bist du in allerbester Gesellschaft. Also nicht Seattle, von der unser Album der Woche kommt. Otto von Bismarck, Jack Palminger, Düsseldorf Düster Boys. Also wirklich coole Indie-Acts sind da. Sind die auf dich zugekommen oder hast du dich bei denen vorgestellt? Oder wie läuft sowas?
1: Maurice ist der
0: Summen?
1: Chef, glaube ich. Maurice Summen,
0: mhm.
1: Der Chef, ich glaube, er ist der Chef, war.
0: Das weiß ich nicht, ich kenne ihn als Musiker.
1: Ist auf uns als Band zugekommen, damals noch, um ehrlich zu sein.
0: Geil.
1: Und damals, muss man dazu sagen, war das aber in der Band schon so, dass es sich irgendwie dem Ende hin neigte.
0: Mhm.
1: Und dann mussten wir ganz viel darüber
0: Du hast
1: sprechen.
0: Den Robbie Williams gemacht.
1: Ja, so ein bisschen. Aber ich habe ganz viel mit allen darüber gesprochen. Alle waren auch okay damit am Ende.
0: Okay.
1: Ja, doch wirklich.
0: Alle haben gesagt, okay, er hat das meiste Potenzial, lassen wir ihn ziehen.
1: ja, ich weiß nicht. Und dann haben wir uns im Schwarz-Sauer getroffen an der Eberswalde da und haben irgendwie geschnackt und dann war das gut und dann habe ich ihm meine Demos geschickt, die auch meine Demos waren und nicht die der Band.
0: Verstehe.
1: Insofern ist das, glaube ich, schon relativ fair abgelaufen alles. Ja, genau. Und dann haben wir angefangen, miteinander zu arbeiten und es war super, ist super.
0: Ja, also finde ich auch immer, wenn ich da auf der Seite bin, denke ich, alle tollen Künstler sind irgendwie bei Staatsakt.
1: Ja. Ja.
0: Dann möchte ich noch schnell darauf hinweisen, weil ich weiß, dass viele Leute außerhalb des Sendegebietes trotzdem heimlich Radio 1 hören. Wir werden überall gehört. Ich weiß, es ist nicht schlimm, ihr müsst euch nicht schämen, deswegen. Du bist morgen in Hannover, nämlich beim Kiez Kulturfestival. Da trittst du live auf und vielleicht kommen sie ja aus dieser Ecke. Dann bitte verpassen Sie nicht den Auftritt von Olaf Fuamova, der heute unser Lokalmatador gewesen ist. Und ich wünsche dir alles erdenklich Gute.
1: Vielen Dank.
0: Für das nächste Album.
1: Euch auch.
0: Und dass du da weiterhin so viel Freude hast. Bis zum nächsten Mal. Ciao.

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3: Um 13.34 Uhr, meine Damen und Herren.

0: Black Marble, Jim Carroll, New Year auf Radio 1.
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0: Also Hundebabys sind süß, Nachrichten, die mit Lippenstift auf einen Spiegel geschrieben sind, sind süß. Aber hinter den sieben Bergen bei den sieben Zwergen, die auch voll süß sind, da soll es einen Süßstoff geben, der noch 1000-mal süßer, also eigentlich 3500-mal so süß ist wie normaler Zucker. Na, ich weiß nicht, stimmt das, Herr Drösser?
2: Es gibt ja eine ganze Menge von künstlichen Süßstoffen mit großer Süßkraft, die oft auch keine Kalorien haben, aber in letzter Zeit werden die durchaus kritisch beäugt. Das hat vor allem damit zu tun, dass viele von ihnen zwar keinen Zucker enthalten, aber im Körper dieselbe Reaktion auslösen wie Zucker, zum Beispiel bei der Insulinproduktion. Das ist nicht so wichtig für die Leute, die nur auf die Kalorienzahl schauen, aber zum Beispiel für Diabetiker. Nun ist ein neuer Süßstoff mit dem Namen Xylin in den USA, in Singapur und in Israel auf den Markt gekommen. Und der ist tatsächlich 3500-mal so süß wie Zucker. Das heißt, ein paar Milligramm reichen schon aus, um eine Tasse Kaffee zu süßen. Und man muss den dann wohl mit anderen Stoffen strecken, damit man das überhaupt dosieren kann. Aber die Hauptnachricht über diesen Süßstoff, die in wissenschaftlichen Versuchen bestätigt wurde, er führt eben nicht zu dieser Glukose- und Insulinreaktion des Körpers, was wie gesagt für Diabetiker sehr interessant ist. Man muss sagen, dass die Studie von der Firma finanziert wurde und die Sache noch in unabhängigen Versuchen bestätigt werden muss. Aber zumindest was die Eingangsfrage angeht, kann man bestätigen, dieser neue Süßstoff ist tatsächlich 3500-mal so süß wie Zucker.
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16: Das sind die Schlagzeilen der 14 Uhr Nachrichten. Bundesregierung erwartet Wirtschaftswachstum von 1,3%. Literaturnobelpreis geht an die kanadische Autorin Anne Carson. Und das Wetter meistens dicht bewölkt. Bisschen Regen, bisschen Wind. Nee, ziemlich viel Wind. 14 bis 22 Grad heute.

0: Es ist 14 Uhr.
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0: mit Thorsten Altenhöhner.
2: Die Bundesregierung erwartet für das laufende Jahr ein Wachstum von 1,3%. Damit blickt sie deutlich optimistischer auf die wirtschaftliche Entwicklung als noch im Frühjahr, als sie von 0,5% ausgegangen war. Maximilian Ulrich.
3: Zwei Drittel des aktuellen Wachstums entstehen durch Ausgaben des Staates, etwa in neue Brücken, Straßen oder auch Waffen für die Verteidigung. Dafür nimmt Deutschland große Schulden auf. Außerdem kaufen gerade viele Unternehmen weltweit energieintensive Güter aus Deutschland wie Stahl, Dünger oder Aluminium auf Vorrat. Das kurbelt die Exportwirtschaft an. Der private Konsum hingegen bleibt zurückhaltend, weil die Menschen angesichts der hohen Preise für Benzin oder Strom ihr Geld vorsichtig ausgeben. Um die privaten Investitionen wieder anzukurbeln, braucht es laut Katharina Reiche eine Entfesselung von Kapital, Talent und Technologie. Deutschland habe all das, es müsse jetzt aber weniger Berichtspflichten, schnellere Verfahren und schnelle Umsetzung von Reformen geben, sagte Reiche.
2: Der Bundestag hat erstmals über die geplante Einkommensteuerreform beraten. Nach dem Gesetzentwurf von Finanzminister Klingbeil sollen vor allem Menschen mit kleinen und mittleren Einkommen entlastet werden, sowie Familien. Das Gesetz ist auch in der Koalition noch umstritten. Chris Berderow.
4: 600 Euro pro Jahr sind mehr drin, so rechnet es Klingbeil vor, für eine Familie mit mittlerem Einkommen und zwei Kindern. Für den Staat summieren sich diese Entlastungen ab 2028 auf 10 Milliarden Euro. Das sei der Rahmen des Möglichen gewesen. Kai Gottschalk von der AfD wirft der Regierung unter anderem vor, dass sie bislang darauf verzichten will, die sogenannte kalte Progression auszugleichen. Damit ist der Effekt gemeint, dass mögliche Gehaltsanstiege zum Ausgleich der Inflation nicht bei den Beschäftigten ankommen, weil sie dadurch in einen höheren Steuertarif rutschen und dann am Ende doch nicht mehr Kaufkraft haben. Der Gesetzentwurf des Finanzministers geht jetzt in den zuständigen Bundestagsausschuss und wird dort weiter beraten.
2: Grüne und Linke wehren sich gegen den Vorwurf von CDU-Chef Merz, einen AfD-Politiker in Sachsen-Anhalt womöglich zum Landtagspräsidenten gewählt zu haben. Merz hatte von einer sogenannten False-Flag-Operation gesprochen. Oliver Neuroth.
5: Grünen-Chef Banaschak wirft Merz ein durchschaubares und unwürdiges Ablenkungsmanöver vor. Der Kanzler versuche, ein Problem in seinem eigenen Laden zu einem Problem der politischen Mitte zu machen. Banaschak nennt es den hellen Wahnsinn, dass Merz jetzt auf andere zeige. Linken-Chefin Schwertner spricht von absolutem Hohn, wie Merz versuche abzulenken. Der CDU-Chef beschwere sich über die Situation in Berlin und die Linke dort, aber sehe nicht, wie seine eigenen Leute so wörtlich einem Rechtsextremen zur Macht verhelfen, sagte Schwertner dem ARD-Hauptstadtstudio. Der AfD-Politiker Rausch hatte am Dienstag bei der geheimen Wahl zum Landtagspräsidenten in Sachsen-Anhalt mindestens 4 Stimmen bekommen, die nicht von seiner Partei oder vom BSW waren. Kanzler Merz sprach von voreiligen Schlussfolgerungen, dass es sich um CDU-Stimmen gehandelt habe.
2: Der diesjährige Literaturnobelpreis geht an die kanadische Autorin Anne Carson. Sie galt schon in der Vergangenheit als Favoritin auf den Preis. Aus Stockholm Christian Stichler.
6: Sie zählt im englischsprachigen Raum zu den bedeutendsten Dichterinnen der Gegenwart. Die schwedische Akademie teilte heute mit, Carson werde für ihr kühnes und erfinderisches Werk ausgezeichnet, das in einem spielerischen Dialog mit der klassischen Tradition neue Formen für die zeitgenössische Literatur geschaffen hat, so die Begründung der schwedischen Akademie. Außerdem hat Carson viele Werke der klassischen griechischen Literatur übersetzt. Mit ihrem Essay Eros, the Bittersweet legte Carson 1986 die Grundlage für ihr späteres Werk. Zuletzt ist von ihr auf Deutsch der Band Red erschienen, in dem zwei ihrer bekanntesten Romane in Versen vereint sind.
2: Und das waren die Radio 1 Nachrichten um 14 Uhr und 4 Minuten. 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
0: Mit den aktuellen Temperaturen. Zwischen 14 und 18 Grad bewegen sie sich jetzt im Moment. Bis zum Abend gibt es überwiegend dichte Wolken und wenig Sonne, hier und da noch Regen. Und es ist deutlich windiger als zuletzt bei höchstens 23 Grad.
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2: Auf Radio 1 Brandenburg, die A9 ist in Richtung Berlin nach einem Unfall mit mehreren Fahrzeugen zwischen Köselitz und Kleinmarzehns gesperrt. A10 östlicher Berliner Ringe in Richtung Dreieck Barnim an der Mühlenfließbrücke zwischen Erkner und Rüdersdorf ist bis Anfang November nur eine Spur frei. Dort staut sich der Verkehr immer mal wieder. Auf der nördlichen A10 in Richtung Dreieck Havelland sind zwischen Birkenwerder und dem Kreuz Oranienburg die linke und die mittlere Spur bis etwa 15 Uhr gesperrt. Auf auf der A100 stockt der Verkehr immer mal wieder. Prenzlauer Berg an der Kreuzung Landsberger Allee und Storkower Straße sind die Ampeln außer Betrieb. Und Wittenau, Oranienburger Straße. Wegen einer neuen Baustelle steht stadtauswärts bis März kommenden Jahres zwischen Jansenstraße und am Nordgraben nur eine Spur zur Verfügung. Ihnen eine gute Fahrt.
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0: Guten Nachmittag.

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1: Ob's draußen stürmt oder einfach nur unangenehm windig und nass ist, das müssen andere beurteilen. Aber sagen wir mal so, es ist bei diesem Wetter schon besser, im Kino zu sein, als nur davor. Glücklicherweise kommen drei nagelneue und, wie ich schon mal versprechen kann, drei super tolle Filme in die Kinos. Da haben wir mal was vor, die nächsten Tage. Knut hat heute Morgen die Verfilmung eines sehr erfolgreichen deutschen Romans vorgestellt. Lügen über meine Mutter. Die Regie hat hier Aaron Lehmann geführt. Nach dem autobiografischen Bestseller von Daniela Dröscher entstand dieser Film mit Rosalie Thomas, die auch das Drehbuch schrieb.
2: Also zum einen Zeitreise. Wir sind immer in der alten Bundesrepublik in den 80er Jahren, die ja sehr liebevoll rekonstruiert werden und haben den ziemlich erbärmlichen Werner, anders kann man ihn nicht nennen, übrigens hervorragend gespielt von Golo Euler. Also das ist eine echte Charakterstudie des Mannes in jenen Jahren. Und er lässt kein gutes Haar an seiner Frau Cornelia. Also er rechnet ihr jedes Gramm vor. Er verlangt immer neue Diäten und verunsichert natürlich diese schöne Frau, die sich dann so eine Norm hineinpressen lassen muss. Also es ist ja eine permanente Fremdbestimmung. Ihr habt es ja schon gesagt, also es ist ein Bestseller von Daniela Dröscher und das Drehbuch hat Rosalie Thomas sehr geschickt verdichtet. Also sie hat ja auch die Hauptrolle übernommen. Ihr Mann übrigens, also ihr Mann im wirklichen Leben, Aaron Lehmann, führte hier Regie. Das ist eine ganz kluge Reduzierung. Also aus dem Roman wurde jetzt ein intensives, durchaus auch komisches Kammerspiel. Also man muss manchmal auch schon lachen darüber, dass sich fast ausschließlich in der engen Familienwelt abspielt. Also nur eine einzige Szene spielt nicht auf diesem Hof dort und konsequent erzählt aus der Sicht der kleinen Tochter, ganz tolle Kinderdarstellerin, Elise Lindner. Und die sagt eben, dass auch so eine Art von Komik, manchmal auch Sachen, die sie im Grunde nicht sagen kann als Kind, aber das spricht dann eben schon die Autorin. Diese Figur ist ja eigentlich die Autorin, Daniela Dröscher. Rosalie Thomas spielt diese Cornelia, und das gefällt mir auch so gut, glänzend, nicht einfach so als Opfer, sondern sie ist auch eine stille Kämpferin auf diesem heimischen Schlachtfeld und macht dabei deutlich, welchen weiten Weg wir schon gegangen sind, aber eben auch noch zu gehen haben.
1: Eine einfache Formel lautet: guter Film, viele Filmrollen. 4 Rollen gab's für Lügen über meine Mutter. Noch ein Film mit deutscher Starbesetzung, Alte Liebe. Andreas Dresen hat den gemacht und das ist ebenfalls eine Romanverfilmung. Bietet ein konzentriertes und reduziertes Erzählen, sagt uns Knut.
2: Das ist ein sehr erfolgreicher Roman, Alte Liebe von Elke Heidenreich und Bernd Schröder. Und man glaubt es gar nicht, aber zum ersten Mal sind hier zwei der bekanntesten und besten deutschen Charakterdarsteller in einem Film zu sehen. Dagmar Manzel und Joachim Krohl. Wurde auch höchste Zeit. Die sind natürlich hervorragend. Und es stimmt einfach jeder Ton, jede Geste, jeder Satz. Sie spielen ein Ehepaar, das schon ewig zusammen ist. Und während Lore immer noch zur Arbeit geht in die Bibliothek, sie hält sich da auch für unentbehrlich, ist Harry ganz zufrieden mit seinem Rentnerdasein, ist zu Hause im heimischen Garten und züchtet da Pflanzen. Der will eigentlich gar nichts anderes mehr. Glänzende Dialoge von Laila Stieler, ja, zusammen mit Andreas Dresen das Buch geschrieben, ist ihre 9. Zusammenarbeit. Auch diese Verbindung wurde irgendwie im Himmel geschlossen, finde ich. Das ist auch wie so ein altes Ehepaar, die genau wissen, was sie da machen. Und das sind eben so wunderbar spitze Wortgefechte. Ich meine, man kennt das ja auch, wenn man lange zusammenlebt. Da trifft ja jeder Satz, wenn man genau weiß, wo es wehtut. Und das sind so vergnügliche und berührende Szenen einer Ehe. Da zeigt sich eben auch die große Kunst von Andreas Dresen, der feinnervigen Menschengestaltung. Also da kommt alles zusammen. Diese unterschiedlichen Erwartungen an den Lebensabend, enttäuschte Hoffnungen, verpasste Chancen, auch diese schnelle Gereiztheit im Alltag. Aber das Schöne ist eben, all diese Erscheinungen überdecken niemals das Grundgefühl einer alten Liebe. Ihr Schatz ist eben die gemeinsam verbrachte Zeit mit ihren Erinnerungen und die erscheinen in diesem schönen Film uneinholbar und unersetzbar. Mm.
1: 4 Filmrollen für diesen schönen Film. Und der letzte Film heißt Hope, das genaue Gegenteil zu den ersten beiden Filmen, ist dieses Werk aus Korea, das in Cannes lief und das ganz große Spektakel inszeniert.
2: Man muss auch dazu sagen, der Regisseur, also Na Hong Jin, The Chaser, vielleicht erinnert sich der eine oder andere, hat gar nicht viele Filme gemacht, sind ganz wenige, aber er wurde damit zum Kultregisseur. Sein Werk sprengt mit so einer unbekümmerten Wildheit wirklich alle Genregrenzen. Der Film ist 3 Stunden, also sprengt auch die Länge, lief in Cannes richtig im Wettbewerb und ist ein total wüstes Action-Horror-Spektakel. Da wird eine kleine Gemeinde, Hope Harbor, das ist der Titel, nahe zur Grenze zu Nordkorea, von einem grausamen Monster heimgesucht. Und jetzt macht sich der Polizeichef und eine entschlossene Nachwuchspolizistin, die ist ganz toll mit ihrer herrlichen, taffen Energie, Jung Ho Yen spielt sie, die machen sich also beide auf die Jagd und dadurch haben wir aberwitzige, wirklich tolle Action Szenen, wie man sie im Kino noch nicht gesehen hat. Möglicherweise, ich will jetzt nicht zu viel verraten, man muss auch einen Grund haben, die 3 Stunden da durchzusitzen. Also möglicherweise ist das alles Teil einer viel größeren Invasion, durch die das Dorf aus den Fugen gerät und mieseste Instinkte in den Menschen geweckt werden. Also das ist schon auch eine gesellschaftliche Dimension, zu erzählen von Menschen, die in einer Krisensituation komplett versagen. Im Grunde weiß man in diesem Film nie, wohin die Reise geht. Abrupte Wechsel stoßen uns immer wieder in eine völlig andere Richtung. Gegen Ende öffnet sich sogar ein neuer Horizont, fängt eigentlich nochmal ein neuer Film an, für eine weit verzweigte Science-Fiction-Geschichte, die, wie vieles hier, völlig rätselhaft bleibt. Soweit ich weiß, plant Na Hong-jin jetzt eine Trilogie. Also wenn jeder Film dann auch nochmal 3 Stunden wird, dann ist das ein langes Werk, die ja vielleicht dann manches erklären mag. Im Grunde ist es aber auch egal. Also man kann sich hob hingeben wie so einer looping Achterbahn auf dem Rummel. Und wenn man da jeden Widerstand aufgibt, dann wird man auch sehr viel Spaß haben.
1: Geben Sie jeden Widerstand auf und gehen Sie ins Kino.
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0: Clara und Johanna Söderberg kennen einander und das schon ziemlich lange und das schon auch recht gut, weil sie nämlich Schwestern sind, 1990 und 1993 beide in Stockholm geboren. Ja, und haben 2007 seinerzeit noch bei MySpace Musik hochgeladen, dann auch Musik zu einem Radiosender geschickt und sofort mit sehr jungen Jahren einen schwedischen Sommerhit gelandet. Und jetzt gerade haben wir sie hier gehört mit Blue, ein Stück von 2012.
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0: Darkseid und Liberty Bell auf Radio 1 um 14.38 Uhr.
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0: Heute geht's bei Claudia Gerd in Desire um die ganz große Liebe. Aber wer sagt eigentlich, dass die immer nur zu zweit stattfinden muss? Nicht Seattle alias Katharina Kollmann schaut auf ihrem neuen Album Große Liebe auf Freundschaften. Sie schaut auf Gemeinschaft und auch auf die Frage, ob wir uns vielleicht inzwischen sogar beim Thema Selbstliebe optimieren müssen. Dazu kommen Geschichten, ja, von der Liebe, die am Ende der Welt auftaucht, ziemlich schräg daherkommt oder ganz einfach auch in Freundschaften natürlich drinsteckt. Und weil nicht Seattle damit natürlich nicht alleine ist, kommt noch Musik von The Cure, von Wilco, von Beck, Soap and Skin, Tyler Ballgame, Ibadet Ramadani und Leonard Cohen und vielen anderen dazu. Love is everywhere. Man muss eigentlich nur ein bisschen genauer hinhören. Und wir hören jetzt einen Song, der genauso heißt, von Wilco, Love is everywhere. Der läuft auch heute Abend bei Desire.

Mehr von diesem, jetzt hätte ich beinahe Gefühlsmusik gesagt, aber wahrscheinlich ist es genau das, Gefühlsmusik, mehr Gefühlsmusik gibt es heute Abend bei Desire mit Claudia Gerdt ab 21 Uhr hier auf Radio 1.

DC. Marianne, Sie haben das gehört auf Radio 1. Ich verabschiede mich jetzt mal von Ihnen für heute. Ich hoffe, dass Sie weiterhin gut durch diesen, also doch etwas trüben, etwas schwierigen, etwas tristen herbstlichen Tag kommen. Jetzt kommt hier gleich die Frauke Oppenberg und dabei viel Spaß. Bis zum nächsten Mal. Und hier kommt jetzt El Perro del Mar, God Knows.

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1: North of Now. Weltpremiere, neuer Zirkus in der Fabrik Potsdam. Die Zirkuskompanie Circa bringt in Potsdam die Weltpremiere ihrer neuen Show heraus. In North of Now geht es um die Suche nach der Präsenz. Eine karge Bühne, auf der die 7 AkrobatInnen den zeitgenössischen Zirkus auf seine Essenz reduzieren. Das Gewicht einer Person, die vollständig in den Händen einer anderen ruht. Und die Ungewissheit, ob der Fang gelingt. Passagen mit Geschwindigkeit und Kraft wechseln mit Momenten großer Stille und Zärtlichkeit. Begleitet von Live-Musik mit Stimme, Instrumenten, Klavier und Sound. North of Now von Circa ist bis zum 11. 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Heute bis Samstag jeweils um 19.30 Uhr, Sonntag um 16 Uhr.
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13: Das sind die Schlagzeilen der 15 Uhr Nachrichten. Linke, Grüne und die SPD in Berlin kündigen Sondergespräche an. Literaturnobelpreis geht an die kanadische Autorin Anne Carson. Und das Wetter meist dicht bewölkt, bisschen Regen, sehr windig, 14 bis 22 Grad. Machen Sie es gut.

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1: Um gleich 15 Uhr mit Thorsten Altenhöhner.
2: Als Voraussetzung für Sondierungsgespräche zur Regierungsbildung in Berlin haben sich Linke, Grüne und SPD auf eine Linie im Kampf gegen Antisemitismus geeinigt. Ein gemeinsames Papier enthält unter anderem ein Bekenntnis zum Schutz jüdischen Lebens in Berlin und zum Existenzrecht Israels, das unverhandelbar sei. Sabine Müller berichtet.
3: Vor allem von Senatsmitgliedern und Abgeordneten wird erwartet, dass sie diese und andere Grundsätze garantieren. Fälle von möglichem antisemitischen Verhalten in den Koalitionsfraktionen wollen Linke, Grüne und SPD gemeinsam bearbeiten. Ein dreiköpfiges Expertengremium soll dabei helfen. Über Konsequenzen, etwa einen Ausschluss, entscheidet dann die betroffene Fraktion. Außerdem wollen die drei Parteien die Berliner Landesverfassung erweitern und darin auch Schutz vor Antisemitismus, Antiziganismus, Rassismus und andere Formen von gruppenbezogener Menschenfeindlichkeit aufnehmen. Mit dieser Einigung bei den rot-grün-roten Vorgesprächen ist der Weg jetzt frei für Sondierungsgespräche über eine Regierungsbildung.
2: Alle drei Parteien vereinbarten außerdem, dass auch Kontakte zur organisierten Kriminalität strikt gemieden werden sollen und andernfalls ebenfalls zum Parteiausschluss führen können. Die Bundesregierung erwartet für das laufende Jahr ein Wachstum von 1,3%. Damit blickt sie deutlich optimistischer auf die wirtschaftliche Entwicklung als noch im Frühjahr, als sie von 0,5% ausgegangen war. Maximilian Ulrich.
4: Zwei Drittel des aktuellen Wachstums entstehen durch Ausgaben des Staates, etwa in neue Brücken, Straßen oder auch Waffen für die Verteidigung. Dafür nimmt Deutschland große Schulden auf. Außerdem kaufen gerade viele Unternehmen weltweit energieintensive Güter aus Deutschland wie Stahl, Dünger oder Aluminium auf Vorrat. Das kurbelt die Exportwirtschaft an. Der private Konsum hingegen bleibt zurückhaltend, weil die Menschen angesichts der hohen Preise für Benzin oder Strom ihr Geld vorsichtig ausgeben. Um die privaten Investitionen wieder anzukurbeln, braucht es laut Katharina Reiche eine Entfesselung von Kapital, Talent und Technologie. Deutschland habe all das, es müsse jetzt aber weniger Berichtspflichten, schnellere Verfahren und schnelle Umsetzung von Reformen geben, sagte Reiche.
2: Der Bundestag hat erstmals über die geplante Einkommensteuerreform beraten. Nach dem Gesetzentwurf von Finanzminister Klingbeil sollen vor allem Menschen mit kleinen und mittleren Einkommen entlastet werden, sowie Familien. Das Gesetz ist auch in der Koalition noch umstritten. Chris Berdrow.
5: 600 Euro pro Jahr sind mehr drin, so rechnet es Klingbeil vor, für eine Familie mit mittlerem Einkommen und zwei Kindern. Für den Staat summieren sich diese Entlastungen ab 2028 auf 10 Milliarden Euro. Das sei der Rahmen des Möglichen gewesen. Kai Gottschalk von der AfD wirft der Regierung unter anderem vor, dass sie bislang darauf verzichten will, die sogenannte kalte Progression auszugleichen. Damit ist der Effekt gemeint, dass mögliche Gehaltsanstiege zum Ausgleich der Inflation nicht bei den Beschäftigten ankommen, weil sie dadurch in einen höheren Steuertarif rutschen und dann am Ende doch nicht mehr Kaufkraft haben. Der Gesetzentwurf des Finanzministers geht jetzt in den zuständigen Bundestagsausschuss und wird dort weiter beraten.
2: Der diesjährige Literaturnobelpreis geht an die kanadische Autorin Anne Carson. Sie galt schon in der Vergangenheit als Favoritin auf den Preis. Aus Stockholm Christian Stichler.
6: Sie zählt im englischsprachigen Raum zu den bedeutendsten Dichterinnen der Gegenwart. Die schwedische Akademie teilte heute mit, Carson werde für ihr kühnes und erfinderisches Werk ausgezeichnet, das in einem spielerischen Dialog mit der klassischen Tradition neue Formen für die zeitgenössische Literatur geschaffen hat, so die Begründung der schwedischen Akademie. Außerdem hat Carson viele Werke der klassischen griechischen Literatur übersetzt. Mit ihrem Essay Eros, The Bittersweet legte Carson 1986 die Grundlage für ihr späteres Werk. Zuletzt ist von ihr auf Deutsch der Band Red erschienen, in dem zwei ihrer bekanntesten Romane in Versen vereint sind.
2: Die Radio 1 Nachrichten um 15 Uhr und bald 4 Minuten. 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
1: Es ist dicht bewölkt, vor allem im Nordwesten gibt es Regen und bis zum Abend ziehen diese Schauer südostwärts. Die Temperaturen liegen aktuell zwischen 14 Grad in der Prignitz und 21 Grad im Spreewald. Morgen dann vormittags noch wieder freundlicher, später kommen die Wolken zurück und am Nachmittag fällt Regen bei höchstens 12 bis 15 Grad.
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2: Auf Radio 1 Brandenburg, die A9 ist in Richtung Berlin nach einem Unfall zwischen Köselitz und Kleinmarzehns gesperrt. A10 östlicher Berliner Ring in Richtung Dreieck Barnim. An der Mühlenfließbrücke zwischen Erkner und Rüdersdorf ist bis Anfang November nur eine Spur frei. Dort staut sich der Verkehr immer mal wieder. Auf der nördlichen A10 in Richtung Dreieck Havelland sind zwischen Birkenwerder und dem Kreuz Oranienburg die linke und die mittlere Spur gesperrt. Stadtverkehr Berlin, auf der A100 stockt der Verkehr immer mal wieder, vor allem rund ums Kreuz Schöneberg sowie auf der Rudolf-Wessel-Brücke in beiden Richtungen. Der Tiergartentunnel ist wegen Personalmangels bis morgen früh in beiden Richtungen gesperrt. Das sorgt erneut für längere Staus auf den Umfahrungen. Und Wittenau, Oranienburger Straße. Wegen einer neuen Baustelle steht stadtauswärts bis März kommenden Jahres zwischen Jansenstraße und am Nordgraben nur eine Spur zur Verfügung. Wir wünschen Ihnen eine gute Fahrt.
1: Dankeschön.
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1: Einen wunderschönen guten Tag. Ich habe es vielleicht an dieser Stelle schon mal erwähnt. Ich komme gebürtig aus dem Kreis Borken. Das ist der Landkreis, in dem auch Jens Spahn geboren wurde. Henrik Wüst ist, kommt daher, der NRW-Ministerpräsident. Das sind, das ist so ein Landkreis nördlich des Ruhrgebiets. 150 Kilometer sind es noch bis zur Nordsee. Und da ist sehr viel Platz und da sind sehr viel Wind und deshalb auch sehr viel Windkraftanlagen. Und die Bundeswirtschaftsministerin Katharina Reiche hat jetzt neue Zonen festgelegt für die Windkraftförderung und vor allen Dingen da, wo viel Wind ist, an den Küsten, da wird die Förderung geringer ausfallen. Und witzigerweise ist in diese Liste der Küstenregionen auch der Kreis Borken gelandet. Ich komme jetzt offiziell von der Küste.

0: Sparkling in Coma. It won't be like this forever. Auf Radio 1. Sie wollen es angehen. Linke, Grüne und SPD haben sich in ihren Vorgesprächen darauf geeinigt, jetzt eine mögliche Koalition zu sondieren. Die größte Hürde, der Umgang der Linken mit Antisemitismus, scheint aus dem Weg geräumt. Vor etwa einer Stunde haben die Vertreterinnen und Vertreter der drei Parteien auf einer gemeinsamen Pressekonferenz über den Stand der Verhandlungen informiert. Und unser RBB-Reporter Jan Menzel hat zugehört. Hallo Jan.
1: Hallo, grüß dich.
0: Kannst du uns dieses Handlungspaket gegen Antisemitismus, auf das sich Linke, Grüne und SPD jetzt geeinigt haben, mal genauer erklären?
1: Ja, die Kurzfassung ist klare Bekenntnisse, klare Festlegung und dann auch Handlungsanweisung im Fall der Fälle. Also es gibt hier ein sehr klares Bekenntnis zum Schutz jüdischen Lebens in Berlin. Es wird klar gemacht, dass israelbezogener Antisemitismus nicht toleriert wird. Ebenso Boykottaufrufe gegenüber dem Staat Israel. Es gibt in diesem Papier, was beschlossen wurde von allen dreien, ein klares Bekenntnis zum Existenzrecht Israel und zur Zwei-Staaten-Lösung. Das ist übrigens ja auch Beschlusslage der Linkspartei, also gar nicht so etwas Neues. Und es ist vor allen Dingen ein Verfahren verabredet worden. Was denn passiert, wenn es doch Äußerungen gibt, die zweideutig, missverständlich oder auch falsch sind oder möglicherweise antisemitisch? Dann soll unter Umständen eine Expertenkommission zusammenkommen. Da wird dann jede der drei Parteien einen jeweiligen Experten benennen. Und dann will man sozusagen Empfehlungen haben, wie damit umzugehen ist. Und die Koalitionsfraktionen, die künftigen, die möglichen, würden dann in eigener Verantwortung auch Entscheidungen treffen, bis hin zum Ausschluss von Mitgliedern, die sich entsprechend falsch verhalten haben.
0: Was hast du denn für einen Eindruck bekommen, wie gut die drei Parteien jetzt miteinander klarkommen?
1: Naja, also da war schon am Anfang bei Kerstin Wolte, der linken Landeschefin, auch die Freude zu spüren, dass man jetzt doch dahin gekommen ist, gemeinsam zu sondieren. Es wird auch oft von Freude gesprochen und dass man auch eine neue Politik für Berlin machen möchte. Ich glaube, ein bisschen euphorisch auch Werner Graf von der Linken, der auch immer dicht bei ihr stand und so ein kleines bisschen abseits, nicht so auf Tuchfühlung, das war Steffen Krach von der SPD. Da merkt man schon, die SPD tut sich damit, glaube ich, ein bisschen am schwersten, auch mit der neuen Rollenverteilung. Aber die drei haben sich jetzt, wie man so schön sagt, committed. Und sie haben auch gleich, nachdem dann dieses Pressestatement vorbei war, gesagt, so, jetzt starten wir auch schon mit diesen echten Sondierungen.
0: Kritik gab es bereits von der Berliner CDU, die den drei möglichen Koalitionären davor wirft, immer noch nicht klar genug Stellung beim Thema Antisemitismus zu beziehen. Wir haben vor allem Grüne und SPD auf diese Kritik regiert, weil um diese beiden werben die Christdemokraten ja für ein ebenfalls mögliches schwarz-grün-rotes Bündnis.
1: Ja, sie sind darauf gar nicht explizit eingegangen. Also diese Kritik, dass ja, das kommt ja von der CDU, dass das Problem des Antisemitismus tief bei der Linkspartei verankert sei, dass dieser Mechanismus, dass man sowas brauche, das sei ja eigentlich mehr oder minder peinlich, eine Gefahr für Berlin. Dem ist man heute mit sehr vielen Punkten entgegengetreten. Auch von der Linken das klare Bekenntnis, dass Polizei und Verfassungsschutz sich natürlich für Sicherheit von Jüdinnen und Juden in Berlin einsetzen. Also da war heute eher eigentlich zu sehen, dass diese Reihen geschlossen sind und man jetzt nicht irgendwie, glaube ich, sich von der CDU und der Frage, sondern sich unter Druck gesetzt fühlt.
0: Als nächstes stehen jetzt dann die Sondierungen an. Das sind ja noch keine Koalitionsverhandlungen, sondern Sondierung heißt, die Beteiligten stecken ab, welche Punkte ihnen wichtig wären für ein gemeinsames Regieren. Haben sich da Linke, Grüne und SPD auch schon heute zu positioniert?
1: Noch gar nicht, weil man mit diesem großen Brocken, wie hält man es mit Antisemitismus, wie begegnet man ihm, wie geht man auch mit möglichen Problemfällen in den eigenen Reihen um, das hat bisher komplett alles absorbiert und jetzt erst sollen die eigentlichen, ich nenne sie mal Sachthemen, beginnen in Sondierungen und wenn die gut geführt werden, dann hat man am Ende sowas wie ein Finanztableau, wo man weiß, wie viel Geld hat man eigentlich, das dürfte auch den einen oder anderen Traum zum Platzen bringen. Man würde sich schon grundsätzlich auf einen Fahrplan einigen zum Thema Vergesellschaftung großer Immobilienkonzerne, ist ja auch so ein Reizthema und wenn das dann alles einigermaßen gut läuft, dann würden wir vielleicht schon gegen Ende der Woche erste Signale bekommen, ob es echte Koalitionsverhandlungen geben kann.
0: Linke, Grüne und SPD in Berlin wollen nun sondieren über die gemeinsame Pressekonferenz. Heute Mittag hat Jan Menzel berichtet. Danke dir vielmals.
1: Sehr gern.

0: Das ist eine neue junge Band aus Manchester. Die Westside Cowboys und Kickstone. Aber von ihnen gehört. Im vergangenen Jahr haben sie in Glastonbury die Emerging Talent Competition gewonnen. Das war so der richtige Kick für den großen Durchbruch. In diesem Jahr dann im August kam das Debütalbum raus und damit gehen sie auf Tour. Die Westside Cowboys sind live zu erleben in Berlin am 6. November im Lido, präsentiert von Radio 1. Und auch das hier ist neue Musik. Die kommt aus New Orleans, Tank and the Bangers. 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
7: 13 Grad sind es aktuell in Perleberg, 14 Grad in Potsdam, 20 Grad in Frankfurt und 21 Grad in Cottbus. Es ist überwiegend dicht bewölkt, kaum Sonnenschein und von West nach Ost zieht ein Regengebiet durch. In der kommenden Nacht dann wechselnde Bewölkung, meist bleibt es trocken bei 9 bis 6 Grad und morgen dann erstmal recht freundlich, Sonnenschein am Vormittag, am Nachmittag dann aber wieder dichte Wolken und zum Abend hin häufiger Regen. Es ist auch morgen windig bei maximal 12 bis 16 Grad.
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8: Auf Radio 1 Brandenburg, die A9 ist in Richtung Berlin nach einem Unfall zwischen Köselitz und Kleinmarzins gesperrt. Es wird empfohlen, die Umleitungen U34, 35 oder 97 zu nutzen. A10 östlicher Berliner Ring in Richtung Dreieck Barnim. An der Mühlenfließbrücke zwischen Erkner und Rüdersdorf ist bis Anfang November nur eine Spur frei. Dort staut sich der Verkehr immer mal wieder. Oranienburg, die Chausseestraße ist in Höhe der Havelbrücken wegen eines Bombenfundes voll gesperrt. Stadtverkehr Berlin A100 in Richtung Treptow. Der Verkehr stockt zwischen den Dreiecken Charlottenburg und Funkturm und noch einmal zwischen Detmolder und Oberlandstraße. Dort dauert es etwa eine halbe Stunde länger. In Richtung Wedding sollten Sie ab dem Abzweig Schmargendorf etwa eine Viertelstunde mehr einplanen. Der Tiergartentunnel ist wegen Personalmangels bis morgen früh in beiden Richtungen gesperrt. Das sorgt erneut für längere Staus auf den Umfahrungen. Wo immer Sie unterwegs sind, wir wünschen eine gute Fahrt.
7: Danke dir.
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7: Schönen guten Tag zusammen.

0: The Rifles und Repeated Offender auf Radio 1. Wir haben in dieser Woche ganz viel Liebe hier bei uns. Die große Liebe sogar, so heißt das neue Album von Nichtsviertel. Unser Album der Woche, das uns Claudia Gerth jetzt vorstellt.
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2: Hallo, ich bin Nichtsviertel und mein Album Große Liebe ist zum Glück Album der Woche auf Radio 1.
3: Die Berliner Musikerin Katharina Kollmann alias Nichtsviertel ist Liedermacherin, Chorleiterin und Gründerin eines kollektiven Wohnprojekts. Wenn sie ihr neues Album Große Liebe nennt, dann meint sie keineswegs, dass eine romantische Beziehung die wichtigste oder sogar notwendige Grundlage für ein erfülltes Leben sein muss. Bei ihr zählt die Liebe zu den Menschen, die mit einem klingen und schwingen, ebenso. Es geht um das Gefühl von Verbundenheit. Und das hat sie auch in einer Band, in der sie begleitenden Band, gefunden.

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1: Auf das letzte Album wurde auch mit Band aufgenommen, nur ich glaube, ich habe einfach gesagt, dass sich das jetzt gerade stabiler und fester anfühlt und dass vielleicht das auch so in die Komposition schon mit eingeflossen ist, die Tatsache, dass das jetzt vielleicht ja was Ernstes ist.
2: Neben den klassischen Bandinstrumenten wie Bass, Schlagzeug und Gitarre kommen nun noch mehr Möglichkeiten hinzu, da einige in der Band auch an Blasinstrumenten ausgebildet sind. Die Musik von Nichtzierte zeichnet sich also nicht nur durch den prägnanten Chorgesang aus, sondern nun auch durch einen ausgewachsenen Bläsersatz. Die Möglichkeiten sind also erweitert worden.

0: würde sagen, das rockt jetzt einfach manchmal ein bisschen mehr. So ganz plump gesagt. Weil ich halt von Anfang an wusste, da gibt's jetzt eine Band, mit der macht's Spaß zu spielen und mit der kann man auch gut spielen.
1: Und so fällt das neue Album Große Liebe musikalisch durch seine ungewöhnlich langen Stücke auf. Viele Songs dauern deutlich länger als die klassischen 3 Minuten 30. Für Kollmann muss Musik nicht immer dem klassischen Songformat folgen. 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

0: irgendwie empfinde ich das nicht so. Ich weiß auch nicht warum. Ich glaube, ich habe aber auch Musik gehört, die wohl das auch nicht so eine Rolle gespielt hat, dass es irgendwie unter 4 Minuten sein muss. Also eine Musik habe ich, glaube ich, noch nie so viel gehört, sondern wo einfach Musik genauso einen Platz hat wie Text und dadurch allein schon einfach auch mehr Zeit in Anspruch nimmt. So.
1: Und genau das ist ja dann auch der beste Ausdruck für Respekt der eigenen Band gegenüber, ihr Zeit zu geben. Dasselbe gilt für die Songs selbst. Denn einige Geschichten des Lebens lassen sich eben nicht in 3 Minuten 30 erzählen. Im Folgenden schlägt sie dann den Bogen von der Idee der Selbstfürsorge hin zum Druck, sich selbst ständig optimieren zu müssen. Wenn Selbstfürsorge zum nächsten Punkt auf der To-Do-Liste wird, bleibt irgendwann keine Zeit mehr für das eigentliche Leben. Für Freundschaften, Nähe und gemeinsames Erleben. Und damit stehen sie im Folgenden deutlich im Raum. Die Fragen nach Liebe, Selfcare und persönlichem Glück im Spätkapitalismus. Von ihrem neuen Album Große Liebe, nicht Seattle mit Dallas.

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1: Große Liebe von Nicht Seattle, unser Album der Woche. Das können Sie jetzt gewinnen, wenn Sie die große Liebe noch suchen und hier finden möchten. Dann sollten Sie allerdings ein kleines Rätsel lösen, ein musikalisches. Naja, ja, also musikalisch, aber es geht, wir haben ja gerade den Song Dallas von Nicht Seattle gehört. Es geht um Serien. Und zwar um Serien aus der Zeit, als Dallas aktuell war. Wir fangen mal vorne an, der ist naheliegend. Welche Serie war das nochmal? Ja, das ist die erste. Hier kommt die nächste.

0: Da wurde viel geknallt, wie man im Hintergrund hört. Und dann haben wir noch eine Serie aus der guten alten Zeit, als Musik noch irgendwie sehr flach produziert wurde. Auch da knallt es ganz viel. So, wir suchen drei Serien. Wenn Sie die erkannt haben anhand der Titelmelodien, dann rufen Sie an 0331 70 99 111. Zu gewinnen gibt's unser Album der Woche Große Liebe von Nichtzierte.
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0: Jack Pignatti, Torn on the Platform auf Radio 1. Unser Album der Woche ist das neue Album von Nicht Zierte. Große Liebe heißt das. Und der Erik möchte das gerne gewinnen. Hallo Erik.
1: Grüße dich. Ich hoffe, ihr hört mich. Ich sollte in den Regen gehen, damit man mich besser versteht.
0: In den Regen? Ja, also ich verstehe dich gut. Ich höre auch keinen Regen Super. Im Hintergrund. Ich hoffe, das macht dir nichts aus, dass du nass wirst.
1: Nee, das ist noch ein kleines Dach davor, ja.
0: Nee. Manchmal muss man auch Opfer bringen, nicht wahr?
1: Ja, auf jeden Fall.
0: Große Liebe heißt das Album. Hast du eine große Liebe? Möchtest du eine große Liebe grüßen an dieser Stelle?
1: Auf jeden Fall, Agatu Corranio, jawohl, das haben wir schon mal rausgehauen. Gut. Ansonsten habe ich eine große Liebe für die 80er Jahre und mein Unbewusstes hat sich bei ganz komischen Melodien gemeldet.
0: Irre, ne?
1: Es war krass. Also ich hätte nie gedacht, dass Hart aber herzlich irgendwo bei mir abgespeichert ist. Aber
0: Erik, noch nicht so viel verraten, bitte. So.
1: Verdammt, wir warten nochmal, ja?
0: Okay. Wir fangen vorne an, ne?
1: Gut.
0: Also wir haben, weil der Song von Nicht Zierte Dallas heißt, also der Song, den wir gerade gehört haben, haben wir gedacht, wir suchen noch mal ein paar andere Serien aus den 80ern. Du hast recht, also späte 70er, frühe 80er haben wir rausgesucht. Und das ist hier das Erste, was du gleich benennen darfst. Das war bei Dallas naheliegend, ne? Dass wir das raussuchen.
1: Ich habe Larry Hagman vorher gesehen und wollte Dallas sagen, aber die Konkurrenz aus Denver mit dem Plan war.
0: Ach, hast du auch ein Problem damit, die Titelmelodie von Denver und Dallas auseinanderzuhalten?
1: Ja, die habe ich anscheinend nicht so intensiv geguckt wie das andere. Was ich noch nicht sagen durfte. Ja.
0: Okay, dann machen wir Nummer zwei hier. Ich liebe es, wenn ein Plan funktioniert, Erik. Zack.
1: Oh ja. Puny Humans wäre Hulk, aber Mr. T und das A-Team sind
0: ja, 100%. Das A-Team, jawohl. Übrigens von allen Serien, die wir hier vorgestellt haben, ist das die jüngste. Ich hätte eher gedacht, es wäre die älteste. Aber nein, das ist die hier.

0: Sag, Erik, was ist es?
1: Das wäre dann hart, aber herzlich. Und ich sehe irgendeinen roten Mercedes Cabrio durch die Gegend fahren.
0: Ja, ein so Selfmade-Millionär.
1: Unglaublich, ja.
0: Jawohl. Erik, was sagt das über dich, dass du all diese Serien noch auf der Pfanne hast?
1: Ja, alt halt, Zeitzeuge.
0: Ja, du bist doch sehr lange hängen geblieben.
1: Absolut, ich war auch ungläubig, dass hart aber herzlich es sein könnte. Ja. Ja.
0: Ja. Erik, du hast unser Album der Woche gewonnen. Große Liebe von Nichts Hirte. Bleib in der Leitung, damit wir dir das zukommen lassen können und hab noch einen schönen Tag.
1: Danke, danke.
0: Du darfst jetzt wieder ins Trockene gehen, ja?
1: Das Wetter hat Seattle irgendwie leider mit nicht Seattle dann doch geliefert, ja?
0: Ja, ja.
1: Genau, danke.
0: Wechsel ins Warme und Trockene. Mach's gut.

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1: Tapetenwechsel. Ausstellung im Museum Ephraim-Palais. Arbeitsmigration heißt ein neues Heim suchen. Ein Zimmer beziehen, einen Tisch aufstellen, eine Gardine aufhängen vielleicht. Die Gastarbeiter im Westen der 60er hausten oft in Baracken oder abbruchreifen Häusern. Die Vertragsarbeiter im Osten in kasernenartigen Wohnheimen. Einheimisch wird man so nicht. Unheimisch? Mehr heimisch? Fernseher, Schrankwand, Gummibaum. Oft blieb und bleibt es nur ein Traum. Tapetenwechsel fragt nach dem Wohnen in der Migration, dem Ankommen in der Ankunftsstadt, in Berlin oder anderswo. Die Ausstellung Tapetenwechsel, Migration und Mobiliar seit 1960 läuft bis Anfang Januar im Museum Ephraim-Palais in Berlin-Mitte.
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8: Linke, Grüne und SPD in Berlin kündigen Sondierungsgespräche an. Großbritannien und Deutschland setzen Freundschaftsvertrag in Kraft. Und das Wetter abends meist dicht bewölkt mit etwas Regen und windig bei 11 bis 16 Grad. Bis zu den Nachrichten haben wir noch die großartige Mandani mit Dust.

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2: Als Voraussetzung für Sondierungsgespräche zur Regierungsbildung in Berlin haben sich Linke, Grüne und SPD auf eine Linie im Kampf gegen Antisemitismus geeinigt. Ein gemeinsames Papier enthält unter anderem ein Bekenntnis zum Schutz jüdischen Lebens in Berlin und zum Existenzrecht Israels, das unverhandelbar sei. Sabine Müller berichtet.
3: Vor allem von Senatsmitgliedern und Abgeordneten wird erwartet, dass sie diese und andere Grundsätze garantieren. Fälle von möglichem antisemitischen Verhalten in den Koalitionsfraktionen wollen Linke, Grüne und SPD gemeinsam bearbeiten. Ein dreiköpfiges Expertengremium soll dabei helfen. Über Konsequenzen, etwa einen Ausschluss, entscheidet dann die betroffene Fraktion. Außerdem wollen die drei Parteien die Berliner Landesverfassung erweitern und darin auch Schutz vor Antisemitismus, Antiziganismus, Rassismus und andere Formen von gruppenbezogener Menschenfeindlichkeit aufnehmen. Mit dieser Einigung bei den rot-grün-roten Vorgesprächen ist der Weg jetzt frei für Sondierungsgespräche über eine Regierungsbildung.
2: Alle drei Parteien vereinbarten außerdem, dass auch Kontakte zur organisierten Kriminalität strikt gemieden werden sollen und andernfalls ebenfalls zum Parteiausschluss führen können. Der neue britische Premierminister Burnham und Bundeskanzler Merz haben einen deutsch-britischen Freundschaftsvertrag in Kraft gesetzt. Der sogenannte Kensington-Vertrag sieht eine engere Zusammenarbeit in zahlreichen Bereichen vor, darunter in der Außen- und Sicherheitspolitik und auch in der Wirtschaft. Jasper Ruppert.
4: Nachdem Großbritannien leider, wie Merz es sagte, die Europäische Union verlassen hat, mache man nun wenigstens bilateral einen Vertrag. Das Kensington-Abkommen vereinfacht aber beispielsweise auch wieder Schüleraustausche oder die Möglichkeit eines Auslandssemesters im jeweils anderen Land. Der Vertrag werde die Sicherheit in Europa verbessern, aber auch helfen, dass die Wirtschaft in beiden Ländern wächst, sagte Burnham. In sehr vielen Bereichen seien die Interessen beider Länder deckungsgleich, so Großbritanniens Premier. Burnham, der den Brexit für einen Fehler hält, erklärte weiter, dass es Ziel sei, sein Land wieder näher an Europa heranzuführen. Im November soll es in Brüssel einen Gipfel zwischen der Europäischen Union und Großbritannien geben.
2: In Peking haben die Gespräche zwischen EU-Handelskommissar Šefčovič und Chinas Handelsminister Wang Wentao begonnen. Von dem zweitägigen Treffen erhoffen sich beide Seiten Fortschritte in den angespannten Handelsbeziehungen. Aus Peking berichtet Christoph Kober.
5: Mehr als 1 Milliarde Euro beträgt das Handelsdefizit, das die EU derzeit mit China verzeichnet, pro Tag. Auch weil chinesische Unternehmen ihre Produkte zu künstlich niedrigen Preisen auf dem EU-Markt anbieten, heißt es aus Brüssel, und damit europäische Unternehmen in Existenznot bringen. Aus diesem Defizit will die EU raus und erwartet konkrete Schritte dazu von China. Zuletzt hatte es Medienberichte gegeben, wonach Brüssel Peking aufgefordert habe, freiwillig seine Exporte von Hybridautos nach Europa einzuschränken. Den Schritt hat China aber offenbar abgelehnt. Auch von weiteren Zugeständnissen war im direkten Vorfeld der Gespräche nichts zu hören.
2: Grüne und Linke wehren sich gegen den Vorwurf von CDU-Chef Merz, einen AfD-Politiker in Sachsen-Anhalt womöglich zum Landtagspräsidenten gewählt zu haben. Merz hatte von einer sogenannten False-Flag-Operation gesprochen. Oliver Neuroth.
6: Grünen-Chef Banaschak wirft Merz ein durchschaubares und unwürdiges Ablenkungsmanöver vor. Der Kanzler versuche, ein Problem in seinem eigenen Laden zu einem Problem der politischen Mitte zu machen. Banaschak nennt es den hellen Wahnsinn, dass Merz jetzt auf andere zeige. Linken-Chefin Schwertner spricht von absolutem Hohn, wie Merz versuche abzulenken. Der CDU-Chef beschwere sich über die Situation in Berlin und die Linke dort, aber sehe nicht, wie seine eigenen Leute so wörtlich einem Rechtsextremen zur Macht verhelfen, sagte Schwertner dem ARD-Hauptstadtstudio. Der AfD-Politiker Rausch hatte am Dienstag bei der geheimen Wahl zum Landtagspräsidenten in Sachsen-Anhalt mindestens 4 Stimmen bekommen, die nicht von seiner Partei oder vom BSW waren. Kanzler Merz sprach von voreiligen Schlussfolgerungen, dass es sich um CDU-Stimmen gehandelt habe.
2: Das waren die Radio 1 Nachrichten um 16:04. 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
0: 14 bis 21 Grad, das sind die Höchstwerte heute Nachmittag. Dazu ist es dicht bewölkt. Im Nordwesten kann es vor allen Dingen regnen, aber auch ansonsten in Berlin und Brandenburg gibt es Schauer, die dann zum Abend südostwärts abziehen. In der Nacht meist klar und trocken. Morgen Vormittag dann auch nochmal wieder ein bisschen Sonnenschein. Später kommen neue Wolken und am Nachmittag auch wieder Regen bei maximal 12 bis 15 Grad.
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2: Auf Radio 1 Brandenburg A2 in Richtung Berlin, im Dreieck Werder auf der Überleitung zur A10 in Richtung Dreieck Potsdam liegen Gegenstände auf der Fahrbahn. Die A9 ist in Richtung Berlin nach einem Unfall zwischen Köselitz und Kleinmarzehns weiterhin gesperrt. Es wird empfohlen, die Umleitungen U34, 35 und 97 zu nutzen. A10 östlicher Berliner Ring in Richtung Dreieck Barnim an der Mühlenfließbrücke zwischen Erkner und Rüdersdorf ist bis Anfang November nur eine Spur frei. Dort dauert es etwa eine halbe Stunde länger und lange Staus gibt es auch im Stadtgebiet von Erkner. Stadtverkehr Berlin, A100 in Richtung Treptow. Der Verkehr stockt zwischen den Dreiecken Charlottenburg und Funkturm. Zwischen Detmolder und Oberlandstraße dauert es etwa eine halbe Stunde länger. In Richtung Wedding ist es vor dem Kreuz Schöneberg eine Viertelstunde mehr und zwischen Hohenzollerndamm und Dreieck Charlottenburg etwa eine halbe Stunde mehr. Der Tiergartentunnel ist wegen Personalmangels bis morgen früh in beiden Richtungen gesperrt. Dort gibt es längere Staus auf den Umfahrungen. Eine gute Fahrt wünschen wir Ihnen.
0: Dankeschön.
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0: Einen schönen guten Tag zusammen.

0: Max Hupf von Alleluia auf Radio 1. Ja, verrückt. Verrückt. Also ich denke, sie sind alle verrückt. So hat die Schriftstellerin Anne Carson heute in einem kurzen Radiointerview auf die Nachricht reagiert, dass sie den diesjährigen Literaturnobelpreis bekommen wird. Die schwedische Akademie wiederum sagt gar nicht, dass sie selbst verrückt ist, sondern sie sagt, dass das Werk von Anne Carson kühn und einfallsreich sei. Man muss dazu wissen, die ist wirklich sehr vielfältig. Anne Carson ist Dichterin, sie ist Essayistin, Übersetzerin, Dramatikerin und vor allem eine große Kennerin der griechischen und römischen Antike. Über diesen Literaturnobelpreis spreche ich jetzt mit Marie Kaiser, die gerade auf der Frankfurter Buchmesse ist. Hallo Marie.
1: Hallo Frauke.
0: Du kannst uns das natürlich nur genauer sagen. Was macht Anne Carson zu einer so besonderen Schriftstellerin?
1: Das ist wirklich eine Dichterin, die für die Literatur brennt. Sie hat selber mal den schönen Satz gesagt, wenn Prosa ein Haus ist, dann ist Poesie ein brennender Mann, der mit hoher Geschwindigkeit hindurchrennt. Was für ein Bild. Und da hört man vielleicht schon raus, das ist eine Dichterin, die sich nicht an literarische Konventionen hält. Die hat fast ihr ganzes Berufsleben als Professorin für klassische Philologie gearbeitet. Also sie kennt die antiken Texte bis ins kleinste Detail. Und dennoch schreibt sie ganz modern. Zum Beispiel in ihrem bekannten Buch Rot im Original Autobiography of Red. Da nimmt sie eine Figur aus der griechischen Mythologie, den roten geflügelten Geryon, und macht daraus einen modernen jungen Mann, der sich verliebt. Also aus einem antiken Mythos wird eine gegenwärtige Geschichte über Begehren, über Eifersucht, Verletzlichkeit. Sie holt sozusagen die Antike ins Heute, und Anne Carson ist wirklich so eine Art Dauerbrenner, wenn es um den Literaturnobelpreis geht. Also ihr Name ist immer wieder gefallen, ja, Jahr um Jahr. Und deswegen war Anne Carsons Übersetzerin, Marie-Louise Knott auch, die ich auf der Buchmesse in Frankfurt getroffen habe, fast schon so ein bisschen überrumpelt, dass es jetzt doch geklappt hat.
2: Toll, ich habe da immer darauf gewartet. Und ich finde das so verdient, weil das interessiert mich immer am meisten. Ein Nobelpreis soll ja so sein, dass man wirklich auch weiß, das hat eine Ausstrahlung in die Welt. Die Art von Lyrik oder Literatur. Und das hat ja schon sehr lange eine große Ausstrahlung in die Welt. Das hat mich immer fasziniert.
1: Und das ist so vielschichtig, was Anne Carson schreibt, dass sie als Übersetzerin manchmal 3 Jahre an so einem ganz schmalen Band arbeitet. Gerade dieses Jahr im Mai, da war ja Anne Carson nochmal in Berlin. Da gab es eine ausverkaufte Lesung in der Akademie der Künste beim Poesiefestival. Und das war ihr erster Auftritt in Berlin seit 20 Jahren. Und einige waren da ein bisschen enttäuscht, die da waren, weil sie sehr spröde war, sehr wortkarg. Und die Übersetzerin hat sich wirklich abgemüht mit ihr, aber sie hat eher so einsilbig geantwortet. Umso mehr Freude hat Marie-Louise Nott dann beim Übersetzen von Anne Carson. Also sie beschreibt ihre Sprache so.
2: Die Sprache, die sie hat, ist so gelenkig, kann mit dem Englischen so wahnsinnig viel machen. Manchmal glaube ich, sie ist sehr an Gertrude Stein geschult. Und dieses viele machen können führt dazu, dass ich im Deutschen das Deutsche erweitern muss, um die Frage, wie kann ich eigentlich diese Sprache in der Gelenkigkeit, in der Möglichkeit, die sie hat und die ihr innewohnt in den verschiedenen Formen, wie kann ich das eigentlich überhaupt herstellen?
0: Das klingt toll. Ich bin aber doch trotzdem immer noch so, ich habe ein bisschen Angst davor, so ein Buch von ihr dann. Mhm. Ich habe noch nie ein Buch von ihr gelesen. Ist das spröde, ist das verkopft oder kann man da auch Zugang finden, wenn man nicht unbedingt regelmäßig Gedichte liest?
1: Ich glaube ja, und der Verleger vom Berliner Verlag Mattes und Seitz, der die Texte von Anne Carson auf Deutsch veröffentlicht, Andreas Rötzer, der sagt zu diesem Vorurteil, das ist kompliziert. Ja, das ist eine eigenwillige Form der Lyrik, die aus der Tiefe der Vergangenheit kommt, aber es liest sich leicht.
3: Und doch, es ist zugänglich. Also ein Buch wie Irdischer Durst oder auch Die Anthropologie des Wassers, das sind Bücher, die kann man mit großem Gewinn und auch leicht lesen, weil es natürlich kurze Texte sind. Es sind nachdenkliche Texte, aber auch sehr catchy Texte. Es sind auch Texte, die sexy sind. Und das macht es halt auch ganz groß. Also sie kann beides. Sie kann faszinieren.
1: Also man hört's, für Andreas Rötzer ist das ein Tag der Freude. Seit über 10 Jahren übersetzt er immer wieder Texte von Anne Carson oder veröffentlicht er sie, die sich nicht gerade wie warme Leberkässemmeln verkaufen, wie er heute gesagt hat. Und er fühlt sich jetzt natürlich bestätigt.
0: Sexy Poesie. Klingt super. Wer noch nie was gelesen hat von Anne Carson, womit könnte ich einsteigen?
1: Unbedingt mit Die Anthropologie des Wassers. Also das war heute die einhellige Empfehlung hier auf der Frankfurter Buchmesse. Sowohl die Übersetzerin Marie-Louise Nott hat mir das gesagt, als auch der Verleger Andreas Rötzer. Das ist ein Prosagedicht. Da geht's um eine Reise durch Griechenland mit Erinnerungen, Landschaften, Literatur und Gedanken über Liebe und Verlust. Und das Wasser wird zu so einem poetischen Motiv für Bewegung, für Verwandlung und auch so die Frage, wie wir eben mit dem Vergangenen leben.
0: Wie hat eigentlich Anne Carson, wenn sie denn so spröde ist, die Nachricht aufgenommen, dass sie jetzt in einer Reihe steht mit Literatur-Nobelpreisträgerinnen? Es sind ja immer große Namen. Also ihr Name ist jetzt auch auf dieser großen Liste. Ich habe vorhin schon gesagt, sie hat gesagt, verrückt in einem Interview.
1: Ja, also die schwedische Akademie, die hat sie angerufen und auf Island erreicht und sie hat gesagt, sie sei sehr überrascht und bewegt und auf die Frage, was sie kurz vorher gemacht habe, bevor dieser Anruf gekommen ist, der ihr Leben ein Stück verändert, hat sie sehr poetisch und schön geantwortet. Sie hat gesagt, sie habe dem Wind zugehört.
0: Wie schön. Der Literaturnobelpreis geht in diesem Jahr an Anne Carson. Am 10. Dezember wird er in Stockholm verliehen. Und warum das eine verdiente Auszeichnung ist, das hat uns unsere Literaturagentin Marie Kaiser erzählt. Danke dir vielmals.
1: Danke dir.

0: aktuelle Musik von Masego. Der Mann kommt aus den USA, hat aber jamaikanische Wurzeln, finde ich, hat man auch durchgehört. Aktuelle Single von ihm heißt Recommend und das haben wir gehört hier auf Radio 1.
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10: 16.30 Uhr.
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10: mit Thorsten Altenhöhner.
11: CDU und AfD haben die geplanten Sondierungsgespräche zwischen Linken, Grünen und der SPD in Berlin scharf kritisiert. Der regierende Bürgermeister Wegner warnte, schon jetzt sei Schaden für den internationalen Ruf Berlins entstanden. Statt darüber zu reden, wie man Antisemitismus bekämpfe, würden die Parteien über den Umgang mit Judenhass in einer möglichen Koalition ringen. CDU-Generalsekretär Krieger sprach von einem politischen Offenbarungseid. Die CDU bot Grünen und SPD erneut an, mit ihr eine Regierung zu bilden. Die deutsche Marine kann 4 weitere Kampfschiffe zur U-Boot-Jagd anschaffen. Der Haushaltsausschuss genehmigte die Fregatten im Wert von 5,3 Milliarden Euro. Der Auftrag geht an das Kieler Unternehmen TKMS. Die erste Fregatte soll in 3 Jahren fertig sein. Laut Bundeswehr wird die seegestützte U-Boot-Jagd einen wichtigen Beitrag zur Verteidigung und Abschreckung im Nord- und Ostseeraum und im Atlantik leisten. Psychische Erkrankungen verursachen immer mehr Personalausfälle. Wie ein Bericht der AOK zeigt, der die vergangenen 10 Jahre untersucht hat, stieg die Zahl der Fehltage wegen Depressionen oder Burnout um knapp 42%. Insgesamt meldeten sich AOK-Versicherte im vergangenen Jahr aber wieder etwas weniger häufig krank als in den Vorjahren. Die Radio 1 Nachrichten um 16.32 Uhr. 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
10: Es bleibt heute dicht bewölkt. Von West nach Ost zieht Regen durch und es ist windig bei 13 bis 23 Grad. In der Nacht klart es dann ein bisschen auf. Es sind nur noch einzelne kurze Schauer möglich bei 9 bis 6 Grad. Morgen beginnt der Tag dann mit etwas Sonnenschein. Später kommen neue Wolken und am Nachmittag und am Abend häufiger Regen. Auch morgen wird es windig bei maximal 12 bis 16 Grad.
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11: Auf Radio 1 Brandenburg, die A9 ist in Richtung Berlin nach einem Unfall zwischen Köselitz und Kleinmarzehns gesperrt. A10 östlicher Berliner Ring in Richtung Dreieck Barnim an der Mühlenfließbrücke zwischen Erkner und Rüdersdorf ist bis Anfang November nur eine Spur frei. Dort dauert es etwa eine halbe Stunde länger und lange Staus gibt es auch im Stadtgebiet von Erkner. Stadtverkehr Berlin, A100 in Richtung Treptow. Der Verkehr stockt zwischen den Dreiecken Charlottenburg und Funkturm. Dort dauert es etwa eine Viertelstunde länger. Und etwa eine halbe Stunde mehr brauchen Sie zwischen Wex und Oberlandstraße. In Richtung Wedding ist es vor dem Kreuz Schöneberg eine Viertelstunde mehr und zwischen Hohenzollern-Damm und dem Dreieck Charlottenburg etwa eine halbe Stunde mehr. Der Tiergartentunnel ist wegen Personalmangels bis morgen früh in beiden Richtungen gesperrt. Dort gibt es längere Staus auf den Umfahrungen. Und der Hinweis zur S-Bahn, wegen der Reparatur an einem Signal gibt es Verspätungen und Ausfälle auf den Linien S46, 47, 8, 85 und 9. Ihnen eine gute Fahrt.
10: Dankeschön.
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10: Guten Tag.

0: Fujiya und Miyagi. Lowest Common Denominator auf Radio 1. Ich habe gestern schon über ihn hier gesprochen, über Padre Guillaume Peixoto, ein römisch-katholischer Priester aus Portugal und der sogenannte DJ des Papstes. Frisch gewählt von den Leserinnen und Lesern der britischen Zeitschrift DJ Mag in die Liste der 100 besten DJs der Welt. So klingt er, DJ Guillaume. Und den sollten Sie unbedingt sich mal irgendwo im Netz anschauen. 52 Jahre alt, glatzköpfig, etwas füllig, trägt bis auf das weiße Collar am Hals ausschließlich schwarz und macht aus seinen Sets, wie wir da gerade hören, echte Predigten oder auch umgekehrt.
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0: Berliner Kulturjournalistin und unsere Kommentatorin am Donnerstagnachmittag. Hallo Jenny.
2: Hallo.
0: Hat die katholische Kirche da jetzt endlich erkannt, dass Musik selig macht?
2: Ja, das ist ja irgendwie auch höchste Eisenbahn. Ich wundere mich schon eine ganze Weile, dass die Kirche in Zeiten, in denen ihnen die Schäfchen massenweise weglaufen, nicht längst auf funktionierende Konzepte wie den Black Gospel der Südstaatenkirchen schielen, in denen Musik und Tanz und Ekstase aufs Verzückteste miteinander verbunden werden oder auf die Rhythmen, die im Voodoo der Yoruba in Westafrika so wichtig sind. Mit anderen Worten, natürlich passt Musik, vor allem aber EDM mit seinen charakteristischen simplen Four-on-the-Floor-Beats, die sich ja rhythmisch nicht viel von Industriegeräuschen unterscheiden. Natürlich passt das hervorragend zu der Idee des Zusammenbringens von möglichst vielen Menschen, denn das ist der kleinste gemeinsame Nenner. Zu diesen Beats kann wirklich jeder wippen. Und wenn man dann auch noch ein Auge zudrückt, wenn Padre Guillaume zwischen den Beats und seinen gregorianischen Gesangssamples da irgendeinen alten Mann in Soutane Salbungsvolles über Jesus säuseln lässt, dann kann man das wahrscheinlich genauso genießen wie jedes Jahr oder wie jedes David Guetta-Set auf Ibiza. Vorausgesetzt, man hat die richtigen chemischen Drogenintus beziehungsweise ausreichend Messwein. Ich ziehe übrigens das nur am Rande über die katholische Kirche so besonders gern her, weil ich selbst rekonvaleszierende Katholikin bin und lange genug unter dem Quatschverein gelitten habe. Aber mal im Ernst, es ist ja nicht so, als ob Padre Guillaume jetzt Resident DJ im Berghain wird. Dazu bräuchte es, glaube ich, neben vielen anderen wie besseren Beats auch ein etwas wagemutigeres Outfit. Ich habe ihn auch noch nicht im Love Parade Setup angekündigt gesehen. Obwohl das natürlich wirklich lustig wäre, die katholische Kirche mal direkt in diesen hedonistischen, freizügigen und promiskuitiven Lebensstil zu katapultieren. Also der Padre legt schon vor allem bei großen christlichen Veranstaltungen wie dem Weltjugendtag auf oder im Frühling 26 bei einer Gedenkfeier im extrem katholisch geprägten Buenos Aires zum ersten Jahrestag des Todes von Papst Franziskus. Und da stelle ich mal die rhetorische Frage, wie viele Menschen sich denn wohl hier in Berlin zu einer solchen Veranstaltung einfinden würden. Ich glaube, das wären echt um einiges weniger. Dazu kommt, dass die Wahl dieses DJs-Pfaffen ziemlich umstritten ist, denn seit Jahren wird dem DJ Mag vorgeworfen, dass es bei dieser von LeserInnen online gewählten Liste der 100 besten DJs nicht um die Originalität der Beats und Sounds bzw. die Qualität der KünstlerInnen geht, sondern um Popularität. Aus dem Grund wurden auch schon Wahlen manipuliert. Ich musste trotzdem kichern, als ich mir die Liste angeschaut habe, denn sämtliche anderen DJs tragen Basecaps und Sonnenbrillen und Tattoos und bunte Haare und schauen im Halbschatten cool von der Seite und sind recht jung. Und auf Platz 79 grinst dann eben diese Glatze mit Collar und Lakritzbrille in die Kamera. Das ist schon sehr lustig. Bei seinen Sets singt er manchmal auch verzückt die Predigten und Litaneien mit, die er unter die Beats mischt, spielt natürlich auch nicht spirituelle Songs, wie eine Dance-Version von Knocking on Heaven's Door. Und seine Kopfhörer, die er for the mix benutzt, die wurden übrigens eben auch von Papst Franziskus gesegnet, auf dass sie nie kaputt gehen. Unterm Strich finde ich gut, dass die katholische Kirche sich mit diesem Vertreter ihrer Botschaft genau dahin begibt, wo sie hingehört, in den Bereich der Unterhaltung. Religion hat für mich exakt die gleiche und damit gesellschaftspolitisch geringe Bedeutung wie Musikgeschmack. Oder um es passend im Kirchenlatein zu sagen, die gustibus nun ist disputandem. Es ist nämlich scheißegal, was jemand glaubt oder gern hört. Religionsstreit führt, wie wir wissen, zu verheerenden und ewigen Kriegen. Es wäre viel zuträglicher für den Weltfrieden, wenn man den Glauben anderer Menschen einfach wie eine musikalische Geschmacksverirrung betrachten würde, anstatt Andersgläubige umzubringen. Im Falle von Padre Guillaume sollte man sich also immer wieder sagen, das sind auch einfach alles nur Schafe Gottes. Und der, das wissen wir von Faithless, ist ja ohnehin ein DJ.
0: Das war der Kommentar von Jenny Zülker. Vielen Dank.
2: Gerne.
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12: Linke, Grüne und SPD in Berlin beschließen Sondierungen. Großbritannien und Deutschland setzen Freundschaftsvertrag in Kraft. Und das Wetter abends meist dicht bewölkt mit etwas Regen und windig bei 11 bis 16 Grad. Tyler Ballgame mit Live It Down. Hören wir noch bis zu den Nachrichten.

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2: Linke, Grüne und SPD in Berlin haben ihre Vorgespräche mit einer gemeinsamen Vereinbarung abgeschlossen. Sie wollen demnach Antisemitismus bekämpfen und israelbezogenen Antisemitismus klar benennen. Kirsten Buchmann berichtet.
3: Das Existenzrecht Israels sei für sie unverhandelbar, schreiben die drei Parteien in ihrer Vereinbarung. Sie enthält eine klare Verurteilung des Massakers der Hamas und anderer Terrorgruppen vom 7. Oktober 2023. Grüne und SPD hatten eine Verständigung über den konsequenten Umgang der Linken mit dem Thema Antisemitismus zur Voraussetzung für Sondierungsgespräche für eine mögliche Regierungsbildung gemacht. Bei antisemitischen Vorfällen sollen den drei Parteien zufolge die Fraktionen reagieren, bis hin zu einem möglichen Fraktionsausschluss. Bestimmt werden soll zudem ein dreiköpfiges Expertengremium, das einen Vorfall bewerten soll. Teile der Berliner Linken stehen wegen ihrer Positionen zu Israel und Palästina in der Kritik. Mit den nun getroffenen Verabredungen sind aus Sicht der drei Parteien die Voraussetzungen für Sondierungen erfüllt.
2: Der neue britische Premierminister Burnham und Bundeskanzler Merz haben einen deutsch-britischen Freundschaftsvertrag in Kraft gesetzt. Der sogenannte Kensington-Vertrag sieht eine engere Zusammenarbeit in zahlreichen Bereichen vor, darunter in der Außen- und Sicherheitspolitik und auch in der Wirtschaft. Jasper Ruppert.
4: Nachdem Großbritannien leider, wie Merz es sagte, die Europäische Union verlassen hat, mache man nun wenigstens bilateral einen Vertrag. Das Kensington-Abkommen vereinfacht aber beispielsweise auch wieder Schüleraustausche oder die Möglichkeit eines Auslandssemesters im jeweils anderen Land. Der Vertrag werde die Sicherheit in Europa verbessern, aber auch helfen, dass die Wirtschaft in beiden Ländern wächst, sagte Burnham. In sehr vielen Bereichen seien die Interessen beider Länder deckungsgleich, so Großbritanniens Premier. Burnham, der den Brexit für einen Fehler hält, erklärte weiter, dass es Ziel sei, sein Land wieder näher an Europa heranzuführen. Im November soll es in Brüssel einen Gipfel zwischen der Europäischen Union und Großbritannien geben.
2: In Peking haben die Gespräche zwischen EU-Handelskommissar Šefčovič und Chinas Handelsminister Wang begonnen. Von dem zweitägigen Treffen erhoffen sich beide Seiten Fortschritte in den angespannten Handelsbeziehungen. Aus Peking Christoph Kober.
5: Mehr als 1 Milliarde Euro beträgt das Handelsdefizit, das die EU derzeit mit China verzeichnet, pro Tag. Auch weil chinesische Unternehmen ihre Produkte zu künstlich niedrigen Preisen auf dem EU-Markt anbieten, heißt es aus Brüssel, und damit europäische Unternehmen in Existenznot bringen. Aus diesem Defizit will die EU raus und erwartet konkrete Schritte dazu von China. Zuletzt hatte es Medienberichte gegeben, wonach Brüssel Peking aufgefordert habe, freiwillig seine Exporte von Hybridautos nach Europa einzuschränken. Den Schritt hat China aber offenbar abgelehnt. Auch von weiteren Zugeständnissen war im direkten Vorfeld der Gespräche nichts zu hören.
2: Grüne und Linke wehren sich gegen den Vorwurf von CDU-Chef Merz, einen AfD-Politiker in Sachsen-Anhalt womöglich zum Landtagspräsidenten gewählt zu haben. Merz hatte von einer sogenannten False-Flag-Operation gesprochen. Oliver Neuroth.
6: Grünen-Chef Banaschak wirft Merz ein durchschaubares und unwürdiges Ablenkungsmanöver vor. Der Kanzler versuche, ein Problem in seinem eigenen Laden zu einem Problem der politischen Mitte zu machen. Banaschak nennt es den hellen Wahnsinn, dass Merz jetzt auf andere zeige. Linken-Chefin Schwertner spricht von absolutem Hohn, wie Merz versuche abzulenken. Der CDU-Chef beschwere sich über die Situation in Berlin und die Linke dort, aber sehe nicht, wie seine eigenen Leute, so wörtlich, einem Rechtsextremen zur Macht verhelfen, sagte Schwertner dem ARD-Hauptstadtstudio. Der AfD-Politiker Rausch hatte am Dienstag bei der geheimen Wahl zum Landtagspräsidenten in Sachsen-Anhalt mindestens 4 Stimmen bekommen, die nicht von seiner Partei oder vom BSW waren. Kanzler Merz sprach von voreiligen Schlussfolgerungen, dass es sich um CDU-Stimmen gehandelt habe.
2: Das waren die Radio 1 Nachrichten, 17 Uhr und gleich 4 Minuten. 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
1: Die aktuellen Temperaturen liegen zwischen von Nord nach Süd 15 bis 21 Grad. Es ist dazu dicht bewölkt und regnerisch und es weht ein böiger Nordwestwind. Windig bleibt es auch in der Nacht dann, aber meist trocken bei 9 bis 6 Grad und morgen erst ein bisschen Sonnenschein, später wieder viele Wolken und am Nachmittag Regen bei höchstens 12 bis 16 Grad.
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2: Auf Radio 1, Brandenburg, die A9 ist in Richtung Berlin nach einem Unfall zwischen Köselitz und Kleinmarzins gesperrt. A10, östlicher Berliner Ring in Richtung Dreieck Barnim, an der Mühlenfließbrücke zwischen Erkner und Rüdersdorf ist bis Anfang November nur eine Spur frei. Dort dauert es etwa eine halbe Stunde länger. Und lange Staus gibt es auch im Stadtgebiet von Erkner. Stadtverkehr Berlin, A100 in Richtung Treptow. Der Verkehr stockt zwischen den Dreiecken Charlottenburg und Funkturm. Dort dauert es etwa eine Viertelstunde länger und etwa eine halbe Stunde mehr brauchen Sie zwischen Wex und Oberlandstraße. In Richtung Wedding ist es vor dem Kreuz Schöneberg eine Viertelstunde mehr und zwischen Hohenzollerndamm und dem Dreieck Charlottenburg etwa eine halbe Stunde mehr. Der Tiergartentunnel ist wegen Personalmangels bis morgen früh in beiden Richtungen gesperrt. Dort gibt es längere Staus auf den Umfahrungen und der Hinweis zur S-Bahn wegen der Reparatur an einem Signal gibt es Verspätungen und Ausfälle auf den Linien S46, 47, 8, 85 und 9. Wo immer es geht, eine gute Fahrt.
7: Danke dir.
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1: Einen wunderschönen guten Tag. Bei Kindern kennt man das ja, dass es immer so ein Namensranking gibt. Was sind die beliebtesten Kindernamen? Und weil das letzte Kind Fell hat, hat eine Tierversicherung jetzt auch untersucht, was die beliebtesten Hundenamen sind. Auf Platz 1 und 2 Luna und Nala. Das heißt also, die beliebtesten Hunde sind dann auch offensichtlich weiblich. Und dann hat die Versicherung das auch nochmal untersucht nach Tierrassen. Luna und Nala finden sich besonders häufig bei Labradoren. Das ist auch, glaube ich, sowieso die Tierrasse, die die meisten oder Hunderasse, die die meisten, die zumindest reinrassige Hunde sich zulegen, bevorzugen. Und was ich sehr witzig finde, ist, bei den Chihuahuas ist der beliebteste Name Rocky.

0: Yard-Act sind es mit der aktuellen Single Jamie Sand. Und Yard-Act sind live zu erleben in der kommenden Woche. Am 14. Oktober spielen sie im Festsaal Kreuzberg, präsentiert von Radio 1. Und alle, die die Band schon mal live gesehen haben, sagen, unbedingt sich anschauen, ist eine fantastische Liveband. Gestern haben wir hier noch über Dönerwasser gesprochen, das angebliche neue Ingetränk. Heute wird schon wieder das beliebteste Berliner Streetfood gefeiert. Der Döner kommt ins Museum, genauer gesagt in das Wachskabinett von Madame Tussaud. Heute wurde in der Berliner Dépendance die Nachbildung eines Döners in die Sammlung aufgenommen. Und also ein Wachsdöner, Vorbild dafür war Mustafas Gemüsedöner natürlich. Und dessen Inhaber Tarik Kara, der durfte dieses Ausstellungsstück auch enthüllen.
1: Ich denke mal, dass hier bei Madame Tussaud nur Sachen einen Platz bekommen, die es auch verdienen. Und der Döner hat es geschafft einfach.
0: Für die Nachbildung hat das Team von Madame Tussauds den Döner von Tarik Kara ganz genau ausgemessen, dann mehrere Gießformen erstellt, um jede einzelne Zutat originalgetreu nachzubilden. Das Ganze hat 10.000 Euro gekostet und insgesamt stecken in diesem Wachsdöner 190 Arbeitsstunden. Und jetzt glaube ich auch, warum, zu wissen, warum sie das gemacht haben. Weil für diesen Wachsdöner musste dieses Team natürlich ganz oft an den Stand von Mustafas Gemüsedöner. Und ich bin mir sicher, die haben auch jedes Mal einen bekommen, ohne anzustehen.
1: Ich esse fast jeden Tag immer noch einen Döner. Und meine Mitarbeiter genauso. Und das ist ja auch so schon eine Bestätigung für uns, dass alles okay ist und dass es gut schmeckt und dass wir Appetit bekommen, auch beim Zubereiten von Döner. Ich glaube nicht, dass man genug bekommt vom Döner.
0: Hat er recht. Oh, jetzt habe ich irgendwie Hunger.

0: Garantiert. Ja, Hitze in Dosen, das wäre jetzt schön, ne?
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0: Mit Carsten Brand von donnerwetter.de. Hallo Carsten.
2: Okay.
0: Und
2: Hallo.
0: Es ist Donnerstag, das heißt also, wer vorhat, am Wochenende wegzufahren oder vielleicht sogar wirklich lang in den Urlaub zu fahren, der kann jetzt anrufen 0331 70 99 111 und sich für seinen Zielort eine handgeschnitzte Wettervorhersage liefern lassen. Von Carsten Brand. Ich sag nochmal die Nummer.
2: Mehr,
0: ja. Ne? Ja, 0331 70 99 111. Hier war es heute ja wirklich dann, wo man gedacht hat, ach ja, jetzt könnte ich auch in den Urlaub fahren.
2: Ja, da fehlen dir die Worte. Eigentlich eine gute Nachricht, der Regen, ihr Lieben. Ihr wisst, Trockenheit. Ich weiß, dass das natürlich alle Freizeitsüchtigen stört vielleicht, aber eigentlich schon mal gut, ne, dieser Regen. Wochenende setzen wir da auch noch mal ein paar Schauer hinten drauf und Temperaturen 11 bis 15 Grad. Natürlich hat die Frau gerecht. Wer Sonne will, wer schönes Wetter will, der muss woanders hin, ja.
0: Ja. Dann hören wir doch mal rein. Hallo, wer ist denn da?
3: Hallo, hier ist Sabine und ich wüsste gern, wie das Wetter in meinem Urlaub wird.
0: Hallo Sabine, wo möchtest du denn Urlaub machen?
3: Malta, Gozo.
0: Wann fährst du dahin? Nach Malta? Am Montag nach Malta. Mein Gott, am Montag nach Malta.
2: Ja, und die kleine Nachbarinsel, ne? Da ist doch so eine, ich war vor 20 Jahren mal da, so eine kleine Fähre rüber. Waren Sie schon mal da oder?
3: Ja, 1000 Mal ungefähr.
2: Aber kennen Sie das ja? Die Fähre gibt's immer noch, die da,
3: ja. Die Fähre gibt's immer noch.
0: Ein Wiederholungstäter, jawohl.
3: Genau.
0: Dann muss schön. Es ja wirklich schön sein. Wird denn auch das Wetter schön?
2: Ja, das Wetter wird sehr schön. Und zwar haben wir Montag bei der Ankunft, so 24, also Sommertagsgrenze, 24, 25 Grad. Mittwoch 24, Donnerstag 24, ein bisschen langweilig, ne? 24.
3: Nein, das ist genau das Richtige.
2: Also ich denke mal, wir gucken erstmal bis Donnerstag. Nee, viel einpacken muss man jetzt wegen der Temperatur auf jeden Fall nicht. Nachts, ich denke mal so knapp 20, ein bisschen Wind vielleicht dabei. Da braucht man vielleicht so einen Seidenschal oder sowas, ne, damit der Hals nicht auskühlt oder solche Dinge, ne? So, und dann vielleicht am Ende der Woche mal ein paar Schauer. Aber es soll ja auch da Regenschirme geben, ne? Falls mal.
0: Carsten, ist das Wasser denn im Mittelmeer immer noch so warm?
2: Also für mich wäre es warm genug. Ist das für Sie auch was, wenn man da so mit 23 bis 25 Grad durchaus direkt am Strand noch rechnen kann? Ist das noch warm genug für Sie? Oder ist
3: für mich
2: schon
3: ist
2: so
3: das
2: kühl?
3: Völlig okay. Ich habe auf einer maltesischen Wetter-App gesehen, dass es tatsächlich 27 ist. Das war nämlich dieses Jahr auch grauenhaft so warm. Hm. Da.
2: Ja.
3: Also
2: das ist
3: eine große Hitzewelle auch.
2: Genau, das ist schon ein bisschen vorbei. Ich sag mal, nächste Woche, weil die Nächte jetzt kühler sind. Also ich gehe so 25 so aus. Ne?
0: Doch, das
2: ist aber immer noch warm. Ne?
3: Ja. Das ist toll.
0: Dann einen schönen Urlaub. Wie heißt nochmal die Insel?
3: Gozo.
0: Mhm. Go to Gozo.
2: Mit der Fähre fährt man rüber, Frauke. So
3: genau,
2: 25
3: Minuten.
0: Ja, ich schaue mir das nochmal genauer an. Das klingt wunderschön. Viel Spaß dort. Schönen Urlaub. Ciao. So, hallo Uli.
4: Hallo.
0: Uli möchte über einen großen Teich nach Salt Lake City. Warum denn das, bitteschön?
4: Na, wir wollen unseren Sohn besuchen.
0: Ah, und der macht da was?
4: Der arbeitet da.
0: Okay, muss ich dir jetzt jede Information aus der Nase ziehen?
4: Nein, er arbeitet in den USA bei Siemens.
0: Ah, okay. Ja, da ist der Papa stolz, oder?
4: Na ja, da können wir ihn ab und zu mal besuchen, ja.
0: Ja, gut.
2: Ganz diplomatisch gesagt, genau. Wann geht's da für Sie rüber?
4: Am Montag früh. Ja,
2: ist natürlich ein bisschen.
4: Und dann so eine große Rundreise in Bryce Canyon und Grand Canyon und da so rundherum.
2: Ja. Ja, wenn man schon mal das macht, dann muss man ja auch was mitnehmen. Seien Sie nicht enttäuscht, wenn die ersten Tage so ein bisschen durchwachsen sind. Ich nenne es jetzt mal so, man kommt an und kommt eigentlich bei dem Berliner Wetter raus, was man hier so ungefähr mitnimmt. Ja, also die ersten Tage so ein bisschen wechselhaft, auch relativ frisch, aber wie gesagt, ähnlich wie bei uns. So 4 bis 6 Grad nachts, das haben wir ja hier in Berlin teilweise jetzt auch sehr kühle Nächte. Ne? Also ist auch dort jetzt natürlich Herbst. Aber ich vermute mal, ich meine, die haben bestimmt ja auch, ich weiß nicht, was Salt Lake City ist dafür jetzt ja nicht so bekannt, aber bestimmt auch diese Laubverfärbung, die haben es ja zum Teil bestimmt dort auch. Also wird bestimmt von der Farbenvielfalt Laubwald, schätze ich mal, auch interessant sein.
4: Nein, nicht da so ist stark nicht so viel Laubwald.
2: Nee. Ich glaub, nicht so viel,
4: ist
2: naja.
4: Der Indian-Summer ist da nicht so.
2: Ist so nicht so, ne? Schade. Aber wie gesagt, sonst wäre das perfekt. Temperaturmäßig, wie gesagt, so 10, 11 Grad und dann der Regen lässt dann irgendwann nach, ab Donnerstag, Freitag, dann wird es schöner, aha, dafür aber nachts kälter mit Bodenfrost. Also ich würde die Winterjacke auf jeden Fall ja mitnehmen. Aber vielleicht findet sich bereit. Ja irgendein Oak Tree, also irgendeine Eiche, die dann Farbe trägt.
4: Ja. Na klar, ja, auf jeden Fall. Ja.
0: Uli, viel Spaß und vielen Grüße Dank an den Sohnemann.
4: Ja, danke schön.
0: Tschüss. So, hallo Enrico.
5: Ja, hallo. Hallo. Für mich geht's in die Toskana. Siena in der Nähe.
0: Mhm. Ab wann und um was genau zu tun?
5: Ab Montag fahren wir dorthin und wir wollen dort mit dem Camper so in der Gegend rumreisen, auch ans Mittelmeer, vielleicht auch an die Adria rüber.
0: Okay, das heißt also, Carsten, du musst sagen, wo das Wetter am schönsten ist, damit man dann da auch hinfahren kann.
2: Ja, also das
0: flexibel ist auch schönste.
2: Also, Toskana ist, habe ich immer meine Abifahrt irgendwie Erinnerungen dran, die ich jetzt hier nicht dann erzähle, aber ich muss jetzt mal umdenken für sie. Also alles gut, es ist schönes Wetter, auch Oktober gewesen, genau 36 Jahre her. Naja, deswegen komme ich gerade auf Temperaturen 23, 24, genau, 23, wir waren ganz lieb, ja. 23, 24 Grad. Und im Camper mag man ja nicht so die kalten Nächte. Ne? Also ich, selbst wenn er ein bisschen isoliert ist, aber ja, man ist es ja nicht so warm da drin. 10 bis 13 Grad nachts, würde ich mal sagen, geht. Ne? Für sehr gutes Wetter. Also die Gewitterwarnungen, die wir jetzt so im Augenblick haben, das ist dann alles kein Thema. Erstmal für Anfang nächster Woche richtig gute Aussichten. Toskana, Pisa, was ist da die ganzen Städte, die es da drumherum gibt. Aber selbst ins Bergland drauf, wirklich wunderbar. Unsere Herberge hieß Europa. Ob es die wohl noch gibt?
0: Oh, Carsten! Ja,
2: ja. Entschuldigung!
0: Das ist...
2: Ja, Schweife.
0: Wir schauen
2: ich bin
0: nach
2: älter.
0: Vorne, ja. Ja. Du schweifst ab, genau. Ja. Enrico, gute Fahrt und passt auf euch auf.
2: Genau, ja, viel Spaß da unten. Ne?
5: Dankeschön.
0: Ja, ciao. So, und einen letzten haben wir noch, das ist der Andreas. Hallo Andreas.
6: Hallo.
0: Für dich soll es nach Sardinien gehen. Wo genau hin? Genau. Norden, Süden, Westen, Osten?
6: Also eine Woche Ostküste nach... Ach, jetzt werde ich mich vergessen, gibt's ja gar nicht. Jedenfalls
2: Olbia oder sowas?
0: Olbia ist ja schon fast
6: Olbia
0: Norden.
6: Ist ja Norden. Ostküste. Orosei, ja, da so die Ecke,
0: ja.
6: Genau.
0: Ja. Gut.
6: Und dann nochmal eine Woche nach Pula im Süden.
0: Sehr schön.
2: Genau. Das ist auch jetzt auch erstmal relativ einfach für mich. Sehr gutes Wetter jetzt am Wochenende. Nächste Woche auch. Ja, bis da was passiert. Also bis Mittwoch, Donnerstag richtig klasse. Bestes Wetter, was man haben kann. 24, 25 Grad tagsüber. Nachts angenehm. 12 bis 15 Grad. Super, super okay. Wetter. Direkt am Meer noch ein bisschen wärmer. Ich ein bisschen ins Binnenland. Also sozusagen, ja, auf die Insel, dann die Täler, da wird es ein bisschen kühler. Also, keine Gedanken machen, tolles Wetter, richtig klasse Oktobersommer auf Sardinien.
6: Also alles
0: richtig gemacht.
2: Andrea, absolut.
0: Jetzt plaudere ich nochmal aus dem Nähkästchen, Andreas. Bitte nicht bei Regen durch dieses Naturschutzgebiet fahren, dieses gebirgige, weil das wird dann echt gefährlich mit den Serpentinen.
6: Alles klar. Halte ich mich
0: Gut,
6: danke.
0: Viel Spaß, ciao.
2: Viel Spaß, gute Reise, tschüss.
0: Ach ja, Carsten, beim nächsten Mal erzählst du dann ausführlich über deine Reise in die Toskana vor 36 Jahren.
2: Also ich hatte kein Italienverbot. Ich sag das mal so, alles lieb. Ne?
0: Bis dann, ciao.

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3: CDU und AfD haben die geplanten Sondierungsgespräche zwischen Linken, Grünen und der SPD in Berlin scharf kritisiert. Der regierende Bürgermeister Wegner warnte, schon jetzt sei Schaden für den internationalen Ruf Berlins entstanden. Statt darüber zu reden, wie man Antisemitismus bekämpfe, würden die Parteien über den Umgang mit Judenhass in einer möglichen Koalition ringen. CDU-Generalsekretär Krieger sprach von einem politischen Offenbarungseid. Die CDU bot Grünen und SPD erneut an, mit ihr eine Regierung zu bilden. Die deutsche Marine kann 4 weitere Kampfschiffe zur U-Boot-Jagd anschaffen. Der Haushaltsausschuss genehmigte die Fregatten im Wert von 5,3 Milliarden Euro. Der Auftrag geht an das Kieler Unternehmen TKMS. Die erste Fregatte soll in 3 Jahren fertig sein. Laut Bundeswehr wird die seegestützte U-Boot-Jagd einen wichtigen Beitrag zur Verteidigung und Abschreckung im Nord- und Ostseeraum und im Atlantik leisten. Psychische Erkrankungen verursachen immer mehr Personalausfälle. Wie ein Bericht der AOK zeigt, der die vergangenen 10 Jahre untersucht hat, stieg die Zahl der Fehltage wegen Depressionen oder Burnout um knapp 42%. Insgesamt meldeten sich AOK-Versicherte im vergangenen Jahr aber wieder etwas weniger häufig krank als in den Vorjahren. Die Radio 1 Nachrichten um 17.32 Uhr. 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
2: Der Regen lässt nach in der kommenden Nacht, dann ist es meist trocken, aber weiter windig. Die Temperaturen sinken auf 9 bis 6 Grad. Morgen beginnt der Tag dann erst mit ein bisschen Sonnenschein, später kommen wieder die Wolken. Und am Nachmittag Regen bei höchstens 12 bis 16 Grad. Auch am Sonnabend nehmen etwas Sonne, dichte Wolken und Schauer.
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3: Auf Radio 1 Brandenburg A10 östlicher Berliner Ring in Richtung Dreieck Barnim an der Mühlenfließbrücke zwischen Erkner und Rüdersdorf ist bis Anfang November nur eine Spur frei. Dort dauert es etwa eine halbe Stunde länger und lange Staus gibt es auch auf den Umfahrungen. Stadtverkehr Berlin A100 in Richtung Treptow. Etwa eine Dreiviertelstunde mehr brauchen Sie zwischen See- und Oberlandstraße. In Richtung Wedding ist es zwischen Dreieck Neukölln und Wechsstraße etwa eine Viertelstunde mehr und etwa 20 Minuten vor dem Dreieck Charlottenburg. Der Tiergartentunnel ist wegen Personalmangels bis morgen früh in beiden Richtungen gesperrt. Dort gibt es längere Staus auf den Umfahrungen. Schöneberg, die Hauptstraße, ist zwischen Dominikus- und Coburger Straße wegen eines Feuerwehreinsatzes gesperrt. Und Kreuzberg, die Jüterburger Straße, ist zwischen Friesen- und Heimstraße in beiden Richtungen wegen eines Kraneinsatzes gesperrt. Eine gute Fahrt wünschen wir Ihnen.
2: Dankeschön.
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2: Guten Tag.

0: Chad Faker und Markus Maar mit Birthday Card auf Radio 1. Mit seinen Aktionen hat er immer für maximale Aufmerksamkeit und oft auch für Verstörung gesorgt. Disruptive Aktionskunst hat Christoph Schlingensief gemacht. 2010 ist er im Alter von nur 49 Jahren an den Folgen einer Krebserkrankung gestorben, aber seine Arbeiten sind weiterhin in Erinnerung. Und heute eröffnet im Berliner Gropiusbau die Ausstellung Christoph Schlingensief, es ist nicht mehr mein Problem, macht eure Scheiße alleine. Julia Fissmann hat sich die Ausstellung angeschaut. Hallo Julia.
1: Hallo.
0: Und das war für dich so ein bisschen eine Reise auch in die Vergangenheit, weil du hast schon ab 96 über Schlingensief berichtet und ihn mehrfach getroffen.
1: Genau, für Radio Fritz nämlich damals noch.
0: Du kennst sein Werk gut. Wie stellt man das aus? Das geht ja gar nicht.
1: Nee, genau, das geht einfach überhaupt nicht. Deswegen war ich sehr gespannt, wie die das hier anrichten im Gropiusbau. Der war ja so eine Art politisches Gesamtkunstwerk. Also er hat die Zuschauerinnen und Zuschauer und auch uns Pressemenschen mit einbezogen in seine Inszenierung. Er lief zum Beispiel mit einem Megafon durch den Zuschauerraum in der Volksbühne in der Rocky Dutschke-Inszenierung 96. Und er war immer sehr laut und auch sehr lustig. Er hat Menschen wirklich bewegt, hat mir Aino Laberenz gesagt, die Witwe von Christoph Schlingensief.
2: Ich glaube, das ist etwas, diese Vehemenz, auch nervend, immer wieder auf Dinge hinzuweisen, weil sie uns sonst um die Ohren fliegen, ist, glaube ich, ein ganz, ganz wichtiger Motor, so unterschiedlich seine Themen, also Arbeiten dann auch wieder sind, würde ich aber sagen, was sich durchaus durchzieht.
1: Aino Laberenz verwaltet seinen Nachlass und hat die Ausstellung zusammen mit dem Kurator Raphael Gygax gestaltet. Und sie nähern sich über die Themen, die Christoph Schlingensief bewegt, an. Also Gleichberechtigung, Teilhabe von Menschen mit Beeinträchtigung und auch die Auseinandersetzung mit unserer nationalsozialistischen Vergangenheit und einfach die Zumutungen der Gegenwart. Raphael Gygax hat mit Schlingensief 2007 am Mikros Museum für Gegenwartskunst in Zürich eine große Ausstellung gemacht. Titel war Fremdverstümmelung.
3: Christoph war jemand, der unglaublich energetisch war. Man musste sich dieser Energie anpassen, man konnte sich der auch nicht entziehen. Er hat auch sehr schnell realisiert, wenn Leute nicht in seinem Takt waren. Ich glaube, das hat dann auch immer Probleme generiert. Ich hatte eine super Zusammenarbeit mit ihm.
1: Am Ende der Ausstellung bekam Christoph Schlingensief dann die Diagnose Lungenkrebs. 2010 ist er gestorben.
0: Ich frage mich aber trotzdem immer noch, was ist zu sehen und zu hören in der Ausstellung? Wie kriegt man das in einer Ausstellung?
1: Also sehr viel, und das ist eigentlich nicht richtig zu beschreiben. Im Lichthof des Gropiusbaus ist Capro City zu sehen, eine Inszenierung, Installation. Das ist ein Bühnenbild von Schlingensiefs letzter Inszenierung an der Volksbühne. Es ging um die letzten Stunden vor dem Unfalltod von Lady Di 1997. Jenny Elvers spielte damals Lady Di. Es war auch ein großer Skandal, landete auf Zeitungsseiten auch. Ursprünglich war das eine begehbare Drehbühne. Im Museum ist es dann so eine eigenständige Arbeit geworden. 18 Meter Durchmesser. An der Außenwand sind so handschriftliche Notizen zu sehen, zum Beispiel Todesangst, schweißnass. Erinnert auch so ein bisschen an Josef Beuys. Mehrere Fenster sind so zu sehen mit Einblicken durch Klarsichtfolie. Sieht ein bisschen aus wie Kinokammern. Und da sind dann so Fragmente aus alten Projekten zu sehen. Super 8 Filme aus Schlingensiefs Kindheit. Alles ohne Sound, ganz leise, also eher ungewöhnlich für Schlingensiefs Arbeiten. Und dann gibt's weitere Räume und da sind dann so Installationen noch zu sehen und viele Filmausschnitte. Das hat mir Enno Laberenz dann noch gezeigt.
2: Gehen in die Ausstellung rein. Da ist als erstes Ciaciofia, also die Arbeit in Venedig, die Auseinandersetzung mit Angst, das Kanalisieren von Angst. Das war nach 9/11. Also Christoph war jemand, der, ich würde sagen, keine Antworten gegeben hat, sondern Fragen gestellt hat oder hingewiesen hat, sich selbst aber auch immer zur Disposition gestellt hat.
1: In der Ausstellung sieht man dann ein Zitat von Christoph Schlingensief: Ich will kein Publikum beruhigen. Ich will es überfordern. Das gelingt auch in dieser Ausstellung.
0: das hat er, glaube ich, immer getan. Was steckt denn hinter dem provokanten Titel der Ausstellung? Also ist es nicht mehr mein Problem, macht eure Scheiße alleine.
1: Ja, bei einer begehbaren Aktion auf Island hat er auf einen Flipchart geschrieben, macht eure Scheiße alleine, und ist einfach abgehauen. Also er wollte sein Team, glaube ich, so ein bisschen herausfordern. Und man hört und sieht Christoph Schlingensief auch insgesamt in der Ausstellung ziemlich viel agieren in Filmausschnitten, zum Beispiel bei seiner Inszenierung von Hamlet mit vermeintlich aussteigewilligen Neonazis. Zu sehen ist auch ein Film über die Aktion, wo Arbeitslose den Wolfgangsee fluten sollen, den Urlaubsort von Helmut Kohl, und den dann eben unter Wasser setzen sollen. Oder die Wahlparty von seiner Partei Chance 2000, Scheitern als Chance, an der Volksbühne, in der sich eben Menschen mit Beeinträchtigungen zur Wahl gestellt haben.
4: Ich bin oft gefragt worden, Christoph, wo nimmst du nur all diese Kraft her? Und ich habe immer gesagt, weil ich an die Sache glaube.
1: Ja, genau, so war er eben. Immer so ein Agitator auch so ein bisschen. Trotz aller Ernsthaftigkeit und auch Kritik an Schlingensiefs Aktionen sollten wir aber nicht vergessen, wie viel Selbstironie er hatte, wünscht sich auf jeden Fall Aino Laberenz.
2: Wenn ich an Christoph denke, dann muss ich auch lachen. Sehr viel. Und diesen Schelm, den er irgendwie so ein bisschen inne hatte, der Humor und seine Freude. Also bei allem, was der einstecken musste, war der echt ein wahnsinnig gut gelaunter, charmanter, lustiger Mensch.
1: Das stimmt. Und die Ausstellung zeigt am Ende, dass Christoph Schlingensief fehlt. Und es kommt immer wieder die Frage auf, was für eine Aktion würde er heute machen, um uns wachzurütteln?
5: Das frage ich mich auch. Es ist nicht mehr mein Problem, macht eure Scheiße alleine. Da kropiusbau der Titel dann wieder. Im Gropiusbau ist die Ausstellung zu sehen, noch bis zum 17. Januar kommenden Jahres. Ans Herz gelegt hat sie uns. Julia Fissmann, danke dir vielmals.
1: Sehr gerne.
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1: Die eine Hälfte von Zugezogen Maskulin, Moritz Wilken alias Grimm 104, haben wir gehört hier mit seiner aktuellen Single Monstera. Auf Radio 1. Und hier kommen Joy Division und Isolation.

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14: Die sind jetzt ein bisschen spät. Wir haben ja jetzt schon 18 Uhr. Wir machen die Nachrichten mit Thorsten Altenhöhner.
15: Also von mir aus gerne.
14: Ja, bitte.
15: Ach so, das war bereits natürlich die direkte Aufforderung.
14: Zu den Nachrichten überzugehen.
15: Okay, ich komme dem natürlich nach.
14: Ich weiß nicht, warum ich hier ein kleines zeitliches Problem habe. Ich habe auf jeden Fall irgendwas falsch gemacht.
15: Das gibt sich schon.
14: Aber du weißt ja, Frauen und Technik.
15: Okay. Dann legen wir mal los mit den Nachrichten. Linke, Grüne und SPD in Berlin haben ihre Vorgespräche mit einer gemeinsamen Vereinbarung abgeschlossen. Sie wollen demnach Antisemitismus bekämpfen und israelbezogenen Antisemitismus klar benennen. Kirsten Buchmann berichtet.
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15: Die hörte sich bisher immer ganz anders an.
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15: Den haben wir vergessen.
14: Drück doch nochmal auf den Knopf, dann haben wir, glaube ich, Kirsten Buchmann.
15: Nochmal Kirsten Buchmann zu den heutigen Beschlüssen zwischen Linken, Grünen und SPD Sondierungsgespräche zu beginnen.
16: Das Existenzrecht Israels sei für sie unverhandelbar, schreiben die drei Parteien in ihrer Vereinbarung. Sie enthält eine klare Verurteilung des Massakers der Hamas und anderer Terrorgruppen vom 7. Oktober 2023. Grüne und SPD hatten eine Verständigung über den konsequenten Umgang der Linken mit dem Thema Antisemitismus zur Voraussetzung für Sondierungsgespräche für eine mögliche Regierungsbildung gemacht. Bei antisemitischen Vorfällen sollen den drei Parteien zufolge die Fraktionen reagieren, bis hin zu einem möglichen Fraktionsausschluss. Bestimmt werden soll zudem ein dreiköpfiges Expertengremium, das einen Vorfall bewerten soll. Teile der Berliner Linken stehen wegen ihrer Positionen zu Israel und Palästina in der Kritik. Mit den nun getroffenen Verabredungen sind aus Sicht der drei Parteien die Voraussetzungen für Sondierungen erfüllt.
15: Bundespräsident Steinmeier hat zum Auftakt seines Staatsbesuches in Frankreich das Grabmal des unbekannten Soldaten in Paris besucht. Präsident Macron empfing Steinmeier an der Gedenkstätte am Triumphbogen mit militärischen Ehren. Aus Paris, Kai Rinecker.
17: Die Deutschen werden gute Europäer bleiben, versicherte Frank-Walter Steinmeier bei einem Statement im Élysée-Palast. Der Bundespräsident bezog diese Äußerung direkt auf die jüngsten Wahlergebnisse in Deutschland, die weltweit von sich reden gemacht hätten. Bei allem, was sich in Deutschland politisch, wirtschaftlich oder sicherheitspolitisch verändere, könne Deutschland nur als europäisches Deutschland erfolgreich sein, so die Botschaft des Bundespräsidenten an seinen Gastgeber, den französischen Präsidenten Emmanuel Macron und die französische Öffentlichkeit. Im Beisein der beiden Staatsoberhäupter wurde ein neues Rahmenabkommen für das deutsch-französische Jugendwerk unterschrieben. Der französische Präsident Macron wird genauso wie Bundespräsident Steinmeier im kommenden Frühjahr seine Amtszeit beenden.
15: In Italien haben die Pläne von Ministerpräsidentin Meloni für ein neues Wahlrecht die letzte parlamentarische Hürde genommen. Die Abgeordnetenkammer in Rom billigte das umstrittene Gesetzesvorhaben. Meloni hatte vor der Abstimmung mit ihrem Rücktritt gedroht, falls die Reform im Parlament durchfallen sollte. Aus Rom, Anna Giordano.
18: Meloni selbst hatte zuletzt immer wieder betont, hier gehe es um politische Stabilität, um verlässliches Regieren ohne Hinterzimmerabsprachen. Der heikelste Punkt des Gesetzes, der Mehrheitsbonus. Das Parteienbündnis, das bei einer Wahl mindestens 42% der Stimmen holt, bekommt automatisch 55% der Sitze im Parlament. Die Opposition kritisiert, Meloni gehe es nur um ihren eigenen Machterhalt, das Gesetz sei antidemokratisch, man werde dagegen klagen. Melonis Vorgehen ist allerdings kein Präzedenzfall. In den vergangenen 30 Jahren hat Italien sein Wahlrecht schon 4-mal umgebaut, teils auch unter Mitte-Links-Regierungen. Bei früheren Reformen erklärte das Verfassungsgericht ähnliche Mehrheitsprämien nachträglich für verfassungswidrig.
15: Die Houthi-Miliz aus dem Jemen hat erneut einen Angriff auf den Flughafen in der saudi-arabischen Hauptstadt Riad für sich reklamiert. Die vom Iran unterstützten Houthi warnten zugleich davor, dass alle Ölanlagen des Nachbarlandes Ziele ihrer Angriffe werden könnten. Nina Amin.
19: Zwei auf Riad abgefeuerte Raketen sowie eine weitere im Südwesten des Landes seien abgefangen worden, teilte ein Sprecher des von Saudi-Arabien geführten Militärbündnisses mit. Zu Schäden und Opfern gab es zunächst keine Angaben. In den vergangenen Tagen gab es bei Houthi-Angriffen auf saudische Flughäfen Tote und Verletzte. Die Streitkräfte der Koalition hätten daraufhin eine umfassende Operation gestartet und 82 militärische Ziele der Houthi im Jemen zerstört, sagte deren Sprecher. Seit Beginn der erneuten Eskalation des Krieges zwischen der vom Iran unterstützten Houthi-Miliz und der von Saudi-Arabien unterstützten Regierung im Jemen sind mehr als 200.000 Menschen im Jemen vor den Kämpfen auf der Flucht.
15: Die Radio 1 Nachrichten, 18 Uhr und 5 Minuten. 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
14: Heute Abend weiterhin dicht bewölkt, in der Mitte und im Osten Brandenburgs Regen, auch in Berlin. Böiger Nordwestwind dazu bei 11 bis 16 Grad. In der Nacht sinken die Werte dann auf 9 bis 6 Grad. Der Regen lässt nach, es ist meist trocken, aber weiter windig. Und morgen erst freundlich, dann wieder wolkig und zum Nachmittag regnerisch bei maximal 16 Grad.
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15: Auf Radio 1 Brandenburg A10 östlicher Berliner Ring in Richtung Dreieck Barnim an der Mühlenfließbrücke zwischen Erkner und Rüdersdorf ist bis Anfang November nur eine Spur frei. Staus gibt es auch auf den Umfahrungen. A10 südlicher Berliner Ring in Richtung Dreieck Werder zwischen Dreieck Nutetal und der Raststätte Michendorf ist nach einem Unfall die rechte Spur blockiert. Stadtverkehr Berlin A100 in Richtung Treptow dauert es etwa eine Dreiviertelstunde länger. Und in Richtung Wedding ist es etwa eine halbe Stunde mehr. Der Tiergartentunnel ist wegen Personalmangels bis morgen früh in beiden Richtungen gesperrt. Dort gibt es längere Staus auf den Umfahrungen. Und Wittenau, Oranienburger Straße, stadtauswärts steht bis März kommenden Jahres zwischen Jansenstraße und am Nordgraben wegen einer neuen Baustelle nur eine Spur zur Verfügung. Wo immer Sie unterwegs sind, wir wünschen eine gute Fahrt.
14: Dankeschön.
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14: Guten Tag.

0: Von den Last Shadow Puppets auf Radio 1. 2,5 Wochen nach der Wahl zum Berliner Abgeordnetenhaus sind Linke, Grüne und SPD einer möglichen Koalition ein Stück näher gekommen. Die Vorgespräche sind abgeschlossen. Nun kann sondiert werden, bevor es dann eventuell Koalitionsverhandlungen gibt. Die größte Hürde, der Umgang mit Antisemitismus, ist aus dem Weg geräumt. Es gibt nun ein Handlungspaket bei antisemitischen Vorfällen. Und vor allem die SPD hatte ja darauf bestanden. Und mit deren Spitzenkandidat Steffen Krach spreche ich jetzt. Einen schönen guten Abend, Herr Krach.
1: Schönen guten Abend.
0: Einige Reporter bei der heutigen Pressekonferenz wollen beobachtet haben, dass Sie etwas abseits standen und nicht ganz so fröhlich waren wie die anderen. Reicht Ihnen das, was heute verabredet wurde, um mit Sondierungsgesprächen wirklich anfangen zu können?
1: Nee, es ging ja auch nicht um Fröhlichkeit. Es ging ja um ein sehr ernstes Thema und deswegen gab es heute da auch bei der Pressekonferenz erstmal keinen Grund zum Lachen oder zum Fröhlichsein, denn ich hätte mir gewünscht, dass wir gar nicht so intensiv über das Thema Antisemitismus diskutieren müssen. Das mussten wir aber, weil es viele Vorfälle in den letzten Wochen und Monaten gegeben hat. Aber ich kann sagen, mit dem Papier, was wir jetzt vereinbart haben zwischen den Linken, den Grünen und uns, damit kann ich sehr gut leben. Mhm.
0: Die jüdische Gemeinde zu Berlin hat ihre Einigung kommentiert mit den Worten, Papier ist geduldig. Wie verlässlich ist denn dieses Handlungspaket dann bei antisemitischen Vorfällen?
1: Ja, das eine ist das Papier, das ist sehr klar. Ich kann mich nicht daran erinnern, dass es so ein klares Papier schon mal in Koalitionsgesprächen oder Sondierungsgesprächen gegeben hat. Und das andere ist dann das konkrete Handeln. Und das werden wir in den nächsten Wochen und Monaten zeigen, dass wir es ernst meinen mit dem Schutz von jüdischen Einrichtungen durch Stärkung von Polizei und Verfassungsschutz, der Ausbau der Kooperation auch zu den Universitäten in Israel. All diese Dinge, die stehen da drin und das müssen wir mit Leben füllen und da müssen wir klar sein.
0: Neben den Antisemitismusvorwürfen gibt es ja noch ein weiteres großes Streitthema zwischen Ihnen und den Linken, nämlich die Vergesellschaftung von Immobilienunternehmen. Das war heute nicht Thema in der Pressekonferenz, aber was Thema in den Vorgesprächen? Haben Sie da schon irgendwelche Pfeiler in Kreise rammen können?
1: Nein, tatsächlich hat das bisher noch keine Rolle gespielt. Wir haben über Antisemitismus gesprochen, sehr intensiv. Wir haben aber auch über die Bekämpfung der organisierten Kriminalität diskutiert. Auch da haben wir klare Vereinbarungen miteinander gehabt, sodass wir tatsächlich in den nächsten 5 Jahren den Kampf gegen organisierte Kriminalität nochmal deutlich ausbauen werden.
0: Aber so wie Sie jetzt sagen, in den nächsten 5 Jahren wollen Sie das ausbauen, das heißt, Sie wollen schon miteinander, mit sich dreien, das jetzt angehen. Also, weil wir stehen ja jetzt erst vor der Sondierung. Also wie ist die Stimmung zwischen Ihnen und den Grünen und den Linken?
1: Noch ist nichts entschieden. Das waren jetzt Vorgespräche, das war die Grundvoraussetzung, übrigens gar nicht nur von den Sozialdemokratinnen und Sozialdemokraten, sondern auch von den Grünen, dass wir diese Vorgespräche führen und dann zu einem Ergebnis kommen und dann mit den Sondierungen beginnen. Und das machen wir jetzt und da wird es noch viele Themen geben. Und starke Wirtschaftspolitik, es geht um Wohnen, Mieten, es geht natürlich auch um innere Sicherheit, um Bildungsfragen. Mir ganz besonders wichtig ist die familienfreundliche Metropole Berlin. Da haben wir noch keine Einigung, weil wir darüber auch noch nicht diskutiert haben. Und solange das noch nicht geeinigt ist, kann man auch nicht sagen, dass es schon eine Koalition gibt.
0: Welche Themen könnten bei der Sondierung denn jetzt zu Fallstricken werden?
1: Es geht natürlich nach wie vor um die innere Sicherheit. Wir haben jetzt eine Regelung für den Umgang mit organisierter Kriminalität. Aber das reicht uns noch nicht. Wir wollen für Sicherheit sorgen. Das ist das eine. Aber es geht natürlich auch um eine seriöse Haushaltspolitik. Da müssen wir besser werden als Koalition, auch besser als die letzte Koalition. Und es geht natürlich auch darum, dass wir bezahlbaren Wohnraum schaffen wollen. Und die Wege unterscheiden sich da schon ein Stück weit zwischen den Linken, den Grünen und uns.
0: Mhm. Nochmal, Vergesellschaftung von Immobilienunternehmen, kann das eine unüberwindbare Hürde werden?
1: Das wird jedenfalls ein Thema, was wir sehr intensiv miteinander diskutieren werden, auch vor dem Hintergrund, dass wir einen Haushalt haben, der sehr knapp ist.
0: Die CDU wirbt ja weiterhin für ein schwarz-grün-rotes Bündnis. Ist das für Sie noch eine Option?
1: Bisher habe ich das nicht von der CDU gehört. Es hat auch bis zum heutigen Tage keine Einladung gegeben zu so einer Runde. Ich habe immer gesagt, ich rede nach einer Wahl mit allen demokratischen Parteien. Das geht natürlich. Es hat eine Einladung von den Linken gegeben an die Grünen und an uns und die haben wir angenommen.
0: Linke, Grüne und SPD in Berlin haben sich in ihren Vorgesprächen geeinigt. Nun kann sondiert werden über die nächsten Schritte auf dem Weg zu einer möglichen Koalition. Habe ich mit dem SPD-Spitzenkandidaten Steffen Krach gesprochen. Ich danke Ihnen vielmals.
1: Vielen Dank.

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1: Jawohl.
2: Oh, hallo Sven.
1: Oh, hallo Gotti. Mann, du hast ja gute Laune.
2: Ich stand eben gerade noch in der Schlange an den Selbstbedienungskassen im Supermarkt, um meine Buttermilch und den Schwammkuchen zu sehen.
1: Den was?
2: Schwammkuchen.
1: Noch nie gehört.
2: Was? Dabei bist du doch so eine Naschkatze. Schwammkuchen ist genau dein Ding, Sven. Der ist so weich, saftig und fluffig. Den kannst du dir, ohne zu kauen, direkt durch die Zähne zutschen.
1: Ach so?
2: Als ich jedenfalls an der Schlange an den Selbstbedienungskassen nervös auf meinen Einsatz als Kassierer wartete, fiel mir eine außergewöhnlich engagierte Mitarbeiterin des Supermarktes auf. Während ihre Kolleginnen allesamt irgendwo standen oder saßen, lag sie bäuchlings, flach auf den Boden gepresst im Kassenbereich und versuchte unter leisem Gestöhne mit ihrer linken Hand irgendetwas unter dem Süßigkeitenregal hervorzuholen, das sich dort wohl in der hintersten Ecke versteckt hatte. Was konnte das wohl sein?
1: Ja, genau.
2: Was war so wertvoll, dass sich die Angestellte eines Supermarktes dermaßen körperlich vor allen Kunden ins Zeug legte?
1: Genau, das möchte ich auch wissen.
2: Ich hielt's nicht mehr aus. Ich beugte mich zu der flach auf dem Boden liegenden Supermarktangestellten herunter und fragte leise: Entschuldigung, sind Sie auf der Suche nach den kleinen Preisen? Die habe ich hier nämlich auch noch nicht entdeckt. Keine Reaktion.
1: Das ist ja seltsam.
2: Die Supermarktmitarbeiterin wühlte weiter unbeeindruckt mit ihrer ausgestreckten Hand unter dem Regal. Ihr schläfenseitig auf den Boden gepresstes Gesicht war inzwischen puterrot und bereits bedrohlich angeschwollen. Ihr linkes Auge war ein wenig aus der Höhle getreten, die ersten Äderchen geplatzt. Aber das, was sie da unter dem Regal suchte, hatte sie offensichtlich immer noch nicht entdeckt. Sie wurde immer unruhiger. Plötzlich sackte ihr angespannter Körper in sich zusammen. Ein kurzes Durchatmen. Ruhe. Was war das jetzt? War sie tot? Dann ein finales, markerschütterndes Stöhnen. Die engagierte Angestellte schob ihren linken Arm mit dem mittelständischen Schlachtruf ja! Nochmal so weit wie möglich unter das Regal. Und dann ein Lächeln.
1: Ein Hecheln?
2: Nein, ein Lächeln. Ein Lächeln, wie ich es zuvor noch nie in meinem Leben gesehen hatte. Welchen Schatz hatte sie da wohl soeben gehoben?
1: Oh mein Gotti, jetzt mach's nicht so spannend.
2: Was war das? Eine viereckige Toblerone?
1: Oh, ja.
2: Nein, Sven, nein. Es war ein Warentrenner.
1: Ein Warentrenner?
2: Ja, irre, oder?
1: Aber warum hat sie den Warentrenner denn nicht einfach unterm Regal liegen lassen? Ist so ein Pfennigartikel.
2: Keine Ahnung. Vielleicht war er ja ein Geburtstagsgeschenk von ihrem Mann, damit ihr die Arbeit mehr Spaß macht.
1: Ein personalisierter Geburtstagswarentrenner? So mit motivierenden Sprüchen drauf?
2: Genau. Der Fels fühlt sich am härtesten an, kurz bevor er bricht.
1: Du musst nicht stark sein, um anzufangen. Du musst nur anfangen, um stark zu werden.
2: Anstatt dich zu fragen, wann dein nächster Urlaub ist, solltest du dir vielleicht ein Leben aufbauen, aus dem du nicht fliehen musst.
1: Dein stärkster Gegner bist du selbst.
2: Das ist doch herrlich, oder? Also wenn ich so einen personalisierten Warentrenner meinen eigenen nennen dürfte und der würde mir während der Arbeit unter das Süßigkeitenregal fallen, dann würde ich mich sicherlich auch so ins Zeug legen und bäuchlings auf den Boden kriechend nach ihm tasten, bis der Oberarmkopf aus der Lenkpfanne springt.
1: Wusstest du, dass Warentrenner im niederdeutschen Sprachraum Mienditchen genannt werden?
2: Nein.
1: Mienditchen bedeutet im Hochdeutschen so viel wie mein Deinchen. Verstehst du? Wegen mein und dein. Das umschreibt also die Trennung der eigenen Waren von der Ware der anderen Kunden.
2: Ach, immer diese meins und deins. Das ist einfach nicht meine Welt. Ich lege den Warentrenner ja sowieso nie hochkant aufs Kassenband, sondern immer längs. Eine Einladung an die anderen Kunden, sich an meinem Einkauf zu beteiligen oder Produkte, die ihnen wichtig erscheinen, hinzuzufügen oder für sich selbst zu entnehmen. Das ist mein kleiner Beitrag, um die globalen Lieferketten in dieser angespannten Zeit durch verbraucherfreundliche Alternativrouten zu entlasten.
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7: Um gleich 18.30 Uhr mit Thorsten Altnöhner.
8: Linke, Grüne und SPD in Berlin wollen Sondierungsgespräche führen. Das teilten die Parteien 2,5 Wochen nach der Wahl zum Berliner Abgeordnetenhaus mit. Voraussetzung für die Gespräche war eine Einigung beim Thema Antisemitismus. In einer Vereinbarung haben die drei Parteien festgehalten, das jüdische Leben zu schützen, das Miteinander zu stärken und sich für Frieden und Verständigung einzusetzen. Linke Landeschefin Wolter sagte, sie würden jetzt durchgehend tagen. Man wolle so zügig wie möglich durch die Sondierung kommen. Bei seinem Antrittsbesuch in Berlin hat sich Großbritanniens Premierminister Burnham für eine Wiederannäherung seines Landes an die EU ausgesprochen. Mehr als 6 Jahre nach dem Brexit setzten Deutschland und Großbritannien einen Freundschaftsvertrag in Kraft. Der sogenannte Kensington-Vertrag soll die Zusammenarbeit in der Verteidigungs- und Wirtschaftspolitik, bei der Eindämmung irregulärer Migration und der Bekämpfung der grenzüberschreitenden Kriminalität vertiefen. EU-Handelskommissar Šefčovič hat sich während seines Besuches in China für einen ausgeglicheneren Handel mit der Volksrepublik ausgesprochen. Der Zugang zum chinesischen Markt müsse verbessert und zugleich die wirtschaftliche Sicherheit der EU gestärkt werden. Šefčovič hatte im Deutschlandfunk gesagt, er begrüße den deutsch-französischen Vorstoß gegenüber China. Demnach soll die EU-Kommission die Möglichkeit erhalten, kurzfristig auf unfaire Handelspraktiken reagieren zu können. Die Radio 1 Nachrichten um 18.31 Uhr. 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
9: Die kommende Nacht ist meist trocken bei 9 bis 6 Grad. Morgen beginnt der Tag dann mit etwas Sonnenschein, später wieder Wolken und Regen bei bis zu 16 Grad. Und auch am Sonnabend neben Sonne dichte Wolken und Schauer.
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8: Auf Radio 1, Brandenburger 10, östlicher Berliner Ring in Richtung Dreieck Barnim an der Mühlenfließbrücke zwischen Erkner und Rüdersdorf ist bis Anfang November nur eine Spur frei. Staus gibt es dort auch auf den Umfahrungen. A10, der südliche Berliner Ring in Richtung Dreieck Werder zwischen Dreieck Mutetal und der Raststätte Michendorf ist nach einem Unfall die rechte Spur blockiert. Stadtverkehr Berlin A100 in Richtung Treptow dauert es etwa eine Dreiviertelstunde länger. In Richtung Wedding ist es etwa eine halbe Stunde mehr. Der Tiergartentunnel ist wegen Personalmangels bis morgen früh in beiden Richtungen gesperrt. Dort gibt es längere Staus auch auf den Umfahrungen. Wittenau, Oranienburger Straße, stadtauswärts steht bis März kommenden Jahres zwischen Jansenstraße und am Nordgraben wegen einer neuen Baustelle nur eine Spur zur Verfügung. Trotz alledem eine gute Fahrt.
9: Dankeschön.
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9: Einen schönen guten Abend.

0: 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Das Funkhaus Naleperstraße ist ja eh schon ein besonderer Ort. In dieser Woche ist es aber noch ein ganzes Stück besonderer. Beim People Festival werden die Studios, Ateliers und Proberäume zu einer offenen Musikresidenz. Künstlerinnen und Künstler schaffen in ganz vielen Sessions möglichst spontan neue Musik, die es dann am Wochenende zu sehen und zu hören gibt. Laurina Schräder ist für Radio 1 die ganze Woche vor Ort und berichtet vom People Festival hinter den Kulissen. Hallo Laurina.
1: Hallo Frauke.
0: Der Countdown läuft heute und morgen noch Vorbereitung, bevor es dann am Wochenende die Ergebnisse dann auf der Bühne geben wird. Spürst du da schon eine gewisse Nervosität?
1: Also ja, tatsächlich. Also es ist eine sehr wuselige Stimmung. Neben Musikerinnen und Musikern wird jetzt hier nämlich auch schon viel fürs Wochenende aufgebaut, Licht installiert, Absperrungen aufgestellt, Schilder oder die Bühnen in der großen Halle noch montiert. Und zudem, wir haben ja am Montag schon kurz drüber gesprochen, dass sich hier alle so in den Räumen so ein bisschen zu Proben verabreden, zurückziehen. Jetzt ist konstant wirklich alles belegt. Also während es gefühlt die letzten Tage noch so gemächlich losging, sind jetzt schon ab morgens die viele hier. Und abends wird es immer später. Also man merkt, hier wollen alle so ein bisschen in Anführungsstrichen natürlich fertig werden und eben das am Wochenende präsentieren, was sie hier die Woche über erarbeitet haben. Und das ist auch der Unterschied zu dem Festival vor 8 Jahren, könnte man sagen. Da sei alles sehr chaotisch gewesen. Alle haben ja ganz spontan geguckt, wer vielleicht irgendwo so rumsitzt, dann einfach zusammen Musik gemacht. Das hat mir Zach Condon von Beirut erzählt.
2: So I came very unprepared and I'm changing my game plan a little bit now that I've been here a few days, because I realized that.
1: Also er erzählt, dass er total unvorbereitet eigentlich hierher kam und jetzt seinen Plan im Laufe der Woche so ein bisschen anpassen musste oder auch geändert hat und sich erstmal überhaupt eigentlich einen Plan gemacht hat, weil eben andere schon so richtige Projekte vorbereitet hatten für das, was sie eben hier am Wochenende auch präsentieren wollen.
0: Mhm. Und wie sieht der neue Plan von Zach Condon aus? Hat er das auch verraten?
1: nicht so richtig. Vor allem, falls es am Ende doch nicht unbedingt was wird.
2: I could definitely walk out of here happy just to have done a few recordings and maybe met with old friends and all that, but it felt a little bit cheap to just walk away like that.
1: Also er freut sich auch, wenn er am Ende einfach hier war, ein paar Freunde getroffen hat, ein paar Aufnahmen gemacht hat. Das ist ja auch ein Festival entstanden von Freunden für Freunde, wo quasi dann immer mehr dazu kamen und sich alle aber irgendwie mal so über Ecken ein bisschen zumindest kennen. Aber, das sagt Zach Condon auch, das fühle sich nicht so richtig an, dann so am Ende eigentlich nicht so richtig was fürs Wochenende fertig präsentiert zu haben. Also er versucht tatsächlich heute und morgen vielleicht nochmal sowas in Richtung seines letzten Albums, The Study of Losses, zu machen. Aber wie gesagt, vielleicht wird daraus auch nichts.
0: Laurina, du spickst ja für uns schon die ganze Zeit hinter den Kulissen. Hast du schon ein Highlight, das du verraten kannst?
1: Das ist ziemlich schwer zu entscheiden. Also ich bin eigentlich ziemlich gespannt auf alles, aber eine Sache, die hatte ich wirklich null auf dem Schirm, und zwar ist das die Performance-Künstlerin Limpe Fuchs. Die hat Instrumente gebaut. Zum Beispiel hat sie den oberen Teil von so Schlagzeugtrommeln genommen, an die Decke gehängt, in der Mitte daran an einem Draht, so wie ein Klavieren verbaut ist, eine lange Eisenstange fast bis auf den Boden gehängt. Und die, ja, diese Trommeln hängen da wie so Quallen, könnte man eigentlich sagen, in einem Raum von der Decke in der großen Shatterhalle und klingen so. Also daneben gibt's von ihr auch noch so andere Steel Drums, ein Vibraphon aus Stahlrohren und ein Lithophon, also eins aus Schiefersteinen. Und da kamen gestern eigentlich so ein bisschen wie im Taubenschlag andere MusikerInnen vorbei, um das sich anzugucken erstmal und auch das alles auszuprobieren. Und da sind super spontan immer ganz verrückte Stücke entstanden. Ich habe tatsächlich noch nicht so richtig verstanden, was dort am Ende dann genau passieren wird, ob sie was allein machen wird oder jetzt ganz bestimmte Menschen eingeladen hat, mit ihr dort Musik zu machen. Aber ich glaube tatsächlich, das wird sehr beeindruckend.
0: Also es wird spannend. Knapp 200 Musikschaffende proben und jammen schon seit Montag in Workshops im Funkhaus Naleperstraße. Am Wochenende werden die Ergebnisse präsentiert. Und auch wenn jetzt noch nicht ganz klar ist, was dabei konkret rauskommen wird, es wird auf jeden Fall ein großartiges Erlebnis. Und wenn Sie dabei sein wollen, am Samstagabend oder Sonntagabend. Wir haben jetzt Tickets unter 0331 70 99 111. Laurina Schräder ist die ganze Woche für uns dabei. Danke dir vielmals.
1: Gerne.
0: Und hier ist Musik von dem Mann, den wir da gerade gehört haben, von Zach Condon alias Beirut. Das ist Gericus Unicorn.

0: Gitarrist von Torpus and the Art Directors und als Gitarrist von Nicht Seattle. Er zog sich zurück nach Nordfriesland zu Schafen, Kühen, Landschaft und seinem Studio. Torpus sagte, er hätte zwischendurch den Kontakt zur Musik verloren. Seien wir froh, dass er ihn wiedergefunden hat. Er und seine Band präsentieren auf ihrem Debüt Before the Reverb Songs, die wie aus der Stille kommen. Sie spielen an gegen die Wegwerfmusik unserer Zeit. Das Low-Key Orchestra um 20 Uhr im Schokoladen in Berlin-Mitte.
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0: Mit Thorsten Altenhöhner. Linke, Grüne und SPD in Berlin nehmen Sondierungsgespräche zur Regierungsbildung auf. Das haben die drei Parteien mitgeteilt. Voraussetzung dafür war eine Einigung beim Thema Antisemitismus, der Teilen der Linken vorgeworfen wird. Der Co-Vorsitzende der Berliner SPD, Krach, äußerte sich auf Radio 1 vorsichtig optimistisch zu den heutigen Beschlüssen.
2: Das werden wir in den nächsten Wochen und Monaten zeigen, dass wir es ernst meinen mit dem Schutz von jüdischen Einrichtungen durch Stärkung von Polizei und Verfassungsschutz, der Ausbau der Kooperation auch zu den Universitäten in Israel. All diese Dinge, die stehen da drin und das müssen wir mit Leben füllen und da müssen wir klar sein.
0: Der Co-Vorsitzende der SPD-Fraktion im Berliner Abgeordnetenhaus, Steffen Krach. Außerdem versichern die drei Berliner Parteien, Kontakte zur organisierten Kriminalität strikt zu meiden und Verstöße dagegen zu ahnden. Bundespräsident Steinmeier hat zum Auftakt seines Staatsbesuches in Frankreich das Grabmal des unbekannten Soldaten in Paris besucht. Präsident Macron empfing Steinmeier an der Gedenkstätte am Triumphbogen mit militärischen Ehren. Aus Paris Kai Rienecker.
3: Die Deutschen werden gute Europäer bleiben, versicherte Frank-Walter Steinmeier bei einem Statement im Élysée-Palast. Der Bundespräsident bezog diese Äußerung direkt auf die jüngsten Wahlergebnisse in Deutschland, die weltweit von sich reden gemacht hätten. Bei allem, was sich in Deutschland politisch, wirtschaftlich oder sicherheitspolitisch verändere, könne Deutschland nur als europäisches Deutschland erfolgreich sein, so die Botschaft des Bundespräsidenten an seinen Gastgeber, den französischen Präsidenten Emmanuel Macron und die französische Öffentlichkeit. Im Beisein der beiden Staatsoberhäupter wurde ein neues Rahmenabkommen für das deutsch-französische Jugendwerk unterschrieben. Der französische Präsident Macron wird genauso wie Bundespräsident Steinmeier im kommenden Frühjahr seine Amtszeit beenden.
0: In Italien haben die Pläne von Ministerpräsidentin Meloni für ein neues Wahlrecht die letzte parlamentarische Hürde genommen. Die Abgeordnetenkammer in Rom billigte das umstrittene Gesetzesvorhaben. Meloni hatte vor der Abstimmung mit ihrem Rücktritt gedroht, falls die Reform im Parlament durchfallen sollte. Aus Rom Anna Giordano.
4: Meloni selbst hatte zuletzt immer wieder betont, hier gehe es um politische Stabilität, um verlässliches Regieren ohne Hinterzimmerabsprachen. Der heikelste Punkt des Gesetzes, der Mehrheitsbonus. Das Parteienbündnis, das bei einer Wahl mindestens 42% der Stimmen holt, bekommt automatisch 55% der Sitze im Parlament. Die Opposition kritisiert, Meloni gehe es nur um ihren eigenen Machterhalt. Das Gesetz sei antidemokratisch, man werde dagegen klagen. Melonis Vorgehen ist allerdings kein Präzedenzfall. In den vergangenen 30 Jahren hat Italien sein Wahlrecht schon 4-mal umgebaut, teils auch unter Mitte-Links-Regierungen. Bei früheren Reformen erklärte das Verfassungsgericht ähnliche Mehrheitsprämien nachträglich für verfassungswidrig.
0: Die Houthi-Miliz aus dem Jemen hat erneut einen Angriff auf den Flughafen in der saudi-arabischen Hauptstadt Riad für sich reklamiert. Die vom Iran unterstützten Houthi warnten zugleich davor, dass alle Ölanlagen des Nachbarlandes Ziele ihrer Angriffe werden könnten. Nina Amin.
5: Zwei auf Riad abgefeuerte Raketen sowie eine weitere im Südwesten des Landes seien abgefangen worden, teilte ein Sprecher des von Saudi-Arabien geführten Militärbündnisses mit. Zu Schäden und Opfern gab es zunächst keine Angaben. In den vergangenen Tagen gab es bei Houthi-Angriffen auf saudische Flughäfen Tote und Verletzte. Die Streitkräfte der Koalition hätten daraufhin eine umfassende Operation gestartet und 82 militärische Ziele der Houthi im Jemen zerstört, sagte deren Sprecher. Seit Beginn der erneuten Eskalation des Krieges zwischen der vom Iran unterstützten Houthi-Miliz und der von Saudi-Arabien unterstützten Regierung im Jemen sind mehr als 200.000 Menschen im Jemen vor den Kämpfen auf der Flucht.
0: Soweit die Radio 1 Nachrichten um 19 Uhr und 4 Minuten. 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
0: Es bleibt wechselnd wolkig und auch windig in der kommenden Nacht. Es bleibt dabei aber meist trocken bei 9 bis 7 Grad. Morgen dann erst freundlich, später von Nordwesten her regnerisch und windig bei 12 bis 15 Grad.
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0: Auf Radio 1 Brandenburg A10 südlicher Berliner Ring in Richtung Dreieck Werder zwischen dem Dreieck Nutetal und der Raststätte Michendorf ist wegen einer Unfallaufnahme die rechte Spur gesperrt. A10 östlicher Berliner Ring in Richtung Dreieck Barnim an der Mühlenfließbrücke zwischen Erkner und Rüdersdorf ist bis Anfang November nur eine Spur frei. Staus gibt es dort auch auf den Umfahrungen. Stadtverkehr Berlin A100 in Richtung Treptow dauert es etwa eine halbe Stunde länger. In Richtung Wedding sind es etwa 20 Minuten mehr. Der Tiergartentunnel ist wegen Personalmangels bis morgen früh in beiden Richtungen gesperrt. Dort gibt es auch immer wieder längere Staus auf den Umfahrungen. Und Wittenau, Oranienburger Straße, stadtauswärts steht bis März kommenden Jahres zwischen Jansenstraße und am Nordgraben wegen einer neuen Baustelle nur eine Spur zur Verfügung. Ihnen eine gute Fahrt.
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6: Da wird der Kragen doch plötzlich hochgeklappt heute. Ich sehe es doch, ihr sitzt hier mit Pulli und ein bisschen dickeren Jacken. Dem Herbstwetter entgegen setzen wir hier im Studio 1 heute Live-Musik, Live-Gäste, Wohnzimmerstimmung. Herzlich willkommen an Sie hier im Publikum, hallo. Ja, vielleicht transportiert sich das ja auch ein bisschen an Sie hier im Radio oder im Stream. Heute haben wir extra viel Musik hier auf der Bühne. Katharine Merling widmet ihren Abend im Tippi am Kanzleramt. Unter anderem der großen Marilyn Monroe und ihren Liedern. Und wir werden davon sogar eine Kostprobe bekommen später. Außerdem heute bei uns eine Musikerin, die gerade ihr Solo-Debütalbum rausgebracht hat. Ursprünglich ist sie aus Hamburg, lebt aber schon seit, ich glaube, fast 10 Jahren in Berlin. Das Musikmachen begleitet sie tatsächlich schon länger, aber bis zum Album hat es dann doch offenbar noch ein bisschen gedauert. Wir werden darüber reden und wir werden reden über den neuen deutschen Hit am Serienhorizont. Pünktlich mit dem Herbstwetter bringt die ARD eine Mystery-Serie heraus, die in so einem düsteren Haus im Schwarzwald spielt. Also das Programm für die kommenden Abende auf der Couch steht und die Macher von House of Young, die werden heute ebenfalls bei uns sein. Und ich find's gut, dass Sie auch dabei sind. Guten Abend.

0: Hey, sage ich da auch. Sie hören Radio 1 live aus dem Studio 1. Und ich freue mich immer, wenn wir Künstlerinnen und Künstler hier bei uns haben, die gerade ihre Debütalben rausbringen. Also man kann ja sagen, so kaputt die Musikindustrie mitunter auch ist, und das ist sie, der Drive, dieser Antrieb, die eigenen Sachen rauszubringen, ist bei ganz vielen Musikerinnen und Musikern immer noch und trotzdem vielleicht gerade erst recht da. Und das finde ich sehr gut. Hinter dem Projekt Mary and the Sharks steckt eine Musikerin, die an der Popakademie Mannheim studiert hat, dann lange, soweit ich weiß, für andere Songs geschrieben hat und jetzt ihr eigenes Ding machen wollte. 8 Songs sind auf dem Album I Don't Wanna Question How I Feel drauf. Es bewegt sich so zwischen Indie-Pop und Dream-Pop, zeigt aber auch immer wieder so eine raue, spröde Seite. Und wir freuen uns, dass sie heute bei uns ist und gleich noch was live spielen wird. Mary Jensen, aka Mary and the Sharks. Schön, dass du bei uns bist.
1: Hallo.
0: Ist es wahr, was ich gerade erzählt habe, dass du nach dem Studium erstmal für andere Songs geschrieben hast?
1: Genau, ich habe an der Popakademie Songwriting studiert und bin nach Berlin gekommen, weil in Deutschland macht nur Berlin Sinn. Und habe dann irgendwie gedacht, ja, wie komme ich denn jetzt in die Musikindustrie rein? Und naja, ich kann Songs schreiben. Habe dann ein paar Dozenten angeschrieben und die haben mich dann in die ersten Räume reinbekommen. Mhm. Und so bin ich reingerutscht und habe irgendwie den Fokus erstmal auf das Schreiben für andere KünstlerInnen gelegt.
0: Man will ja vielleicht auch erstmal ein bisschen Geld verdienen, oder?
1: Auf jeden Fall.
0: Ich kann das sehr, sehr, sehr gut nachvollziehen. Und gleichzeitig denke ich mir so, zu sagen, ich mache jetzt direkt meine eigene Musik, das ist, hat, glaube ich, auch sehr viel mit Mut zu tun und mit Risiko.
1: Also ja, auf jeden Fall. Ich habe tatsächlich meine allererste Single 2019 rausgebracht und hatte dann mit total viel Ambition die Idee, eine Tour zu spielen. Und habe mich dann 3 Monate eingeschlossen und eine Tour geplant und konnte genau ein Gig spielen und dann gab's die Pandemie.
0: Wollte gerade sagen, 2019, da war was.
1: Und
0: wir waren gerade bei dem Songschreiben für andere. Ich habe mich gefragt, wann kam der Punkt für dich oder wodurch kam für dich die Motivation zu sagen, ey, ich setze jetzt wirklich meine eigenen Songs mit meiner Stimme um und zwar in Form von einem kompletten Album? Oder hat sich das über die Jahre so aufgebaut und dass du Songs gesammelt hast? Wie war dieser Prozess?
1: Ich hatte vor 2 Jahren ungefähr so ein bisschen so ein Moment, wo ich dachte, ach krass, ich investiere total viel Zeit und Ressourcen in die Karrieren von anderen Menschen. Was würde eigentlich passieren, wenn ich diese gleichen Ressourcen in meine eigene Karriere stecken würde? Weil ich sehe halt irgendwie KünstlerInnen, die immer größer werden, die immer mehr Erfolg haben, die gute Streams kriegen. Aber das, was ich eigentlich machen wollte, ist halt komplett auf der Strecke geblieben. Und ich habe gemerkt, dass mich das einfach total unglücklich macht und dass das halt auf diesem ganzen Spektrum an Möglichkeiten nicht genug ist, nur für andere zu schreiben. Und habe dann so ein bisschen angefangen, diese Idee zu entwickeln, ey, was wäre denn, wenn ich mein eigenes Album schreibe?
0: Du hast gerade gesagt, das ist nicht das, was du eigentlich machen willst. Was ist denn das, was du eigentlich machen willst?
1: Na, ich möchte ein Rockstar sein. Nein, ich will meine eigene Musik, meine eigene Geschichte erzählen. Ich möchte auf der Bühne stehen, ich möchte meine Kunst teilen, meine Worte teilen, weil, wie man sich bestimmt vorstellen kann, gerade wenn man für andere KünstlerInnen schreibt, da ist das sehr in einem Rahmen, in so einem vorgegebenen Rahmen. Das heißt, man kann gewisse Dinge sagen, man kann gewisse Dinge nicht sagen, aber man ist eigentlich nie so richtig frei, das zu sagen, was man wirklich sagen will.
0: Man muss sich dann, glaube ich, auch von dem Werk, was ja dann letztendlich wahrscheinlich auch so eine Art Auftragswerk ist oder so, innerlich abtrennen und wirklich zu sagen, ja, das ist jetzt eben der Song, den ich geschrieben habe, aber eigentlich ist es nicht meiner, oder? Ist ja auch ein bisschen verrückt.
1: Absolut, absolut. Ich hatte einige Momente, wo ich echt dachte, ach, ja, also, okay, also so wollt ihr diesen Song rausbringen? Ja, würde ich jetzt so nicht machen, aber ey, voll gut, voll freut mich. Nee, auf jeden Fall, also 1000%. Ja,
0: ich habe was ganz Interessantes gelesen in deiner Biografie. Du kommst aus Hamburg, du lebst jetzt seit, ich habe nachgezählt, fast 10 Jahren in Berlin, glaube ich, oder? 2017 bist du hergekommen?
1: Warte, welches? 2016, 26 haben wir, oh mein Gott. Ja, fast seit 10 Jahren. Ja,
0: krass. Und in deiner Biografie auf deiner Bandcamp-Seite steht ganz explizit, dass du in einem sehr kirchlichen Umfeld aufgewachsen bist und dich dort immer sehr fremd gefühlt hast. Und weil das da steht, will ich dich natürlich danach fragen, was heißt denn das genau?
1: Genau, also ich bin reingeboren in eine mormonische Kirche. Also ich bin mormonisch groß geworden. Meine Mutter war Mitglied, mein Vater auch. Und na, wie gesagt, bin reingeboren und damit auch groß geworden. und wie man sich vorstellen kann. Ich meine, ich weiß nicht, wie viel Menschen eine Ahnung davon haben, was es heißt, in dem Umfeld groß zu werden.
0: Ich glaube nicht so viele. Vielleicht kannst du es noch ein bisschen erklären. Vielleicht.
1: Es gibt einfach, natürlich sehr subjektiv empfunden, sehr viele Regeln und man muss in eine gewisse Form passen. Und wenn man das nicht tut und wenn man so große eigene Ideen hat und große eigene Vorstellungen vom Leben, dann eckt man sehr, sehr schnell an. Und hinzu kommt, dass ich für mich einfach sehr schnell gemerkt habe, dass ich persönlich nicht an Gott glaube, an andere Dinge. Und das war sowieso dann schon ein Moment, wo ich sehr geclasht habe mit der Religion.
0: Welche Rolle spielt denn Musik machen in dem Kontext vielleicht auch für dich?
1: Mittlerweile gar nicht mehr so viel.
0: Aber es war mal anders?
1: Also es war mal anders, mhm. Genau. Also ich habe, gerade als ich angefangen habe, für mich selbst zu schreiben, war dieser kirchliche Aspekt und sich von diesem Gedankengut zu lösen, ein ganz, ganz großer Teil der Kunst. Und ich habe sehr viele Symbolik benutzt, sehr viele Wörter benutzt, die auch irgendwie einen kirchlichen Hintergrund hatten. Mittlerweile denke ich, okay, diese Erfahrung hat mich geformt und sicherlich fließt es noch ein, aber dann wahrscheinlich viel unbewusster als damals.
0: Lass uns nochmal über das Album sprechen. Es geht viel um dein Innenleben. Stellvertretend würde ich ja meinen für die inneren Prozesse und Gefühle, die wir alle so haben. Es geht unter anderem, so habe ich es zumindest verstanden, um einen großen Widerspruch. Nämlich, dass man sich einerseits Nähe wünscht und sich andererseits total dagegen sträubt, sie zuzulassen. Trifft es das so in etwa oder würdest du es anders beschreiben? So habe ich es verstanden.
1: Ich glaube auch. Also ich glaube, da hast du auf jeden Fall eine ganz wichtige Essenz des Albums irgendwie begriffen. Ich glaube, es geht wirklich um das ganze Spektrum des Erlebens. Nähe zuzulassen und zu schauen, wo sind eigentlich meine eigenen Grenzen und wie viel von mir kann ich geben, bevor ich das Gefühl habe, mich zu verlieren. Und wie viel ist auch eigentlich in diesem ganzen Prozess des Zulassens von Nähe eigentlich Angst und Ideen von etwas, was man vielleicht für sich gar nicht will oder auch für sich will.
0: Ja. Sind damit vielleicht auch so ein bisschen unsere komischen, verkorksten Beziehungsmuster gemeint, in denen wir alle so oft so feststecken? Daran musste ich dann auch so denken.
1: Auf jeden Fall.
0: Auf jeden
1: also,
0: Fall.
1: Also ich könnte jetzt irgendwas sagen. Nein, 1000%. Ich glaube, wir alle haben unsere Mechanismen und unsere Art und Weisen, mit Dingen umzugehen, die dann vielleicht auch eher kontraproduktiv sind, gerade wenn es um zwischenmenschliche Beziehungen, aber auch um die Beziehung zu sich selbst geht.
0: Du bist heute nicht allein auf der Bühne, du hast noch jemanden mitgebracht.
1: Ja, den Konsti.
0: Und du und Konsti, ihr werdet uns jetzt gleich was aus dem Album spielen, hoffe ich.
1: Ja, ich bin sehr gespannt.
0: Dankeschön, Mary. Du kannst dich ready machen für dein Set. Und wir hören noch bis dahin ein bisschen Musik in der Studioversion von dir. Und zwar Right Kind of Magic. Danke dir erstmal fürs Gespräch und gleich gibt's dich live.
1: Bis gleich. Ja.

Right Kind of Magic von unserem heutigen musikalischen Live-Gast. I Don't Wanna Question How I Feel heißt ihr Debütalbum. Vor einem Monat ist es rausgekommen. Heute spielt sie daraus live für uns im Studio 1. Hier ist Mary and the Shocks.

Dankeschön. Mary and the Sharks live aus dem Studio 1 in der zweiten Stunde. Hört man mehr davon.

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0: Chaka Chaka, Son Privat, tous les jours auf Radio 1, live aus dem Studio 1. Letztens dachte ich noch so, warum gibt's eigentlich so wenige gute Mystery-Serien aus Deutschland? Wobei das natürlich maximal subjektiv und arrogant von mir ist zu sagen, was ist schon gut? Aber ich stehe dazu, das Einzige, was mir aus den letzten Jahren einfallen würde, wäre die Serie Dark. Ansonsten finde ich, ist es ehrlicherweise ein bisschen mau gewesen, vor allem wenn man eine gute Mystery will und eben keinen Krimi. Aber meine Gebete wurden erhört. Die ARD startet ab morgen House of Young in der ARD-Mediathek. Eine sechsteilige Mystery-Serie, die in einer abgeschiedenen Ecke des Schwarzwaldes in einem alten Haus spielt, in dem sich die Geschichte einer deutsch-chinesischen Familie über drei Generationen hinweg abspielt. Wir haben so schleichenden Horror, unerklärliche Ereignisse und eine tragische Familiengeschichte. Und damit finde ich die perfekten Zutaten für die kalte, dunkle Jahreszeit. Der Oktober ist ja nicht umsonst Spooky Season. Bei unserer Berlinale-Sendung wurde die Serie bereits vom Kollegen Knut Elstermann als sehr spannend gelobt. Und wie diese Spannung entsteht, das besprechen wir jetzt mit Stefanie Rehn, Showrunnerin und Drehbuchautorin von House of Young und Schauspieler Wladimir Bulakov. Hallo ihr zwei, schön, dass ihr da seid. Ja, erstmal, wie geht's euch, dass die Serie morgen dann endlich fürs große Publikum offiziell rauskommt? Ich kann mir vorstellen, man arbeitet dann wahrscheinlich lange drauf hin, oder? Und jetzt ist es soweit.
1: Ich bin ein bisschen aufgeregt, muss ich sagen. Schon, ja.
0: Wladimir, was sagst du?
2: Ich freue mich. Also man muss sagen, im Verhältnis zu anderen Serien ging das ja relativ fix. Ach so. Also für dich war das natürlich, für Steffi war das natürlich wesentlich länger, weil sie musste es entwickeln, sie musste es schreiben, war natürlich auch am Drehort schon wesentlich früher als ich. Für mich ging das relativ zügig und jetzt, wie lange ist das her, dass wir abgedreht sind?
1: Anderthalb Jahre schon.
2: Ach, Tatsache. Okay, dann stimmt das doch. Umso älter man wird, umso schneller fliegt die Zeit.
1: Wir sind gleich alt übrigens.
2: Oh, okay. Aber ich warte auch nur auf eine andere Serie schon seit 3 Jahren, seitdem wir angefangen haben zu drehen. Deswegen ist das relativ fix.
0: Lasst uns mal so ein bisschen in die Geschichte eintauchen, die so geschickt zwischen verschiedenen Zeitebenen hin und her springt. Wir lernen Jessie kennen, die in der Jetztzeit mit ihrer Tochter zurück an den Ort fährt, wo sie aufgewachsen ist, in den Schwarzwald, weil sie dort ihr Elternhaus verkaufen will. Das ist so ein großes, altes, düsteres Haus. Und wie sie dort ist, wird sie mit einer Erinnerung konfrontiert, nämlich einer Sache, die dort passiert ist, als sie jünger war. Was ist dort passiert?
1: Ihre kleine Schwester Isabel ist damals im Jahr 1999 in ein Zimmer gerannt und dann war das Zimmer weg und Isabel auch.
0: Die Schwester ist verschwunden.
1: Ja.
0: Und ich glaube, Jessie denkt an der Jetztzeit, die sagt dann immer, meine Schwester ist tot, ne? Ja. Und Jessies Schwester verschwindet 1999, das hast du gerade gesagt. Im Laufe der Geschichte lernen wir, dass genau 50 Jahre vorher, also 1949, schon mal ein Mädchen in diesem Haus verschwunden ist. Und da kommt dann deine Figur ins Spiel, Wladimir, glaube ich, ne? Die 1949 auch in dem Haus wohnte. Wer ist die Person, die du spielst?
2: Ich spiele Wolfgang. Also wie du schon gesagt hast, meine Figur ist 49 angesiedelt. Mhm. Und Wolfgang ist ein Veteran, also er hat im Zweiten Weltkrieg gedient und sagen wir mal sehr mit der Nazi-Ideologie sympathisiert, schön ausgedrückt, sagen wir mal. Und ja, dann kommt Dayu mit ihrer Tochter Xia und dem Baby Yang, klopfen an unsere Tür. Und ich gewähre denen sozusagen, ja, sie dürfen bei uns wohnen, weil die sind auf der Flucht. Und ich gebe ihnen ein Dach über den Kopf. Und ja, über die Beweggründe, warum ich es eigentlich tue, dafür muss man die Serie gucken.
0: Lasst uns, ich weiß, mit dem Spoilern ist es immer so eine Sache, gerade bei einer Serie, die sehr auf Spannung setzt. Aber trotzdem, ich würde gern wissen, wie hängen diese unterschiedlichen Figuren miteinander zusammen? Also zum Beispiel Jessie im Heute, Wolfgang im Damals, alle dazwischen. Die sind ja zum großen Teil auch alle miteinander verwandt, oder?
1: Das ist richtig. Es ist eine deutsch-chinesische Familie, mhm, über 3 Generationen erzählt. Und in der 49er-Ebene, wo eben Wolfgang auftaucht, kommt eben diese chinesische Familie in dieses Haus. Und man sieht dann in der 1990er-Ebene, dass diesen beiden Familien sich zusammengetan haben, daraus Kinder entstanden sind, ja, darunter eben auch Jessie und Isabel.
0: Lasst uns nochmal über das Haus sprechen. Das spielt ja eine wichtige Rolle. Auch für die Atmosphäre in Haus, es heißt ja nicht umsonst House of Young. Ich glaube, es ist auch so ein bisschen doppeldeutig zu verstehen. Was ist das für ein Haus? Wie sieht es dort aus? Wie hört sich das Haus an? Was ist das für ein Ort? Wie würdet ihr das beschreiben?
1: Also es ist ein, es für mich ist es ein Charakter. Es ist nicht nur einfach ein Haus, sondern das Haus beobachtet diese Familie. Und das Haus reagiert auf das, was in diesem Haus passiert. Also was macht diese Familie? Und man könnte überlegen, ist das Haus jetzt Antagonist oder ist es vielleicht auch Schutz?
2: Aber es war auch so interessant, ich erinnere mich, du hast mir gesagt, ihr habt ja mehrere Häuser angeguckt bei der Motivtour. Und als du dieses Haus gesehen hast, hast du gesagt, ja, das ist genau das Haus. Ne? Also das ist schon interessant, wenn man, glaube ich, etwas entwickelt mit einem bestimmten Haus vielleicht im Kopf oder man erkennt das aus unterschiedlichen Motivbildern oder Stills oder was, wo man die Inspiration natürlich für so eine Serie holt und dann hattest du das Haus und wusstest du es eigentlich direkt, dass es das Haus ist oder?
0: Schön, dass du die Fragen für mich stellst. Ja. Dankeschön. Aber finde ich super, hätte ich jetzt
2: kein
0: auch
2: Problem.
0: Gefragt.
1: Es war wirklich sehr lustig, weil die Szenenbildnerin, unsere Szenenbildnerin Cosima Wellenza hat gesagt, dass ich war schon vor ihr an diesem Haus, um es zu besichtigen und ich kam wohl rausgesprungen aus diesem Haus mit einem breiten Grinsen. Sie stieg aus dem Auto aus, hat mich so grinsen gesehen und wusste, das ist das Haus. Und das war einfach für mich der Wahnsinn, weil ich, wie du gesagt hast, ich habe was geschrieben und mir was ausgedacht und dann komme ich an diesen Ort und im Buch dachte ich so, es gibt einen Moment, da spielen Schneeglöckchen eine wichtige Rolle. Und um dieses Haus herum wuchsen einfach Schneeglöckchen.
0: Das war das Zeichen. Okay, aber das ist ein reales Haus, das steht da irgendwo. Wo steht das? Steht das leer? Was? Hä?
1: Nee, da wohnen Menschen. Das steht tatsächlich auch nicht im Schwarzwald. Wir haben den Schwarzwald abgesucht, aber wir haben das Haus in Esslingen gefunden.
0: Okay.
2: Ja, aber das Lustige, das muss man vielleicht auch dazu sagen, als wir gedreht haben, haben die Familie, die da gewohnt hat, die hat da immer noch gewohnt, aber halt im obersten Stock. Und ich habe das erst, glaube ich, an Tag 3 verstanden, dass mir jemand gesagt hat, das ist komisch, ich so, ja, so Geräusche im
0: ich
2: Haus.
0: Ich höre hier die ganze Zeit Schritte.
2: Ja, und dann haben sie gesagt, nee, die Familie ist noch da. Ich so, ach, die vermieten uns das Haus zum Drehen und sind noch da. Jackpot.
0: Wir sprechen über die neue deutsche Mystery-Serie House of Young. Ab morgen in der ARD-Mediathek, reden gleich noch ein bisschen weiter nach Musik von Kelela.

0: Kelela, The Bridge. Auf Radio 1. Zwei Mädchen verschwinden in einem großen alten Haus im Schwarzwald. Im Abstand von 50 Jahren. Es ist ein düsteres, geisterhaftes Setting, in das uns die neue ARD-Mystery-Serie House of Young holt. Und man will natürlich wissen, was ist mit diesen beiden Mädchen passiert. Hat das Haus ein Eigenleben und so weiter. Aber es ist auch eine Familiengeschichte. Stefanie Rehn ist Showrunnerin, hat das Drehbuch auch geschrieben. Warum spielt die Serie eigentlich ausgerechnet im Schwarzwald, habe ich mich gefragt.
1: Weil da bin ich aufgewachsen.
0: Also haben wir da doch so ein bisschen autobiografische Inspiration mit drin?
1: Ein bisschen sehr tatsächlich. Ja, also, das ist schon sehr inspiriert.
0: Erzähl mal ein bisschen mehr, was meinst du damit?
1: Also ich bin Kind einer Deutschen und eines Chinesen und bin in Taiwan geboren, aber ich war 3,5 Monate alt, als wir nach Deutschland gegangen sind und sind dann ausgerechnet in einem winzigen Dörfchen im Nordschwarzwald gelandet und waren natürlich die einzige Mixed Asian Familie weit und breit und waren so ein bisschen die Aliens dort. Und ja, es gab natürlich viel Alltagsrassismus.
0: Das wollte ich gerade fragen.
1: Genau, aber dadurch, dass ich eben innerhalb einer deutsch-chinesischen Familie aufgewachsen bin, gab es auch innerhalb der Familie Konflikte, Schweigen und auch ein bisschen Rassismus.
0: Und das spiegelt sich dann wahrscheinlich in der Serie auch wieder. Ne? Das ist interessant.
1: Ganz genau.
0: Die Geschichte, ja, das hast du gerade gesagt, diese Zeitsprünge, da würde ich gerne noch mal mit dir drüber sprechen, diese verschiedenen Zeitebenen. Wie setzt man das in einem Drehbuch schlau um, dass ich als Zuschauerin den Faden nicht verliere? Also, dass ich verstehe, wer ist jetzt wer, wer ist wer jung, wer ist wer alt? Ich stelle mir es wirklich herausfordernd vor.
1: Ich habe mir sehr viel Mühe gegeben, dass man nicht sich verliert darin beim Schreiben, weil beim Schreiben ist es noch mal ein bisschen schwerer, als wenn man am Ende die Serie guckt. Wenn man die Serie guckt, dann hat man dann die Gesichter und kann es dann ein bisschen besser zuordnen. Im Schreiben musste ich schon helfen mit, das ist Jessie Jung und die oder das ist Elsa und das ist Oma Elsa und Elsa hat ein Muttermal im Gesicht, das hat die Oma Elsa auch. Also da habe ich schon im Schreiben überlegt, wie kann man dann später das auch bei den Schauspielenden so ein bisschen klarer Kennzeichen. Ich habe versucht, schöne Übergänge zu bauen von den Zeitebenen in die nächste. Aber das Lustige war, im Schnitt hat sich das dann alles nochmal ein bisschen anders gestaltet. Wir haben nochmal die Zeitebenen hin und her geschoben und haben nochmal ein bisschen die Abfolge verändert.
0: Also das ist dann schon so, man hat ein Konzept beim Schreiben und dann sitzt man im Schnitt und stellt fest, vielleicht machen wir es doch noch mal anders?
1: Ja, vor allem, und das war eben auch bei der 1940er-Ebene, die haben wir zuerst gedreht. Wir mussten ja dieses Haus dreimal umbauen in die unterschiedlichen Zeitebenen. Wir haben mit 49 angefangen und wir haben relativ schnell am ersten, zweiten Drehtag gemerkt, das ist so toll, was da passiert in dieser Ebene. Im Drehbuch kam die erst in Folge 3. Aber beim Dreh habe ich gemerkt, ich muss die viel, viel früher schon anerzählen, weil es einfach so spannend ist, was da zwischen euch Figuren da passiert.
0: Vielleicht du nickst die ganze Zeit.
2: Ich nicke, weil ich zustimme. Und was ich aber noch dachte, weil du gesagt hast, was hilft, um zu verstehen, wie die Ebenen zusammenhängen. An dieser Stelle möchte ich wirklich sagen, es hilft schon mal, die Serie zu gucken und nicht ins Handy. Weil es wird ja heute so oft gesagt, die Streamer sollen auch Serien entwickeln, die so geschrieben werden müssen, damit die Leute, wenn sie am Handy scrollen bei Instagram oder was, dass sie trotzdem noch folgen können.
0: Dann würde ich nicht, so dass ich nicht hingucken muss.
2: Ja, ja, das wird extra schon konzipiert, was absurd ist. Und an dieser Stelle möchte ich sagen, gucken ohne Handy, das macht Spaß.
0: Was würdet ihr, Amen. Was würdet ihr beide sagen, was macht eine gute Mystery-Serie aus? Weil ich habe mich eingangs ja so ein bisschen beschwert, es gäbe so wenig gute deutsche Mystery-Serien. Ich stehe zu diesem Urteil. Was macht eine gute deutsche oder was macht überhaupt eine gute Mystery-Serie aus? Und warum funktioniert diese eurer Meinung nach?
2: Wenn man drei Zeitebenen hat, zum Beispiel 49, 99 und die Gegenwart.

0: Und ich glaube, das ist so ein bisschen der Trick, dass man sich überlegt, worauf man hinsteuert, aber dass es eben nicht banal ist, dass es nicht ist, ja, das Haus ist halt komisch, weil es auf dem Friedhof gebaut oder so, sondern da muss schon irgendwie mehr dahinter stecken, wenn man auch wirklich dieses Mysterium aufbauen möchte.
1: Und man darf nicht außer Acht lassen, wie wichtig Bildgestaltung ist, vor allem bei Mystery, Horror und die Filmmusik. Also weil
0: und Sounddesign.
1: Sounddesign, genau. Das lebt ja wirklich davon, wenn du durchs Haus läufst und es knarzt oder so. Also kennen wir natürlich alle aus solchen Serien. Das ist sehr, sehr gut gelungen bei uns, finde ich. Natürlich auch das Color Grading und alles, was dieses Dunkle und Mysteriöse natürlich wiedergibt.
2: Da ich ehrlicherweise ein ziemlicher Waschlappen bin, was alles Gruselige an Serien und Filmen angeht, auf einer Skala von 1 bis 10, wie gruselig ist es? Was würdet ihr sagen?
1: Also man muss aber dazu sagen, Steffi und ich gehen ja schon seit Jahren zusammen ins Kino, weil wir lieben Horrorfilme. Also wir sind schon krasse Sachen gewöhnt.
2: Wirklich?
1: Ja. Also wir gehen schon sehr oft zusammen ins Kino und gucken uns, also nicht nur Horrorfilme an, aber viele Horrorfilme. Deswegen würde ich jetzt vom Gruseln sagen, für mich wäre das eine 4.
0: Hätte ich wahrscheinlich auch so gesagt, aber ich habe jetzt schon mit ein paar Leuten gesprochen, die wirklich ein bisschen sensibel sind, was das angeht. Genau. Und die Range ist sehr breit, von meiner 8-jährigen Nichte sagt, gar nicht gruselig, von so irgendwie so eine ältere Dame, die sagt, das erträgt sie gar nicht. Deswegen, ich würde sagen eine 5. Also wenn du viel Horror und Mystery gewohnt bist, dann ist es ein angenehmer, schöner, kleiner Grusel. Mhm. Wenn du sehr sensibel bist, dann vielleicht nicht alleine gucken, vielleicht nicht tagsüber gucken.
2: Ich guck's nicht alleine. Nee, ich guck's definitiv tagsüber. House of Young können Sie ab morgen in 6 Folgen in der ARD-Mediathek anschauen. Es läuft morgen auch kurz vor Mitternacht im Ersten. Und bei mir waren Schauspieler Wladimir Bulakow und Drehbuchautorin und Showrunnerin Stefanie Rehn. Danke euch.
1: Danke dir.

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2: 20 Uhr.
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2: Mit Thorsten Altenhöhner. Nachdem Linke, Grüne und SPD sich vor den Sondierungen auf ihren Umgang mit Antisemitismus geeinigt haben, hagelt es Kritik. Diese kommt nicht nur von der Opposition, sondern auch von den Linken selbst. Ute Schumacher berichtet.
3: Der Fraktionschef der CDU im Abgeordnetenhaus, Stefan Evers, kritisiert, dass in dem Beschluss von Linken, Grünen und SPD eine Definition fehlt, was als Antisemitismus bezeichnet wird. Er nennt die Vereinbarung auch deshalb ein Feigenblatt. Die jüdische Gemeinde verlangt in einer Stellungnahme den Nachweis, dass die geschlossene Vereinbarung von der Mehrheit der Berliner Linken getragen wird. Ein entsprechender Parteibeschluss wäre Mindestvoraussetzung für die Glaubwürdigkeit. Die linke Arbeitsgemeinschaft Palisoli kritisiert ihrerseits die im Beschluss angedrohten Partei- und Fraktionsausschlüsse scharf. Außerdem wehrt sie sich gegen stärkere Einbindung von Polizei und Verfassungsschutz zum Schutz jüdischen Lebens. Das widerspreche dem linken Wahlprogramm, nachdem der Verfassungsschutz aufgelöst werden solle.
2: Die Bundesregierung erwartet für das laufende Jahr ein Wachstum von 1,3%. Damit blickt sie deutlich optimistischer auf die wirtschaftliche Entwicklung als noch im Frühjahr, als sie von 0,5% ausgegangen war. Maximilian Ulrich.
4: Zwei Drittel des aktuellen Wachstums entstehen durch Ausgaben des Staates, etwa in neue Brücken, Straßen oder auch Waffen für die Verteidigung. Dafür nimmt Deutschland große Schulden auf. Außerdem kaufen gerade viele Unternehmen weltweit energieintensive Güter aus Deutschland wie Stahl, Dünger oder Aluminium auf Vorrat. Das kurbelt die Exportwirtschaft an. Der private Konsum hingegen bleibt zurückhaltend, weil die Menschen angesichts der hohen Preise für Benzin oder Strom ihr Geld vorsichtig ausgeben. Um die privaten Investitionen wieder anzukurbeln, braucht es laut Katharina Reiche eine Entfesselung von Kapital, Talent und Technologie. Deutschland habe all das, es müsse jetzt aber weniger Berichtspflichten, schnellere Verfahren und schnelle Umsetzung von Reformen geben, sagte Reiche.
2: Nach Gewalttaten von Jugendgruppen in Potsdam hat die Polizei eine eigene Ermittlungsgruppe eingerichtet. Dort sollen relevante Vorgänge gebündelt werden. Mario Bartsch.
5: Die Polizei hat darüber hinaus ihre Präsenz erhöht. Nach Angaben der Behörde werden in einigen Stadtteilen Potsdams vermehrt Jugendliche als Tatverdächtige von Gewaltstraftaten beschrieben. Dabei gehe es auch um Körperverletzungen und Raubdelikte. Es handle sich um lose Gruppen Jugendlicher und Heranwachsender, die mehrheitlich aus Potsdam kämen. Laut Polizei hat es bereits Festnahmen gegeben. Es wird demnach auch geprüft, ob es Zusammenhänge zu Fällen im Berliner Umland gibt.
2: Der diesjährige Literaturnobelpreis geht an die kanadische Autorin Anne Carson. Sie galt schon in der Vergangenheit als Favoritin auf den Preis. Aus Stockholm berichtet Christian Stichler.
6: Sie zählt im englischsprachigen Raum zu den bedeutendsten Dichterinnen der Gegenwart. Die schwedische Akademie teilte heute mit, Carson werde für ihr kühnes und erfinderisches Werk ausgezeichnet, das in einem spielerischen Dialog mit der klassischen Tradition neue Formen für die zeitgenössische Literatur geschaffen hat, so die Begründung der schwedischen Akademie. Außerdem hat Carson viele Werke der klassischen griechischen Literatur übersetzt. Mit ihrem Essay Eros, The Bittersweet legte Carson 1986 die Grundlage für ihr späteres Werk. Zuletzt ist von ihr auf Deutsch der Band Red erschienen, in dem zwei ihrer bekanntesten Romane in Versen vereint sind.
2: Das waren die Radio 1 Nachrichten, 20 Uhr und gleich 4 Minuten. 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
2: In der Nacht ist es wechselnd wolkig und windig. Es bleibt meist trocken bei 9 bis 7 Grad. Morgen erst freundlich, später ziehen dann von Nordwesten her Regenwolken heran und es wird erneut windig bei 12 bis 15 Grad.
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2: Auf Radio 1, Brandenburger 10, östlicher Berliner Ring in Richtung Dreieck Barnim an der Mühlenfließbrücke zwischen Erkner und Rüdersdorf ist bis Anfang November nur eine Spur frei. A13 in Richtung Berlin zwischen Duben und Freiwalde wird der Verkehr wegen Bauarbeiten bis etwa 6 Uhr früh über die Standspur geleitet. Stadtverkehr Berlin, der Tiergartentunnel bleibt wegen Personalmangels bis morgen früh in beiden Richtungen gesperrt. Wittenau, Oranienburger Straße, stadtauswärts steht bis März kommenden Jahres zwischen Janssenstraße und am Nordgraben wegen einer neuen Baustelle nur eine Spur zur Verfügung. Eine gute Fahrt wünschen wir trotz alledem.
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7: Und damit herzlich willkommen zu unserer zweiten Stunde. Bei uns geht es gleich um eine Ikone der Musik, des Films, der Popkultur. Marilyn Monroe wäre dieses Jahr 100 Jahre alt geworden. Eine sehr musikalische Show im Tippi am Kanzleramt macht Marilyn diesen Monat eine große Liebeserklärung, aber nicht nur ihr. Katharine Merling wird gleich bei uns sein und wir sprechen drüber. Und dann kommt Mary and the Sharks nochmal wieder mit einem zweiten Live-Set. 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

0: Aus Australien kommt die wunderbare Courtney Barnett Wonder auf Radio 1 live aus dem Studio 1. Manche Menschen sind so ikonisch, es braucht gar nicht viele Hinweise, um etwas sofort mit ihnen in Verbindung zu bringen. Ein flatternder weißer Rock über einem Luftschacht, diese blonden Locken, roten Lippen und so ein gehauchtes Happy Birthday, Mr. President. Marilyn Monroe wäre dieses Jahr 100 geworden und vom 16. bis 18. Oktober gibt's eine Show im Tippi am Kanzleramt, dass die Hollywood-Legende wieder ja ein Stück mehr zum Leben erweckt. Schauspielerin und Sängerin Katharine Merling und ihre Band bringen die Show Diamonds auf die Bühne und wir sprechen jetzt drüber. Herzlich willkommen, Katharine, schön, dass du da bist.
1: Hallo, danke schön.
0: Wofür steht Marilyn Monroe für dich ganz persönlich als eine Person, die auch viel auf Bühnen steht?
1: Also eine Künstlerin, die mich zum Träumen bringt, mit ihrer Stimme, mit ihrer Ausstrahlung. Die hat immer was Verletzliches auch in ihrem Sein, in ihrem Spiel. Eine Zerrissenheit, die mich total berührt und die mich auch zum Lachen bringt. Eine großartige Komödiantin in Some Like It Hot, der legendäre Film von Billy Wilder. Da hat sie mich zum ersten Mal so richtig gekriegt und ich habe diese Rolle gespielt im gleichnamigen Musical. Und dann bin ich natürlich auf sie aufmerksam geworden, habe alle Filme mit ihr gesehen und habe mich schockverliebt in diese Person.
0: Tief eingetaucht auch, ja. Warum, da habe ich nochmal drüber nachgedacht in Vorbereitung dieser Sendung. Sie ist ja immer noch so eine Legende heute, so eine Ikone. Alle kennen Marilyn Monroe. Ich frage mich, warum das so ist.
1: Na, es gibt die berühmten Poster, es gibt die Bilder, es gibt Tassen mit dem berühmten Foto von Andy Warhol. Ich glaube, sie ist natürlich auch mit 36 gestorben.
0: Das stimmt, und sehr, sehr jung.
1: Unter mysteriösen Umständen, man weiß es eigentlich immer noch nicht genau wie. Vielleicht ist es besser, es nicht zu wissen. Und ja, sie war einfach in sich eine sehr zerrissene, fragile Person, aber mit meinen Recherchen bin ich dann auch auf eine ganz andere Marilyn gestoßen, nämlich auf eine selbstbestimmte, unabhängige Frau, die auch immer diesen Drang hatte nach Unabhängigkeit, die als eine der ersten Frauen in Hollywood ihre eigene Produktionsfirma gründete und sich damals schon für gleiche Gagen eingesetzt hat.
0: Und auch, krass, das wusste ich gar nicht. Ja, spannend.
1: Sie hat damals schon gleiche Gagen für Männer und Frauen gefordert und hat sich dafür eingesetzt, hat sich gegen Rassismus ausgesprochen, hat zum Beispiel Ella Fitzgerald ein ganz besonderes Engagement verschafft in der berühmten Macambo Bar in Hollywood und hat dem Besitzer versprochen, wenn er Ella bucht, dann sitzt sie jeden Abend in der ersten Reihe. Und das hat sie getan. Sie hielt ihr Versprechen und die Presse ist komplett durchgedreht und sie hat gelernt von Ella jeden Abend, hat ihr zugeschaut und sie bewundert und seitdem spielte Ella Fitzgerald nie wieder in kleineren Clubs. Also sie hat viel bewegt auf ihre Art. Ja, sie war die meist unterschätzte Frau der Welt und natürlich hat sie auch Klischees bedient. Sie wurde auf Klischees reduziert, aber hat sie auch ganz bewusst bedient in dieser Zeit, wo es auch für Frauen nicht so viele Möglichkeiten gab, sich auszudrücken. Und das finde ich einfach ganz fantastisch, dass sie ja ihre Art und diese Zeit so benutzt hat, um auch Dinge zu bewegen.
0: Der erste Teil der Show ist wirklich so eine Hommage an Marilyn. Was ist dein Plan für den Abend, für diesen Teil?
1: Ich habe keinen Plan. zum Leidwesen meiner Musiker, die das auch wissen.
0: Den einen hast du schon dabei, den werden wir gleich auch noch hören.
1: Ich bin immer wahnsinnig impulsiv und spontan und wenn ich eine Idee habe, ich möchte jetzt dieses Lied singen, unter anderem auch eine kleine Liebeserklärung an Dolly Parton, die ich so verehre, die ja auch für Frauen im Musikbusiness so viel bewegt hat und revolutionär war. Da wird's auch ein bisschen Zeit und Raum für Dolly Parton geben. Und ja, ich singe und spiele Diamonds, Diamanten aus meinem Repertoire. Ich stehe seit meinem dritten Lebensjahr mit Unterbrechung auf der Bühne und habe so viele kleine, große, rohe, geschliffene Diamanten entdeckt. Schön. Und gesammelt und worauf ich Lust habe. Und das ist das Schöne, dass mein Publikum sich auch immer gerne überraschen lässt, was denn jetzt wieder kommt.
0: Du wirst ja nicht alleine sein. Du hast es gerade gesagt. Du hast eine, ich glaube, siebenköpfige Band auf der Bühne.
1: Grandiose
0: Musiker. Wer ist dabei? An welchen Instrumenten?
1: Willst du alle Namen wissen jetzt?
0: Nö, aber vielleicht kannst du so. Ja.
1: Also mein langjähriger musikalischer Begleiter Ferdinand von Seebach, mein Musical Director an Posaune und Flügel wird dabei sein. Und Jo Gilmann an der Gitarre.
0: Heute auch bei uns, der dich gleich begleiten wird. Es geht bei Diamonds ja nicht nur durchweg um Marilyn. Die zweite Hälfte des Abends, du hast das eben schon so ein bisschen anklingen lassen, widmest du anderen Personen, die dich zum Teil auch wahrscheinlich beeindruckt haben, geprägt haben, die eine besondere Rolle für dich spielen. Da bin ich über einen Namen gestolpert, da würde ich gerne noch mal ein bisschen genauer mit dir drüber sprechen, weil da mit Sicherheit weniger bekannt ist, nämlich Fritz Löhner-Beder. Mhm. Wer ist das oder wer war das?
1: Ja. Also 2013 habe ich in der Barry Kosky-Inszenierung von Ball im Savoy Daisy Darlington gespielt. Und das ist die Musik von Paul Abraham. Und es gibt zu dieser Musik natürlich auch fantastische Texte, einen grandiosen, klugen, witzigen Textdichter habe ich da entdeckt. Und das ist eben Fritz Löhner-Beder, der Lieder geschrieben hat, die alle kennen. Aber man kennt natürlich seine Geschichte weniger. Mhm. Er hat geschrieben unter anderem In der Bar zum Krokodil, Mausi, süß warst du heute Nacht, O Donna Clara und so viel ikonische Lieder, die so viel Spaß machen und eine Leichtigkeit transportieren. Und dieser Textdichter, der so ein grandioser Künstler war, hatte so ein unfassbar furchtbares Schicksal erlitten. Es gibt eine Geschichte, die mich besonders berührt, und zwar hat er unter anderem geschrieben, dein ist mein ganzes Herz und meine Lippen, sie küssen so heiß. Die Musik hat Franz Lehár komponiert, der Lieblingskomponist von Hitler war. Mhm. Und hat 1939 die Goethe-Medaille von Hitler persönlich überreicht bekommen, während Fritz Löhner-Beder, dieser begnadete Textdichter, 1938 ins KZ kam. Und so sind diese Wege so krass auseinandergegangen. Und also finde ich, krasser kann ein Beispiel an einer künstlerischen Zusammenarbeit nicht sein. Mhm. Und solange es diese Zerrissenheit gibt und diesen Rechtsruck in unserem Land mit dieser Geschichte, werde ich nie aufhören, diese Lieder zu singen und diese Geschichten zu erzählen von zum Beispiel Fritz Löhner-Beder.
0: Diamonds heißt die Show von Katharine Merling und ihrer Band vom 16. bis 18. Oktober im Tippi am Kanzleramt. Und ein kleines Stück der Show hören wir jetzt schon live hier im Studio 1. Katharine und Bandkollege Jo Gilmann an der Gitarre. Wenn du willst, kannst du gleich noch kurz sagen, was ihr spielt. Du kannst dich ja schon mal rüber ans Mikro machen. Ja, wir spielen. Sagst du es ins andere Mikro? Das ist jetzt auch scharf gestellt.
1: Wir spielen aus dem Film River of No Return, One Silver Dollar und River of No Return.

0: did this live. Drittes Live, Freunde. Ein Hommage an Marilyn Monroe und andere Künstlerinnen und Künstler ist der Abend Diamonds von Katharine Merling und Band. 16. bis 18. Oktober im Tippi am Kanzleramt. Danke euch, dass ihr hier wart.
1: Dankeschön. Danke.

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2: Zunächst hat sie Songs für andere Künstlerinnen und Künstler geschrieben, mit der Zeit aber immer mehr gespürt, das, was sie ausdrücken will, das, was ihr wirklich nahe geht, das geht halt doch am besten, wenn sie es selbst singt und unter ihrem eigenen Namen rausbringt. I Don't Wanna Question How I Feel heißt das ganz frische Debütalbum. Dream Pop und Indie von einer Musikerin, die ihr Songschreiberhandwerk wirklich meisterhaft beherrscht. Hier ist nochmal live aus dem Studio 1, Mary and the Sharks.

Dankeschön. Ich hab mir irgendwann mal gesagt, dass ich nicht so viel reden darf, weil ich düster und mysteriös wirken möchte, aber das ist doch eigentlich gar nicht so schön. Ich freue mich heute, hier sein zu können. Es ist total schön, dass so viele Leute da sind. Nicht nur wegen mir, I know, aber trotzdem, es ist richtig toll bei euch. Es ist richtig schön, hier zu sein und ich hoffe, ihr habt auch so eine gute Zeit wie ich.

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1: Hallo, ich bin Nichtsiette und mein Album Große Liebe ist zum Glück Album der Woche auf Radio 1.
2: Die Berliner Musikerin Katharina Kollmann alias Nichtsiette ist Liedermacherin, Chorleiterin und Gründerin eines kollektiven Wohnprojekts. Wenn sie ihr neues Album Große Liebe nennt, dann meint sie keineswegs, dass eine romantische Beziehung die wichtigste oder sogar notwendige Grundlage für ein erfülltes Leben sein muss. Bei ihr zählt die Liebe zu den Menschen, die mit einem klingen und schwingen, ebenso. Es geht um das Gefühl von Verbundenheit. Und das hat sie auch in einer Band, in der sie begleitenden Band, gefunden.

0: Freundschaftsraum.
1: Auf das letzte Album wurde auch mit Band aufgenommen, nur ich glaube, ich habe einfach gesagt, dass sich das jetzt gerade stabiler und fester anfühlt und dass vielleicht das auch so in die Komposition schon mit eingeflossen ist, die Tatsache, dass das jetzt vielleicht ja was Ernstes ist.
2: Neben den klassischen Bandinstrumenten wie Bass, Schlagzeug und Gitarre kommen nun noch mehr Möglichkeiten hinzu, da einige in der Band auch an Blasinstrumenten ausgebildet sind. Die Musik von Nichtzierte zeichnet sich also nicht nur durch den prägnanten Chorgesang aus, sondern nun auch durch einen ausgewachsenen Bläsersatz. Die Möglichkeiten sind also erweitert worden.

0: Ich würde sagen, es rockt jetzt einfach manchmal ein bisschen mehr. So ganz plump gesagt. Weil ich halt von Anfang an wusste, da gibt es jetzt eine Band, mit der macht Spaß zu spielen und mit der kann man auch gut spielen.
1: Und so fällt das neue Album Große Liebe musikalisch durch seine ungewöhnlich langen Stücke auf. Viele Songs dauern deutlich länger als die klassischen 3 Minuten 30. Für Kollmann muss Musik nicht immer dem klassischen Songformat folgen.

0: irgendwie empfinde ich das nicht so. Ich weiß auch nicht warum. Ich glaube, ich habe aber auch Musik gehört, die wohl das auch nicht so eine Rolle gespielt hat, dass es irgendwie unter 4 Minuten sein muss. Also eine Musik habe ich, glaube ich, noch nie so viel gehört, sondern wo einfach Musik genauso einen Platz hat wie Text und dadurch allein schon einfach auch mehr Zeit in Anspruch nimmt. So.
1: Und genau das ist ja dann auch der beste Ausdruck für Respekt der eigenen Band gegenüber, ihr Zeit zu geben. Dasselbe gilt für die Songs selbst. Denn einige Geschichten des Lebens lassen sich eben nicht in 3 Minuten 30 erzählen. Im Folgenden schlägt sie dann den Bogen von der Idee der Selbstfürsorge hin zum Druck, sich selbst ständig optimieren zu müssen. Wenn Selbstfürsorge zum nächsten Punkt auf der To-Do-Liste wird, bleibt irgendwann keine Zeit mehr für das eigentliche Leben. Für Freundschaften, Nähe und gemeinsames Erleben. Und damit stehen sie im Folgenden deutlich im Raum. Die Fragen nach Liebe, Selfcare und persönlichem Glück im Spätkapitalismus. Von ihrem neuen Album Große Liebe, Nicht Seattle mit Dallas.

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1: Das war das Studio 1 für heute. Hier geht's nach 9 weiter mit Claudia Gerdt und dem Musikspecial Desire, die sich offenbar von Nicht-Seattles Albumtitel hat inspirieren lassen. Heute geht's auch in Desire um die große Liebe und um die ziemlich interessante Frage, ob die eigentlich immer mit zwei Menschen zu tun haben muss. Wir treffen in der Sendung eine Liebe, die am Ende der Welt auftaucht. Eine Liebe, die erstmal ziemlich falsch und entfremdet wirkt. Und eine, die man in Freundschaften findet. Das alles gleich ab 21 Uhr in Desire. Morgen gibt's hier im Studio 1 Barfly mit Miriam Celik. Drinks, Barkultur, Live-Musik, das ganze Programm. Ich wünsche Ihnen jetzt schon mal ein frühes, gutes Wochenende. Für mich ist diese Woche Feierabend in diesem Programm. 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Ist immer kostenlos. Radio1.de. Sophia Wetzke ist mein Name. Machen Sie es gut. Bis bald.

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2: Um 21 Uhr mit Thorsten Altenhöhner. Guten Abend. Nachdem Linke, Grüne und SPD sich vor den Sondierungen auf ihren Umgang mit Antisemitismus geeinigt haben, hagelt es Kritik. Diese kommt nicht nur von der Opposition, sondern auch von der Linken selbst. Ute Schumacher berichtet.
3: Der Fraktionschef der CDU im Abgeordnetenhaus, Stefan Evers, kritisiert, dass in dem Beschluss von Linken, Grünen und SPD eine Definition fehlt, was als Antisemitismus bezeichnet wird. Er nennt die Vereinbarung auch deshalb ein Feigenblatt. Die jüdische Gemeinde verlangt in einer Stellungnahme den Nachweis, dass die geschlossene Vereinbarung von der Mehrheit der Berliner Linken getragen wird. Die linke Arbeitsgemeinschaft Palisoli kritisiert ihrerseits die im Beschluss angedrohten Partei- und Fraktionsausschlüsse scharf. Außerdem wehrt sie sich gegen stärkere Einbindung von Polizei und Verfassungsschutz zum Schutz jüdischen Lebens.
2: Die Bundesregierung erwartet für das laufende Jahr ein Wachstum von 1,3%. Damit blickt sie deutlich optimistischer auf die wirtschaftliche Entwicklung als noch im Frühjahr, als sie von 0,5% ausgegangen war. Maximilian Ulrich.
4: 2 Drittel des aktuellen Wachstums entstehen durch Ausgaben des Staates, etwa in neue Brücken, Straßen oder auch Waffen für die Verteidigung. Dafür nimmt Deutschland große Schulden auf. Außerdem kaufen gerade viele Unternehmen weltweit energieintensive Güter aus Deutschland wie Stahl, Dünger oder Aluminium auf Vorrat. Das kurbelt die Exportwirtschaft an.
2: Nach Gewalttaten von Jugendgruppen in Potsdam hat die Polizei eine eigene Ermittlungsgruppe eingerichtet. Dort sollen relevante Vorgänge gebündelt werden. Mario Bartsch.
5: Die Polizei hat darüber hinaus ihre Präsenz erhöht. Nach Angaben der Behörde werden in einigen Stadtteilen Potsdams vermehrt Jugendliche als Tatverdächtige von Gewaltstraftaten beschrieben. Dabei gehe es auch um Körperverletzungen und Raubdelikte. Es handle sich um lose Gruppen Jugendlicher und Heranwachsender, die mehrheitlich aus Potsdam kämen. Laut Polizei hat es bereits Festnahmen gegeben. Es wird demnach auch geprüft, ob es Zusammenhänge zu Fällen im Berliner Umland gibt.
2: In Berngau in Bayern hatte ein Mann einen Behördenmitarbeiter erschossen und einen weiteren schwer verletzt. Wie die Polizei mitteilte, hat sich der Schütze anschließend in seinem Wohnhaus verschanzt. Spezialkräfte haben das Gebäude umstellt. Hanna Nussbaumer.
6: Hintergrund war nach Angaben der Polizei eine routinemäßige Waffenkontrolle durch 2 Mitarbeiter des Landratsamtes im Wohnhaus des Mannes. Die Polizei spricht auch von einer 2. schwer verletzten Person. Bewohner sollen weiterhin zu ihrer eigenen Sicherheit in ihren Häusern bleiben.
2: Und soweit die Nachrichten. 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Das Wetter in der Nacht ist es wechselnd wolkig und windig. Es bleibt meist trocken bei 9 bis 7 Grad. Morgen erst freundlich. Später wird es wieder regnerisch und windig bei Temperaturen, die zwischen 12 und maximal 15 Grad erwartet werden.
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7: Hallo, ja, heute gibt's das Einzige, was hilft. Liebe. Und das neue Album von Nicht Seattle heißt Große Liebe. Und ja, das denkt die Liebe wirklich groß. Denn Love is everywhere. Wir müssen nur genau hinschauen. Und das machen wir jetzt zusammen.

Die Dirty Projectors liefern hier gleich mal ein paar positive Vibrationen mit dem ersten Song der Sendung. I Found It In You heißt der Song von ihrem 2018er Album Lamplit Prose. Ja, und das Beste daran, der Song, der entstand ziemlich spontan aus einem treibenden Beat, den Bandkopf David Longstress ursprünglich für ein Projekt mit R&B-Sängerin Solange gebaut hatte. Und dann wurde daraus schließlich diese sehr schöne persönliche Liebeserklärung. Und ich finde, der Song, der ist so gar nicht so schmierig oder schnulzig, obwohl es um das Thema Liebe geht und obwohl es auch darum geht, dass man die Liebe in einer anderen Person gefunden hat. Also es geht um das Gefühl, durch jemand anderen etwas zu entdecken, was vorher gefehlt hat. Toll. Und dann auch noch sehr, sehr schön begleitet mit diesen flirrenden Gitarren und leuchtenden Orgeln. Es ist wirklich ein euphorischer Moment und die beste Art, herzlich willkommen zu sagen zu dieser Ausgabe von Desire. Heute also große Liebe, ja, und das neue Album der Berliner Musikerin Katharina Kollmann alias Nichts Jette, das heißt so, und ich nehme es auch zum Anlass, um die Liebe zu preisen und alle Formen auszuloten. Und genau das macht auch Nichts Jette auf diesem Album, denn der Titel Große Liebe, der ist nicht buchstäblich gemeint, also es geht nicht einfach nur so um eine Zweier-Paarbeziehung, dazu kommen wir auch gleich, es gibt auch gleich viel mehr und nicht Seattle wird auch zu Wort kommen. Aber jetzt übernimmt erst einmal Sufjan Stevens. Er besingt die Liebe als etwas Wunderschönes und sehr Rätselhaftes. Etwas voller Begehren, Nähe, Glück. Und es gibt dann doch auch immer dieses leise Wissen darum, dass Glück nicht ewig bleiben kann. Ja, und gerade diese Mischung aus Verliebtheit und Abschied, die macht den folgenden Song so berührend. Mystery of Love.

0: Sufjan Stevens, Mystery of Love. Und von dem Mysterium des ersten Verliebtseins kommen wir jetzt zur großen Liebe. Katharina Kollmann kennen viele inzwischen unter ihrem Künstlernamen Nicht Seattle. Ja, der Name, der spielt auf Tokotronics Song Wir sind hier nicht in Seattle, Dirk, an. Ja, und damit natürlich auch auf diesen Sehnsuchtsort Seattle. Ein Sehnsuchtsort der amerikanischen Indie-Kultur, des Grunge. Aber ja, Katharina Kollmann kommt nicht aus Seattle, genauso wenig wie Dirk von Lozo, sondern sie kommt aus Ost-Berlin. Ja, und genau dort liegt auch ihr Ausgangspunkt, der Ausgangspunkt ihrer Musik. Sie verbindet Folk- und Liedermacher-Tradition mit Indie-Rock und verhandelt in ihren Songs persönliche Geschichten mit gesellschaftlichen Fragen, die auch durchaus was mit ihrer Herkunft zu tun haben. Dazu kommen wir auch noch, das wird sehr spannend. Mit Große Liebe ist jetzt ihr viertes Album erschienen. Ja, und der Titel, der klingt ja auch ziemlich groß. Eine Frage, die sich da gleich anbietet, ist, warum hat sie sich für diesen Titel entschieden?
1: Wenn ich so ein Album geschrieben habe, also ich schreibe ja gar nicht so richtig ein Album, sondern ich schreibe einfach über eine gewisse Zeit halt Lieder und dann habe ich irgendwann genug zusammen und denke so, das könnte jetzt mal wieder ein Album sein. Und dann überlege ich, was ist eigentlich so ein bisschen das Thema, was so die Lieder verbindet, was hat mich in der Zeit so umgetrieben. Was ist so der gemeinsame Nenner? Und da fand ich, war es jetzt die große Liebe.
0: Ja, und ich würde sagen, in einer Zeit, in der der Ton im öffentlichen Diskurs oft ziemlich rau geworden ist, ja, und Hate Speech zum Alltag gehört, da klingt große Liebe so ein bisschen wie ein Gegenprogramm. Und es ist mir persönlich sehr willkommen und auch sehr wohltuend. Ja, bei Nicht Seattle ist Liebe dann auch wirklich groß gedacht. Auch wenn das eine Anspielung darauf gibt, denkt sie eben nicht nur an die klassische Hollywood-Romanze mit Happy End, so Mann plus Frau. Es geht um ganz unterschiedliche Formen von Nähe, von Verbundenheit und vielleicht auch darum, wie wir miteinander umgehen.
1: Also es gibt halt so zum Beispiel so Liebeskummer-Lieder, die ich glaube ich auch schon immer hatte. Aber dann auch fast schon so euphorische, zufriedenere Stücke, wo es auch um Zuneigungsformen und Beziehungsformen geht, aber eben nicht um die klassische Zweierbeziehung oder so, sondern zum Beispiel um Freundinnenschaft oder einfach auch die Liebe zur Musik oder zum eigenen Körper. Also im Sinne von, ja, man lernt ihn jetzt so kennen.
0: Und selbst wenn, das kennen vielleicht viele, wenn man auch mit dem Aussehen seines Körpers nicht immer ganz so zufrieden ist oder war, rückt dann doch die Dankbarkeit dafür, dass er funktioniert, immer mehr in den Vordergrund. Katharina Kollmann alias Nicht Seattle denkt Liebe also weiter als die klassische Zweierbeziehung und sie findet sie vor allem auch in gegenseitiger Verbundenheit, nicht zuletzt in der Gemeinschaft ihres selbst gegründeten Nachbarschaftschors, der im Folgenden auch zu hören ist, in dem Song Meine Ladies. Und dieser Song, der ist eine hymnische Liebeserklärung an Frauenfreundschaften.
1: Also es ist eigentlich einfach aus der Realität heraus entstanden, dass ich irgendwie so dachte, oh, jetzt habe ich hier so viele tolle Freundinnen und ich finde die alle so toll. Wir unterstützen uns so. Und also ich war einfach so berührt davon, dass ich dann Lust hatte, da wirklich so ein hymnisches Lied mal zu schreiben. Genau, ja.
0: Und so wird aus der Suche nach der großen Liebe auf dem neuen Album von Nicht Seattle eine Feier der vielen kleinen und großen Verbindungen. Und die folgende Hymne auf Frauenfreundschaften, die macht diese Beziehungen zwischen Frauen dann auch als eigenständige, tragende Form von Liebe sichtbar. Mit viel Nähe, Solidarität, Verlässlichkeit und auch gegenseitiger Unterstützung und im Folgenden auch gesungen mit echten Freundinnen von Nicht Seattle und Mitgliedern ihres Nachbarschaftschors. Meine Ladies.

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0: Sean Leonard Cohen hat die Liebe in seiner Musik irgendwann von der klassischen Liebesgeschichte gelöst. Hier gehört mit seinem Song Love Itself und ja, hier wird auch die Liebe weniger als das große Gefühl zwischen zwei Menschen beschrieben, als eher eine Kraft, die uns mit der Welt verbindet. Ja, und einen ähnlichen Gedanken verfolgt eben auch Nicht-Seattle auf ihrem vierten Album Große Liebe. Die 1985 in Berlin geborene Katharina Kollmann alias Nicht-Seattle, sie schreibt einfach unerschrockene poetische Songs und ebenso unerschrocken, finde ich, nähert sie sich eben auch der Liebe.
1: Naja, ich denke ja schon ganz lange darüber nach, so, weil das bei mir sich bis jetzt nicht so klassisch gestaltet oder zumindest nicht so, wie man es aus den Filmen gelernt hat, mit dem man so aufgewachsen ist irgendwie. Also Liebe ist ja ein Gefühl und nicht eine Person oder so. Und ich glaube, Menschen müssen Liebe fühlen, brauchen es fast so zum Überleben oder zum Gesundsein. Aber es gibt nicht nur eine Art, die zu fühlen und zu praktizieren.
0: Ja, Liebe, auch die große, die kann eben vieles sein und muss nicht unbedingt nur zwischen zwei Menschen stattfinden. Katharina Kollmann alias Nicht-Seattle findet Liebe in vielen kleinen und großen Verbindungen. Sie findet sie vor allem auch zur Musik, wie sie erzählt hat, und auch zu den Menschen, mit denen man gemeinsam klingt.
1: Mir ist einfach aufgefallen, dass ich halt in den letzten Jahren halt sehr unter Menschen gegangen bin und sehr viele Bindungen auch eingegangen bin und so. Auch viel Verantwortung übernommen habe, also mehr als früher. Und wie sich da auch dieses Gefühl von Liebe dann einstellt. Manchmal auch von genervt sein, alles und drum und dran, aber trotzdem auch Liebe.
0: Ja, und überhaupt ist Gemeinschaft ein großes Thema auf dem Album. Und das hört man dann sogar ganz konkret in der Mehrstimmigkeit. Katharina Kollmann hat einen Nachbarschaftschor gegründet, wie ich schon erzählt habe. Der ist auch auf dem Album zu hören. Besonders schön zeigt sich das in dem Song Ich mit Brille. Das ist wirklich ein sehr schöner Song, wie ich finde. Dort ist während der Proben ganz nebenbei eine zweite Stimme entstanden. Das ist dieses Chors, die so eine Art Response darstellt. Man kann auch sagen, dass das Ganze so ein bisschen wie eine Art Gewissen oder wie so eine Gegenstimme wirkt, die zur Hauptstimme agiert. Und das Spannende daran ist, diese Mehrstimmigkeit war gar nicht von langer Hand geplant. Sie ist eher zufällig entstanden oder vielleicht so ein bisschen schicksalhaft. Auf jeden Fall nicht einfach nur, weil Katharina ihren Chor unbedingt einbauen wollte.
1: Ich glaube eher, dass ich Chorleiterin bin, weil ich Mehrstimmigkeit so gerne mag und schon ganz lange ja auch, also auch früher so in Chören gesungen habe und so und es einfach total schön finde, mehrere Stimmen zusammenzuhören oder auch in Harmonien zu hören und so, ja.
0: Bei dem Song Ich mit Brille geht es vor allem um Selbstwahrnehmung, um Verletzlichkeit. Und vielleicht auch um die Frage, wie und ob man vom Gegenüber gesehen wird. Der Song, der wirkt dann auch wie ein innerer Dialog, symbolisch dann verstärkt durch die Antworten dieses aufmüpfigen Chors. Die Brille, die steht dabei für vieles, für einen veränderten Blick auf sich selbst, auf die Welt. Oder auch, ja, ich würde sagen, also sie steht auch fürs Älterwerden mit schlechter werdenden Augen. Ein Song mit existenziellen Fragen, wie Sie im Folgenden auch hören werden, aber ohne Pathos. Ich finde da sehr, sehr viel Selbstironie, deshalb macht mir dieser Song auch großen Spaß. Und es gibt ein sehr ungewöhnliches Ende, denn es gibt im wahrsten Sinne ein doppeltes Ende. Das finde ich auch sehr schön. Aber ja, bitte hören Sie doch selbst. Ich mit Brille. Nicht-Seattle vom neuen Album Große Liebe.

0: Station 8, Nicht Seattle von ihrem neuen Album Große Liebe. Ein Song, mit dem sie versucht hat, sich dem eigenen Thema von chronischen körperlichen Schmerzen anzunähern. Ein sehr komplexes Thema, das nicht so einfach zu kommentieren ist, auch nicht in einem Song und dann schon gar nicht in Worten, die diesen Song erklären sollen. Aber auf jeden Fall erzählte sie im Interview, dass sie selbst auch eine Klinik deswegen besucht hat, in der sie ja vermutlich auf Station 8 untergebracht war, so wie es eben in dem Song zu hören war. Große Liebe heißt das Album und ich habe noch gar nichts über das Albumcover gesagt, obwohl es sich ja doch etwas aufdrängt. Darauf zu sehen ist nämlich eine gemalte Hand, die nach einer Dose River Cola greift. Ja, nun wurde Katharina Kollmann alias Nicht Seattle, wie erwähnt, 1985 in Ost-Berlin geboren. Und genau mit dieser Herkunft hat dann auch das Albumcover zu tun. Es gibt auch einen gleichnamigen Song, der eben River Cola heißt. Aufgewachsen ist sie in der Nachwendezeit und da hat sie eine besondere Beziehung zu eben jener Cola gehabt. Sie verbindet ja auch schon vorher auf ihren Alben Wendekitt und Kommunistenlibido ihr privates Erleben in dieser Zeit, in dieser Nachwendezeit mit gesellschaftlichen Beobachtungen. Verklärung liegt ihr dabei allerdings fern und Widersprüche kann sie auch sehr gut aushalten. Sie macht einfach das Ganze nur zum Thema und damit holt sie ja einfach auch ein Stück Realität in ihre Songs. Und auf dem Cover findet sich nun eben ein sehr gegenständliches Bild von dieser Dose Cola, von dieser Dose River Cola.
1: Ja, genau, das habe ich gemalt, also hochvirtuos. Ich habe ganz lange da dran auch gesessen. Aber ich hatte halt immer so im Kopf, dass ich gerne so eine River-Cola-Dose malen möchte und große Liebe drüber schreiben will. Ja, weil das so ein bisschen ein Getränk ist, mit dem ich aufgewachsen bin. In den 90er Jahren, auch so in der Nachwendezeit, ist ja so ein bisschen auch die günstigere Cola-Variante von Aldi.
0: Also das Albumcover steht für eine Erinnerung an ihre Kindheit in den 90er Jahren und an die Nachwendezeit. Und ich finde, alles, was sie dazu sagt, das wirkt überhaupt nicht nostalgisch. Es ist eben einfach eine Erinnerung. Und mindestens genauso bedeutsam wie die Cola-Dose auf diesem Albumcover ist ja auch diese Kinderhand, die sehr sehnsuchtsvoll nach dieser Dose greift.
1: Ich will eigentlich einfach nur darauf hinweisen, dass eigentlich die Kindheit schon viel für das Liebeskonzept im weiteren Leben sozusagen liefert. Und es geht einfach darum, ich weiß nicht, das war halt so die Nachwendezeit. Viele Eltern waren mit sich selbst beschäftigt oder hatten zu tun und so. Und meine Mutter, die ganz toll war, aber einfach eine alleinerziehende Mutter von 4 Kindern war und so, hatte jetzt nicht so immer so die Kapazitäten, immer zu knuddeln und zu spielen, wie man es sich eigentlich wünscht und braucht.
0: Die Cola-Dose auf dem Cover des neuen Albums von Nicht Seattle steht dann im Grunde auch für die Vorstellungen von Glück und von Liebe, die uns ja von klein auf prägen, durch Familie, aber eben auch durch Popkultur. Gerade Hollywood-Liebesfilme, die erzählen ja die romantische Liebe gern als großes Glücksversprechen. Und ähnlich macht das ja dann auch die Werbung mit Produkten, also wie zum Beispiel mit dem Produkt einer Cola. Also die Werbung verbindet ja gerne dann eben solche Produkte mit dem Versprechen, dass sie uns ein bisschen glücklicher machen.
1: Also ich glaube gerade dann so im Osten nach der Wende, dann ja waren die Produkte halt sehr präsent und wurden auch sehr gefeiert. Die ganzen Filme. Meine Mutter hat ja auch in der Videothek gearbeitet und dann haben uns die ganzen Hollywood-Filme reingezogen und dann haben wir auch die ganzen Getränke getrunken und die Sachen gegessen, die man isst.
0: Die nicht unbedingt gesund waren, ja, genauso wenig wie teilweise die Frauenbilder in diesen Filmen. Ja, ich glaube, ich bin nicht die Einzige, nicht sie hätte sowieso auch, wir sehen das so, dass die 90er nicht sehr viel zu bieten hatten, was Feminismus betrifft. Und so konnte man dann eben in den Filmen, in jenen Filmen der 90er, aber auch im Alltag damals, in den Supermärkten zum Beispiel, und zwar nicht nur in denen man River Cola kaufen konnte, das erleben. Also diesen fehlenden Feminismus in Form von eher misogynem Verhalten. Und auf dem Albumcover und auch im folgenden Song steht die Cola nun ja für eine Kindheit in der Nachwendezeit, in der Konsum und diese Filme eben Glück und eine bestimmte Art von Liebe und ein besseres Leben versprachen. Ja, es geht also um eine Generation, zu der auch ich gehöre, die mit Titanic und auch mit Schlaflos in Seattle aufgewachsen ist und dabei dann so zwischen ostdeutscher Lebensrealität und westlichen Glücksversprechen so den eigenen Blick auf Liebe entwickeln musste. Ja, und um nichts weniger als um all das geht es im folgenden Song. River Cola.

River Cooler. Nicht Seattle von ihrem neuen Album Große Liebe, um das es auch gleich noch weitergehen soll. Doch jetzt lassen wir ganz kurz mal die Band Wilco zu Wort kommen. 2:40 ist nicht sehr lang, aber der Song ist umso schöner. Er dreht sich um die Frage, wie man in einer widersprüchlichen Welt dann doch die Liebe erkennt und auch zulässt. Ja, man muss sie eben sehen können, die Liebe. Love is everywhere. Bis gleich.

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2: Um 22 Uhr mit Thomas Haag. Guten Abend. Nach der Berlin-Wahl führen Linke, Grüne und SPD seit heute Sondierungsgespräche über eine Koalition. Man wolle durchgehend tagen, sagte Linken-Landeschefin Wolter. Zuvor hatten die drei Parteien in einem Papier ein klares Bekenntnis zum Schutz jüdischen Lebens und zum Existenzrecht Israels festgeschrieben. Kritikern geht es nicht weit genug. Ute Schumacher, RBB 24, Landespolitik.
3: Der Fraktionschef der CDU im Abgeordnetenhaus, Stefan Evers, kritisiert, dass in dem Beschluss eine Definition fehlt, was als Antisemitismus bezeichnet wird. Er nennt die Vereinbarung auch deshalb ein Feigenblatt. Die jüdische Gemeinde verlangt in einer Stellungnahme den Nachweis, dass die geschlossene Vereinbarung von der Mehrheit der Berliner Linken getragen wird.
2: Der Bundestag fordert, dass vorgeburtliche Bluttests auf den Prüfstand gestellt werden. Der Gruppenantrag von Abgeordneten unterschiedlicher Fraktionen fand am Abend eine deutliche Mehrheit. Hauptstadtkorrespondentin Dagmar Pepping.
4: 529 Ja-Stimmen, 18 Nein-Stimmen, 23 Enthaltungen. Die Mehrheit für den fraktionsübergreifenden Antrag war überdeutlich. Er sieht vor, dass es ein Monitoring der vorgeburtlichen Bluttests, kurz NIPT, geben soll. Ziel, mehr Daten, welche Folgen die Kassenleistung hat. Mit dem Test können Schwangere feststellen, ob bei ihrem Fötus das Risiko einer Trisomie besteht, beispielsweise das Down-Syndrom. Seit dem Jahr 2022 ist der Kassenleistung. Kritiker bemängeln, der Test sei nicht ausreichend genau.
2: Nach den mehrfachen Beschädigungen der Regenbogenbank im Berliner Tiergarten ermittelt die Staatsanwaltschaft gegen einen Beschuldigten. Das hat die Behörde dem RBB bestätigt. Es soll sich um einen 18-Jährigen handeln. Ermittelt wird wegen der Beschädigungen, die an der Bank am 24. und 28. September festgestellt wurden. Das Tatmotiv ist noch unklar. Die Ermittler gingen bislang davon aus, dass queerfeindliche Motive Grund für die Sachbeschädigungen sind. In Berlin und Brandenburg werden ab Mitte Dezember die neue mehr Nahverkehrszüge eingesetzt. Das hat der Verkehrsverbund VBB bei der Vorstellung des neuen Fahrplans mitgeteilt. Unter anderem werden die Regionalexpresslinien 3, 4 und 5 stündlich fahren, der RE 9 sogar halbstündlich. Der Berufsverkehr der S-Bahn-Linie S1 und S5 wird dagegen etwas ausgedünnt. Die Fahrpreise erhöhen sich im Schnitt um 3,7%. In der Handball-Champions League haben die Füchse Berlin einen großen Schritt Richtung Hauptrunde gemacht. Sie gewannen zu Hause gegen den FC Porto mit 40-32. Soweit die Nachrichten. Weitere Meldungen aus Berlin und Brandenburg auf rbb24.de. Das Wetter. Nachts ist es meist trocken. Es bleibt weiter windig. Die Tiefstwerte dazu liegen bei 9 bis 6 Grad. Morgen ist es erst freundlich. Später gibt's dann Wolken und auch etwas Regen. Und das alles bei maximal 12 bis 16 Grad.
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5: Hallo und willkommen zurück zur Liebe. Ja, nicht Seattle hat ein neues Album namens Große Liebe und das soll der Anlass sein für ein Love Desire. Schön, dass Sie da sind. Es geht weiter.

0: Einer der größten Love-Songs aller Zeiten heißt dann auch noch genauso Love Song. The Cure waren das. Ja, und Robert Smith, der findet sehr schöne Worte dafür, ja, wie es sein sollte, wenn man wirklich verliebt ist oder wenn man wirklich liebt. Er singt ja im Grunde, dass er sich mit dieser Person, die er dort besingt, die er liebt, auf jeden Fall besser fühlt. Er fühlt sich als ein besseres Ich. Er fühlt sich auch jünger. Er fühlt sich lebendiger. Er fühlt sich, als wäre er ein besserer Mensch. Und das selbst, wenn die Welt schwierig ist. Wenn die Welt schwierig ist, das ist das richtige Stichwort. Genau das macht uns ja gerade alle sehr hart und eher verschlossen, skeptisch, ängstlich, auch depressiv. Und das sind ja alles Gefühle, die dem Gefühl von Liebe widersprechen und gegenüberstehen. Gegenwärtig wird ja auch viel über den Weltuntergang gesprochen und geschrieben. Es ist ja auch irgendwie verrückt, wie es uns verrückt macht, ob nun die Politik oder die KI hier alles steuert auf den Abgrund zu. Und da gibt es also viel Dystopisches, das da auf den Plan tritt. Und da bin ich froh, ab und an mich mit Popmusik zu beschäftigen oder mich sogar an Popmusik verlieren zu können. Denn die hat ab und zu doch irgendwie ganz schöne Antworten. Und als die Welt schon einmal halb untergegangen ist, im Frühjahr 2020 zum Lockdown der Pandemie, ja, als wir alle noch gar keinen blassen Schimmer hatten, ob wir da jemals wieder rauskommen, da durfte ich per Zoom, also remote, die wahnsinnig tolle kanadische Musikerin Basha Bulat interviewen. Und die hat sich mitnichten unterkriegen lassen, obwohl es ja Musikern und Musikerinnen erst recht sehr, sehr hart getroffen hatte in dieser Zeit. Also es gab ja keine Auftritte, keine Live-Konzerte und so weiter. Doch sie hat sich nicht unterkriegen lassen und sie hat diesen Song über Liebe gemacht und zwar keinen kleinspurigen Song. Während alle angsterfüllt auf das Ende der Welt schauten, sagte sie mir im Interview zu ihrem sehr vielsagenden Song Love is at the end of the world Folgendes.
1: With Love is at the end of the world, that came out the week that everything kind of feel like the whole world shut down. And it really started to feel, I was very moved by how much people were really expressing love at the end of a world, you know, at the closing down of a world. And even now, just that feeling of love is at the end of the world, no matter what you do. Just when you write something, I was writing that song at a moment of personal grief, but then seeing it in this larger context of the world proving me right, proving my lyrics right to me, was very, very emotional.
0: Also ihr Song Love is at the end of the world erschien genau in einer Zeit, in der es sich für viele Menschen so anfühlte, als würde die Welt ja tatsächlich untergehen, sagt Basha Bulat. Und genau zu dieser Zeit hat sie aber bemerkt, wie stark sich die Erfahrung von Liebe und Verbundenheit dann doch durchsetzen. Sie hat eben genau diese Erfahrung gemacht. Liebe und Verbundenheit waren überall zu finden. Und ursprünglich wollte sie sich mit dem Song selbst aufmuntern, aber in einem größeren gesellschaftlichen Kontext, da bekam er dann doch noch eine ganz neue Bedeutung. Der wurde einfach angesichts der Solidarität während der Pandemie eine sehr schöne gemeinsame Erfahrung, wie sie erzählt hat. Liebe ist da, auch am Ende der Welt. Der Mensch ist fähig, finde ich.

Ja, da wir ihn als Produzenten bei Bashir Bulat eben hörten an der Gitarre, schicke ich ihn mit seiner Sicht auf die Liebe gleich mal hinterher. Jim James war das nämlich an der Gitarre und als Produzent der Frontmann von My Morning Jacket. Und ja, auf seinem neuen Soloalbum Wowed Out, da gibt es auch einen Song, in dem er sich um die Liebe dreht. Der Song heißt Baby Dear. Ja, und er stellt hier die absolute bedingungslose Liebe in den Vordergrund. Ja, er lobpreist eine Liebe, die sich völlig frei von gesellschaftlichen Zwängen oder Schuldgefühlen behauptet. Und so ist es dann eine Hymne auf das Leben im Hier und im Jetzt und darauf, sich niemals dafür entschuldigen zu müssen, wen man liebt. Eingepackt hat er dann diese starke Botschaft in einen wunderbar, wie ich finde, atmosphärischen, leicht psychedelischen Sound, der jetzt auf jeden Fall einfach mal zum Dahintreiben einlädt. Jim James, Baby Dear.

0: Jim James mit Baby Dear von seinem neuen Soloalbum Wowed Out. Ja, als ich den Song von The Cure gerade am Anfang der zweiten Stunde am Wickel hatte, da wusste ich, ja, den will ich auf jeden Fall in einer Sendung über Liebe spielen. Und dazu ist mir dann noch ein verwandter Song eingefallen, der also sozusagen ganz von woanders herkommt. Der stammt nämlich von der Berliner Musikerin Ibadette Ramadani, aber der Inhalt hat mich doch stark an den The Cure Song erinnert. Einige kennen Ibadette Ramadani vielleicht noch als Sängerin der Band Super 700. Ja, und vor knapp 3 Jahren ist ihr Soloalbum erschienen, das auch schlicht weg einfach ihren eigenen Namen trägt. Damals hatte ich die Gelegenheit, also vor 3 Jahren, Ibadette zu ihrem Album zu interviewen und da haben wir dann auch über diesen sehr schönen und wunderbar warmen, warmherzigen, sanften Song Mockingbird gesprochen und dazu hat sie mir dann Folgendes erzählt.
1: Ja, dieses Lied kam wie ein Vogel zu mir geflogen, habe es so einfangen können. Und Mocking, es ist eigentlich eine Liebesgeschichte zwischen mir und meinem Mann. Dem Vogel, der Spottdrossel, wird nachgesagt, dass sie die Liebe zurückbringt und neue Hoffnung erweckt. Und so durfte ich das selbst auch erleben. Nach meinem letzten Heartbreak war ich erstmal mit der Liebe fertig. Und als Martin in mein Leben kam, da war ich auch sehr im Kampf damit. Und deswegen gibt's diese schöne Zeile, I find myself again and again, fallen in love with you, and I cry help again and again, fallen in love with you. Er war der Vogel. Ja. Und da Martin selber Singer-Songwriter ist, selber Künstler, Musiker, und ich ihn Tag ein, Tag aus singen höre, war das einfach so wie im Raum. Hallo, mein Name ist Ibadette Ramadani und ihr hört Radio 1 nur für Erwachsene.

0: aus diesem Jahr, dieser Song For the First Time Again. Tyler Ballgame war das. Und er singt hier über den Wunsch der Liebe, wenn man ihr begegnet, dann auch immer wieder mit der gleichen Offenheit und Neugier entgegenzutreten wie beim ersten Mal. Das ist schon ein sehr frommer Wunsch, aber auch ein sehr schöner, wie ich finde. Das ist dann auch bei Freundschaften genau das Gleiche. Auch da sollte man ja genauso neugierig und offen bleiben, auch bei neuen Freundschaften. Und genau davon, also davon, dass Liebe eben auch in anderen Verbindungen zu finden ist, als nur in der romantischen Zweierbeziehung, davon handelt dann auch das neue Album Große Liebe der Berliner Musikerin Katharina Kollmann, alias Nicht-Seattle. Und auf Große Liebe geht es also genauso um Freundschaften. Es geht aber auch um Musik, es geht um Nachbarschaft und um die Frage, welche Menschen uns eigentlich so tragen, durchs Leben, durch den Tag, wie auch immer. Und besonders schön hört man das bei Meine Ladies, den haben wir schon in der ersten Stunde gehört. Das ist ja eine Liebeserklärung an Frauenfreundschaften, an die Solidarität unter Frauen, die dann auch ganz ohne romantisches Beziehungsmodell auskommt. Kollmann ist ja außerdem Chorleiterin und auf ihrem Album spielt eben auch das gemeinsame Singen und die Mehrstimmigkeit eine sehr wichtige Rolle. Das ist sicherlich im übertragenen Sinne zu sehen, aber auch in dem tatsächlich physischen Sinne des gemeinsamen Singens entsteht eben doch auch ein Wohlgefühl und Glücksgefühle und ein Zusammenhalt. Und musikalisch ist das Ganze dann auch mitunter sehr ausladend. Die meisten Songs, die nehmen dann auch deutlich mehr Zeit in Anspruch als die üblichen 3:30 oder 4 Minuten. Die haben dann auch ab und zu so ein langes post-rockiges Finale dieses Songs. Und genau das ist dann auch der Gedanke dieses Albums. Erstens muss ja die Liebe, die große Liebe, nicht eine Person sein. Das haben wir gerade schon geklärt. Und zweitens brauchen komplexe Gedanken zu Verbundenheit und auch zu Nähe eben Zeit. Und wie vorhin schon angeklungen ist, ist die Liebe zu den Menschen, die mit einem klingen und schwingen, eben auch bedeutsam. Das dann im wörtlichen Sinne gemeint. Und zwar nicht nur zu Katharinas Chor, den sie ja leitet, sondern eben auch zu ihrer Band. Sie hat eine begleitende Band und auch mit der ist sie einfach in den letzten Jahren noch näher zusammengewachsen.
1: Auch das letzte Album wurde auch mit Band aufgenommen, nur ich glaube, ich habe einfach gesagt, dass sich das jetzt gerade stabiler und fester anfühlt und dass vielleicht das auch so in die Komposition schon mit eingeflossen ist, die Tatsache, dass das jetzt vielleicht ja was Ernstes ist.
0: Ja, neben den klassischen Bandinstrumenten wie Bass, Schlagzeug und Gitarre kommen also noch mehr Möglichkeiten hinzu, denn einige Bandmitglieder, die sind wirklich direkt an Blasinstrumenten ausgebildet. Und so kommt dann eben zu diesem prägnanten Chorgesang in der Musik von Nicht-Seattle auch noch ein ausgewachsener Bläsersatz dazu. Und das hat die Möglichkeiten ihrer Musik schön erweitert.
1: Ich würde sagen, das rockt jetzt einfach manchmal ein bisschen mehr. So ganz plump gesagt. Weil ich halt von Anfang an wusste, da gibt's jetzt eine Band, mit der macht Spaß zu spielen und mit der kann man auch gut spielen.
0: Ja, und so fällt das neue Album Große Liebe musikalisch, wie gesagt, durch seine sehr ungewöhnlich langen Stücke auf. Viele Songs dauern deutlich länger als die klassischen 3:30. Doch für Kollmann muss Musik eben auch nicht dieses klassische Songformat haben, sagt sie.
1: Irgendwie empfinde ich das nicht so. Ich weiß auch nicht warum. Ich glaube, ich habe aber auch Musik gehört, die wohl das auch nicht so eine Rolle gespielt hat, dass es irgendwie unter 4 Minuten sein muss. Also eine Musik habe ich, glaube ich, noch nie so viel gehört, sondern wo einfach Musik genauso einen Platz hat wie Text und dadurch allein schon einfach auch mehr Zeit in Anspruch nimmt. So.
0: Ja, und genau das ist doch dann auch der beste Ausdruck für den Respekt der eigenen Band gegenüber, ihr einfach mal Zeit zu geben zum Spielen. Und ja, dasselbe gilt ja dann auch für die Songs selbst, denn ja, einige Geschichten des Lebens, die lassen sich eben nicht in einer Songlänge von 3:30 erzählen. Die brauchen mehr Zeit, so wie auch der Song Dallas, den wir nun hören. Da schlägt Katharina Kollmann dann auch noch einen ziemlich interessanten Bogen zu der aktuellen Frage, Was passiert, wenn aus Selbstfürsorge die nächste Aufgabe wird, an der wir arbeiten müssen? Also es betrifft dann so besser schlafen, gesünder leben, achtsamer sein, an uns arbeiten, uns am besten dann eben auch noch selbstständig optimieren. Und wenn man sich dann so überlegt, dass diese Self-Care-Momente irgendwann so auf so eine Art To-Do-Liste stehen, die man dann abarbeiten muss und diesen Druck empfindet, sie abzuarbeiten, ja, dann bleibt womöglich dann genau das auf der Strecke, worum es eigentlich im Leben gehen sollte, nämlich Freundschaften, Nähe, gemeinsames Erleben. Ja, und ich finde, das ist eine schöne Beobachtung von Katharina Kollmann, eine Beobachtung im Spätkapitalismus, die wir vielleicht auch schon alle kennen. Und der Song Dallas von Nichtsjette von ihrem Album Große Liebe, den hören wir jetzt. Hören Sie sich doch am besten das ganze Album nochmal an, von vorne und von hinten. Oder gehen Sie auch zum Konzert am 8. November. Spielt Nichtsjette im RBB-Sendesaal in der Masurenallee. Und ich habe jetzt einmal zwei Freikarten zu verlosen. Schreiben Sie mir doch einfach eine Mail an musik@radio1.de, Radio 1 ausgeschrieben und als Wort. Und schreiben Sie einfach das Stichwort Desire und Nichtsjette dazu.
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Ja, die großartige Anja Plaschk alias Soap and Skin war das gemeinsam mit Tokotronic-Sänger Dirk von Lozo und dem Song Ich tauche auf. Ja, und das ist ja ein Liebeslied an das Leben selbst, würde ich mal sagen. Denn das Bild des Auftauchens, das ist ja ziemlich stark in diesem Song, der heißt ja auch so. Und ja, wenn man sich diesem Bild ergibt, dann könnte man sagen, man war lange unter Wasser, man war vielleicht auch abgeschnitten und abgeschnitten vom Leben, vielleicht überwältigt von Trauer oder auch von Erschöpfung oder innerem Schmerz. Und dann kommt man so langsam wieder an die Oberfläche. Es geht also weniger um eine konkrete Liebesgeschichte als eher um den Versuch, wieder ins Leben zurückzufinden und das Leben zu lieben. Schön finde ich das. Ja, und auch Beck, der hat auch auf seinem neuen Album, kam erst dieser Tage raus, vor ja vielleicht 2 Wochen. Auch Beck hat auf seinem neuen Album viel über Liebe nachgedacht, sehr viel über die Vergänglichkeit von Liebe auch, denn 2021 hat er sich nach 15 Jahren Ehe von Schauspielerin Marissa Ribisi scheiden lassen. Und was normalerweise eher so Stoff für die Klatschseiten ist, ja, das erklärt dann doch auch ein bisschen das Lamento des neuen Albums, das da heißt Ride Lonesome. Mit viel Fingerspitzengefühl hat der Kalifornier hier die Traditionen von Country, Folk und auch West Coast Sound gekreuzt, um letztendlich die Vergänglichkeit zu beklagen. Da ist er mir auch sehr, sehr nah meiner geistigen Haltung. Und wenn man aber denkt, dass der Aufnahmeprozess so ganz deprimierend gewesen ist, dann irrt man, das hat er im Interview erzählt. Er hat sich nämlich auf das besonnen, was auch nicht Seattle vorhin schon erwähnt hat und sehr hochgehalten hat, die Fahne der Freundschaft nämlich. Beck trommelte seine alte Band wieder zusammen. Da sind wirklich sehr gute Musiker am Werk. Doch neben dieser Konzentration, die sie da finden mussten, hat man dann doch auch immer wieder Platz für Albernheiten gehabt, erzählte Beck im Interview. Und wenn man da den Raum der Aufnahmen betreten hat, dann hat man da einfach eine Gruppe alter Freunde erleben können, die sich gegenseitig mit Insiderwitzen zum Lachen bringen und sich dann auch so mit spontanen Coverversionen bei Laune hielten. Da gingen dann Coverversionen von Susie and the Banshees über in Steely Dan Songs bis hin zu obskuren Glamrock Songs. Also es klingt schon so ein bisschen nach Spaß. Danach widmeten sie sich dann aber auch den eigenen Sachen, so wie dem nächsten Song. For Your Love heißt der. Und wenn man sich das eben alles so zu Gemüte führt, dann bemerkt man einerseits, dass das Album schon ja, ein großes melancholisches Album ist, aber der Aufnahmeprozess, der scheint ja mitnichten so melancholisch gewesen zu sein. Also man kann mitnichten behaupten, dass Beck einsam und allein durch die Produktion dieses Albums geritten ist, wie es der Albumtitel Ride Lonesome erwarten ließe. Beck, For Your Love.

0: Auch Valerie June weiß einiges über die Liebe zu sagen. Hier zum Beispiel in dem Song Love You Once Made. Zu finden auf ihrem 2017er Album The Order of Time. Und ja, damit sind wir dann auch schon, apropos Order of Time, schon fast am Ende der heutigen Ausgabe von Desire. Katharina Kollmann alias Nichtsjette hat es auf ihrem neuen Album Große Liebe auf den Punkt gebracht. Vielleicht ist die große Liebe eben nicht dieser eine Mensch, sondern es sind eben alle Menschen, mit denen wir unser Leben teilen. Das finde ich einen sehr schönen Gedanken. Und zum Abschluss, da soll das Thema dann auch nochmal durch die Brille von Helge Schneider gesehen werden, ja. Denn ich konnte ihn 2020 interviewen und ja, Helge Schneider braucht man nicht so viel erklären, aber der beherrscht ja diese ganz besondere Kunst, aus den unscheinbarsten Alltagssituationen so kleine Welten zu bauen. Und er hat auch so ganz genaue Vorstellungen von Liebe, ohne sie ausformulieren zu müssen. Auf seinem Album Mama, so der Titel, taucht zum Beispiel immer wieder eine Figur auf, die heißt Dieter, so auch in dem folgenden Song. Und Helge selbst hat ihn im Interview als einen seiner liebsten Charaktere auf dem Album bezeichnet, vielleicht sogar über das Album hinweg. Und viel mehr muss man dann eigentlich über Dieter gar nicht wissen, weil das ist ja schon Auszeichnung genug. Er ist ein bisschen schluffig, dieser Dieter, und offenbar auch nicht immer der Schnellste. Aber wie immer bei Helge taucht er aus dem Nichts auf, diese Figur Dieter. Und man hat trotzdem den Eindruck, man kennt ihn irgendwie, ja. Ich sage dann an dieser Stelle Tschüss. Mein Name ist Claudia Gerd. Ich übergebe jetzt an Helge Schneider. Ich wünsche Ihnen einen schönen Abend. Ich wünsche Ihnen ein schönes Wochenende. Möge es friedlich sein.
1: Hast du ja Personal? Wir haben ja schon festgestellt, wir haben manche Typen, wie der Dieter zum Beispiel, die tauchen in mehreren Songs auf.
2: Was ist der Dieter für ein Typ? Dieter ist einfach, Dieter wird langsamer aufgenommen und schneller abgespielt. Das ist Dieter. Der hat dann so eine hohe Piepsstimme. Und der ist sehr nachdrücklicher. Entweder er ist Lehrling beim Friseur oder hilft der Roswitha in der Striptease-Bar, sich gegen so penetrante Gäste zu wehren. Oder er singt auch schon mal ein Liebeslied. Zum Beispiel, ich halte dich in den Arm.
1: Ja. Und da ist er ja besonders, wir hatten gesagt, bedingungslos liebend fast, oder?
2: Ja, genau, genau.
1: Rein und sehr, genau. Ein bisschen auch naiv, aber genau. Ganz schön.
2: Ja, Dieter ist einfach, sagen wir mal, der Prototyp desjenigen, der die ehrliche Liebe verkörpert. Also einfach Liebe ohne viel Quatscherei und ich halte dich in den Arm. Das sagt man so im Ruhrgebiet vielleicht, ne? Nicht im, sondern in. Und Dieter ist also das Synonym für einfach die reine Liebe, die Dieter gibt und dem es eigentlich auch egal ist, ob er geliebt wird, aber der das einfach voraussetzt. Für den ist das Normalität. So, das ist Dieter.
3: 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Waren Sie schon mal da? Hab ich schon mal für Sie gestrippt? Oder haben Sie mich bei YouTube geklickt? Haben Sie den Tipp vom Friedhofsamt? Gucken Sie mal hier, mein Bikini aus Samt. Ich kann mich überhaupt nicht an

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0: lästig.
1: Ja, Chefin, ich komm schon, ich esse eben den Rest. Meiner Suppe, die wird ja sonst kalt.
0: Ja, ist das denn die Möglichkeit? Ich glaube, ich stehe im Wald.

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Ich denke, ich werde nach Hause gehen. 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
1: Abraham Lincoln. Gelassenheit trotz Sorgen. Halte dir jeden Tag 30 Minuten für deine Sorgen frei und mache in dieser Zeit ein Nickerchen.
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2: Um 23 Uhr mit Thomas Haag. Guten Abend. Nach der Berlin-Wahl führen Linke, Grüne und SPD seit heute Sondierungsgespräche über eine Koalition. Man wolle durchgehend tagen, sagte Linken-Landeschefin Wolter. Zuvor hatten die drei Parteien in einem Papier ein klares Bekenntnis zum Schutz jüdischen Lebens und zum Existenzrecht Israels festgeschrieben. Kritikern geht es nicht weit genug. Ute Schumacher, RBB 24, Landespolitik.
3: Der Fraktionschef der CDU im Abgeordnetenhaus, Stefan Evers, kritisiert, dass in dem Beschluss eine Definition fehlt, was als Antisemitismus bezeichnet wird. Er nennt die Vereinbarung auch deshalb ein Feigenblatt. Die jüdische Gemeinde verlangt in einer Stellungnahme den Nachweis, dass die geschlossene Vereinbarung von der Mehrheit der Berliner Linken getragen wird.
2: Der Bundestag fordert, dass vorgeburtliche Tests auf eine Behinderung des ungeborenen Kindes überprüft werden. Am Abend stimmte eine große Mehrheit im Parlament für einen entsprechenden Antrag. Die Tests zur Feststellung auf genetische Krankheiten des Kindes gelten demnach als nicht sicher. Falsche Ergebnisse könnten Abtreibungen zur Folge haben, heißt es. Deshalb sollen für diese Tests genauere Regeln gelten. Bei gerechtfertigten medizinischen Gründen sollen sie aber weiter eine Kassenleistung bleiben. Nach Gewalttaten von Jugendgruppen in Potsdam hat die Polizei eine eigene Ermittlungsgruppe eingerichtet. Dort sollen relevante Vorgänge gebündelt werden. Mario Bartsch, RBB 24.
4: Die Polizei hat darüber hinaus ihre Präsenz erhöht. Nach Angaben der Behörde werden in einigen Stadtteilen Potsdams vermehrt Jugendliche als Tatverdächtige von Gewaltstraftaten beschrieben. Dabei gehe es auch um Körperverletzungen und Raubdelikte. Es handle sich um lose Gruppen Jugendlicher und Heranwachsender, die mehrheitlich aus Potsdam kämen. Laut Polizei hat es bereits Festnahmen gegeben. Es wird demnach auch geprüft, ob es Zusammenhänge zu Fällen im Berliner Umland gibt.
2: Der Nobelpreis für Literatur geht in diesem Jahr an die kanadische Schriftstellerin Anne Carson. In der Begründung der Schwedischen Akademie in Stockholm heißt es, Carson habe durch ihren spielerischen Umgang mit klassischen Schriftstellertraditionen neue Formen in der Gegenwartsliteratur geschaffen. Carson galt als eine der Favoritinnen für die Auszeichnung. Die Nobelpreise sind mit jeweils rund 1 Million Euro dotiert. In der Handball-Champions League haben die Füchse Berlin einen großen Schritt Richtung Hauptrunde gemacht. Sie gewannen in der Max-Schmeling-Halle gegen den FC Porto mit 40-32. Damit festigten die Füchse den zweiten Platz in der Gruppe A. Soweit die Nachrichten. 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Das Wetter nachts meist trocken. Es bleibt weiter windig bei Tiefstwerten von 9 bis 6 Grad. Morgen ist es erst freundlich. Später gibt's Wolken und Regen bei maximal 12 bis 16 Grad.
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5: Ich begrüße Sie zu dieser herbstlichen Sendung. Es haben sich viele schöne neue Sachen angesammelt. Es gibt einiges zu erzählen, auch Karten zu gewinnen. Wir beginnen heute mit Chormusik, denn das ist die erste Konzertempfehlung, die ich für Sie habe. Mehr Nacht. Musik.

Michael Andrews. Filmmusik zu einem typischen Oktoberfilm war das Donnie Darko, Richard Kellys Meisterwerk, das in zwei Paralleluniversen spielt, die im Oktober, nämlich vom 2. bis zum 30. einmal auf mysteriöse Weise miteinander verbunden sind. Davor, das war ein Chorstück von mir, Mehrnacht, und ich freue mich auf ein besonderes Konzert im Oktober, nämlich am 26. in der Dresdner Staatsoperette, und zwar mit einem Chor, der weit gereist kommt aus Nairobi, dem Nairobi Chamber Chorus. Wir sind uns einmal in London begegnet, da kam der Chor nämlich in die Aufführung meines Requiem Ars, denn dort haben sie gerade geprobt mit Hans Zimmer, und mit dem sind sie jetzt auch auf Tournee, und auf dem Weg von Prag nach Leipzig haben sie einen Tag frei, und da führen wir mein Stück I Eat the Sun and Drink the Rain auf. Das haben sie nämlich schon mal in Nairobi gespielt, und durch diesen glücklichen Umstand jetzt können wir das mal in Dresden zeigen. Wenn Sie Lust haben, dahin zu kommen am 26. Oktober, können Sie mir schreiben an sven.helbig@svenhelbig.com. Ich würde für dieses Konzert ein paar Karten verlosen und freue mich natürlich, wenn ich einigen von Ihnen dort begegnen kann. Mit Herbst machen wir weiter. Von Johannes Brahms ist überliefert, dass er sich den ganzen Sommer auf den Herbst freut. Und für mich klingt seine Musik immer nach Herbst, und ich höre sie auch gerne, vor allen Dingen im Oktober. Zum Beispiel dieses herrliche Stück hier aus seinem ersten Klavierkonzert. Musik.

Brahms Klavierkonzert war das, eine sehr alte Aufnahme. Es ist aber meine liebste aus den 60er Jahren bereits, von dem offenbar sehr strengen George Zell dirigiert, der angeblich in Cleveland, wo das hier aufgenommen wurde, sogar dem Reinigungspersonal Kurse gegeben hat, wie man vernünftig die Flure wischt. So wird es zumindest erzählt. Nicht nur erzählt, sondern nachgewiesen ist, dass Giuseppe Verdi, der zu Lebzeiten schon einigen Ruhm und Ansehen genoss und auch wohlhabend war, für arme, alte Musiker und Komponisten ein Haus gekauft hat. Und dort durften dann diese älteren Musikherrschaften kostenfrei wohnen. Es waren wohl auch ein paar Jüngere erlaubt, die nicht ganz umsonst wohnen durften. Die mussten für die Älteren musizieren. Das Haus steht noch und Verdis Musik lebt auch. Mit der machen wir weiter. Und danach gleich ein wundervolles Album aus diesem Jahr von dem österreichischen Musiker Elias Stemmeseder. Der hat gemeinsam mit dem Bassisten Thomas Morgan ein fantastisches Album aufgenommen, finde ich. Io pur respiro und doch atme ich, heißt es. Davon hören wir gleich noch etwas danach und dann auch noch einmal Chor. Viel Freude mit diesem nächsten Set.

Kyrie war das, noch einmal von dem Album I Eat the Sun and Drink the Rain, das Sie, wenn Sie mögen, am 26. Oktober in Dresden live hören könnten mit dem Nairobi Chamber Chorus. Für dieses Konzert in der Dresdner Staatsoperette verlose ich hier ein paar Tickets, wenn Sie mir schreiben an sven.helbig@svenhelbig.com, sven.helbig@svenhelbig.com, dann können Sie die gewinnen. Ich habe uns jetzt hier noch ein herbstliches Set zurechtgelegt für das Ende der ersten Stunde und dann freue ich mich sehr auf das Album in der zweiten Stunde. Eine Premiere, die mir sehr am Herzen liegt. Aber bis dahin noch einmal Elias Stemmeseder und Thomas Morgan Bing & Roof sind dabei und Dorian Concept. Und dann machen wir eine kurze Pause und ich freue mich, wenn Sie danach wieder mit dabei sind.

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2: Um 0 Uhr mit Ronald Lessig. In Berngau in Ostbayern läuft seit Stunden ein großer Polizeieinsatz, nachdem ein Mann vor seinem Haus zwei Menschen erschossen hat. Bei den Opfern handelt es sich um zwei Mitarbeitende des Landratsamtes. Sie wollten eine routinemäßige Waffenkontrolle durchführen. Der Schütze hält sich nach wie vor in einem Haus verschanzt. Spezialkräfte versuchen seit Stunden, mit ihm zu verhandeln. Die Hintergründe und sein Motiv sind noch unklar. Der Bundestag hat entschieden, dass die gesetzliche Kassenleistung bei vorgeburtlichen Bluttests geprüft werden soll. Ein entsprechender überfraktioneller Antrag erhielt am Abend die Mehrheit der Stimmen. Aus der Nachrichtenredaktion Peter Behrendt.
3: In dem Antrag heißt es, die derzeitige Verordnung regle nicht klar genug, wann der Bluttest angewandt werden solle. Er komme faktisch einer Reihenuntersuchung vorrangig auf Trisomie 21 gleich. Zuletzt hat fast die Hälfte aller Schwangeren so einen Test machen lassen. Dabei wird der Schwangeren Blut abgenommen. Das Ergebnis zeigt, wie wahrscheinlich es ist, dass das Kind eine Behinderung haben wird, zum Beispiel Trisomie 21. Eigentlich soll dieser Test nur die Ausnahme sein, da er eben nicht voraussagt, ob das Kind tatsächlich eine Behinderung haben wird.
2: Volkswagen-Chef Blume hat die Belegschaft des Audi-Werkes in Neckarsulm über weitere Konsequenzen aus dem Sparpaket informiert. Auf einer Betriebsversammlung kündigte er an, dass Audi die sogenannte Zukunftsvereinbarung zwischen dem Konzern und der IG Metall aufkündigen will. Sie sichert die Belegschaft ab, indem etwa betriebsbedingte Kündigungen bis Ende 2033 ausgeschlossen werden. Audi in Neckarsulm gehört wie die VW-Werke in Emden, Hannover und Zwickau zu den Volkswagen-Standorten, die Mitte der 2030er Jahre geschlossen werden könnten. Nach einem weiteren Protesttag in Frankreichs Schulen will die Regierung doch reagieren. Bildungsminister Giffrey hat am Abend 3000 zusätzliche Lehrkräfte versprochen, die er auf gut 100 Gymnasien verteilen will. Aus Paris, Julia Borutta.
4: Dank einer Software, die er bereits vor einem Jahr angefordert habe, sei es nun möglich, die Schulen zu identifizieren, die sich in einer problematischen Situation befänden. Es gibt 114 Gymnasien, die ich als rot bezeichnen würde, führte der Bildungsminister aus. Ob diese Ankündigung zur Beruhigung der Lage beitragen wird, ist fraglich. Die Schüler und Studierenden fordern weiter deutlich höhere Ausgaben für Bildung, die Abschaffung der zentralen und aus ihrer Sicht intransparenten Studienplatzvergabe und eine bessere Ausstattung der Schulen.
2: Das waren die Nachrichten. Das Wetter in Deutschland. Häufig trocken, vereinzelt Schauer bei 12 bis 2 Grad. Tagsüber im Südosten freundlich, von Westen her kräftige Schauer bei 10 bis 16 Grad. Am Samstag gebietsweise freundlich, ein paar Schauer, im Norden Gewitter bei 12 bis 18 Grad und am Sonntag Schauer bis 17 Grad. Es ist 0:03 Uhr.
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5: Ich begrüße Sie zur zweiten Stunde. Und hier hören wir mal ein ganzes Album. Heute ist es eines von Neil Tennant und Chris Lowe, den Pet Shop Boys. Gerade sind sie zu Recht mit dem Legend Award geehrt worden. Und auf diesem neuen Album ehren sie selbst eine Legende, den Vordenker der modernen Computertechnologie, Alan Turing, der auch die deutsche Verschlüsselungsmaschine Enigma entschlüsselt hat, uns einige Jahre Krieg und viele Tote erspart hat, aber dennoch aufgrund seiner Homosexualität ins Gefängnis kam und sich das Leben genommen hat. Eine bewegende Geschichte hier auf diesem Album. erzählt in den Worten von Andrew Hodges, gesprochen von der Schauspielerin Juliet Stevenson. Die Musik stammt von den Pet Shop Boys und die Streicher, die Sie hier und da hören, die durfte ich dazu beitragen. Manchester Kamerate haben sie eingespielt. Martin Voss hat seine analogen Synthesizer klingen lassen. Das Album kommt gerade heraus. Veröffentlichungsdatum ist der 9. Oktober. Das hören wir jetzt in voller Länge und ich wünsche Ihnen viel Freude mit A Man from the Future.

A Man from the Future haben wir gehört. Das neueste Album von Neil Tennant und Chris Lowe, bekannt als die Pet Shop Boys. Das waren sie fast, die schönen Töne für diese Woche. Wir haben noch etwas Zeit. Der Tragik dieser Geschichte angemessen habe ich uns eine Live-Aufnahme von Odie et Amo von Johan Johansson mitgebracht. Entstanden bei Schöne Töne Live, das es im kommenden Jahr wieder geben wird. Für heute verabschiede ich mich von Ihnen. Ich hoffe, Sie hatten Freude an der Musik und schalten in der kommenden Woche wieder ein.

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2: Um 1 Uhr mit Thomas Haag. Guten Morgen. Linke, Grüne und SPD wollen heute ihre Sondierungsgespräche für eine neue Berliner Landesregierung fortsetzen. Die hatten gestern begonnen, nachdem sich die drei Parteien auf ihren Umgang mit Antisemitismus verständigt hatten. Ute Schumacher berichtet.
3: Unmittelbar nachdem sich Linke, Grüne und SPD darauf verständigt hatten, wie sie mit Antisemitismus umgehen wollen, begannen am Donnerstag die eigentlichen Sondierungsgespräche. Die sollen um 10 Uhr heute fortgesetzt werden. Für den Nachmittag sind erste Statements angekündigt. Ein Kernthema dürfte die Vergesellschaftung großer Wohnungsunternehmen sein. Die Linke hatte sie zu ihrem Ziel erklärt. Was die Sondierung insgesamt angeht, soll sie möglichst zügig fertig werden.
2: In Velten im Landkreis Oberhavel gab es am Abend einen größeren Polizeieinsatz. Das hat ein Polizeisprecher dem RBB bestätigt. In der Viktoriastraße hatte sich ein vermutlich bewaffneter Mann in einer Wohnung verschanzt. Nach mehreren Stunden konnte die Polizei den Anfang 50-Jährigen per Telefon dazu bewegen, sich zu stellen, so der Polizeisprecher. Die Festnahme passierte unkompliziert. Eine Gefährdung für außenstehende Personen bestand zu keiner Zeit, hieß es weiter. Der Bundestag fordert, dass vorgeburtliche Bluttests auf den Prüfstand gestellt werden. Der Gruppenantrag von Abgeordneten unterschiedlicher Fraktionen fand am Abend eine deutliche Mehrheit. Hauptstadtkorrespondentin Dagmar Pepping.
4: 529 Ja-Stimmen, 18 Nein-Stimmen, 23 Enthaltungen. Die Mehrheit für den fraktionsübergreifenden Antrag war überdeutlich. Er sieht vor, dass es ein Monitoring der vorgeburtlichen Bluttests, kurz NIPT, geben soll. Ziel, mehr Daten, welche Folgen die Kassenleistung hat. Mit dem Test können Schwangere feststellen, ob bei ihrem Fötus das Risiko einer Trisomie besteht, beispielsweise das Down-Syndrom. Seit dem Jahr 2022 ist der Kassenleistung. Kritiker bemängeln, der Test sei nicht ausreichend genau.
2: Beim diesjährigen Festival of Lights werden ab heute Abend wieder rund 80 Sehenswürdigkeiten der Stadt angestrahlt. Unter dem Motto Colors of Love werden unter anderem das Brandenburger Tor, der Fernsehturm, der Berliner Dom und die Siegessäule durch Lichtinstallationen illuminiert. Das Festival läuft bis nächste Woche Sonntag, jeden Abend von 19 bis 23 Uhr. In der Handball-Champions League haben die Füchse Berlin einen großen Schritt Richtung Hauptrunde gemacht. Sie gewannen in der Max-Schmeling-Halle gegen den FC Porto mit 40-32. Damit festigten die Füchse den zweiten Platz der Gruppe A. Soweit die Nachrichten. 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Das Wetter nachts ist es meist trocken, es bleibt weiter windig, die Tiefstwerte dazu liegen bei 9 bis 6 Grad. Am Tage ist es erst freundlich, später gibt's dann Wolken und Regen und alles zusammen bei maximal 12 bis 16 Grad.
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1970 eröffnete dieses Lied das zweite Black Sabbath-Album Paranoid. Seither wurde diese wuchtige Anprangerung der Kriegstreiber und Profiteure der titelgebenden Warpigs häufig gecovert. Zum Beispiel von der texanischen Musikerin Ruthie Foster. 2017 übersetzte sie für ihr Album Joy Comes Back das von einem Monster-Riff aus der Hand von Riff-Monster Tony Iommi getragene Stück kongenial in eine ganz eigene, eindringliche Version. Irgendwo zwischen Blues, Soul, Roots-Rock und ja, auch Gospel. Die hörten Sie eben und damit sage ich Hallo und herzlich willkommen zur neuesten Ausgabe von Sister Moon auf Radio 1. In der bleiben wir noch für ein paar Minuten bei Ruthie Foster, denn die hat vor wenigen Wochen ein neues Album veröffentlicht. Just Say Yes heißt es, ist ihr 12., wenn ich mich nicht verzählt habe. Bevor ich gleich daraus ein Lied spiele, wollte ich mich noch für eine sehr nette Mail bedanken, die ich nach der letzten Sendung bekommen und über die ich mich sehr gefreut habe. Nun aber Ruthie Foster, die uns daran erinnert, dass, auch wenn es ein bisschen abgedroschen klingen mag, in der Ruhe die größte Kraft liegen kann. Sitting Still heißt ihr Song.

I did not enter this world afraid and I refuse to leave it this way. Das sang Jan Wassner eben. Ich kam nicht ängstlich auf diese Welt und ich weigere mich, sie so zu verlassen. Sie ist ja auch gerade erst 40, das ist also hoffentlich noch eine ganze Weile hin, in der sie bestimmt auch genauso hoffentlich noch einiges an neuer Musik machen wird. Das tut sie seit 2006 als Teil der Band White Oak und auch seit immerhin schon 15 Jahren solo bzw. von befreundeten MusikerInnen unterstützt unter dem Projektnamen Flock of Dimes. Von deren letztjährigem Album The Life You Save stammte der eben gehörte Song Afraid, dessen Titel. Wenn Jan Wassner nicht mit einer ihrer eigenen Bands beschäftigt ist, tourt sie beispielsweise als Gitarristin mit Bon Iver oder unterstützt andere KünstlerInnen wie Sharon Van Etten oder Dave Heumann im Studio. Und da kommt jemand mit dem schönen Namen Jacob Angerleider ins Spiel, also Hungerleider ohne H und englisch ausgesprochen. Der Kalifornier hat sich als Live- und Session-Musiker für etwa Natalie Press oder den Rapper McKinley Dixon einen Namen gemacht und ist auch auf dem letzten Flock of Dimes-Album zu hören. Mehr oder weniger nebenbei schrieb er auch schon lange eigene Songs, von denen Jen so angetan war, dass sie gemeinsam mit Jacob dessen Archiv sichtete, bei Auswahl, Aufnahme und Produktion der Songs mitwirkte und zu guter Letzt sogar ein eigenes Label gründete, um diese Musik zu veröffentlichen. Im Juni ist Congratulations erschienen, das Debütalbum von Jacob Angerleider. Erinnert ein bisschen an Elliott Smith oder auch Hand Habits, nicht die schlechtesten, mit denen man verglichen werden kann. Daraus jetzt Blacksburg, Jacob Angerleider.

Einmal tief durchgeschnauft und gut ist. So wie die zu Beginn der Sendung gehörten War Pigs von Black Sabbath bzw. Ruthie Foster, war auch dies ein ursprünglicher Rocksong in einer genre-transzendierenden Coverversion. Collage, im Original 1969 von der James Gang veröffentlicht, wurde schon ein Jahr später durch die Three Degrees quasi versoult, was dem Song ausgesprochen gut stand, wie Sie gerade hörten. Die Three Degrees, am bekanntesten wohl für ihren 1974er Hit When Will I See You Again und immer noch aktiv, gelten übrigens als eine der, wenn nicht die langlebigste weibliche Gesangsgruppe, auch wenn von den dreien, die die Band 1963 einst gründeten, heutzutage keine mehr dabei ist. Das sieht bei den nächsten vier Damen anders aus. Zwei von ihnen, die Gitarristin und Sängerin Donita Sparks und Susie Gardner, sind von Anfang an, seit 1985 dabei, und auch die Schlagzeugerin Demetra, genannt Dee Plackers, immerhin seit 1989. 2001 lösten sich L7 auf, seit 2014 waren sie wieder aktiv und auch die zeitweilig ausgestiegene, aber durchaus zur klassischen Besetzung zählende Bassistin Jennifer Finch kehrte zurück. Eigentlich wollten die vier in diesem Jahr nun auch gemeinsam ihre große Abschiedstour bestreiten, doch leider starb Jennifer Finch im Juli, wenige Tage nachdem bei ihr ein Hirntumor diagnostiziert worden war und mit nur 59 Jahren. Für die Last Hurrah Tour, die gestern in San Diego startete, kehrte Janice Tanaka zurück, die um die Jahrtausendwende schon einmal den Bass für L7 gespielt hatte und anschließend zur Liveband von Pink gehörte. Auf eine Idee, ein Demo von ihr, geht auch die vorgestern veröffentlichte, eine Woche lang gratis auf der Band-Webseite herunterladbare neue Single Loma Linda zurück. Mit der zeigt sich die oft unfreiwillig in Schubladen wie Grunge oder Riot Girl gesteckte Band, die doch eigentlich nur Hardrock mit Punk-Attitüde spielen wollte, klanglich überraschend, sagen wir mal, Sister Moon-kompatibel. Ich freue mich jedenfalls über das Lied, wenn natürlich auch einige Traurigkeit mitschwingt, und hoffe, die Tour führt sie im nächsten Jahr dann auch noch einmal nach Deutschland. L7, Loma Linda.

Das waren zuerst L7 mit ihrer ganz neuen Single Loma Linda, noch einem Lied über Kalifornien, wie sie darin unter anderem sangen. Danach dann Teenage Fanclub mit einem Song von ihrem 2000er Album Howdy. If I Never See You Again hieß der, und zumindest diese Sorge müssen sich Fans der Schotten nicht machen. Nicht nur veröffentlichen sie am Freitag ihr 13. Album, obendrein kommen sie auch auf Tour und nach Berlin. Am 28.10., also in genau 3 Wochen, spielen Teenage Fanclub im Franz Club. Hier sind sie mit There Was You vom neuen Album Do Not Dare to Dream.

Taylor Thompson, die meist nur unter ihrem Vornamen auftritt, der sich Z-S-E-L-A schreibt, Tochter des Musikers und Chocolate Genius Gründers Mark Anthony Thompson war das, mit ihrer neuen Single Kinda Guy. Falls das mit dem Buchstabieren zu schnell ging oder Sie einen anderen Namen oder Titel aus der heutigen Sendung nachlesen wollen, dann können Sie das meist kurz nach deren Ende auf der Radio 1 Webseite tun. Jailer also, Kinda Guy, davor Teenage Fanclub, die am 28.10. in Berlin spielen, mit There Was You vom neuen Album Don't Dare to Dream, aus dem es an dieser Stelle demnächst sicher noch etwas mehr zu hören geben wird. Isaac Opetz aus Montana ist, so glaube ich zumindest, hauptberuflich Handwerker, arbeitet mit Holz, findet erfreulicherweise aber immer mal wieder die Zeit, neue Musik aufzunehmen. Diese beschreibt er als Schlaflieder für alleinstehende Menschen. Gut 4 Jahre nach seinem letzten Album mit dem schönen Titel Extra Medium hat er am Montag nun schon seine 2. Single dieses Jahr veröffentlicht. Get Behind Me, Satan heißt sie, nach einem Bibelzitat, das auch die White Stripes bereits für einen Albumtitel benutzt haben und das auch einem durch Billy Joe Spears bekannt gemachten Song den Namen lieh. Da fällt mir ein, dass ich mich vor einer Weile mal sehr amüsiert habe, als ich auf einer an einem Haus befestigten Parabolantenne zum Fernsehempfang den offensichtlich aus den jeweils ersten Silben von Satellitenanlage oder Satellitenantenne zusammengezogenen Markennamen, genau, Satan las. Denn auch Isaac Opetz macht die sich immer mehr ausbreitende Unterhaltungs- und Kommunikationstechnik als den Teufel aus, der nicht im Detail, sondern in Form eines Smartphones beispielsweise in der Hosentasche steckt. Ohne sich selbst ganz und gar davon auszunehmen, schaut er doch mit ziemlichem Entsetzen darauf, wie viel Privatsphäre, Geld und vor allem Lebenszeit wir allzu bereitwillig für ein wenig Bequemlichkeit und Ablenkung opfern. Und für jeden Scheiß braucht man heutzutage eine App. Dann wiederum hätte der Song ohne all das vielleicht gar nicht seinen Weg zu mir und damit in diese Sendung gefunden und das wäre doch schade gewesen. Hier also Isaac Opetz, Get Behind Me, Satan, Ausrufezeichen.

Sie hören System Moon auf Radio 1, eben zuerst mit neuer Musik von Isaac Opetz. Get Behind Me Satan, Ausrufezeichen, hieß das Stück. Danach Find It von Esme Patterson, die war mir zuerst 2015 mit dem Album Woman to Woman aufgefallen, positiv natürlich, auf dem sie quasi Antwortsongs zu berühmten Liedern über Frauen wie Jolene oder Lola schrieb, diesen damit eine eigene, selbstbewusste Stimme gab und deren Perspektive ins Zentrum rückte. Ein Jahr später erschien We Were Wild, das mich bis heute erfreut und immer noch neue Facetten entdecken lässt. Von dem Album stammte das eben gehörte Lied Find It. Und wie das heutzutage bei Runden oder anderen Jubiläen so üblich ist, hat sie sich den mittlerweile 10 Jahre alten Liedern noch einmal zugewandt und vor ein paar Tagen als möglicherweise Anfang einer Reihe sozusagen das Update des We Were Wild Stückes No River veröffentlicht. Im Sommer weitestgehend live aufgenommen, heißt es nun No River Revisited und klingt so. Esme Patterson. 1, 2, 3.

Was mag sich Bobby Vinton wohl gedacht haben, als seine 1963 aufgenommene Version von The Blue Velvet 23 Jahre später im durchaus verstörenden gleichnamigen Film von David Lynch erklang? Man könnte es sicher irgendwo im Internet rausfinden oder ihn sogar mit etwas Glück und Aufwand noch selbst fragen, denn Bobby Vinton lebt, ist 91 Jahre alt und hat bis immerhin 2015 noch Konzerte gegeben. An dieser Stelle aber sollte er mit seinem Pathos, der großen Geste und dem gediegenen Arrangement zu dem ganz neuen und doch der Tradition des orchestralen Pop verpflichteten Song überleiten, der die erste Stunde der heutigen Sendung beschließen wird. Am 23. Oktober erscheint Doomed Lovers, das dritte Album der Band Twin Temple aus Los Angeles. Das Duo machte kürzlich Schlagzeilen, weil die beiden angeblich aufgrund ihrer satanischen Symbolik vom Country-Musiker Charlie Crockett aus der Vorbandrolle bei dessen Tour entlassen

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3: Um 2 Uhr mit Thomas Haag. Guten Morgen. Linke, Grüne und